0: Ohnte im Finale von New York die Belarusin Aryna Sabalenka in 3 Sätzen. Sabalenka hatte in den vergangenen 2 Jahren in New York gewonnen. Das waren die Nachrichten. Das Deutschlandwetter. Am Tage bewölkt, teils gewittrige Schauer, später von der Nordsee her Auflockerungen. Südlich der Donau freundlich und trocken, 17 Grad im Thüringer Wald bis 26 Grad am Oberrhein. Am Montag freundlich, vom Westen bis in den Südosten Regen, 17 bis 27 Grad. Und am Dienstag einzelne Schauer, im Südosten heiter und sonnig, 20 bis 30 Grad. Es ist jetzt 2.03 Uhr.
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1: Um 3 Uhr mit Katja Kindermann. In Deutschland haben zehntausende Menschen gegen Rechtsextremismus und die AfD demonstriert. Besonders große Kundgebungen gab es heute in Berlin, Hamburg, München und Düsseldorf. Aus der Nachrichtenredaktion Esther Diestelmann.
2: Unter dem Motto »Kein Schritt zurück« gegen die AfD und rechte Hetze sind nach übereinstimmenden Angaben von Polizei und Veranstaltern rund 20.000 Menschen durch die Düsseldorfer Innenstadt gezogen. Auf den Transparenten war etwa zu lesen »Kein Platz für Rattenfänger« oder »Jetzt können wir herausfinden, was wir anstelle unserer Großeltern getan hätten«. Und auch in Bayern fanden Kundgebungen statt. In München etwa wurde unweit des Siegestors demonstriert. Nach Angaben der Polizei nahmen rund 12.000 Menschen teil.
1: Der KI-Konzern OpenAI verschiebt seinen geplanten Börsengang mindestens bis ins nächste Jahr. Unternehmenschef Altman sagte dem Magazin Fortune, angesichts der aktuellen Sicherheitsbedenken bei künstlicher Intelligenz sei gerade ein schlechter Zeitpunkt für einen Börsengang. Altman deutete außerdem an, dass führende KI-Unternehmen kurz vor einer Vereinbarung stehen könnten, die Entwicklung bei künstlicher Intelligenz insgesamt zu verlangsamen, um Risiken zu verringern. Bundesverkehrsminister Bilger fordert, dass die Familienreservierung bei der Deutschen Bahn wieder eingeführt wird. Er sei mit der Bahn dazu im Gespräch, sagte er den Zeitungen der Funke Mediengruppe. Bis Juni 2025 konnten Familien für 10,40 Euro bis zu 5 Sitzplätze reservieren. Seitdem muss jeder Platz einzeln bezahlt werden. In der Fußball-Bundesliga haben sich am Abend der 1. FC Köln und Werder Bremen 1:1 getrennt. Aus der Sportredaktion Thomas Kuss.
3: Nachdem die Kölner früh einen Elfmeter verschossen hatten, brachte kurz danach Linton Meiner die besseren Gastgeber in Führung. Die Bremer waren in der zweiten Halbzeit aktiver. Für den verdienten Ausgleich sorgte nach knapp 70 Minuten Niklas Füllkrug mit einem Abstaubertor. Neuer Tabellenführer ist der SC Freiburg nach dem 5:0-Erfolg gegen Mönchengladbach. Dortmund bezwang Paderborn mit 3:0 und feierte genauso wie die Freiburger den dritten Sieg im dritten Spiel. Augsburg verpasste diesen mit dem 2:2 gegen Leverkusen. Hoffenheim bezwang Stuttgart mit 2:1 und außerdem verlor Mainz gegen Frankfurt mit 1:3.
1: Und zum Tennis, Jelena Rybakina hat zum ersten Mal die US Open gewonnen. Die Kasachin entthronte im Finale von New York die Belarusin Arina Sabalenka in 3 Sätzen. Sabalenka hatte in den vergangenen beiden Jahren in New York gewonnen. Das waren die Nachrichten. Das Deutschlandwetter. Bewölkt, örtlich Schauer, Tiefstwerte 17 bis 7 Grad. Am Tage bewölkt, teils gewitterige Schauer, später von der Nordsee her Auflockerungen. Südlich der Donau freundlich und trocken, 17 Grad im Thüringer Wald bis 26 Grad am Oberrhein. Am Montag freundlich, vom Westen bis in den Südosten Regen, bei 17 bis 27 Grad. Es ist 3:03 Uhr.
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1: Um 4 Uhr mit Katja Kindermann. In Deutschland haben zehntausende Menschen gegen Rechtsextremismus und die AfD demonstriert. Besonders große Kundgebungen gab es heute in Berlin, Hamburg, München und Düsseldorf. Aus der Nachrichtenredaktion Ista Distelmann.
2: Unter dem Motto »Kein Schritt zurück« gegen die AfD und rechte Hetze sind nach übereinstimmenden Angaben von Polizei und Veranstaltern rund 20.000 Menschen durch die Düsseldorfer Innenstadt gezogen. Auf den Transparenten war etwa zu lesen »Kein Platz für Rattenfänger« oder »Jetzt können wir herausfinden, was wir anstelle unserer Großeltern getan hätten«. Und auch in Bayern fanden Kundgebungen statt. In München etwa wurde unweit des Siegestors demonstriert. Nach Angaben der Polizei nahmen rund 12.000 Menschen teil.
1: In Niedersachsen finden heute Kommunalwahlen statt, unter anderem in der Landeshauptstadt Hannover, in Wolfsburg, Braunschweig, Osnabrück und Oldenburg finden Oberbürgermeisterwahlen statt. Zugelassen sind 26 Parteien, zudem treten örtliche Wählergruppen und Einzelpersonen an. Eine 5%-Hürde gibt es nicht. Bei der vergangenen Kommunalwahl vor 5 Jahren war die CDU landesweit stärkste Kraft geworden, knapp vor der SPD, die Grünen belegten Rang 3. Der KI-Konzern OpenAI verschiebt seinen geplanten Börsengang mindestens bis ins nächste Jahr. Unternehmenschef Altman sagte dem Magazin Fortune, angesichts der aktuellen Sicherheitsbedenken bei künstlicher Intelligenz sei gerade ein schlechter Zeitpunkt für einen Börsengang. Altman deutete außerdem an, dass führende KI-Unternehmen kurz vor einer Vereinbarung stehen könnten, die Entwicklung bei künstlicher Intelligenz insgesamt zu verlangsamen, um Risiken zu verringern. In der Fußball-Bundesliga haben sich am Abend der erste FC Köln und Werder Bremen 1:1 getrennt. Aus der Sportredaktion Thomas Kos.
3: Nachdem die Kölner früh einen Elfmeter verschossen hatten, brachte kurz danach Linton Meiner die besseren Gastgeber in Führung. Die Bremer waren in der zweiten Halbzeit aktiver. Für den verdienten Ausgleich sorgte nach knapp 70 Minuten Niklas Füllkrug mit einem Abstaubertor. Neuer Tabellenführer ist der SC Freiburg nach dem 5:0-Erfolg gegen Mönchengladbach. Dortmund bezwang Paderborn mit 3:0 und feierte genauso wie die Freiburger den dritten Sieg im dritten Spiel. Augsburg verpasste diesen mit dem 2:2 gegen Leverkusen. Hoffenheim bezwang Stuttgart mit 2:1 und außerdem verlor Mainz gegen Frankfurt mit 1:3.
1: Und zum Tennis. Jelena Rybakina hat zum ersten Mal die US Open gewonnen. Die Kasachin entthronte im Finale von New York die Belarusin Arina Sabalenka in 3 Sätzen. Sabalenka hatte in den vergangenen 2 Jahren in New York gewonnen. Das waren die Nachrichten. Das Deutschlandwetter. Am Tage bewölkt, teils gewittrige Schauer, später von der Nordsee her Auflockerungen. Südlich der Donau freundlich und trocken, 17 Grad im Thüringer Wald bis 26 Grad am Oberrhein. Es ist jetzt 4:03.
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1: Um 5 Uhr mit Katja Kindermann. In Niedersachsens Landkreisen, Städten und Gemeinden wird heute gewählt. Rund 6,3 Millionen Menschen sind aufgerufen, ihre Bürgermeister, Landräte und Kommunalvertretungen zu bestimmen. Torben Hildebrand erklärt, warum Beobachter besonders auf die AfD schauen, deren Landesverband vom Verfassungsschutz inzwischen als rechtsextremistisches Beobachtungsobjekt geführt wird.
2: Diese Wahl rückt eine Woche nach dem AfD-Sieg in Sachsen-Anhalt natürlich besonders in den Blick. Wie stark ist die AfD in einem westdeutschen Flächenland? Die Wahl wird es zeigen. Vor 5 Jahren lag die AfD in Niedersachsen auf Kreisebene noch bei 4,6%. Dieser Anteil dürfte deutlich steigen. Aber traditionell sind CDU und SPD in den niedersächsischen Kommunen sehr stark verankert. Auch die Grünen und die vielen Wählergemeinschaften kämpfen um Mandate.
1: Der KI-Konzern OpenAI verschiebt seinen geplanten Börsengang mindestens bis ins nächste Jahr. Unternehmenschef Altman sagte dem Magazin Fortune, angesichts der aktuellen Sicherheitsbedenken bei künstlicher Intelligenz sei gerade ein schlechter Zeitpunkt für einen Börsengang. Altman deutete außerdem an, dass führende KI-Unternehmen kurz vor einer Vereinbarung stehen könnten, die Entwicklung bei künstlicher Intelligenz insgesamt zu verlangsamen, um Risiken zu verringern. In ganz Deutschland läuft heute der Tag des offenen Denkmals. Mehr als 6.500 Schlösser, ehemalige Industriestätten, besondere Häuser, Parks und andere historische Schauplätze öffnen ihre Türen für Besucher. Auch Denkmäler, die sonst nicht zugänglich sind, machen mit. Ziel des Aktionstages ist es, auf die vielen Erinnerungsstätten in Deutschland aufmerksam zu machen und die Arbeit der Denkmalpflege zu zeigen. In der Fußball-Bundesliga haben sich am Abend der erste FC Köln und Werder Bremen 1:1 getrennt. Aus der Sportredaktion Thomas Kos.
3: Nachdem die Kölner früh einen Elfmeter verschossen hatten, brachte kurz danach Linton Meiner die besseren Gastgeber in Führung. Die Bremer waren in der zweiten Halbzeit aktiver. Für den verdienten Ausgleich sorgte nach knapp 70 Minuten Niklas Füllkrug mit einem Abstaubertor. Neuer Tabellenführer ist der SC Freiburg nach dem 5:0-Erfolg gegen Mönchengladbach. Dortmund bezwang Paderborn mit 3:0 und feierte genauso wie die Freiburger den dritten Sieg im dritten Spiel. Augsburg verpasste diesen mit dem 2:2 gegen Leverkusen. Hoffenheim bezwang Stuttgart mit 2:1 und außerdem verlor Mainz gegen Frankfurt mit 1:3.
1: Und zum Tennis. Jelena Rybakina hat zum ersten Mal die US Open gewonnen. Die Kasachin entthronte im Finale von New York die Belarusin Arina Sabalenka in 3 Sätzen. Sabalenka hatte in den vergangenen beiden Jahren in New York gewonnen. Das waren die Nachrichten. Das Deutschlandwetter. Am Tage bewölkt, teils gewittrige Schauer, später von der Nordsee her Auflockerungen. Südlich der Donau freundlich und trocken, 17 Grad im Thüringer Wald bis 26 Grad am Oberrhein. Es ist jetzt 5:03 Uhr.
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1: Um 6 Uhr mit Ryo Takeda. Das US-amerikanische Softwareunternehmen OpenAI verschiebt seinen Börsengang wegen Sicherheitsbedenken. Unternehmenschef Sam Altman sagte dem Magazin Fortune, der ChatGPT-Entwickler werde dieses Jahr nicht mehr an die Börse gehen. Wegen aktueller Sicherheitsbedenken bei künstlicher Intelligenz wäre jetzt ein schlechter Zeitpunkt. Risiken wegen der schnellen Entwicklungen sieht auch der US-Entwickler Anthropic. KI-Modelle könnten in wenigen Monaten in der Lage sein, das gesamte Internet zu übernehmen und Schäden in Milliardenhöhe zu verursachen. Die Probleme bei der Bahn sind nach Ansicht von Bundesverkehrsminister Steffen Bilger eine Ursache für die Unzufriedenheit der Deutschen. Im Zusammenhang mit der Landtagswahl in Sachsen-Anhalt sagte er den Funke-Medien, zwischen dem Zustand der Infrastruktur und dem schlechten Abschneiden der CDU sehe er einen Zusammenhang. Seit seinem Amtsantritt werde er am häufigsten auf die Bahn und lange Bauzeiten bei Verkehrsprojekten angesprochen. Mit Maßnahmen zur Planungsbeschleunigung und Milliarden von Euro aus dem Sondervermögen wolle die Regierung die Situation verbessern. Immer mehr Menschen vererben einen Teil ihres Vermögens an gemeinnützige Organisationen. Susanne Anger von der Initiative Mein Erbe tut Gutes sagte MDR aktuell, das liege auch daran, dass heute mehr Menschen überhaupt Vermögen zu vererben hätten. Der Johanniter-Landesverband in Sachsen-Anhalt und Thüringen erklärte, jeder Beitrag mache einen großen Unterschied. Dem Marktforschungsinstitut Bonsai zufolge kann sich fast jeder vierte Deutsche ab 50 vorstellen, an eine gemeinnützige Organisation zu vererben. Die dänische Regisseurin Mai El Tuchi hat bei den Filmfestspielen von Venedig den Goldenen Löwen für ihren Streifen Woman Unknown erhalten. Zudem gewann die Hauptdarstellerin des Films, Mathilde Azell, den Preis als beste Schauspielerin. John Malkovich wurde als bester Schauspieler ausgezeichnet. Er wurde für seine Rolle in Wild Horse 9 geehrt. In der Fußball-Bundesliga ist Freiburg neuer Tabellenführer. Das Team besiegte Gladbach 5:0. Weiter spielten Köln-Werder 1:1, Dortmund-Paderborn 3:0, Hoffenheim-Stuttgart 2:1, Mainz-Frankfurt 1:3 sowie Augsburg-Leverkusen 2:2. Im Abendspiel der zweiten Bundesliga kassierte Wolfsburg die erste Niederlage. Bei St. Pauli verloren die Niedersachsen 0:1. Das waren die Nachrichten. Das Wetter mit den Temperaturen von 6 Uhr. Brocken, Nebel 9 Grad, Chemnitz bedeckt 15, an Dresden leichter Regen 14, Eisenach bedeckt 13, Erfurt bedeckt 13 Grad, Fichtelberg bedeckt 10, Gera stark bewölkt, Regen 15, Görlitz bedeckt 14, Halle meldet 16 Grad, Leipzig stark bewölkt 16, Magdeburg bedeckt 16 und Meiningen leichter Regen 14 Grad. Sonnenaufgang in Halle ist heute 6.43 Uhr, Sonnenuntergang ist 19.32 Uhr. Die Vorhersage, heute meist stark bewölkt, hin und wieder Regen, Höchstwerte 17 bis 21 Grad, mäßiger, im Bergland stark böiger West- bis Südwestwind. Morgen wechselnd bewölkt mit Aufheiterungen und trocken, Höchstwerte 18 bis 23 Grad, am Dienstag heiter bis wolkig und überwiegend trocken, vorübergehend sommerlich warm bis 26 Grad. MDR Verkehrsdienst. Vorsicht auf der A4 Richtung Frankfurt zwischen Hainichen und Frankenberg. Eine ungesicherte Unfallstelle auf der linken Fahrspur. Soweit der MDR Verkehrsdienst. Die Zeit 6.04 Uhr.
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1: 15. Sonntag nach Trinitatis. Heute gehen wir mal wieder 300 Jahre zurück in Bachs erstes Leipziger Dienstjahr als Thomaskantor. Damals im September 1723 hat er die Kantate »Warum betrübst du dich, mein Herz?« komponiert.

0: Ja, wir sprechen ja häufig davon, dass der erste Kantatenjahrgang Bachs ein sehr heterogener ist und manche wollen den auch gar nicht so richtig als einen Jahrgang im klassischen Sinne bezeichnen. Bei der heutigen Kantate ist das ganz besonders gut sichtbar, denn schon die Struktur des Stückes weicht von sonst eher gewöhnlichen Bahnen völlig ab. Und eine große Rolle spielt auch der themengebende Choral. Warum betrübst du dich, mein Herz? Aber eine richtige Choralkantate, wie dann im Jahr später, ist es auch nicht. Also Michael, ganz kompliziert, ganz neu. Beschreib doch mal ein wenig den Aufbau erstmal dieser Kantate.
1: Ja, ganz besonders, ganz aus der Art fallend. Wir feiern ja gerade im Grunde jeden Sonntag, dass da eins dieser Stücke des ersten Jahrgangs 300 Jahre alt wird. Und genau nun heute tatsächlich diese Kantate 300 Jahre alt. Und man muss sagen, also für den Bach war experimentelle Vielfalt wirklich Programm. Kein Stück ist formell wie das andere. Und das hier fällt ganz besonders aus der Reihe. Und Bach versucht hier etwas schon regelrecht auf die Spitze zu treiben, was er hin und wieder macht, dass er augenscheinlich Gattungen, die nur getrennt voneinander existieren, mühelos schmelzt. Und das geht hier eben los, schon im Eingangschor. Der Eingangschor ist einerseits eine Choralbearbeitung, aber zum anderen eben durchsetzt mit Rezitativen. Also das wechselt sich immer ab. Sonntag drauf übrigens, Christus, der ist mein Leben. Da passiert das ganz ähnlich. Allerdings arbeitet da Bach dann sogar mit zwei Chorälen. Also hier nimmt er sich ein Choral in dieser Kantate. Das ist nämlich der Titelgebende. Warum betrübst du dich, mein Herz? Ein Lied aus dem 16. Jahrhundert. Möglicherweise von Hans Sachs. 3 von 14 Strophen werden zitiert, aber dazwischen eingesprengt werden immer die Dinge, wir haben dann beim Choralkantatenjahrgang immer, wenn da Bachs unbekannter Textdichter neue Dichtungen zwischen alte Choralzeilen gesetzt hat, die dazu in Bezug stehen, haben wir immer gesprochen von Predigt live. Und das passiert hier eben auch. Also es geht eben los mit diesen Strophen aus dem Hans Sachs zugeschriebenen Lied. Warum betrübst du dich, mein Herz? Bekümmerst dich und trägst Schmerz nur um das zeitliche Gut? Und jetzt kommt ein Solist und singt gewissermaßen mit rezitativischen Gesten auf Worte des neuen Textdichters. Ach, ich bin arm, mich drücken schwere Sorgen, vom Abend bis zum Morgen wird meine liebe Not, dass Gott erbarm. Wer wird mich noch erlösen vom Leibe dieser bösen und argen Welt? Wie elend ist's um mich bestellt, ach, wär ich doch nur tot. Und jetzt Rückkehr zum originalen Choraltext und dann kommt natürlich auch die Choralmelodie zurück. Frau, du deinem Herrn Gott, der alle Dinge erschaffen hat und so weiter. Und das setzt sich durch mehrere Sätze dieser Kantate, dass im Grunde zwischen Choralabschnitten und Rezitativ abgewechselt wird. Das Besondere ist nur, dass Bach hier auch teilweise zwar Choraltext singen lässt, aber auch da erstmal mit eigener Melodie, solistisch, und dann kommt der Chor und wiederholt das Ganze nochmal mit originaler Choralmelodie. Ich glaube, für Bach ist hier Programm zu zeigen, ich kann tatsächlich das Element Kirchenlied, was ein ganz altes protestantisches Element ist, mit dem Rezitativ, modern aus der Oper übernommen, verbinden. Ja, und letztlich entsteht auch so ein großartiger Dialog einer ja wirklich betrübten Seele, die wird ja thematisiert im titelgebenden Choral. Warum betrübst du dich, mein Herz, bekümmerst dich und trägst Schmerz? Ein Dialog letztlich mit dem Glauben, mit Jesus, mit Gott.
0: Noch gar nicht gesprochen haben wir über das Evangelium
1: genau,
0: des Sonntags, denn das gibt ja auch einen ganz engen Bezug.
1: Genau, also der Anlass, warum Bach eben genau auf diesen Choral zurückgreift, ganz offensichtlich, also der Evangeliumstext, diese Sonntags, ganz wichtiger Abschnitt aus der Bergpredigt, Matthäus 6, Verse 24 bis 34, trachtet nicht nach den irdischen Gütern, sondern nach dem Reich Gottes, also sozusagen zerbrecht nicht an eurer täglichen Last, Gott sorgt für euch. Das ist ja die zentrale Aussage und das wird ja hier im Grunde genommen überspitzt. Also es wird tatsächlich die Seele dargestellt oder der Mensch, der hier im täglichen Leben an der Last, die er so trägt, zusammenzubrechen droht. Und neben eben dieser Musik der traurigen Seele kommt das Optimistische, also dieses Versprechen, Gott sorgt für dich im übertragenen Sinne. Also es ist eigentlich so eine Art Don't Worry, Be Happy Kantate.
0: Und was macht Bach daraus? Das ist jetzt die große Frage, denn er hat sich ja hier offensichtlich sehr bewusst für so ein eigenwilliges Libretto entschieden, in dem zunächst erstmal gar keine Arie enthalten ist, sondern nur am Schluss gibt es eine einzige Arie und ansonsten Wechsel, Choral und Rezitativ. Wie gestaltet ihr das?
1: Naja, eben tatsächlich so, wie es im Grunde durch die Textvorlage nahegelegt ist. Also es gehen tatsächlich fließend in den Sätzen 1 bis 3 immer wieder Chor-, Choralabschnitte in rezitativische Abschnitte über. Vierstimmiger Chor, natürlich mit Orchester. Die allerersten, die die Choralmelodie auch spielen, sind tatsächlich die Oboen. Und dann gibt es immer dazwischen diese solistischen Abschnitte, die oft rezitativisch sind, manchmal auch eher arios. Hier wird ein bisschen das vorweggenommen, was er dann 3 Jahre später, einen Sonntag drauf, 16. Sonntag nach Trinitatis, auch im Eingangschor von Wer weiß, wie nahe mir mein Ende gemacht hat. Also dadurch, dass Bach mit dieser bekannten Melodie arbeitet, es um Trauer, Schmerz geht, aber zugleich die Musik einen in den Arm nimmt, ist es was ganz Tröstliches, was hier passiert. Es wirkt so vertraut durch die bekannten Melodien, zugleich aber wiederum aufhorchend, weil eben teilweise dann doch wieder auch die Choraltexte mit Bachs eigenen Melodien erstmal versehen werden, bevor das bekannte Kirchenlied in Noten obendrauf gesetzt wird. Ganz toll gemacht.

0: Ja, ein großer Eingangskomplex, der richtig modern durchkomponiert ist. Und es geht mit dem Durchkomponierten auch weiter. Überraschend für mich, denn nach dem großen Eingangsteil folgt die einzige Arie. Und auch die folgt Attacca aus einem Rezitativ.
1: Ja, die wird da ja regelrecht
0: anmoderiert.
1: Anmoderiert, ja. Genau. Also es heißt da in dem vorangehenden Rezitativ: Ach, süßer Trost, wenn Gott mich nicht verlassen und nicht versäumen will, so kann ich in der Still und in Geduld mich fassen. Die Welt mag immerhin mich hassen, so werf ich meine Sorgen mit Freuden auf den Herrn, und hilft er heute nicht, so hilft er mir doch morgen. Nun leg ich herzlich gern die Sorgen unters Kissen und mag nichts mehr als dies zu meinem Troste wissen. Doppelpunkt. Ja, und jetzt beginnt die Arie und der Bass ganz zupackend singt eine richtige optimistische Zuversichtsarie. Also der trachtet jetzt wirklich nur noch nach dem Reich Gottes und singt: Auf Gott steht meine Zuversicht, mein Glaube lässt ihn walten. Nun kann mich keine Sorge nagen, nun kann mich auch kein Armut plagen. Auch mitten in dem größten Leide bleibt er mein Vater, meine Freude. Ja, da merkt man wieder, wenn sich Leide auf Freude reimen soll, muss man schon sehr breitsächsisch machen.
0: Ist
1: Leide
0: klar, ist klar.
1: Bleibt er mein Vater, meine Freude. Er will mich wunderlich erhalten. Und das ist einfach auch Musik, die Bach dazu komponiert hat. Voller 16. Noten in den Violinen, die erhebt einen, und Bach hat sie selber offensichtlich auch sehr überzeugend gefunden. Das ist ja auch wieder einer dieser Sätze, den Bach dann später für eine seiner sogenannten lutherischen Messen wieder hervorholt, jetzt mit dem neuen Text versieht in der G-Dur-Messe Gratias Agimus Tibi. Ganz ähnlicher Inhalt im Übrigen.

0: Ja, so singt hier der Bass in seiner doch sehr zuversichtlichen Arie. Auf Gott steht meine Zuversicht in der Kantate. Warum betrübst du dich, mein Herz? Und dann ist es ja oft so in diesem Podcast, dass wir sagen, ja, dann kommt noch der Schlusschoral und jetzt machen
1: Über
0: wir den
1: den müssen wir
0: Schluss.
1: reden.
0: Ja,
1: über den
0: aber
1: müssen wir
0: so
1: sprechen.
0: genau, dieser Schlusschoral ist wieder etwas ganz
1: Oh,
0: Besonderes.
1: ja.
0: Es gibt ja nur so etwa schätzungsweise ein reichliches Dutzend von Schlusschorälen, die Bach so sehr kunstvoll in einen Orchester Satz einbettet. Hier ist das wieder mal der Fall. Sehr, sehr kunstvoll hat er das ganze Orchester da einbezogen, Streicher und zwei Oboen d'amore. Und das Ganze ist auch ein Text, der dir, glaube ich, sehr gut gefällt.
1: Ja, hör mal erst mal kurz rein.

0: Und es ist ja ganz erstaunt, im Grunde das Orchester erzeugt ein permanentes Rauschen. Also kleine Notenwerte
1: in den Streichern.
0: In den Streichern. Und da wird dann eben der Choral zeilenweise hineingesungen. Der Text: Weil du mein Gott und Vater bist, dein Kind wirst du verlassen nicht, du väterliches Herz. Ich bin ein armer Erdenkloß, auf Erden weiß ich keinen Trost. Also Erdenkloß kommt, glaube ich, nicht häufig vor in Bach-Kantaten. Also ist ja die dritte Strophe dieses Chorals: Warum betrübst du dich, mein Herz? Also Dichtung aus dem 16. Jahrhundert. Wenn man jetzt mal ein bisschen in die Bibel schaut, stellen wir fest, in der Luther-Übersetzung, 1. Mose, 2. Kapitel, Vers 7, da heißt es, also als Teil der Schöpfungsgeschichte: Und Gott, der Herr, macht den Menschen aus dem Erdenkloß und er blies ihm den lebendigen Odem in seine Nasen. Und also wurde der Mensch eine lebendige Seele. Also Erdenkloß, dem wird praktisch durch Gottes Atem Leben eingehaucht. Und darauf spielt ganz offensichtlich hier dieser Textdichter des 16. Jahrhunderts an. Und mein Eindruck ist, dieses Rauschen im Orchester, das kann gut und gern dadurch verursacht sein, dass Bach natürlich um diesen Bezug wusste aus Schöpfungsgeschichte und im Grunde dieses eingehauchte Leben durch Gottes Atem hier aufgrund des erwähnten Erdenkloßes regelrecht auskomponiert. Das Witzige an der Geschichte ist aber, lieber Bernhard, wir sind sozusagen als Menschen ein Erdenkloß, also stammen aus kloßartiger Erdenmasse. Das passt ja eigentlich gar nicht zu einem ganz berühmten anderen Bibelwort über uns. Also wir alle sind sozusagen aus Staub gemacht. Und man muss tatsächlich sagen, dieser Erdenkloß, das ist ein Unfall in der Lutherbibel. Denn Luther hat, als er das Alte Testament, übrigens ja nicht mehr auf der Wartburg, wo ja die Thüringer Klöße ganz nah waren, sondern dann schon in Wittenberg, hat er das Alte Testament übersetzt. Und da steht also an dieser Stelle das Wort Afa, hebräisch. Das heißt nicht Kloß, Erdenkloß, sondern eigentlich tatsächlich Staub. Was aber Luther macht ja eben den Kloß daraus. Naja, und auf diese Weise ist die Bach-Kantate nun so geworden, wie sie geworden ist. Alles in allem herrlicher Schlusschoral und vielleicht, wie gesagt, das Rauschen steht womöglich vor Gottes Atem, der diesem Kloß Leben eingehaucht hat.
1: Und noch eine Schlussfrage zu dieser Kantate. Die macht für mich so den Anschein, als wäre das so eine Experimentierkantate. Nun könnte man natürlich sagen, der ganze erste Jahrgang wird viel experimentiert, aber doch hier wirklich ganz besonders. Siehst du das auch so?
0: Ja, absolut. Und natürlich kann man mit Berechtigung auch sagen, weil wir ja wissen, wie die Geschichte weiterging, ein Jahr später, also in seinem zweiten Jahrgang, hat er ja dann das Ausloten und das Experimentieren mit Choralmelodien zum Programm gemacht, und zwar zum Durchgehenden. Im Choralkantatenjahrgang könnte man schon auch sagen, dass hier so eine Art Warmlaufen in Sachen kreative Choralverarbeitung in Kantaten und tatsächlich in dieser Zeit zwischen 13. und 16. Sonntag nach Trinitatis sieht man, dass Bach ganz wunderliche Dinge mit Chorälen tut. Also die beiden Sonntage vorher, das sind auch Kantaten, wo im Eingangschor der singende Chor tatsächlich irgendein biblisches Diktum, meistens so motettenartig oder fugiert, durchführt, aber schon die Instrumente parallel eine Choralmelodie hineinspielen. Es ist nichts Gesundes an meinem Leib, ist die eine Kantate, und die andere ist: Du sollst Gott, deinen Herrn, lieben und den Nächsten wie dich selbst. Und jetzt dann den Sonntag drauf, ich hatte es schon erwähnt, Christus, der ist mein Leben, Kantate 95, wo er eben im ganzen Komplex Eingangschor auch gleich mal als so eine Art Gesamtdarstellung, Quintessenz des Evangeliumstextes, zwei Sterbechoräle miteinander verbindet und dazwischen als ein hineingeflochtenes Rezitativ. Also Bach ist da gerade in so einem Mood. Er sagt, ich versuche jetzt mal die Gattungsgrenzen zu verschmelzen auf eine Weise, wie ich selber noch nicht getan habe und wie es auch die Welt noch nicht getan hat. Und by the way, also ich kenne auch keinen anderen Komponisten, der das so herrlich hingekriegt hat.
1: Und wenn Ihnen das jetzt zu schnell gegangen ist mit den vielen Kantatentiteln, Sie können das natürlich alles immer nachhören. Und zu diesen drei Kantaten, die Michael eben erwähnt hat, haben wir schon Podcasts angefertigt. Also herzliche Einladung auch an Sie, das nochmal zu hören. In der ARD Audiothek ist das alles ganz wunderbar angeordnet, natürlich auch in der MDR Mediathek. Und jetzt hören wir uns diese Kantate an. Warum betrübst du dich, mein Herz, von Johann Sebastian Bach, Werkverzeichnis 138, mit den Solisten Caroline Stamm, Sopran, Bernhard Landauer, Countertenor, Christoph Prégardien, Tenor, und Klaus Mertens, Bass, mit The Amsterdam Baroque Orchestra and Choir unter Leitung von Ton Koopmann.

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1: Um 7 Uhr mit Ryo Takeda. Das US-amerikanische Softwareunternehmen OpenAI verschiebt seinen Börsengang wegen Sicherheitsbedenken. Unternehmenschef Sam Altman sagte dem Magazin Fortune, der ChatGPT-Entwickler werde dieses Jahr nicht mehr an die Börse gehen. Wegen aktueller Sicherheitsbedenken bei künstlicher Intelligenz wäre jetzt ein schlechter Zeitpunkt. Risiken wegen der schnellen Entwicklungen sieht auch das US-Softwareunternehmen Anthropic. KI-Modelle könnten in wenigen Monaten in der Lage sein, das gesamte Internet zu übernehmen und Schäden in Milliardenhöhe zu verursachen. Die Probleme bei der Bahn sind nach Ansicht von Bundesverkehrsminister Steffen Bilger eine Ursache für die Unzufriedenheit der Deutschen. Im Zusammenhang mit der Landtagswahl in Sachsen-Anhalt sagte er den Funke-Medien, zwischen dem Zustand der Infrastruktur und dem schlechten Abschneiden der CDU sehe er einen Zusammenhang. Seit seinem Amtsantritt werde er am häufigsten auf die Bahn und lange Bauzeiten bei Verkehrsprojekten angesprochen. Mit Maßnahmen zur Planungsbeschleunigung und Milliarden von Euro aus dem Sondervermögen wolle die Regierung die Situation verbessern. Immer mehr Menschen vererben einen Teil ihres Vermögens an gemeinnützige Organisationen. Susanne Anger von der Initiative Mein Erbe tut Gutes sagte dem MDR, das liege auch daran, dass heute mehr Menschen überhaupt Vermögen zu vererben hätten. Der Johanniter-Landesverband in Sachsen-Anhalt und Thüringen erklärte, jeder Beitrag mache einen großen Unterschied. Dem Marktforschungsinstitut Bonsai zufolge kann sich fast jeder vierte Deutsche ab 50 vorstellen, an eine gemeinnützige Organisation zu vererben. Die dänische Regisseurin Mai El-Tuchi hat bei den Filmfestspielen von Venedig den Goldenen Löwen für ihren Streifen Woman Unknown erhalten. Zudem gewann die Hauptdarstellerin des Films Mathilde Azell den Preis als beste Schauspielerin. John Malkovich wurde als bester Schauspieler ausgezeichnet. Er wurde für seine Rolle in Wild Horse 9 geehrt. In der Fußball-Bundesliga ist Freiburg neuer Tabellenführer. Das Team besiegte Gladbach 5:0. Weiter spielten Köln-Werder 1:1, Dortmund-Paderborn 3:0, Hoffenheim-Stuttgart 2:1, Mainz-Frankfurt 1:3 sowie Augsburg-Leverkusen 2:2. Im Abendspiel der zweiten Bundesliga kassierte Wolfsburg die erste Niederlage. Bei St. Pauli verloren die Niedersachsen 0:1. Das waren die Nachrichten. Das Wetter mit den Temperaturen von 7 Uhr. Brocken, Nebel 10 Grad, Chemnitz bedeckt 14, Dresden stark bewölkt 14, Eisenach bedeckt 13, Erfurt bedeckt 13 Grad, Fichtelberg leichter Sprühregen 10, Gera leichter Regen 15, Görlitz bedeckt 15, Halle leichter Regen 15, Leipzig leichter Regen 16, Magdeburg leichter Regen 16 und Meiningen leichter Regen 13 Grad. Heute meist stark bewölkt, hin und wieder Regen, Höchstwerte 17 bis 21 Grad, mäßiger im Bergland, stark böiger West- bis Südwestwind. Morgen wechselnd bewölkt mit Aufheiterungen und trocken, Höchstwerte 18 bis 23 Grad. Am Dienstag heiter bis wolkig und überwiegend trocken, vorübergehend sommerlich warm bis 26 Grad. MDR Verkehrsdienst A4 Richtung Frankfurt zwischen Hainichen und Frankenberg. Hier sind die mittlere und linke Fahrspur nach Unfall gesperrt. Und A36 Richtung Bernburg zwischen Quedlinburg-Ost und Heum, rechte Fahrspur nach Unfall gesperrt. Soweit der MDR Verkehrsdienst, die Zeit 7.04 Uhr.
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0: 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Das Wort zum Tag von Michael Markert aus Leipzig.
1: Bettina hätte gern einen Garten, aber was ihr bisher gezeigt wurde, war meistens eingezäunte Wildnis, überwuchert mit dornigen Brombeeren und Disteln. So viel zu tun. Das hat nichts von dem paradiesischen Traum vom Garten. Sie weiß aus ihrer Kinderbibel, dass Gott am Anfang den Menschen aus dem Staub der Erde erschuf und in einen Garten setzte. Es gibt Momente in der Natur, in denen sie das zu spüren meint. Wenn sie in den Bergen wandert oder die Sonne im Meer versinken sieht. Die Welt ist ein wunderbarer Ort und sie ist hier zu Hause. In solchen Momenten vergisst sie sogar, wie sehr ihr der letzte Sommer zu schaffen gemacht hat. Die Hitze und die Nachrichten von der biestlichen Natur mit den großen Bränden und dem Niedrigwasser. Wie soll das noch weitergehen? Sie denkt an ihre Enkelkinder. Die Natur entwickelt sich schwer beherrschbar. Wird die Welt dann trotzdem noch ein freigebiger Ort für sie bleiben? Ein schöner Garten? Im September begeht Bettina mit anderen Frauen aus ihrer Gemeinde Schöpfungszeit. Sie laufen zusammen oder lesen gemeinsam geistliche Impulse. Schöpfung heißt, vom Garten des Lebens zu wissen. In seiner Mitte stehen der Baum des Lebens und der Baum der Erkenntnis von Gut und Böse. Es ist ein Leben mit Grenzen. Diese Grenzen geben dem Leben ein Maß der Gerechtigkeit für die Geschöpfe, das Land und die Würde der Nächsten. Wie kann man dem gerecht werden? Es ist viel zu tun. Bettina hat sich übrigens für einen Garten entschieden. Es wird ihr Werk sein. Das Geschenk des Lebens und die Verantwortung für seine Erhaltung wird sie dort spüren und genießen.
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1: August Strindberg gilt als einer der wichtigsten schwedischen Autoren der Neuzeit. Und vor allem mit seinen Theaterstücken beeinflusste er nachhaltig die Literatur der Moderne. Seine Impulse für das zeitgenössische Drama waren wegweisend. Nebenher war er ein genialer Tausendsasser, der seine Zeitgenossen immer wieder mit unerhörten Kenntnissen verblüffte. Er war in verschiedenen Naturwissenschaften bewandert, in Geschichte und Philosophie, und er erforschte das Seelenleben von Pflanzen und hantierte in seinem Laboratorium mit der Umwandlung von Quecksilber in Gold. Und auch zum folgenden Thema hatte er einiges beizusteuern. Unseren Wortschatz heute liest Dieter Mann.
2: Die Kunst zu angeln. Wenn ein leidlich begüterter Mensch von mittelmäßiger Intelligenz den Versuch macht zu angeln, stellt er sich auf eine Dampferanlegebrücke und wirft seine Angel aus. Das Auge des Vergebens, auf der einförmigen Wasserfläche nach irgendeinem Gegenstand Ausschau hält, verweilt gern auf dem Schwimmer. Man entspannt sich, atmet frische Luft ein, nimmt ein Sonnenbad, ist beschäftigt, ohne etwas zu tun, und gefesselt, ohne sich anzustrengen. Ich bin fast geneigt zu glauben, dass ein schlafloser Mensch schnell einschlafen könnte, wenn er einen frisch angestrichenen Schwimmer über sein Bett hängen und darauf starren würde. Es kommt auf einen Versuch an. Will man tatsächlich Fische fangen und rechnet Weißfisch und Plötze nicht dazu, sondern beginnt erst mit den Barschen, dann müssen an den Angler andere Ansprüche gestellt werden. Zunächst muss er die intellektuellen Möglichkeiten des Feindes berechnen. Was die Grätenfische betrifft, zu denen die Barsche gerechnet werden, so sind sie in Bezug auf ihren Verstand keineswegs so unzulänglich ausgerüstet, wie der wohlhabende Amateur anzunehmen pflegt. Das Auge des Fisches ist scharf, da es vollständig entwickelt und seine Linse kugelförmig ist, wodurch die Strahlenbrechung im Wasser geringer wird. Da die Nasenlöcher der Fische blind sind und nicht in Verbindung mit dem Rachen stehen, ist ihr Geruchssinn stark ausgebildet. Der ganze Fisch besteht sozusagen aus einem einzigen Ohr, da ja die Nerven des Ohres ursprünglich Ausläufer der Haut sind. Aber die vermutliche Überlegenheit des Fisches entsteht dadurch, dass sein Medium, das Wasser, den Laut besser als die Luft weiterleitet. Wenn du also mit einer Rute zum Barschangeln gehen willst, verfahre auf folgende Art und Weise, die einfachste ist. Stehe nicht am frühen Morgen auf, wenn du etwas Nützliches zu tun hast. Nein. Wenn die Sommersonne sich gegen 5 Uhr dem Untergange nähert und du mit gutem Gewissen nach einem wohl angewandten Arbeitstag ein kleines Abendvergnügen haben willst, gehe allein zum Stall oder zur Scheune und suche unter den Planken nach Regenwürmern. Dann begib dich allein mit deinen Angelgeräten ins Boot. Nimm keine Tabakwaren mit, abgesehen von einem kleinen Stück Kautabak im Mund, und versieh dich mit einem Messer. Die äußere Angelausrüstung tut wenig zur Sache, aber ein langes Bambusrohr ohne mechanische Einrichtung vergrößert das Vergnügen unglaublich, da bereits der kleinste Barsch die Illusion vermittelt, mindestens einige 100 Gramm zu wiegen. Suche anfangs ein schroffes, steiniges Ufer auf, weil der Barsch tiefes und reines Wasser liebt. Tiefes Wasser kannst du an den dunkelgrünen, starken Farben des Fisches mit den schwarzen Wasserringen erkennen, die dem tiefgrünen, beweglichen Element mit seinen kleinen Wellen vollständig gleichen. Nimm einen langen, hängenden Regenwurm und versuche zunächst in einer Tiefe von etwa 1 Meter zu angeln. Wird gleich angebissen, kannst du an dieser Stelle länger verweilen und deinen Anker vorsichtig auf Grund lassen. Soll der Fisch noch am gleichen Abend oder am nächsten Tage gegessen werden, musst du ihn mit dem Messer in den ersten Halswirbel stechen, er ist dann sofort tot. Und sein Fleisch hält sich gut. Willst du ihn dagegen als Vorrat aufbewahren, lege ihn in den Fischkasten mittschiffs, aber sei dabei niemals unnötig grausam und lasse ihn nicht so lange liegen, bis er sich zu Tode quält, wenn schon nicht aus altruistischen, so doch aus egoistischen Gründen, weil er in dem Falle nämlich schneller verdirbt. Wenn die Fische dagegen nicht innerhalb der ersten 5 Minuten anbeißen, senke den Angelhaken tiefer ins Wasser und versuche dein Glück von Neuem. Bekommst du immer noch keinen Fisch, warte nicht länger. sondern lasse dich vom Winde oder von der Strömung treiben und verändere deinen Platz, bis der Fisch anbeißt. Willst du nun, wenn du mit dem Angeln fertig bist, und das ist meistens nach Sonnenuntergang, barmherzig sein, dann wirf die restlichen Regenwürmer an Land, weil sie sich in der Blechdose mehr quälen als am Haken und sie außerdem zum Angeln ungeeignet werden, wenn sie in der Dose zusammen liegen bleiben. Schlussergebnis. Wenn du Erfolg beim Angeln haben willst, suche den Fisch auf und versuche weder Barsche in schilfigem Wasser noch Hechte auf steinigem Grund zu angeln. Kommst du nicht zum Fisch, dann kommt er auch nicht zu dir. Am wenigsten an Dampferanlegestellen, die er verabscheut.
1: Die Kunst zu angeln. Dieter Mann las August Strindberg. Unseren Wortschatz heute an diesem Sonntag.

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6: Um 8 Uhr mit Rio Takeda. Das US-amerikanische Softwareunternehmen OpenAI verschiebt seinen Börsengang wegen Sicherheitsbedenken. Unternehmenschef Sam Altman sagte dem Magazin Fortune, der ChatGPT-Entwickler werde dieses Jahr nicht mehr an die Börse gehen. Wegen aktueller Sicherheitsbedenken bei künstlicher Intelligenz wäre jetzt ein schlechter Zeitpunkt. Risiken wegen der schnellen Entwicklungen sieht auch das US-Softwareunternehmen Anthropic. KI-Modelle könnten in wenigen Monaten in der Lage sein, das gesamte Internet zu übernehmen und Schäden in Milliardenhöhe zu verursachen. Die Probleme bei der Bahn sind nach Ansicht von Bundesverkehrsminister Steffen Bilger eine Ursache für die Unzufriedenheit der Deutschen. Im Zusammenhang mit der Landtagswahl in Sachsen-Anhalt sagte er den Funke-Medien, zwischen dem Zustand der Infrastruktur und dem schlechten Abschneiden der CDU sehe er einen Zusammenhang. Mit Maßnahmen zur Planungsbeschleunigung und Milliarden von Euro aus dem Sondervermögen wolle die Regierung die Situation verbessern. Auf dem Burgfest in Tangermünde hat es einen größeren Zwischenfall gegeben. Wie die Polizei dem MDR bestätigte, war es am späten Abend zu einem Streit gekommen, dabei seien auch Schüsse gefallen. Den Angaben zufolge kam es unter den Besuchern zu einer Massenpanik, es sei aber niemand ernsthaft verletzt worden. Bei einem Großeinsatz konnte die Polizei nach eigenen Angaben einen verdächtigen 18-jährigen Mann fassen. Es seien eine Schreckschusspistole und Munition gefunden worden. Die genauen Hintergründe werden ermittelt. Immer mehr Menschen vererben einen Teil ihres Vermögens an gemeinnützige Organisationen. Susanne Anger von der Initiative Mein Erbe tut Gutes sagte dem MDR, das liege auch daran, dass heute mehr Menschen überhaupt Vermögen zu vererben hätten. Dem Marktforschungsinstitut Bonsai zufolge kann sich fast jeder vierte Deutsche ab 50 vorstellen, an eine gemeinnützige Organisation zu vererben. In der Fußball-Bundesliga ist Freiburg neuer Tabellenführer. Das Team besiegte Gladbach 5:0. Weiter spielten Köln-Werder 1:1, Dortmund-Paderborn 3:0, Hoffenheim-Stuttgart 2:1, Mainz-Frankfurt 1:3 sowie Augsburg-Leverkusen 2:2. Im Abendspiel der zweiten Bundesliga kassierte Wolfsburg die erste Niederlage. Bei St. Pauli verloren die Niedersachsen 0:1. Das waren die Nachrichten.
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7: Und zunächst die Temperaturen. Der Brocken bedeckt im Nebel bei 10 Grad. Chemnitz bedeckt mit leichtem Regen 14. Dresden bedeckt 15. Eisenach stark bewölkt. Hier hat's geregnet 13 Grad. Erfurt bedeckt nach Regen 14. Auch auf dem Fichtelberg hat's geregnet, bedeckt bei 10 Grad. In Gera bedeckt und leichter Regen 13 Grad. Görlitz bedeckt nach Regen 15. Halle nach Regen ebenfalls 15 Grad. Leipzig bedeckt mit leichtem Regen 15 Grad. Magdeburg bedeckt. Auch hier hat's geregnet 15 Grad. Und in Meiningen bedeckt leichter Regen bei 12 Grad. Aktuell überwiegend dichte Wolken, immer mal wieder leichter Regen im Norden und Osten, aktuell eher trocken und heute bleibt es dann auch mal stark bewölkt, hin und wieder mit Regen, teils schauerartig verstärkt, daneben nur ein paar Auflockerungen bei Höchstwerten heute von 17 bis 21 Grad. Dazu wird ein mäßiger im Bergland auch stark böiger West- bis Südwestwind. Morgen wechselnd bewölkt mit Aufweiterungen, meist trocken 18 bis 23 Grad, der Dienstag meist heiter, im Norden mit vereinzelten Schauern, überwiegend durchgehend aber trocken, wärmer bei Temperaturen bis 26 Grad. Der Mittwoch dann mit zeitweise schauerartigem und gewittrigem Regen und wieder Temperaturrückgang. Und der MDR-Verkehrsdienst meldet A4 Richtung Frankfurt zwischen Hainichen und Frankenberg. Hier sind die mittlere und linke Fahrspur nach einem Unfall gesperrt. A9 Richtung München zwischen Turland und Bitterfeld-Wolfen. Hier steht ein defektes Fahrzeug auf der rechten Fahrspur. A36 Richtung Bernburg zwischen Quedlinburg-Ost und Heum. Hier ist die rechte Fahrspur nach einem Unfall gesperrt. Und die A72 Richtung Hof ist zwischen Chemnitz-Süd und Stolberg-Nord nach einem Unfall gesperrt. Zurzeit hier Stau bis Chemnitz-Rottluff. Soweit die Meldungen. Wenn Sie unterwegs sind, gute Fahrt. Fahren Sie vorsichtig und kommen Sie gut an. Die Zeit 8.04 Uhr.
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7: Mit André Sittner an diesem Sonntagmorgen und ich grüße Sie mit Philipp Phillips und Home.

Philip Phillips, Singer-Songwriter aus Georgia in den USA, hier mit Home, einem Titel vom Kollegen Drew Pearson. Sie hören MDR Kultur und wir schauen gleich auf die Bundeswehr. Die sucht ja händeringend Rekruten. Viele junge Menschen lehnen den Wehrdienst ab. Wie denken aber junge Juden und Muslime darüber? Matthias Bertsch hat drei junge Männer in Berlin dazu befragt. Und vor 650 Jahren, da kehrte der Papstsitz vom Interim Avignon nach Rom zurück. Das dann in unserem Stichtag gegen 8:45.

noch ein bisschen Nachtfeeling. Alta Noite, dieser Titel des brasilianischen Sängers, Komponisten und Dichters Arnaldo Antunes. Und gehört haben wir hier Melody Gardot und Till Brönner mit der Trompete. Und das hier ist Musik von Frank Bridge.

0: Musik von Frank Bridge aus der Konzertsuite Die zwei Buckligen. Sören, MDR Kultur. Junge Männer und Frauen erhalten ja seit diesem Jahr kurz nach ihrem 18. Geburtstag Post von der Bundeswehr. Da gibt es einen Fragebogen, mit dem ihr Interesse am Wehrdienst erfasst werden soll. Für Männer ist das Ausfüllen Pflicht, für die Frauen ist es freiwillig. Der Wehrdienst selbst ist nach wie vor ebenfalls freiwillig. Allerdings unter Heranwachsenden und jungen Erwachsenen wird eine Wehrpflicht seitdem verstärkt debattiert. Und das konfessionsübergreifend. Matthias Bertsch hat einen jungen Juden und zwei junge Muslime in Berlin nach ihrer Einstellung zur Wehrpflicht und zur Landesverteidigung befragt.
1: In Sachen Bundeswehr war Doron in seiner Klasse eher die Ausnahme. Während viele seiner nichtjüdischen Mitschüler einen Wehrdienst oder eine mögliche Wehrpflicht kategorisch ablehnten, steht der junge Jude, der eigentlich anders heißt, einem solchen Dienst aufgeschlossen gegenüber.
2: Natürlich wäre ich nicht bereit, irgendwie in einen Angriffskrieg zu gehen, ins Ausland zum Beispiel, ja, mit dem Wissen, dass das jetzt unmoralisch ist. Aber wenn wir jetzt angegriffen werden, dann würde ich schon sagen, habe ich was, was man in Deutschland theoretisch verteidigen könnte. Und dann könnte ich mir jetzt gerade auch eventuell vorstellen, dafür in den aktiven Kampf zu gehen, ja.
1: Und notfalls sogar zu sterben, ergänzt der 17-Jährige, der gerade Abitur gemacht hat. Er weiß, dass manch andere Juden das nicht so sehen. Für sie ist Deutschland vor allem das Land des Holocaust, für das zu kämpfen sie nicht bereit wären. Aber die Bundesrepublik sei heute ein ganz anderer Staat als der NS-Staat, betont Doron. Deswegen lehnt er eine Sonderrolle der Juden mit Blick auf die Bundeswehr ab.
2: Ich würde auch sagen, wir sind auf jeden Fall genauso Teil der deutschen Gesellschaft wie jede andere Community auch, wie als jüdische Community. Und deswegen finde ich es auch gerechtfertigt, dass wir, die wir auch Vorteile von Deutschland haben, heute auch mit in den Krieg ziehen würden oder zur Bundeswehr gehen würden.
1: Dorons Einstellung kommt der Position des Zentralrats der Juden in Deutschland nahe. Dieser unterstützt die Einführung einer verpflichtenden Musterung aller jungen Männer, wie sie im Gesetz vorgesehen ist. Auch Hamid ist davon betroffen. Wie Doron ist er in Berlin aufgewachsen, seine Eltern stammen aus Äthiopien. Der 17-Jährige wird nächstes Jahr Post von der Bundeswehr erhalten, die Einberufung zur Musterung und einen Fragebogen, ob er zu einem Wehrdienst bereit ist. Der junge Muslim begrüßt, dass dieser noch freiwillig ist.
3: Ein Land braucht ja irgendwie immer eine feste Verteidigung, immer eine Armee im Notfall. Deshalb finde ich es Fragen noch okay, das ist ja keine Verpflichtung oder so. Wenn man mich jetzt fragen würde, würde ich aber nein sagen. Also ich werde nicht bereit, für mein Land zu sterben.
1: Mohammed, ein junger Berliner Muslim, dessen Vater aus dem Libanon stammt, muss sich diese Frage nicht stellen. Er ist Ende 2007 geboren und fällt nicht mehr unter die Jahrgänge, die von dem neuen Gesetz erfasst werden. Doch wenn eine Wehrpflicht käme, wäre er prinzipiell offen für die Bundeswehr.
4: Wenn es jetzt sozusagen Pflicht wäre, würde ich glaube ich schon wahrscheinlich gehen. Also ich lebe fast mein ganzes Leben lang schon hier in Deutschland. Und Deutschland für mich ist ja auch jetzt irgendwie eine Heimat schon so. Deswegen würde ich auch schon sagen, dass ich damit schon machen würde. Also schon bejahen würde an sich schon, ja.
1: Doron, Hamid und Mohammed sind drei junge Juden und Muslime aus Berlin. Ob ihre Einstellungen repräsentativ sind, ist schwer zu sagen. Dazu fehlen Untersuchungen. Eine Studie des Deutschen Zentrums für Integrations- und Migrationsforschung hat ergeben, dass die Mehrheit der unter 30-Jährigen eine Wehrpflicht in Deutschland ablehnt. Bei jungen Muslimen ist der Anteil besonders hoch. Auch Mohammed und Hamid haben Vorbehalte, weil sie nicht wissen, in welche Kriege Deutschland verwickelt werden könnte. Auch die militärische Solidarität Deutschlands mit Israel macht ihnen Sorgen. Aber als Teil der deutschen Gesellschaft müsse man sich der Frage nach Bundeswehr und Wehrdienst stellen, betont Hamid.
3: Also jeder sollte sich im Klaren sein, dass die Wehrpflicht vielleicht irgendwann mal umgesetzt werden muss. Deshalb muss jeder irgendwie sich schon ein paar Gedanken drüber gemacht haben und mit ein paar Leuten aus der Schule oder aus der Familie drüber gesprochen haben.
0: Wie stehen junge Juden und Muslime zur Bundeswehr? Matthias Bertsch hat nachgefragt.

Memina und El Duende, das ist das Bandprojekt um Cyrielle Formas aus Frankreich hier bei MDR Kultur. Und wir haben es 8.22 Uhr, 8.23 Uhr gleich. Das hier ist Danger Dan, das ist hier so schönes.

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0: One Day Like This, Albo hier bei MDR Kultur und damit haben wir es 8.30 Uhr.
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0: Und dieser Sonntag wird ein grauer werden mit überwiegend dichten Wolken, immer wieder Regen im Norden und Osten. Ist es dann eher trocken und heute meist stark bewölkt. Daneben ein paar Auflagerungen und die Höchstwerte 17 bis 21 Grad heute. Das Ganze bei mäßigem im Bergland, stark böigem West- bis Südwestwind. Morgen wechselnd bewölkt mit Aufheiterungen, dann meist trocken. 18 bis 23 Grad die Höchstwerte, der Dienstag oft heiter. Und im Norden ein paar Schauer dabei, ansonsten überwiegend trocken. Wärmer wird's mit fast sommerlichen 26 Grad wieder. Und am Mittwoch zeitweise schauerartiger und gewittriger Regen und dann auch wieder Temperaturrückgang. Der MDR Verkehrsdienst meldet Folgendes. A9 Richtung München zwischen Turland und Bitterfeld-Wolfen. Hier steht ein defektes Fahrzeug auf der rechten Fahrspur. A36 Richtung Bernburg zwischen Quedlinburg-Ost und Heum. Hier ist die rechte Fahrspur nach einem Unfall gesperrt. Und die A72 Richtung Hof ist zwischen Chemnitz-Süd und Stolberg-Nord nach einem Unfall gesperrt. Zurzeit hier Stau bis Chemnitz-Rottluff. Soweit die Meldungen. Wenn Sie unterwegs sind, gute Fahrt. Fahren Sie vorsichtig und kommen Sie gut ans Ziel. Die Zeit 8.31 Uhr.
2: 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Jetzt aus Leipzig, June Coco.
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da ist aber jemand sehr wütend. I'm gonna kill her, ich werde sie töten, hat sie hier gesungen. Coco, Jun Coco, und das ist quasi eine Ankündigung einer schweren Straftat aus Eifersucht. Allerdings ist es natürlich nur ein Lied. Wir hören hier bei MDR Kultur jetzt den Boss himself und seine E-Street-Band mit dem Nothing Man.

0: Musik vom Dänen Niels Wilhelm Garde, dem Mendelssohn-Freund und ja kurzzeitigen Gewandhauskapellmeister, auch mal in Leipzig. Da war ja mal kurzzeitig seine Wahlheimat. Und hier spielte die Sinfonietta Köln die Humoreske für Klavier aus seinen Aquarellen, Opus 19, hier natürlich fürs Orchester gesetzt, wie wir gehört haben. Und damit haben wir es 8.40 Uhr.
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0: Seit dem Jahr 1309 residierten die Päpste der katholischen Kirche im französischen Avignon, weil die ewige Stadt Rom zu unsicher geworden war. Das Interim endete heute vor 650 Jahren. Da bricht Gregor der XI. In Avignon auf, um den päpstlichen Amtssitz zurück nach Rom zu verlegen. Oliver Rustemeyer mit unserem heutigen Stichtag.
2: Ubi Papa, Ibi Roma. Wo der Papst ist, da ist Rom.
3: Die heilige Autorität der römisch-katholischen Kirche ist nicht an den Ort Rom gebunden, sondern an den Aufenthalt des Papstes. Der historische Spruch erlangt seine wohl größte Bedeutung im 14. Jahrhundert, in der Zeit des sogenannten avignonesischen Papsttums. Von 1309 bis 1376 residieren 7 Päpste nacheinander eben nicht in Rom, sondern im Süden Frankreichs, in Avignon. Dass es so weit kommt, hat mit dem Aufstieg Frankreichs zur führenden Macht in Europa zu tun und gleichzeitig mit dem Autoritätsverlust der katholischen Kirche aufgrund interner Meinungsverschiedenheiten und Machtspiele. 1305 wählt das französisch dominierte Kardinalskollegium mit Clemens V. erstmals einen Landsmann zum Papst. Er bestimmt wenige Jahre später Avignon zum neuen Amtssitz.
4: Rom mit seinen Machtkämpfen zwischen den Adelsclans war sowieso ein unsicheres Pflaster geworden. Man könnte auch sagen, zu mafiös.
3: In einer Dokumentation des ZDF beschreibt Harpe Kerkeling, wie zeitgleich die Kirche in Italien immer mehr an Einfluss verliert. An ihren Ländereien haben sich regionale Herrscher, gerade von Florenz und Bologna aus, fürstlich bedient. Da bittet eine Theologin den aktuellen Papst in Avignon, Clemens XI., um Hilfe. Die heilige Katharina von Siena.
5: Seid männlich und nicht furchtsam zu kommen, um den Platz des glorreichen Hirten Petrus, dessen Nachfolger ihr seid, einzunehmen und zu behaupten.
3: Gregor XI. Zögert noch, seinen Sitz wunschgemäß nach Rom zu verlegen. Dann reist Katharina von Siena nach Avignon, um den Papst direkt zu überzeugen. Mit Erfolg. Gegen den Willen seiner Bischöfe, Kardinäle und Priester entscheidet Gregor XI., den Papstsitz nach 67 Jahren im französischen Exil in die ewige Stadt zurückzuverlegen.
5: Ihr habt freilich die Aufgabe, das Gebiet, welches der Kirche verloren ging, wieder zu erwerben. Aber vielmehr ist es eure Aufgabe, alle die Schäflein zurückzuführen, durch deren Verlust die Kirche arm wird.
3: Am 13. September 1376 bricht der Papst zu einer beschwerlichen, weil stürmischen Schiffsreise von Marseille bis nach Piombino in der Provinz Livorno auf, reist von dort über Land weiter und erreicht schließlich 3 Monate später Rom. Seine triumphale Ankunft wird in der päpstlichen Berichtssammlung Liber Pontificalis so beschrieben.
6: Er hielt seinen Einzug unter dem Jubel aller Römer, die laut riefen, hochgelobt sei der Oberhirte. Alle freuten sich, den Heiligen Vater an seinem angestammten Sitze zu sehen, dessen wegen er ja das eigene Vaterland verlassen hatte, unter Missachtung der Überredungskünste all jener, die ihn davon abhalten wollten.
3: Nur 1,5 Jahre nach seiner Rückkehr stirbt Gregor XI. Bei der Wahl seines Nachfolgers können sich Rom und Avignon nicht auf einen Papst einigen. So werden gleich 2 ernannt, später regieren sogar mal 3 gleichzeitig. Die zeitweilige Glaubensspaltung dauert fast 40 Jahre. Erst 1417 können sich die Parteien wieder auf einen einzigen Papst einigen. Mit ausgelöst hat das alles vor allem die Rückkehr des Papstes von der Provence nach Rom. Zu seiner historischen Reise brach Gregor XI. Am 13. September 1376 in Avignon auf. Heute vor 650 Jahren.
0: Und erinnern dran hat Oliver Rustemeyer.
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staubt regelmäßig die gute alte Country-Music, Leslie Kernighan, obwohl die junge Frau eigentlich aus einer Gegend kommt, wo Country-Musik gar nicht so zu Hause ist, nämlich in Santa Monica in Kalifornien. Da kommt sie her, hat eine deutsche Plattenfirma, Inside This Kiss, so hieß dieser Titel von ihrem Album, The Hummingbird Revolution, die Kolibri-Revolution. Das hier ist Aaron.

So klingt's, wenn jemand völlig aus seiner Rolle fällt, aber das kann sie eben auch. Karen Matteson, die Schottin aus Argyle. Normalerweise ist sie unterwegs mit schwergewichtigen Balladen aus ihrer schottischen Heimat, gern auch auf Gälisch. Sehr beeindruckend das und ist dafür auch in den Order of the British Empire aufgenommen worden für ihre musikalischen Verdienste um die schottische Musik. Moonchild, so ist dieser Titel von James Grant, und das hier sind die Milk Carton Kids.

Gordon Jürger und The Milk Carton Kids. In der kommenden Stunde geht's um die Landtagswahl in Sachsen-Anhalt. Im Vorfeld sind ja auch die Kirchen in Sachsen-Anhalt von der AfD attackiert worden. Entsprechend besorgt zeigt man sich da jetzt über den Ausgang der Wahl.

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2: Um 9 Uhr mit Rio Takeda. Das US-amerikanische Softwareunternehmen OpenAI verschiebt seinen Börsengang wegen Sicherheitsbedenken. Unternehmenschef Sam Altman sagte dem Magazin Fortune, der ChatGPT-Entwickler werde dieses Jahr nicht mehr an die Börse gehen. Wegen aktueller Sicherheitsbedenken bei künstlicher Intelligenz wäre jetzt ein schlechter Zeitpunkt. Risiken wegen der schnellen Entwicklungen sieht auch das US-Softwareunternehmen Anthropic. KI-Modelle könnten in wenigen Monaten in der Lage sein, das gesamte Internet zu übernehmen und Schäden in Milliardenhöhe zu verursachen. Die Probleme bei der Bahn sind nach Ansicht von Bundesverkehrsminister Steffen Bilge eine Ursache für die Unzufriedenheit der Deutschen. Im Zusammenhang mit der Landtagswahl in Sachsen-Anhalt sagte er den Funke-Medien, zwischen dem Zustand der Infrastruktur und dem schlechten Abschneiden der CDU sehe er einen Zusammenhang. Mit Maßnahmen zur Planungsbeschleunigung und Milliarden von Euro aus dem Sondervermögen wolle die Regierung die Situation verbessern. Auf dem Burgfest in Tangermünde hat es einen größeren Zwischenfall gegeben. Wie die Polizei dem MDR bestätigte, war es am späten Abend zu einem Streit gekommen, dabei seien auch Schüsse gefallen. Viele Besucher hätten das Gelände fluchtartig verlassen, es sei aber niemand ernsthaft verletzt worden. Bei dem Großeinsatz konnte die Polizei nach eigenen Angaben einen verdächtigen 18-jährigen Mann fassen. Es seien eine Schreckschusspistole und Munition gefunden worden. Die genauen Hintergründe werden ermittelt. Immer mehr Menschen vererben einen Teil ihres Vermögens an gemeinnützige Organisationen. Susanne Anger von der Initiative Mein Erbe tut Gutes sagte dem MDR, das liege auch daran, dass heute mehr Menschen überhaupt Vermögen zu vererben hätten. Dem Marktforschungsinstitut Bonsai zufolge kann sich fast jeder vierte Deutsche ab 50 vorstellen, an eine gemeinnützige Organisation zu vererben. In der Fußball-Bundesliga ist Freiburg neuer Tabellenführer. Das Team besiegte Gladbach 5:0. Weiter spielten Köln-Werder 1:1, Dortmund-Paderborn 3:0, Hoffenheim-Stuttgart 2:1, Mainz-Frankfurt 1:3 sowie Augsburg-Leverkusen 2:2. Im Abendspiel der zweiten Bundesliga kassierte Wolfsburg die erste Niederlage. Bei St. Pauli verloren die Niedersachsen 0:1. Das waren die Nachrichten.
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3: Und zunächst die Temperaturen in Aachen bedeckt. Leichter Regen 14 Grad. In Dresden stark bewölkt und Regen 15. Eisenach bedeckt nach Regen 14 Grad. Erfurt bedeckt nach Regen 14 Grad. Gardelegen bedeckt 15 Grad. Hoyerswerda stark bewölkt 16. Magdeburg stark bewölkt nach Regen 15 Grad. Neuhaus am Rennweg stark bewölkt Regen 11. Uschatz stark bewölkt. Leichter Regen 15 Grad. Plauen stark bewölkt nach Regen 13. Wernigerode bedeckt mit leichtem Sprühregen 16 Grad. Und die Lutherstadt Wittenberg bedeckt. Auch hier hat's geregnet. 15 Grad. Momentan überall dichte Wolken und immer wieder ein bisschen Regen. Im Norden und Osten aktuell eher trocken. Und es bleibt heute auch meist stark bewölkt. Hin und wieder mit Regen, teils auch schauerartig. Daneben nur ein paar Auflockerungen. Die Höchstwerte heute 17 bis 21 Grad. Bei mäßigem im Bergland auch stark böigem West- bis Südwestwind. Morgen wechselnd bewölkt mit Aufheiterungen. Dann bleibt es meist trocken bei 18 bis 23 Grad. Der Dienstag dann meist heiter. Im Norden mit vereinzelten Schauern. Ansonsten überwiegend trocken. Und und spürbar wärmer mit Temperaturen bis 26 Grad. Der Mittwoch dann wieder grauer mit zeitweise schauerartigem, gewittrigem Regen und Temperaturrückgang. Und der MDR-Verkehrsdienst meldet Folgendes: A13 Richtung Berlin zwischen Pronkow und Kalau. Hier gibt es Behinderungen durch ein defektes Fahrzeug. Und die A17 Richtung Dresden ist zwischen Heidenau und Dresden-Prohlis nach einem Unfall gesperrt. Soweit die Meldungen. Fahren Sie bald vorsichtig und kommen Sie gut an. Die Zeit 9.04 Uhr.
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3: Mit André Sittner, schön, dass Sie bei uns sind. Und das hier sind Dreamer Drive. No, there's no hope for you. Es gibt keine Hoffnung für dich.

No, there's no hope for you. Remo Drive, die Band Eric Paulsen hier bei MDR Kultur. Und das haben wir vor in dieser Stunde. Vor einer Woche am Sonntag hat Sachsen-Anhalt gewählt. Und Vertreter von Kirche und Diakonie, die zeigen sich im Nachgang besorgt über den Ausgang dieser Landtagswahl. Warum? Das hat Uli Wittstock für uns ergründet. Und seit 10 Jahren gibt es das Kulturhaus Häselburg in Gera. Zum Geburtstag stellt man die enorme Bürokratie in der freien Kunstszene in den Fokus. Das ist unser Thema in einer guten halben Stunde.

Ich weiß nicht genug über dich. I don't know enough about you. Diana Krall war das, wie immer selbst, auch am Klavier mit diesem Peggy Lee-Titel. Und so ein MDR Kultur, jetzt mit Filmmusik von Patrick Doyle zur Jane Austen-Verfilmung Sinn und Sinnlichkeit von 1995. Devonshire wird hier beschrieben, diese zweitsüdlichste Grafschaft Englands. Südlicher liegt dann nur noch Cornwall, ein Ort mit langer Geschichte, Devonshire. Da haben sich schon die Römer sehr wohl geführt. Vor 2000 Jahren gibt es jede Menge Rudimente. Hier sind sie, Devonshire.

0: im Süden Englands unterwegs. Devonshire war das aus dem Soundtrack zum Streifen Sinn und Sinnlichkeit von 1995. Die Wahl in Sachsen-Anhalt hat die politischen Verhältnisse aufgewirbelt und das weit über die Grenzen des Bundeslandes hinaus, auch wenn noch nicht klar ist, wie sich die nächste Landesregierung zusammensetzen wird, ob sie sie überhaupt zusammensetzen kann. Die AfD wird wohl trotzdem eine wichtige Rolle spielen. Die Kirchen hatten sich vor der Wahl deutlich von den zum Teil völkischen und nationalistischen Forderungen der AfD distanziert. Uli Wittstock hat jetzt ihre Reaktion auf den Wahlsieg der AfD eingesammelt.
1: Einen Wahlsieg der AfD in dieser Höhe hatte der Bischof des Bistums Magdeburg, Gerhard Feige, nicht erwartet. Und auch wenn noch nicht klar ist, wie sich die neue Landesregierung zusammensetzen wird, so ist die Haltung der Kirchen weiterhin eindeutig, erklärt Bischof Feige.
2: Wir Kirchen werden weiterhin das Evangelium verkünden. Und das heißt, wir werden weiterhin für die Menschenwürde eines jeden, nicht nur der Deutschen, für Nächstenliebe und Solidarität eintreten und werden versuchen, Brücken zu bauen, damit diese Gesellschaft nicht völlig auseinanderdriftet. Und wir werden uns für Menschen einsetzen, die laut dem möglichen Regierungsprogramm bedroht sind und auch für Vereine und Institutionen, die für Demokratie und Freiheit eintreten.
1: Tatsächlich hat ja die AfD angekündigt, Vereinen und Verbänden kein Geld mehr zu zahlen, wenn sie dem politischen Kurs der Partei etwa bei der Flüchtlings- oder Klimapolitik nicht folgen. NGOs, also nichtstaatliche Organisationen, gehören klar zum Feindbild der Partei. Das trifft auch kirchliche Verbände wie die Caritas oder die Diakonie. Christoph Stolle ist Vorsitzender der Diakonie Mitteldeutschland.
3: Zu den NGOs zählen wir uns auch und wir gehen davon aus, dass man versucht, uns durch Finanzen mundtot zu machen. Wir als Diakonie haben da weniger Sorge von. Wir können auch in anderen Situationen weiter agieren. Aber wenn es natürlich rechtswidrig ist, dann werden wir natürlich auch den Rechtsweg suchen und die Landeskirchen werden das auch tun.
1: Denn die AfD hat angekündigt, die staatlichen Leistungen für die großen Kirchen erheblich zu kürzen und an inhaltliche Auflagen zu binden. Die Staatsleistungen machen derzeit etwa ein Viertel der kirchlichen Einnahmen aus. Doch die finanziellen Folgen seien nicht so dramatisch wie mögliche Folgen für das gesellschaftliche Zusammenleben, erklärt Christoph Stolle.
3: Die große Gefahr, dass sowohl die Migrationsdienste und alle Unterstützung für Menschen, die in unser Land gekommen sind, weitgehend eingeschränkt werden, aber auch ein gesellschaftliches Klima entsteht, wo Menschen sich hier nicht mehr heimisch fühlen oder nicht mehr wahrgenommen fühlen. Also bisher auch, dass wir wahrnehmen, dass Menschen, die aus anderen Ländern zu uns gekommen sind und bei uns schon lange arbeiten und gut integriert sind, überlegen, ob sie Sachsen-Anhalt verlassen.
1: Die Auswertung der Wahlen hat gezeigt, dass die Kirchenmitglieder in Sachsen-Anhalt deutlich seltener die AfD wählen als der Durchschnitt der Bevölkerung. Für den Bischof der evangelischen Kirche in Mitteldeutschland, Friedrich Kramer, ist das ein ermutigendes Ergebnis.
4: Ja, in unseren Gemeinden haben 2/3 nicht AfD gewählt. Das ist eine gute Botschaft. Gleichzeitig merkt man, dass auch unsere Positionierung und auch das Evangelium also ein Stück resilient macht. Weil wenn ich sonntags höre, ich bin fremd gewesen, ihr habt mich aufgenommen, dann ist es nicht so leicht, zu dem Satz zu kommen, alle müssen abgeschoben werden, die fremd sind. Das passt nicht zusammen und das spüren Christen auch.
1: Die Wahl spaltet Familien, Freundeskreise und auch Kirchengemeinden. Vor allem auf dem Land stellt sich nun die Frage nach einem gelingenden Zusammenleben. Der Kirche im Dorf komme jetzt eine besondere Rolle zu, so Bischof Friedrich Kramer.
4: Ein ganz wichtiges Thema ist jetzt die Seelsorge. Leute sind verstört. Was für ein Land lebe ich hier? Da gibt es sicherlich eine Gruppe, die hat eine ganz scharf rechtsextreme, rassistische Grundagenda. Aber es gibt auch Menschen, die haben andere Motive, diese Partei zu wählen. Und da wird es eine Differenzierung brauchen und viel Gespräch. Und gleichzeitig merken wir, dass das auf argumentativer Ebene kaum läuft, sondern was wir können, ist den Zusammenhalt erhalten. Politisch aufgeheizte Situationen müssen politisch bekämpft werden, das ist nicht unsere Aufgabe. Aber dass es menschlich bleibt, dass es friedlich bleibt, da werden wir unsere Stimme erheben.
1: In jedem Fall werden die Kirchengemeinden in den kommenden Monaten vor einigen Herausforderungen stehen, denn auch jeder dritte Christ machte sein Kreuz bei der AfD. Und wohl kaum eine Wahl in Sachsen-Anhalt hatte bislang so direkte Folgen für das persönliche Erleben der Menschen wie die vom vergangenen Sonntag.
0: Sorgen bei den Kirchen nach dem Wahlausgang in Sachsen-Anhalt am vergangenen Sonntag. Uli Wittstock hat Reaktionen für uns eingesammelt.

Ja, die Herrschaften, die hier klingen wie aufmüpfige Spätpubertierende in ihren Zwanzigern, die sind allesamt über 80 oder nah an den 80 dran. Die Rolling Stones hier bei MDR Kultur vom aktuellen Album Foreign Tongues. Und das hier sind Allison.

0: Dieser Parecido Manu Chao war das hier bei MDR Kultur und damit geht's auf 9.30 Uhr.
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0: Und heute eher grau mit überwiegend dichten Wolken, aus denen auch immer wieder Regen fällt. Im Norden und Osten ist es eher noch trocken. Und daneben gibt es auch ein paar Auflockerungen. Die Höchstwerte erreichen heute 17 bis 21 Grad. Dazu weht ein mäßiger, im Bergland auch stark böiger West- bis Südwestwind. Morgen wechselnd bewölkt mit Aufheiterungen, dann meist trocken bei 18 bis 23 Grad. Der Dienstag oft heiter, im Norden dann mit vereinzelten Schauern. Ansonsten überwiegend trocken und wärmer mit fast sommerlichen 26 Grad wieder. Der Mittwoch zeitweise mit schauerartigem und gewittrigem Regen und die Temperaturen gehen wieder ein Stück zurück. Und der MDR-Verkehrsdienst mit momentan einer Meldung, die kommt von der A13 Richtung Berlin. Zwischen Bronco und Karlau gibt es Behinderungen durch ein defektes Fahrzeug. Ansonsten haben wir keine Störungsmeldungen, fahren Sie trotzdem überall vorsichtig und kommen Sie gut an. Die Zeit, es wird 9.31 Uhr.
1: 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Jetzt aus Leipzig, Sarah Lesch.

0: Yvonne Musik.
1: Saales aus Leipzig mit dem Titel Dalai Lama. Und Sie hören MDR Kultur jetzt mit In Excess. Die Band um Andrew Ferris aus Australien kommen Sie. Beautiful Girl.

0: In Excess aus Australien mit Beautiful Girl und Sie hören MDR Kultur. Und das Wochenende, dieses Wochenende ist ja auch wieder mit dem Tag des offenen Denkmals versehen. Hunderte große und kleine Denkmäler öffnen ihre Türen. Viele große und kleine Geschichten gibt es da zu entdecken, von Engagement und von Herzblut für diese Bauwerke. Auch in Gera wird das so sein. Da lädt das Kulturzentrum Häselburg ein zur großen Feier. Denn es gibt auch noch ein Jubiläum zu feiern. 10 Jahre wird dieses freie Kulturzentrum alt, das beheimatet ist in einem Gebäude, Komplex, in dem früher mal eine Mädchenschule und ein Wannenbad untergebracht waren. Mareike Wiemann über die Erfolgsgeschichte Häselburg.
1: Mit einer strahlenden gelben Fassade macht sie auf sich aufmerksam. Die Häselburg am Rande der Gera Innenstadt. 3 Häuser, die lange leer standen, bis sie zum Kulturort wurden. 3000 Quadratmeter, die in den vergangenen 10 Jahren mit neuem Leben erfüllt wurden.
2: Also das war eine freie Ausschreibung und auf die haben wir uns damals mit einem Konzept beworben, was eben Kultur und wirtschaftliche Flächen bedenkt.
1: Erzählt Claudia Titel, freie Ausstellungskuratorin aus Gera. Sie brachte das Projekt Häselburg damals gemeinsam mit ihrem Mann Burkhard Schlotauer ins Rollen.
2: Ja, und dann haben wir sukzessive angefangen, eigentlich zu sanieren. Erst das Kulturhaus, also ich sage jetzt mal, ein Gebäudeteil ist eigentlich komplett Kultur. Das ist die Burgstraße 12, das ist unten die Galerie, oben drüber sind die Ateliers.
1: Die Häselburg, ein Projekt, dessen Erfolgsrezept in einer Mischnutzung begründet liegt. Neben den Kulturflächen werden Gästezimmer und Ferienwohnungen angeboten. Weitere Flächen werden von der Thüringer Landesmedienanstalt und der Jugendkunstschule genutzt. Mithilfe dieser Mieteinnahmen konnten Titel und Schlotauer Kredite für die Sanierung bedienen. Ein Vorhaben, nicht gewinnorientiert und verbunden mit einem hohen persönlichen finanziellen Risiko.
2: Es haben uns ja die Leute nicht zugetraut. Die haben ja irgendwie, ob das nicht ein Fehler war, den Leuten, die da so Kultur machen, dieses Haus zu überlassen und so weiter. Und jetzt auf einmal sind die Stimmen auch leiser geworden.
1: Mittlerweile wird die Häselburg von einem Verein getragen, mit Claudia Titel als Vorsitzender. Hauptamtlicher Geschäftsführer ist Philipp Fenghaus. Sein Job im Wesentlichen, das Kulturprogramm organisieren und Fördermittel dafür einwerben.
3: Es ist natürlich wahnsinnig schwierig, ein Kulturhaus zu betreiben ohne eine echte institutionelle Förderung, weil wir ja sehr, sehr viel auch mit Projektmitteln arbeiten, die sehr, sehr kurzfristig bewilligt werden und meistens nicht über die Jahresgrenze mitgenommen werden dürfen.
2: Da ist dann der Förderantrag zu schreiben, dann bekommt man eine Rückmeldung, dann schreiben die, wir können aber nicht alles fördern, wir haben so viele Förderanträge, aber sie bekommen den und den Betrag, bitte ändern Sie den Kostenfinanzierungsplan. Dann ändert man den Kostenfinanzierungsplan, dann muss man natürlich mit den Akteuren reden. Leute, würdet ihr es auch für weniger Honorar machen?
1: Ineffektive Verfahren bremsen immer häufiger die Kreativität, stellen Fenghaus und Titel fest. Folgerichtig haben sie zum 10-Jährigen nun das Thema Bürokratie in den Fokus genommen. Eine Ausstellung in der Galerie zeigt Arbeiten des spanischen Künstlers Ignacio Uriarte zum Alltag im Büro, Aktenordnerinstallationen und Schreibmaschinengrafiken. Und bei einer Podiumsdiskussion am Samstag werden unter anderem die Ostbeauftragte Elisabeth Kaiser und Geras Oberbürgermeister Kurt Dannenberg über eine bessere Unterstützung für freie Kultureinrichtungen diskutieren. Doch trotz aller Schwierigkeiten, das Häselburg-Team ist stolz auf das, was sie in den vergangenen 10 Jahren entstanden ist. Alle paar Tage finden Veranstaltungen statt, Lesungen, Konzerte, Kochevents und das in Gera, nicht in Leipzig oder Weimar.
3: Es ist natürlich nicht dieses wabernde große Publikum, vielleicht wie in so einer Studiestadt, aber es ist ein sehr treues Publikum und es ist auch ein wichtiges Zentrum für die Menschen außenrum.
2: Die Leute sind in Gera vielleicht sogar dankbarer, dass es sowas hier gibt. Also die kommen wirklich zu jedem Jazzkonzert und melden sich ab, wenn sie nicht können.
1: Mit dem 10-Jährigen wird tatsächlich auch ein Meilenstein erreicht. Die Sanierung des denkmalgeschützten Gebäudekomplexes, die ohne finanzstarken Investor gestemmt wurde, befindet sich auf der Zielgeraden. Zum Abschluss soll Anfang Januar noch ein Café in der Häselburg eröffnen. Ein weiteres Zeichen für mehr Sichtbarkeit. Dieser Kulturort ist aus Gera nicht mehr wegzudenken.
0: Das Kulturzentrum Häselburg in Gera feiert sein 10-jähriges Bestehen mit einem Geburtstagswochenende. Und für uns berichtete davon Mareike Wiemann.

Martin Stadtfeld spielt hier Johann Sebastian Bach, das kleine Präludium, D-Moll-Werkeverzeichnis 935. Und von Johann Sebastian Bach ist es nur ein ganz kleiner Schritt zu ihm hier, zu Hans-Christoph Rademann. Er ist ja einer der profiliertesten Chordirigenten seiner Generation. Ein gefeierter Bach-Interpret, ein Kenner der alten Musik, ebenso offen auch für die Musik der Gegenwart. Er leitet den Dresdner Kammerchor, ist Intendant des Musikfests Erzgebirge und seit 2013 agiert er auch als Nachfolger von Helmut Rilling als Leiter der weltweit renommierten Gechinger Kantorei an der Internationalen Bachakademie in Stuttgart. Geboren und aufgewachsen ist er im erzgebirgischen Schwarzenberg. Hier hat er Christoph Rademann in der dortigen von seinem Vater Rolf Rademann geleiteten Kantorei erste musikalische Erfahrung gesammelt. Heute kehrt er zurück zu seinen Wurzeln und zwar in der Schwarzenberger St. Georgenkirche. Da dirigierte heute Abend das Abschlusskonzert des Musikfests Erzgebirge und am Vormittag gestaltet der Dresdner Kammerchor unter seiner Leitung von dort musikalisch einen Gottesdienst, den wir gleich hier bei MDR Kultur ab 10 Uhr live übertragen.

Don't You Want Me Baby, ein Titel aus den 1980er Jahren, da war es ein großer Hit, hier neu aufgelegt von Michelle Nickericello, und das hier ist Dota.

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Herzlich willkommen zu diesem festlichen Gottesdienst allen hier vor Ort und Ihnen, die am Radio mit uns feiern. In diesem Spätsommer war es wieder soweit. Das Musikfest Erzgebirge hat uns opulente und vielseitige Klänge beschert. Wir durften lauschen, uns berühren und vielleicht auch zum Staunen bringen lassen. Heute Abend endet das Musikfest Erzgebirge mit einem wunderbaren Konzert hier in unserer St. Georgenkirche in Schwarzenberg. Doch vorher wollen wir für unseren großen Gott, der die Welt und auch die Welt der Musik erschaffen hat, einen Gottesdienst feiern und ihm ein Loblied singen. Wir sind sehr dankbar, dass der Dresdner Kammerchor unter Leitung von Hans-Christoph Rademann das Leib- und Magenensemble des Musikfest Erzgebirge im 40. Jahr seines Bestehens das Loblied Gottes in diesem Gottesdienst in ganz besonderer Weise anstimmen wird. Am heutigen 15. Sonntag nach Trinitatis geht es auch um unsere Sorgen und um die Frage, was uns Halt gibt, wenn sie uns bedrängen. Wir dürfen darauf vertrauen, wir brauchen unsere Sorgen nicht allein zu tragen. Wir dürfen sie Gott anvertrauen, bei ihm Halt und festen Grund finden. Der Herr segne uns diesen Gottesdienst. Wir singen das erste Lied aus dem evangelischen Gesangbuch, die Nummer 155, die Strophen 1 bis 3, Herr Jesus Christ, dich zu uns wend. Und nach der Psalmlesung folgt das Gloria Patri, gesungen als vierte Strophe von diesem Lied 155. Lassen Sie das Bändchen gleich drin.

Lasst uns beten mit Worten aus Psalm 127 in einer Übertragung von Peter Spangenberg. So ist es mit uns Menschen. Wenn wir uns ein Haus bauen und den Segen Gottes ausschlagen, dann war alle Anstrengung umsonst. Wenn wir nicht daran denken, für Haus und Hof, Dorf und Stadt den Segen Gottes zu erbitten, dann nützt auch alle Sicherheit nichts, die wir uns einfallen lassen. Und wer meint, durch immer mehr Aufwand die täglichen Sorgen verdecken zu können, der irrt sich gewaltig. Gute Ruhe und die Nähe Gottes führen zu mehr. Wer seine Kinder als Eigentum wertet und als Aushängeschild, der täuscht sich mächtig. Kinder sind eine Leihgabe Gottes, der sie uns anvertraut als Geschenk. Dann sind sie wie ein bunter Blumenstrauß. Solche Kinder haben Widerstandskräfte gegen alles, was dem Leben schadet.

0: Euer Gott, du sorgst für alle deine Geschöpfe, dir vertrauen wir uns an und bitten. Reiße uns los von dem, was uns schadet, und leite uns immer wieder zu den Quellen des Heils. Durch unseren Herrn Jesus Christus, deinen Sohn, der mit dir und dem Heiligen Geist lebt und regiert von Ewigkeit zu Ewigkeit.
1: Wir singen gemeinsam das Wochenlied »Wer nur den lieben Gott lässt walten« im evangelischen Gesangbuch die Nummer 369, die Strophen 1 bis 4.

Wir hören das Evangelium bei Matthäus im 6. Kapitel. Darum sage ich euch, sorgt euch nicht um euer Leben, was ihr essen und trinken werdet, auch nicht um euren Leib, was ihr anziehen werdet. Ist nicht das Leben mehr als die Nahrung und der Leib mehr als die Kleidung? Seht die Vögel unter dem Himmel an. Sie säen nicht, sie ernten nicht. Sie sammeln nicht in die Scheunen und euer himmlischer Vater ernährt sie doch. Seid ihr denn nicht viel kostbarer als sie? Wer ist aber unter euch, der seiner Länge eine Elle zusetzen könnte, wie sehr er sich auch darum sorgt? Und warum sorgt ihr euch um die Kleidung? Schaut die Lilien auf dem Feld an, wie sie wachsen. Sie arbeiten nicht, auch spinnen sie nicht. Ich sage euch, dass auch Salomo in aller seiner Herrlichkeit nicht gekleidet gewesen ist wie eine von ihnen. Wenn nun Gott das Gras auf dem Feld so kleidet, das doch heute steht und morgen in den Ofen geworfen wird, sollte er das nicht viel mehr für euch tun, ihr Kleingläubigen? Darum sollt ihr nicht sorgen und sagen, was werden wir essen? Was werden wir trinken? Womit werden wir uns kleiden? Nach dem allen trachten die Heiden. Denn euer himmlischer Vater weiß, dass ihr all dessen bedürft. Trachtet zuerst nach dem Reich Gottes und nach seiner Gerechtigkeit, so wird euch das alles zufallen. Darum sorgt nicht für morgen, denn der morgige Tag wird für das Seine sorgen. Es ist genug, dass jeder Tag seine eigene Plage hat. Evangelium unseres Herrn Jesus Christus.

Die Gnade unseres Herrn Jesus Christus und die Liebe Gottes und die Gemeinschaft des Heiligen Geistes sei mit euch allen. Der Predigttext steht im ersten Buch Mose im zweiten Kapitel, der zweite Schöpfungsbericht. Es war zu der Zeit, da Gott der Herr Erde und Himmel machte, und alle die Sträucher auf dem Felde waren noch nicht auf Erden, und all das Kraut auf dem Felde war noch nicht gewachsen. Denn Gott der Herr hatte noch nicht regnen lassen auf Erden, und kein Mensch war da, der das Land bebaute. Aber ein Strom stieg aus der Erde empor und drängte alles Land. Da machte Gott der Herr den Menschen aus Staub von der Erde und blies ihm den Odem des Lebens in seine Nase. Und so ward der Mensch ein lebendiges Wesen. Und Gott der Herr pflanzte einen Garten in Eden gegen Osten hin und setzte den Menschen hinein, den er gemacht hatte. Und Gott der Herr ließ aufwachsen aus der Erde allerlei Bäume, verlockend anzusehen und gut zu essen, und den Baum des Lebens mitten im Garten und den Baum der Erkenntnis des Guten und Bösen. Und Gott der Herr nahm den Menschen und setzte ihn in den Garten Eden, dass er ihn bebaute und bewahrte. Der Herr segne an uns sein Wort. Liebe Schwestern und Brüder, wenn wir an die Schöpfungsgeschichte denken, haben viele von uns zunächst die sieben Tage vor Augen. Am Anfang schuf Gott Himmel und Erde. Licht und Finsternis, Himmel und Erde, Pflanzen, Tiere und schließlich den Menschen, bevor Gott am siebten Tage ruht. Doch die Bibel erzählt noch eine andere Schöpfungsgeschichte. Sie führt uns in den Garten Eden. Eden, Inbegriff des Friedens und der Wonne. Wie schön muss es da sein. Wie stellen Sie sich den Garten Eden vor? Ist er grün? Scheint die Sonne und wärmt den Erdboden? Hängen die Bäume voll von reifen Früchten? Ziehen Schäfchenwolken sanft darüber und spenden von Zeit zu Zeit kühlenden Schatten? Streicht Wind, ein milder Lufthauch zärtlich durch die Blätter? Das alles sind Vorstellungen von Eden. Aber Eden ist noch mehr als das. Der Garten Eden ist der Inbegriff des Friedens. Gott schafft diesen friedvollen Ort aus dem Nichts heraus. Wie vertraut klingen uns diese Worte im Ohr, und wie sehr erstaunen sie uns zugleich. Vorher gibt es nichts, buchstäblich nichts, keine Sträucher, kein Kraut, kein Wasser, erst recht keine Menschenseele. Dann lässt Gott es regnen und das Wunder beginnt. Der Mensch wird geschaffen. Ein Werk von Gottes eigener Hand. Gott bläst ihm den Atem ein und nun ist der Mensch ein lebendiges Wesen. Seine Brust hebt sich mit jedem Atemzug von selbst wieder und wieder. Es ist Leben, wo vorher keines war. Der Geist Gottes und sein Atem legen in die Welt Lebendigkeit hinein, die vorher nur still und unbewegt sein konnte. Ist das nicht unglaublich aufregend? Ich erinnere mich an die erste Nacht unmittelbar nach der Geburt unseres ersten Kindes. Wir durften diese Nacht als Familie gemeinsam im Krankenhaus verbringen. Und plötzlich war ich wach. Zu bewegend waren die Ereignisse gewesen, um einfach so tief und fest schlafen zu können. Ganz leise war es im Zimmer und im Krankenhaus. Und dann höre ich diese neuen, hellen und leisen Atemzüge dieses nagelneuen, wunderbaren Menschleins. Ich glaube, in meinem ganzen Leben habe ich nie etwas Aufregenderes gehört als das. Und ein Gefühl von Erregung, Frieden und Dankbarkeit zugleich zog durch mein Inneres. Ein neues Leben ist da. Du kannst es hören und den Atem spüren. Ein neues Geschöpf Gottes, uns anvertraut und direkt einen Blick in den Himmel ermöglichend. Anteil an der Schöpfung Gottes. Eigentlich ist unsere Welt eine Welt der Vergänglichkeit. Materie zerfällt, Eisen rostet,
Menschen und Tiere sterben. Und doch entsteht immer wieder Leben, wächst und erneuert sich. Woher kommt diese Kraft des Lebens, die sich gegen den Zerfall behauptet? Ich denke, sie kommt von Gottes Geist. Damit und mit seinem Atem belebt er die Welt. Sein Atem strömt durch seine Geschöpfe. Sie leben, weil er will, dass sie leben. Sie hängen an ihm, weil er sie seine Geschöpfe sein lässt. Gleich mit der Schöpfung kommt die Liebe Gottes in die Welt. Gott sorgt sich um seine Welt, um seine Geschöpfe, um seinen Menschen. Ganz liebevoll hat er den Garten angelegt und den Menschen in ihn hineingesetzt. Er hat die Bäume mit Früchten wachsen lassen, damit der Mensch versorgt ist, damit er es gut hat. Man bekommt das Gefühl, dass die ganze Schöpfung überhaupt nur geschaffen ist, damit er sich um sie kümmern kann. Der Mensch ist erschaffen, damit Gottes Liebe zum Ziel kommt, sich seiner Menschen anzunehmen. So wie es auch frisch gebackene Eltern als Privileg empfinden, sich um ihr Neugeborenes mit übergroßer Liebe kümmern zu dürfen. Gott macht die Menschen um ihretwillen und um seinetwillen, einfach aus Liebe. Einfach, weil er es kann und will. Einfach, weil er Gott ist. Was ist das für ein Gott, den wir haben dürfen? Ein Gott, der sich kümmert und sorgt, der dient, anstatt er sich dienen lässt.

Ist das nicht alles zu schön, um wahr zu sein? Ja und nein. Denn einerseits ist das wirklich so. Wir glauben an diesen Gott, der seine Kinder liebt und sie umsorgt. Doch wir kennen die Geschichte von Menschen, unsere eigene Geschichte natürlich zu gut und wissen, die Welt ist schön, aber sie ist nicht gut. Warum? In den Garten hatte Gott die Bäume gesetzt, um sie dem Menschen gefallen zu lassen. Auch den Baum der Erkenntnis des Guten und Bösen. In aller Sorglosigkeit des Garten Edens steht er da. Und doch wirft er etwas voraus bzw. greift vor. Der Mensch hat alles, was er braucht. Es könnte ihm nicht besser gehen. Gott sorgt sich um ihn und allein deshalb könnte er in himmlischer Sorglosigkeit leben. Doch später wird er nach der Verantwortung greifen, um so sein zu wollen wie Gott. Er ist vom Baum der Erkenntnis. Doch dieser Verantwortung kann er gar nicht gerecht werden. Dafür ist er nicht gemacht. Die Geschichte vom Menschen im Garten Eden nimmt dann eine dramatische Wendung, besonders für den Menschen selbst, denn er muss den Garten Eden verlassen. Das Paradies ist verloren. Im Schweiße seines Angesichts wird der Mensch nun selbst für sein Leben sorgen müssen. Aus der Sorglosigkeit Edens werden die Sorgen des Alltags und die Sorgenfalten des Lebens. Dieser Zustand kann nicht mehr zurückgedreht werden. Diese Büchse ist geöffnet und geht nun nicht mehr zu. Mir scheint auch, die Hybris des Menschen bleibt außerhalb des Garten Eden weiter spürbar. Wie oft schon wollte der Mensch Herr sein über andere, die Schöpfung ausnutzen und auspressen, ganz für den eigenen Bedarf, den Himmel und die Meere beherrschen, sich gefügig machen, was ihm nützt. Doch alle diese Bestrebungen haben kein neues Paradies erschaffen. Stattdessen neue Katastrophen, wo Menschen unter Menschen zu leiden haben und Tiere auch und Wälder und Gewässer. Die Sorgen bleiben, die Beschwerlichkeit, der Schweiß des Angesichts in einer versehrten Schöpfung. Über alle Zeiten hinweg, durch das Leben eines jeden einzelnen Menschen hindurch. Oft sind die Sorgen groß. Auch im Alltag. Wie geht es weiter nach dem Sturz des alten Vaters zu Hause? Kann er noch einmal zurück oder muss er ins Pflegeheim? Er wünscht es sich, zu Hause bleiben zu können, aber überfordert das die Mutter nicht? Sie ist doch auch schon betagt und man müsste sich dann auch noch Sorgen um sie machen. Wie soll das alles werden? Wie kann es auf Arbeit weitergehen? Die Aufträge brechen immer mehr weg. Die Geschäftsführerin macht oft genug einen überforderten und ratlosen Blick. Wie geht es dann weiter? Verliere ich die Arbeit? Das Haus ist noch nicht ganz abbezahlt und die Kinder sind mit der Ausbildung auch noch nicht durch. Selbst in so schönen und wunderbaren Momenten wie der Geburt eines Kindes schwingen die Sorgen schon ein bisschen mit. Man hört zwar den wunderbaren Atem des Lebens, man spürt die Liebe für das Kind durch das eigene Selbstziehen. Doch ich darf jetzt nicht nur lieben, ich bin jetzt auch verantwortlich. Die erste Untersuchung beim Arzt wird nur wenige Stunden auf sich warten lassen. Wahrscheinlich ist alles gut, doch ein Rest Zweifel bleibt. Die Sorgen um ein Kind, mögen sie berechtigt oder unberechtigt sein, sie hören niemals auf. Auch wenn wir auf die Welt sehen, in die es hineingeboren wurde.

Das ist unser Leben. Es gibt Zeiten, in denen wir fast ausschließlich fröhlich sind. Es gibt auch Tage, an denen uns alles schwerfällt. In einem Zustand der Sorglosigkeit leben wir keinesfalls mehr, wie Jesus das in der Bergpredigt von den Vögeln unter dem Himmel oder den Lilien auf dem Feld zu berichten weiß. Das ist für uns vorbei und nicht mehr realistisch. Dennoch sind unsere Aussichten gut. Auch wenn wir den Zustand des Garten Edens nicht mehr herstellen und nicht mehr darin zurück können, so ist er doch unsere Perspektive und unsere Hoffnung. Denn wir leben auf die Sorglosigkeit und Freude des Himmels zu. Durch Jesus Christus und sein Kreuz steht uns dieser Weg offen. Das ist nicht nur eine Vertröstung ins Jenseits. Auch schon in diesem und für dieses Leben dürfen wir Hoffnung bei Gott schöpfen. Die Sorglosigkeit des Paradieses ist fern. Aber wenn wir schon nicht sorglos sind, so dürfen wir unsere Sorgen doch an Gott abgeben. Weitergeben an ihn im Gebet, im Ausrichten unseres Lebens auf seine Größe, Güte und Lebendigkeit. Dann spüren wir auch jetzt in unserem Leben, manchmal in schier aussichtslos scheinenden Situationen, wie Gott wirkt, sich um uns sorgt und uns verändert. Weil er uns liebt und wir seine Kinder sind und bleiben, auch wenn wir unser Bleiberecht in Eden verwirkt haben. Dann leben wir nicht sorglos, aber befreiter. Wir leben auf die Sorglosigkeit des Himmels erst zu. Aber jetzt schon spüren wir in Gottes Fürsorge, wie er uns als Teil seiner Schöpfung gemeint hat. Ein lebendiges Wesen, ein- und ausatmend, zum Lieben befähigt, das sein Werk pflegen und bewahren hilft. Und der Friede Gottes, der höher ist als alle Vernunft, bewahre eure Herzen und Sinne. In Christus Jesus. Amen. Wir bekennen unseren christlichen Glauben mit dem nächsten Lied »Du Gott bist Herr« im roten Gesangbuch »Singt von Hoffnung« die Nummer 43.

0: Lasst uns gemeinsam Fürbitte halten. Gott, du Schöpfer des Lebens, du hast uns deine Schöpfung anvertraut, die Wälder und Berge, die Felder und Wiesen, die Tiere und alles, was lebt. Wir danken dir für den Atem, den du uns schenkst, für jeden neuen Morgen, für das Leben, das wächst und sich entfaltet. Bewahre deine Schöpfung. Gib uns offene Augen für ihre Schönheit und ein waches Herz für das, was bedroht ist. Lehre uns, sorgsam mit deiner Erde umzugehen. Wir bitten dich, erhalte, was du geschaffen hast. Schenke deiner Welt deinen Lebensatem.
1: Gott, du kennst unsere Sorgen, die großen und die kleinen, die ausgesprochenen und die, die wir mit uns allein tragen. Wir bitten dich für alle Menschen, denen die Sorge den Atem nimmt, für Kranke und Einsame, für Menschen in Not, für Eltern, die sich um ihre Kinder sorgen und für alle, die auf neues Leben warten. Wir bitten dich für alle Kinder, die geboren werden. Segne sie und ihre Familien. Schenke ihnen Menschen, die sie lieben, die sie schützen und ihnen Vertrauen schenken. Und wenn wir selbst vor lauter Sorgen nicht mehr weiter wissen, dann erinnere uns an deine Verheißung. Du bist da. Wir sind nicht allein. Wir bitten dich, trage, was uns belastet. Schenke unseren Herzen deinen Frieden.
2: Gott, wir bringen vor dich die Sorgen unserer Welt. Wir denken an die Menschen in den Kriegen, an die Opfer von Gewalt, Terror und autoritären Regierungen, an Menschen, die ihre Heimat verlieren, an Kinder, die in Angst leben. Wir bitten dich für alle, die Verantwortung tragen oder ein Mandat erhalten, so wie heute bei den sächsischen Kirchenvorstandswahlen. Gib ihnen Weisheit und Mut, neue Wege zu finden für ein gedeihliches Miteinander ohne Gewalt. Und bewahre uns davor, uns von Angst und Sorge beherrschen zu lassen. Schenke uns den Mut, heute das Gute zu tun, das uns vor die Füße gelegt ist. Gott, du Atem des Lebens, gib unserer Welt Frieden, unseren Herzen Hoffnung und deiner Schöpfung Zukunft. Wir beten gemeinsam: Vater unser im Himmel, geheiligt werde dein Name, dein Reich komme, dein Wille geschehe, wie im Himmel so auf Erden. Unser tägliches Brot gib uns heute und vergib uns unsere Schuld, wie auch wir vergeben unseren Schuldigen. Und führe uns nicht in Versuchung, sondern erlöse uns von dem Bösen. Denn dein ist das Reich und die Kraft und die Herrlichkeit in Ewigkeit.

anrufen. Wir freuen uns auf Ihre Erfahrungen. Noch einmal die Telefonnummer 03774 22377. Noch einmal wollen wir singen vom Lied 369 im evangelischen Gesangbuch: Wer nur den lieben Gott lässt walten, die siebte Strophe. Sing, bet und geh auf Gottes Wegen.

Der Herr segne dich und behüte dich. Der Herr lasse sein Angesicht über dir leuchten und sei dir gnädig. Der Herr erhebe sein Angesicht auf dich.

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1: Um 11 Uhr mit Frank Thomas. Nach dem Wahlerfolg der AfD in Sachsen-Anhalt dringt der Deutsche Richterbund auf einen besseren Schutz der Justiz vor politischem Missbrauch. Bundesgeschäftsführer Sven Rebehn sagte dem Kölner Stadtanzeiger, dabei gehe es vor allem um die Staatsanwaltschaften. Bisher könnten sich Justizministerien bei einzelnen Strafverfahren einmischen. Es sei höchste Zeit, dass die Regierung diese Möglichkeit verbiete und das Weisungsrecht aus dem Bundesrecht streiche. Rebehn zufolge gibt es zwar eine politische Tradition der Selbstbeschränkung, diese könne von einer Partei aber jederzeit aufgegeben werden. In Chile sind bei Demonstrationen zum Gedenken an die Opfer der Pinochet-Diktatur mehr als 280 Menschen festgenommen worden. Das teilte Sicherheitsminister Arau mit. Bei den Protesten in den vergangenen Tagen hatten Teilnehmer Polizisten mit Steinen und Stöcken beworfen. Die Polizei setzte Tränengas und Wasserwerfer ein. Zum ersten Mal seit Ende der Militärdiktatur 1990 waren in diesem Jahr keine offiziellen Gedenkveranstaltungen abgehalten worden. Chile wird derzeit vom rechtsgerichteten Präsident José Antonio Kast regiert. Auf dem Burgfest in Tangermünde hat es einen Zwischenfall gegeben. Wie die Polizei dem MDR bestätigte, war es am späten Abend zu einem Streit zwischen Besuchern gekommen. Dabei seien auch Schüsse gefallen. Es sei niemand verletzt worden. Die Beamten hätten eine Schreckschusswaffe und Patronenhülsen sichergestellt. Die Polizei hat nach eigenen Angaben einen 18-jährigen Mann als Tatverdächtigen ermittelt. Nach seiner Vernehmung sei er wieder auf freiem Fuß. Die Ermittlungen dauerten an. Immer mehr Menschen vererben einen Teil ihres Vermögens an gemeinnützige Organisationen. Susanne Anger von der Initiative Mein Erbe tut Gutes sagte dem MDR, das liege auch daran, dass heute mehr Menschen überhaupt Vermögen zu vererben hätten. Dem Marktforschungsinstitut Bonsai zufolge kann sich fast jeder vierte Deutsche ab 50 Jahre vorstellen, an eine gemeinnützige Organisation zu vererben. In der Fußball-Bundesliga gibt es offenbar den ersten Trainerwechsel der Saison. Wie die Rheinische Post berichtet, gehen Borussia Mönchengladbach und Eugen Polanski getrennte Wege. Der 40-Jährige erklärte der Mannschaft und Sportchef Schröder seinen Rücktritt. Nach dem 0:5 bei Freiburg steht die Borussia noch ohne Punkt da und befindet sich am Tabellenende. Das waren die Nachrichten.
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2: Und zunächst die Temperaturen. Der Brocken bedeckt, im Nebel bei 11 Grad, in Chemnitz bedeckt, hier regnet es bei 14 Grad, in Dresden bedeckt, hier hat es geregnet, 15 Grad, Eisenach stark bewölkt, nach Reben ebenfalls 15 Grad, in Erfurt stark bewölkt und Regen 15 Grad, der Fichtelberg bedeckt im Nebel bei 9, Gera bedeckt nach Regen 15 Grad, Görlitz stark bewölkt und leichter Regen 15 Grad, Halle und Leipzig mit leichtem Regen bedeckt bei 15 Grad, Magdeburg bedeckt bei 17 und Meiningen bedeckt, auch hier hat es geregnet, 13 Grad. Heute meist stark bewölkt, hin und wieder Regen, teils schauerartig verstärkt. Daneben nur ein paar Auflockerungen. Die Höchstwerte heute 17 bis 21 Grad, bei mäßigem im Bergland auch stark böigem West- bis Südwestwind. Die Nacht bringt dann weiteren Regen, später von Westen her trockener mit Auflockerungen und Tiefstwerten von 15 bis 9 Grad. Morgen wechselnd bewölkt mit Aufheiterungen und meist trocken bei 18 bis 23 Grad. Der Dienstag oft heiter. Im Norden sind vereinzelt Schauer möglich, ansonsten bleibt es überwiegend trocken. Ein bisschen wärmer bei 26 Grad und der Mittwoch zeitweise mit schauerartigem und gewittrigem Regen und wieder Temperaturrückgang. Ein Blick noch auf die Straßen, A9 Richtung München, zwischen Markt Schorgast und Bad Berneck Himmelkron, stockender Verkehr an einer Baustelle, hier 10 Minuten Wartezeit. Und A36 Richtung Bernburg, zwischen Quedlinburg Ost und Holm, hier ist die rechte Fahrspur wegen Bergungsarbeiten gesperrt. Soweit die Meldungen, wenn Sie unterwegs sind, gute Fahrt, kommen Sie gut ans Ziel, die Zeit 11.04 Uhr.
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2: Und damit herzlich willkommen zum Sonntagsraten, wie immer mit Axel Thielmann. Ich bin André Sittner, wir sagen Hallo.

George Ezra unterwegs in Budapest hier bei MDR Kultur und damit nochmal herzlich willkommen zum Sonntagsraten. Einmal im Jahr und zwar immer am zweiten Sonntag im September findet ein ganz besonderer Aktionstag statt. Um den soll es heute gehen. Alles weitere von Axel Thielmann.

0: Daniel Hope und das Chamber Orchestra of Europe waren das mit Musik von Antonio Vivaldi und Sie hören das Sonntagsraten. Und ich habe es ja schon angedeutet, ein besonderer Aktionstag an diesem Wochenende. Und um den dreht sich heute alles. Und worum es genau geht, das sagt uns jetzt aber Axel Thielmann.
1: Dieser bundesweite Aktionstag ist wirklich etwas Besonderes, denn es geht um nichts Geringeres als die Rettung von gefährdeten Denkmalen. Koordiniert wird der Tag des offenen Denkmals durch die Deutsche Stiftung Denkmalschutz, die unbestritten die größte private Initiative für Denkmalpflege in Deutschland ist. Das Programm ist schon eine ganze Weile online und Sie haben die Qual der Wahl unter tausenden Denkmalen, Führungen und Touren, Konzerten und Vorträgen auszuwählen. Und natürlich kommt es wieder auf Ihre Spenden an, damit gefährdete Denkmale nicht einfach so verschwinden, sondern der Nachwelt erhalten bleiben. Drei historische Bauten stelle ich Ihnen heute vor und die üblichen drei Fragen gibt's gleich dazu. Das ist unser Angebot in dieser Stunde zwischen 11 und 12 am Sonntagvormittag.

Die Fusion-Jazzband Kokoroko aus Britannien, mit dabei die schottische Sängerin Lulu in diesem Falle für diesen Titel Idea 5 oder auch Call My Name. Und Sie hören das Sonntagsraten bei MDR Kultur. Bevor wir loslegen mit unserer heutigen Rätselei, Sie kennen das, gibt es erst nochmal die Auflösung vom Rätsel von vor 14 Tagen. Das war am 30.08., da ging der Sommer so langsam zu Ende und da ging es bei uns nochmal um das Baden und ums Thema Badekultur. Und da haben wir im Rätsel Nummer 1 gefragt, kennen Sie die Bezeichnung für eine wohltuende Kombination von Sauna und Dampfbad mit einer mittleren Temperatur von 65 Grad und einer Luftfeuchte von ca. 60%? Der Aufenthalt bei mittlerer Hitze und Luftfeuchte wird in der Regel gut vertragen, eignet sich vor allem für Menschen, die sich in der klassischen Sauna nicht so wohl fühlen. Wie heißt das Ganze also, diese milde Form des Saunierens? Antwort wäre gewesen, Danarium oder Sanarium. Im Rätsel Nummer 2, da ging es um Seebäder und das Seebad Heiligendamm, das ist das erste deutsche Ostseebad, das hat am 9. September 1793 schon eröffnet. Die Nordsee zog dann erst 4 Jahre später nach. Wo eröffnete 1797 das erste deutsche Nordseebad, haben wir gefragt. In Frage Nummer 2, Antwort wäre gewesen auf Norderney. Und im Rätsel Nummer 3, da ging es um den Salzgehalt der Meere. Das Tote Meer hat ja einen Salzgehalt von über 30%, dagegen ist die Ostsee fast schon ein Süßgewässer. Das liegt auch daran, dass zahlreiche Flüsse und auch viel Regen ständig Süßwasser in das Ostseebecken spülen. Deswegen ist die Ostsee eben lange nicht so salzig wie andere Weltmeere. Wir haben gefragt, wie hoch ist der Salzgehalt aber in der Ostsee, vom untersten bis zum obersten Wert so durchschnittlich? Antwort wäre gewesen 0,3 bis ca. 1,8%. Und alles gewusst hat Frau Silke Baumann aus Leipzig. Herzlichen Glückwunsch. Ihnen geht unser Gewinnerpaket zu und alle anderen können natürlich heute wieder mitraten. Wenn Sie unsere drei Rätsel lösen konnten, die Antworten haben, dann können Sie die uns gern zukommen lassen an sonntagsraten@mdr.de oder per Fax an 0345 354 23. Postalisch geht's auch. Schicken Sie uns gerne eine Karte oder sowas. Mitteldeutscher Rundfunk, MDR Kultur, Kennwort Sonntagsraten, Postfach 100 122 061 40 Halle an der Saale. Und am besten geht's unter der Rubrik Sonntagsraten im Netz. Dort finden Sie das Antwortformular auf unserer Website mdr/kultur, wo Sie Ihre Antworten einfach eintragen können. Und in einem unserer Fehler ist auch heute wieder ein, in einem unserer Rätsel ist auch heute wieder ein Fehler eingebaut. Wenn Sie den finden, dann rufen Sie uns gern an, kostenfrei unter 0800 5599 884. Damit sind wir gleich bei unserem Rätsel Nummer 1.

0: Sam Smith, Constant Companion, der ständige Begleiter. Und der ständige Begleiter am Sonntag ist traditionell hier bei MDR Kultur das Sonntagsraten. Heute steht das unter dem Motto der Tag des offenen Denkmals, der ja an diesem Wochenende stattfindet. Und wir sind bei unserem Rätsel Nummer 1. Bitte, Axel.
1: Der Tag des offenen Denkmals steht unter dem Motto Netzwerke, Denkmale und Infrastruktur und wurde soeben, also um 11 Uhr, auf dem Maximiliansplatz, so heißt der größte und bedeutendste Platz der fränkischen Stadt Bamberg, deren Altstadt schon 1993 zum UNESCO-Weltkulturerbe ernannt wurde, eröffnet. Bamberg ist immer eine Reise wert, ja. Man muss die Altstadt, die auf einer mittelalterlichen Grundstruktur erbaut wurde und auf eine über tausendjährige Geschichte zurückgeht, einmal im Leben wenigstens gesehen haben. Und trotzdem bleiben wir in Mitteldeutschland und begeben uns zuerst nach Sachsen. Görlitz ist ohne Zweifel eines der herausragenden Zeugnisse der europäischen Architekturgeschichte. Die Stadt blieb im Zweiten Weltkrieg von Zerstörungen fast völlig verschont, die historische Altstadt erhalten. Man findet dort alle wesentlichen Phasen der mitteleuropäischen Baustile. Außerdem ist dieses architektonische Kleinod umgeben von ausgedehnten Gründerzeitvierteln. In diese Zeit fällt auch jenes Bauwerk, das ich Ihnen aus gegebenem Anlass näher vorstellen will. 1910 entstand an der Neiße ein Konzerthaus, das bis heute zwischen Dresden und Breslau seinesgleichen sucht. Errichtet für die schlesischen Musikfeste, setzte die Stadthalle Görlitz nicht nur akustische Maßstäbe. Konzipiert wurde das Haus für mindestens 2000 Besucher und ein riesiges Ensemble auf der Bühne musste auch Platz haben. Neben imposanten und glamourösen Konzerten fanden in den Sälen auch Sportereignisse, Propagandaveranstaltungen und sogar im Jahre 1921 ein SPD-Parteitag statt. Auf der Rückwand des großen Saals befindet sich obendrein eine große Konzertorgel, ein Werk des Gründers der Orgelbaufirma Sauer. Sie ist weltweit die einzige spätromantische Konzertorgel dieser Größe aus der Epoche des Jugendstils, die unverändert erhalten geblieben ist. Wilhelm Sauer erwarb sich durch seine Instrumente den Ruf eines der bedeutendsten deutschen Orgelbauer und wurde seinerzeit mit Auszeichnungen und Ehrungen überhäuft. Seine größten und bekanntesten Instrumente befinden sich unter anderem im Berliner und im Bremer Dom, in der Leipziger Thomaskirche oder eben in der Stadthalle Görlitz. Für die Breslauer Jahrhunderthalle baute er 1913 die damals größte Orgel der Welt. Ihr Werk wurde nach dem Zweiten Weltkrieg auf drei neue Orgeln aufgeteilt. So entstand unter anderem die Breslauer Domorgel, die heute mit 150 Registern und 13.207 Pfeifen auf 5 Manualen und Pedal als die größte Orgel Polens gilt. Fakt ist, die Stadthalle Görlitz ist ein Teil des kulturellen Gedächtnisses der Stadt. Nach umfangreicher Gesamtsanierung und dem Neubau eines modernen Anbaus soll sie 2029 als Kultur- und Kongresscenter der Oberlausitz wieder eröffnet werden. Als Bühne für Konzerte, Festsaal für gesellschaftliche Höhepunkte und Treffpunkt für die Menschen in der Europastadt Görlitz, Skorzelec und der gesamten Region. Die Baustellenführungen sind für heute alle ausgebucht, aber wenn Sie Glück haben, bekommen Sie am 26. September noch ein Ticket, wenn Sie sich schnell noch auf der Seite der Görlitzer Kulturservice-Gesellschaft anmelden. Dort gibt's aber auch einen wirklich sehenswerten virtuellen Rundgang, den ich Ihnen wärmstens ans Herz lege.
0: Wenn Sie es nicht nach Görlitz schaffen. Und hier ist dazu unsere erste Frage für heute. 1906 fand die Grundsteinlegung für die Görlitzer Stadthalle statt. Zwei Jahre später, da waren die Arbeiten am Rohbau bereits weitgehend abgeschlossen und man wollte mit dem Innenausbau beginnen. Da stürzte wahrscheinlich infolge fehlerhafter statischer Berechnungen der Stahldeckenkonstruktion die Hallendecke ein. Das Unglück kostete damals 5 Menschen das Leben, 11 wurden verletzt und das Ganze war kein gutes Aushängeschild für den damals sehr renommierten Architekten, der allerdings durch eine Untersuchung entlastet wurde. Wissen Sie, wie der Mann hieß? Wir haben ihm unter anderem auch die Entwürfe für das Theater des Westens in Berlin-Charlottenburg, die Walpurgishalle auf dem Hexentanzplatz, das Staatstheater Cottbus oder auch die Westtürme der St. Jakobskirche in Köthen zu verdanken. Wie hieß der Architekt der Stadthalle Görlitz? Das wäre unsere heutige Frage Nummer 1.

0: Marcello Fantoni spielt hier Niccolo Paganini, der nicht nur bekanntermaßen ein Teufelsgeiger war, sondern auch ein veritabler Gitarrist, hat auch für dieses Instrument eine Menge Kompositionen hinterlassen, darunter die Sammlung der Ghiribizzi, das war daraus das Andantino in D-Dur, die Nummer 27. Und Sie hören MDR Kultur, das Sonntagsraten, heute zum Tag des Denkmals und wir sind bei unserem Rätsel Nummer 2. Bitte, Axel Thielmann.
1: Wer von uns Älteren kennt es nicht, Brems Tierleben? Doch als die ersten 6 Bände erschienen, waren Kirche und wissenschaftlicher Fachwelt empört. Nicht so Charles Darwin, der gerade heftig für die Veröffentlichung seiner Theorie über die Entstehung der Arten angefeindet wurde. Er äußerte sich begeistert, wie ungeheuer plastisch und allgemeinverständlich Brem das Verhalten der Tiere beschrieb. Kein Wunder, dass Alfred Brehm seinen Forschungstrieb in der Tierwelt auslebte, denn schon sein Vater war als Ornithologe in der Fachwelt bekannt und nannte eine umfangreiche Sammlung präparierter Vögel sein eigen. Der Vater war Pfarrer und hatte eine Stelle in Rentendorf, das liegt heute im Südosten des Saale-Holzland-Kreises. Dort wurde auch Alfred geboren. Bertha Brehm, seine Mutter, musste nach dem Tod ihres Mannes aus dem Pfarrhaus ausziehen und ließ deshalb 1865 ein neues Wohnhaus erbauen, in dem sich die heutige Gedenkstätte befindet. Auch ihr Sohn Alfred wohnte hier mit der Familie. Dieses Haus ist nicht nur äußerlich im Originalzustand erhalten geblieben, auch die Raumaufteilung, die Böden, Türen, Kachelöfen, die zum Teil mit Schablonenmalerei versehenen Decken, sind weitgehend noch so wie zu Brems Zeiten. In den Räumen befindet sich neben Mobiliar, das größtenteils aus seiner Hamburger Zeit stammt, ein Archiv mit seinen Reisetagebüchern und eine etwa 13.000 Bände umfassende Bibliothek. Dieses Haus wurde am Lebensende sein Rückzugsort, obwohl er es nicht lange genießen konnte. Nach einem Leben als Forschungs- und Vortragsreisender Direktor des Hamburger Zoos und Leiter des Berliner Aquariums kehrte Alfred Brehm 1884 mit seinen Kindern nach Rentendorf zurück. Er starb im gleichen Jahr und wurde wie seine Eltern auf dem angrenzenden Friedhof beerdigt. Alfred Brehms jüngste Tochter Frieda Pöschmann gründete 1946 die Gedenkstätte. Sie widmete einige Räume des Hauses dem Leben und Werk des Großvaters und Vaters und öffnete sie für Besucher. 1952 ging das Haus samt Inventar und den Grabstätten der Familie in den Besitz der Gemeinde Rentendorf über. Übrigens, in der Ausstellung kommt auch Alfred Brehms Vater Christian Ludwig Brehm nicht zu kurz, der als Mitbegründer der europäischen Vogelkunde gilt. Das Haus ist einfach ein wunderbarer Ort von historischer Bedeutung, ein Denkmal für 2 außergewöhnliche Naturforscher. Man hat das Gefühl, tief ins 19. Jahrhundert einzutauchen und ein echtes Stück Thüringer Wissenschaftsgeschichte zu erkunden. Eingebettet ist die Brehm-Gedenkstätte, die mit Mitteln der Deutschen Stiftung Denkmalschutz aufwendig saniert wurde, in ein zauberhaftes Stück Kulturlandschaft, Wiesen und Wälder, eine reiche Tier- und Pflanzenwelt. Kein Wunder, dass Rentendorf für den berühmten Forscher ein Sehnsuchtsort war. Im Moment gibt es dort übrigens eine sehr sehenswerte Sonderausstellung zum Thema Insektenvielfalt. Heute, am Tag des offenen Denkmals, öffnet Brehms Welt, die seit der Eröffnung des neuen Museums und Bildungsortes aus dem historischen Gebäude und einem modernen Glasanbau besteht, nicht nur kostenlos ihre Pforten, sondern ermöglicht auch den Zutritt in Räume, die sonst nicht zugänglich sind. Für Kaffee und Kaltgetränke ist gesorgt und ihre Spenden werden ebenfalls gern entgegengenommen. Geben Sie etwas mit warmen Händen, Initiativen an solch wundervollen Orten sind mehr als wichtig in dieser oft von Gleichgültigkeit und virtuellen Medien geprägten Zeit.
0: Also diese Mahnung von Axel Thielmann. Weltbekannt wurde Alfred Brehm durch sein enzyklopädisches Werk Brehms Tierleben. Sollten Sie mal so eine frühe Ausgabe in die Hand bekommen, werden Sie sich auch über den Stil der Beschreibungen vielleicht köstlich amüsieren. 2007 erschien bei 2001 ein Buch von Hanna Zeckau und Carsten Ermes, in dem 196 inzwischen ausgestorbene Vögel und Säugetiere beschrieben werden, die Brehm knapp 150 Jahre zuvor noch als vorkommend also als lebendig geschildert hatte. Die Illustrationen wurden überwiegend anhand von Originalpräparaten angefertigt und wir wollen von Ihnen wissen, wie diese moderne Ergänzung von Alfred Brehms Enzyklopädie heißt. Das wäre unsere heutige zweite Frage.

0: Die Lightning Seeds warten darauf, dass der heutige Tag stattfindet. Waiting for today to happen. Und dieser heutige Tag, der ist ein besonderes, nämlich der Tag des offenen Denkmals. Darum geht es heute auch bei uns im heutigen Sonntagsraten. Und ein Rätsel haben wir noch offen. Bitte, Axel Thiemann.
1: Wer auf dem Weg in den Harz ist, sollte unbedingt in Halberstadt Station machen und sich den Dom mit seinen Schätzen ansehen. Doch zuvor empfehle ich Ihnen noch einen Spaziergang. Bei Halberstadt gibt es nämlich den wunderschönen Landschaftspark Spiegelsberge. Der Name rührt von seinem Begründer Ernst Ludwig Christoph von Spiegel zum Diesenberg her. Dieser von 1711 bis 85 lebende Rittergutsbesitzer und Domherr war ein ausgemachter Schöngeist. Der Park inklusive seiner Gebäude ist eines der wenigen Denkmale, das die bewegten Zeiten von Halberstadt überdauert hat, denn drei Tage vor ihrem Einmarsch zerstörten die Amerikaner 82% der historischen Innenstadt bei einem Flächenbombardement. Die offene Parkanlage erinnert an englische Vorbilder. Sie umfasst eine Eremitage, ein Belvedere, einen Tiergarten mit Spielplatz, zahlreichen Grotten, das Spiegelmausoleum und ein Jagdschloss, von dessen Terrasse man eine besonders schöne Aussicht auf die Silhouette Halberstadts hat. Aber zurück zu den Anfängen. 1761 erwarb Spiegel die kahlen Hügel in der Nähe der Stadt, pflanzte Gehölze, errichtete Gebäude und verwandelte das Gelände in einen Landschaftspark mit besonderem Charme. Die Parkarchitektur und die ungewöhnliche Topographie verliehen ihm eine Sonderstellung unter den Landschaftsgärten des 18. Jahrhunderts. Bereits im Jahre 1771 wurde der Park allen gesellschaftlichen Klassen zugänglich gemacht. Auch deshalb veranschaulicht er die Gesinnung seines Schöpfers und den Wandel, den die Gartengestaltung zu dieser Zeit durchlebte. Spiegel war ein Philanthrop, wie es im 18. Jahrhundert einige gab. Er gründete 1778 das erste preußische Lehrerseminar und beteiligte sich 1785 an der Gründung der Literarischen Gesellschaft Halberstadt. Gedichtet hat er auch und pflegte beste Kontakte zum Dichterkreis in Weimar. Einer seiner Freunde war der Domsekretär Johann Wilhelm Ludwig Gleim, dessen Vorgesetzter Spiegel als Domdechant war. Und wer das Gleimhaus nicht besucht hat, war nicht in Halberstadt. Das ehemalige Wohnhaus des Dichters liegt am Dom, der nach dem Untergang des alten Halberstadt mit seinen über 1000 erhaltenen Fachwerkhäusern am 8. April 1945 nicht aufgegeben wurde. Er wurde von 12 Bomben schwer getroffen, doch die Glasmalereien und die meisten Kunstwerke überstanden die Bombardements, weil sie vorher ausgelagert worden waren. Der Dom St. Stephanus und St. Sixtus zu Halberstadt mit seinem weltberühmten Domschatz ist ein beeindruckendes Kulturdenkmal, das nicht nur heute am Tag des offenen Denkmals eine Reise wert ist, wie viele andere Orte in und um die Stadt auch. Ab 12.30 Uhr gibt es dort heute im Rahmen des 12. Halberstädter Orgeltags obendrein Orgelführungen mit Orgelspiel. Die heutige Hauptorgel ist ein Werk der Firma Eule Orgelbau mit Sitz in Halberstadt aus dem Jahre 1965 mit 66 Registern auf 4 Manualen und Pedal. Sie befindet sich hinter einem barocken Prospekt aus dem Jahr 1718. Aber egal, wo Sie sich gerade aufhalten oder wo Sie wohnen, schauen Sie mal ins Programm zum heutigen Tag des offenen Denkmals in Ihrer Umgebung. Es gibt so viel zu entdecken und kennenzulernen. Denn wie sagte schon Isaac Newton, was wir wissen, ist ein Tropfen. Was wir nicht wissen, ein Ozean.
0: Wie weise. Und hier kommt unsere letzte Frage. Seit 1995 wird alle zwei Jahre in Halberstadt der mit 5.000 Euro dotierte Gleim-Literaturpreis für deutschsprachige Forschungsarbeiten, die einen bedeutenden Beitrag zur Erschließung der Kulturgeschichte des 18. Jahrhunderts leisten, vergeben. Ziemlich sperriger Titel, aber so steht es in der Satzung. Wer bekam ihm im letzten Jahr, also im Jahr 2025? Der Mann ist bei uns sehr bekannt, Musikwissenschaftler, Autor und Intendant eines bedeutenden deutschen Musikfests. Das wäre unsere dritte und letzte Frage für heute.

0: Avali, What Goes Around, und Sie hören MDR Kultur, das Sonntagsraten, und offenbar war im dritten und letzten Rätsel der Fehler versteckt für heute, und herausgefunden hat ihn Herr Konopka aus Dresden. Viele Grüße nach Dresden.
1: Ja, hallo, schönen guten Tag.
0: Was war denn falsch?
1: Die Orgelbaufirma Eule ist nicht aus Halberstadt, sondern aus Bautzen.
0: Das wissen Sie woher?
1: Ich bin ein bisschen Kultur und Musik interessiert, ja. Und ich glaube auch, die Orgel im Kulturpalast in Dresden ist auch von der Firma Eule.
0: Hm. Was heißt Kultur interessiert? Sie kommen aus der Ecke oder studieren sowas oder haben studiert?
1: Weder noch, also privat interessiert. Aha. Ich spiele auch im Orchester und so, ja.
0: Ach so, und das ist dann Allgemeinwissen, dass man Bautzen mit Eule zusammenbringt.
1: Ja, also auch mit der Arbeit habe ich zu tun mit historischen hölzernen Kulturobjekten und Musikinstrumenten, und da ist mir das schon mal untergekommen.
0: Ach, schön. Und ich habe im Vorfeld ein bisschen recherchiert, und es gibt tatsächlich dann trotzdem eine Verbindung zu Bautzen. Der Hermann Eule, der die Firma gegründet hat, hat im Jahr der Gründung noch in Bautzen als Geselle bei Karl Vogt, einer Orgelbaufirma in Halberstadt, noch gelernt, bevor er dann in Bautzen seine Orgelbaufirma gegründet hat. Fand ich spannend, dass es da doch eine Verbindung nach Halberstadt gibt.
1: Ja, das wusste ich nicht, nee.
0: Haben Sie heute den Gottesdienst gehört?
1: Den habe ich nicht gehört, nein.
0: Das ist schade, war vom Musikfest Erzgebirge, da hätten Sie auch eine Eule-Orgel hören können, St. Georgen in Schwarzenberg. Stammt auch von der Firma Eule, die sind ja unglaublich verbreitet, die Eule-Orgeln, also sehr fleißige Orgelbauer.
1: Ja, ich habe auch mal in der Sächsischen Zeitung, glaube ich, einen Bericht gesehen, auch wie die ganzen Instrumente vorgebaut werden und dann exportiert werden. Ist schon spannend.
0: Und die bauen ja nicht nur neu, die restaurieren ja auch ganz viel, also ganz wertvolle Arbeit. Wunderbar, ich danke Ihnen fürs Mitmachen. Sie bekommen unser Gewinnerpaket. Bleiben Sie bitte noch dran wegen der Adresse. Ja. Und viele Grüße nach Dresden.
1: Ja, sehr gerne, und vielen Dank für die schöne Sendung.
0: Vielen Dank.

0: Damon Albarn, Mr. Tembo und Sören MDR Kultur. Und bevor wir zu unserem obligatorischen Gedicht kommen, fasse ich nochmal kurz unsere heutigen Rätselfragen zusammen zum Tag des offenen Denkmals. Haben wir gefragt, wie hieß der Architekt der Stadthalle Görlitz in Frage Nummer 1 und Rätsel Nummer 2, da ging es um ein Buch, das 2007 bei 2001 erschienen ist, in dem 196 inzwischen ausgestorbene Vögel und Säugetiere beschrieben werden, die Alfred Brehm in seinem enzyklopädischen Werk Brehms Tierleben noch als lebend vorkommend geschildert hatte. Welchen Titel, so haben wir gefragt, trägt diese moderne Ergänzung? Und Frage Nummer 3, wer bekam 2025 in Halberstadt den Gleim-Literaturpreis? Unsere drei Fragen für heute beim Sonntagsraten. Und wie immer gibt es zum Abschluss ein Gedicht. Da geht es heute um ein Denkmal. Um was für eins, Axel?
1: Um eine Burg. Das Interessante dabei ist, dass der Dichter das alte Gemäuer mit der Natur zusammenbringt. Also das Thema nachhaltig denkt, wie man heute so schön neudeutsch sagen würde. Geschrieben hat es der 1929 in Prag gestorbene böhmische Gynäkologe und deutschsprachige Schriftsteller Hugo Salus, der seinerzeit zu den bedeutenden Vertretern der deutschen Prager Literaturszene gehörte. Das Gedicht trägt den Titel »Blick auf die Burg«. So schön die breite Burg das Stadtbild krönt, erst heut ist von der alten Brücke Borden, was uns des mächtigen Schlosses

Nigel Kennedy und Peter Pettinger am Klavier mit dem Chanson de Matin von Sir Edward Elgar und die Musik an diesem Morgen und Vormittag herausgesucht von Martin Fülle. Nach den Nachrichten unser MDR Kulturcafé, da ist die Schriftstellerin und Regisseurin Laura Labs zu Gast bei Knut Elstermann. Wir waren das Sonntagsraten mit Axel Thielmann, ich bin André Sittner und wir sagen danke fürs Zuhören, tschüss, schönen Tag noch und kommen Sie gut in die neue Woche.

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2: Um 12 Uhr mit Frank Thomas. Nach dem Wahlerfolg der AfD in Sachsen-Anhalt dringt der Deutsche Richterbund auf einen besseren Schutz der Justiz vor politischem Missbrauch. Bundesgeschäftsführer Sven Rehbeen sagte dem Kölner Stadtanzeiger, dabei gehe es vor allem um die Staatsanwaltschaften. Bisher könnten sich Justizministerien bei einzelnen Strafverfahren einmischen. Es sei höchste Zeit, dass die Regierung diese Möglichkeit verbiete und das Weisungsrecht aus dem Bundesrecht streiche. Rehbeen zufolge gibt es zwar eine politische Tradition der Selbstbeschränkung, diese könne von einer Partei aber jederzeit aufgegeben werden. Der SPD-Außenpolitiker Rolf Mützenich fordert eine eigenständige europäische Friedensinitiative für die Ukraine. Der Neuen Osnabrücker Zeitung sagte Mützenich, dass er sich für den früheren Chef der Europäischen Zentralbank Mario Draghi oder den ehemaligen EU-Kommissionspräsidenten José Manuel Barroso vorstellen könne. Die aktuelle Passivität der europäischen Staats- und Regierungschefs verärgere ihn. Während es diplomatische Vorstöße aus den USA gebe, falle die EU an dieser Stelle komplett aus. In Chile sind bei Demonstrationen zum Gedenken an die Opfer der Pinochet-Diktatur mehr als 280 Menschen festgenommen worden. Das teilte Sicherheitsminister Arau mit. Bei den Protesten in den vergangenen Tagen hatten die Teilnehmer Polizisten mit Steinen und Stöcken beworfen. Die Polizei setzte Tränengas und Wasserwerfer ein. Zum ersten Mal seit Ende der Militärdiktatur 1990 waren in diesem Jahr keine offiziellen Gedenkveranstaltungen abgehalten worden. Auf dem Burgfest in Tangermünde hat es einen Zwischenfall gegeben. Wie die Polizei dem MDR bestätigte, war es am späten Abend zu einem Streit zwischen Besuchern gekommen. Dabei seien auch Schüsse gefallen, es sei aber niemand verletzt worden. Die Beamten hätten eine Schreckschusswaffe und Patronenhülsen sichergestellt. Die Polizei hat nach eigenen Angaben einen 18-jährigen Mann als Tatverdächtigen ermittelt. Nach seiner Vernehmung sei er wieder auf freiem Fuß. Die Ermittlungen dauern an. In der Fußball-Bundesliga gibt es den ersten Trainerwechsel der Saison. Borussia Mönchengladbach hat bestätigt, dass sich der Verein von Eugen Polanski getrennt hatte. Polanski selbst äußerte Bedauern, bedankte sich aber für die gemeinsame Zeit. Den Trainerjob übernimmt nun vorübergehend Co-Trainer Jan-Moritz Lichte. Nach dem 0:5 bei Freiburg steht die Borussia noch ohne Punkt da und befindet sich am Tabellenende. Das waren die Nachrichten. Das Wetter, die Temperaturen. Brocken, Nebel 11 Grad, Chemnitz leichter Regen 14 Grad. Bedeckt in Dresden und Eisenach jeweils 15 Grad, Erfurt 16, Fichtelberg Nebel 10 Grad. Gera leichter Regen, Görlitz bedeckt jeweils 15 Grad. Halle und Leipzig bedeckt bei jeweils 16 Grad. Magdeburg bedeckt 18, Meiningen stark bewölkt 14 Grad. Nachmittags kurze Auflockerungen, örtliche Regen, 17 bis 21 Grad, stark böiger westlicher Wind. Nachts weitere Regen, im Verlauf von Westen her dann trockener und Auflockerungen, 15 bis 9 Grad. Morgen in Teilen Sachsens und Thüringens anfangs noch Regen, später überall trocken mit Sonne und Wolken, 18 bis 22 Grad. Am Dienstag freundlich trocken und spätsommerlich warm. MDR-Verkehrsdienst A4 Frankfurt-Dresden am Dreieck Nossen in der Überfahrt zur A14, defektes Fahrzeug. A4 Richtung Frankfurt zwischen Chemnitz-Ost und Chemnitz-Mitte, Baustelle, stockender Verkehr, 15 Minuten Verzögerung. A9 Richtung München zwischen Markt Schaugast und Bad Berneck, stockender Verkehr plus 10 Minuten. A13 Richtung Berlin zwischen Radeburg und Thiendorf, stauend, 10 Minuten Verzögerung. B7, Sperrung zwischen Weimar und Garberndorf. Soweit der MDR Verkehrsdienst, 12.04 Uhr.
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3: Mit Knut Elzemann, hallo und herzlich willkommen. Ich muss sagen, für unseren heutigen Gast, da musste ich sehr lange planen. Also sie hat eine Oper inszeniert, ist ja nach wie vor auch mit ihrem Film unterwegs. Rote Sterne überm Feld kam vergangenen Jahr ins Kino und beschäftigt mich aber auch noch in meiner Fantasie und meinem Nachdenken darüber, was ist Geschichte. Ihr Roman ist da, also ein wunderbares Werk, Adlergestell. Und auch da kann man viel drüber reden und viel über Geschichte nachdenken. Und jetzt endlich hat es geklappt. Ich freue mich sehr, dass sie da ist. Ich kann gar nicht einfach so sagen, sie ist Autorin oder Regisseurin, denn sie ist so vieles auch noch. Sie macht Hörspiele, schreibt auch selbst Hörspiele, inszeniert solche, also auch eine Radiofrau. Erstmal ganz herzlich willkommen. Ich freue mich sehr, dass es geklappt hat. Laura Labs ist da. Hallo, Laura.
4: Ich freue mich auch sehr, hier zu sein, bei dir zu sein und im Radio zu sein.
3: Eben, weil das ist doch deine zweite Heimat, kann man schon sagen.
4: Kann man so sagen.
3: Jetzt hast du ja auf so vielen Feldern gearbeitet, arbeitest auf verschiedenen Feldern, aber trotzdem denke ich vielleicht, dass Film so die Grundessenz deines Lebens irgendwie ist. Du hast ja auch Film studiert in Babelsberg, warst Meisterschülerin, dann kann man das so sagen, bei Andreas Kleinert. Also ja. Ich glaube, Film ist der Kern und davon geht alles andere ab, oder wie ist das?
4: Also einerseits stimmt das allein schon, weil Film ja dieses großartige Medium ist, was all die anderen Künste zumindest auch berührt. Man könnte jetzt sagen, in sich einschließt, das wäre aber vielleicht gar nicht akkurat, weil Film ja nicht nur die Summe seiner Teile ist, aber alle die Dinge, die mir Spaß machen, finden natürlich in den Filmen ihren Eingang. Und trotzdem muss ich sagen, dass, wenn ich ehrlich bin, ist es bei mir die Sprache oder ist es das Wort? Also ich komme ja aus einem Autorenhaushalt und das hat mich einfach geprägt, mit Texten, mit Gedichten aufzuwachsen oder selbst wenn es irgendwelche albernen Liedtexte sind, die man sich über den Abendbrotstisch reicht, Sprache war zentral. Und ich glaube, dass vielleicht aber die Denkvorgänge in der Sprache oder in Bildern gar nicht so verschieden sind.
3: Und die Sprache, das merkt man auch in Adlergestell, also in deinem ersten Roman, die liebst du ganz offensichtlich auch. Mhm. Also wie du dich da hineinwirfst in diese Sätze und die auch kunstvoll baust und auch die verschiedenen Sprachmasken der Figuren, die drücken sich ja durch ihre Sprache aus. Also da merkt man schon, dass Sprache eben auch für dich ja einerseits Material ist, aber offenbar ist es auch eine Liebesaffäre mit der Sprache.
4: Ja, ich glaube, ich kann das bei der Sprache freier so sagen als beim Film, weil der Film in seiner Art als Überwältigungsmedium, also wie Walter Benjamin eben auch gesagt hat, der Film ist wie ein Projektil, was in uns hineinschießt, ist mir immer auch ein Stück suspekt in dem, was er kann. Und natürlich kann uns Sprache auch berühren, kann uns emotionalisieren, kann uns manipulieren, aber ich habe den Eindruck, Sprache ist in sich erstmal ein bisschen widerständiger. Wir müssen uns auf die Sprache einlassen, bevor sie uns jetzt so komplett vereinnehmen kann.
3: Na, man ist auch unabhängiger, finde ich, beim Film. Man hat einen riesen Apparat, mit dem man umgehen muss. Und beim Schreiben sitzt du an deinem Schreibtisch und bist ganz mit dir allein und erstmal nur für dich verantwortlich.
4: Es könnte theoretisch sein, dass irgendwie ein Satz in meinem Roman steht, den ich einmal innerhalb von 10 Sekunden so hingeschrieben habe und dann ist er auch so stehen geblieben und ist irgendwann gedruckt worden. Ich bezweifle das zwar, weil man überarbeitet ja doch und man hat ja zum Glück Lektoren und so, aber das wäre theoretisch möglich, während beim Film ist ja jedes Bild, was am Ende, jede Sekunde, die im Schnitt landet, ist ja durch so viele Filter gegangen, aber auch durch so viel natürlich Zutragen von anderen und stärker und größer werden durch das, was andere reingeben. Das ist natürlich wunderschön, aber ich glaube, die Sprache ist das Unmittelbarere, was näher an einem dran sitzt.
3: Du hast die Familie schon angesprochen. Das wird natürlich auch ein Thema sein für uns heute in dieser Stunde. Güte. Logischerweise, wenn man aus so einer Familie kommt. Aber eben auch die große Frage, und das fasziniert mich wirklich, und das werden wir diskutieren, wie kann man sich eben die Eigenständigkeit bewahren? Wie kann man auch so früh überhaupt eine eigene Stimme finden und sich dann trotz all der Menschen, die damit reinreden, das hast du über den Film auch gesagt, doch so eine eigene Sprache, einen eigenen Ton finden? Und den hast du ja ins deutsche Kino gebracht. Mit diesem ja auch großen Erfolg. Rote Sterne überm Feld.

0: Das MDR Kulturcafé heute mit Laura Labs nachzuhören, die Sendung natürlich bei ARD Sounds. Liebe Laura, und damit bist du ja bestens vertraut, also mit dem Radio, mit dem, was Radio auch ausmacht. Und bevor wir mal auf deine Filme kommen und auf deinen wirklich schönen Roman, würde ich gerne mal nachfragen mit dem Radio, weil wenn man so wie ich so wahnsinnig lange im Radio arbeitet, dann ist das wirklich ein Zuhause und vielleicht sogar mehr als Fernsehen zum Beispiel, was ich auch manchmal mache. Aber das ist dann schon irgendwie ein bisschen unpersönlicher und so. Also die Intimität, die das Radio bietet, auch in den erzählenden Genres wie Hörspiel oder Feature, die ist schon nicht zu übertreffen, finde ich jedenfalls.
1: Also das Bedauerliche ist ja, dass auch die Radiosender ihre Eigenproduktion mehr oder weniger einstellen. Ne? Ja. Das heißt, meine ersten Hörspiele habe ich wirklich noch vor Ort beim SWR oder beim HR gemacht. Und dann hat man genau dieses Gefühl, dass man plötzlich Teil eines Kollegiums ist. Das ist jetzt anders. Mein aktuelles Projekt, was ja eine Hörspielversion von meinem Roman ist, ist outgesourced. Wir produzieren das hier in Berlin. Und das hat zwar den Vorteil, dass ich das mit Freunden, mit Leuten, denen ich schon lange zusammengearbeitet habe, hier machen kann, was toll ist. Aber es fehlt die Anbindung vielleicht an diese Familie. Ich muss aber sagen, was ich gerade beim HR an Redaktionsunterstützung beim Hörspiel erlebt habe, das ist, finde ich, schon unterscheidet sich nochmal vom Fernsehen, weil vielleicht die Freiheiten und der Wunsch, dass da auch ein Kunstwerk entsteht, dort vielleicht nochmal andere sind. In dem Zusammenhang viele Grüße an Cordula Huth und an Sebastian Purfürst, mit denen ich das Hörspiel mache.
0: Vielleicht übernehmen Sie die Sendung ja auch beim Hessischen Rundfunk. Ist durchaus möglich, uns auch zu senden. Das wäre jetzt ein starker Grund. Und ja, ich habe auch Angst um diese schönen alten Genres für Hörspiele und Feature, die ja gepflegt werden müssen. Jetzt hast du deine Familie ja schon angesprochen. Wir können es ja auch mal sagen. Also deine Mutter ist Daniela Dahn, natürlich eine sehr bekannte Journalistin, Autorin. Jochen Labs, auch ein sehr bekannter Autor. Dann haben wir Karl-Heinz Gerstner, den kennen natürlich die älteren DDR-Bürger, das ist dein Großvater. Also der war natürlich auch eine Legende im DDR-Fernsehen, das sind wir wieder beim Fernsehen. Wir könnten noch weiter zurückgehen, Karl Ritter, du bist die Urenkelin, da haben wir dann die Nazi-Vergangenheit in der Familie. Es kommt alles zusammen. Deine Großmutter ist eine Jüdin, hat also versteckt den Krieg überlebt. Das ist ein unglaubliches Konglomerat von Geschichte, von Verwerfungen, von Schicksal, dass man sich manchmal fragt, hast du dich bewusst auch in diesen Zyklus hineingestellt? Oder manchmal auch überlegt, nee Leute, das ist mir einfach zu viel. Ich trete da aus. Also deine Arbeiten sprechen dafür, dass du es nicht getan hast.
1: Aber die Frage stelle ich mir natürlich schon. Also wann ist auch mal gut mit dieser Familienfolklore? Und wie lange kann man sich da jetzt immer aus diesem, es ist ja ein reiner Zufall, wo man hingeboren ist, und wie lange kann man sich jetzt an diesem Zufall abarbeiten? Und gleichzeitig merke ich ja, es ist ja wie so eine Heimsuchung. Also man sucht sich seine Themen ja nicht aus, sondern die sind irgendwie da und dann gibt es eine Dringlichkeit und dann muss man es machen. Und mit der eigenen Familie, klar gibt es auch blinde Flecken, aber man meint irgendwie auch sich auszukennen oder eine gewisse Berechtigung haben, sich damit zu beschäftigen, sich dazu zu äußern. Und deswegen merke ich schon, es ist noch nicht vorbei, sondern es, ich komme immer wieder drauf zurück. Und vielleicht nicht nur ganz konkret auf meine Geschichte, auf meine Familie, obwohl da ja immer noch Material ist, sondern eben auf diese Frage, was heißt denn das eigentlich? Also ich nenne das jetzt einen Zufall, ich bin da reingeboren. Und doch gibt es ja irgendeine Form von gelebtes Leben. Man könnte auch ganz allgemein sagen, Geschichte, die vor mir war und die ja aber meine Gegenwart bedingt oder vielleicht auch, wer ich als Mensch bin. Und dem immer wieder nachzuspüren, also diese Frage, was hat denn dieses Leben vor uns, was ja eigentlich überhaupt nicht mehr real ist. Es ist ja weg und trotzdem ist es permanent präsent und beeinflusst uns auch als Gesellschaft. Was hat es mit uns zu tun? Wie kann man es greifen? Was bedeutet das denn, Teil von Geschichte zu sein?
0: Großes Thema deiner Arbeiten, eben auch deiner Filme, deines Buches auch. Und ich frage mich, wie ist das jetzt in dieser Familie? Oft sind ja die Dinge aus der Vergangenheit, das kann ich mir bei euch gar nicht vorstellen, aber doch Teil des Schweigens, dass man eher so den Teppich drüber rollt und nicht drüber reden möchte, dass es Familiengeheimnisse gibt. Ich denke, bei so vielen Menschen, die so öffentlich arbeiten oder gearbeitet haben, wie Mitglieder deiner Familie, ist das eher so ein ständiger Diskurs, ein offener?
1: Würde ich schon sagen. Also ich erinnere mich auch noch, als ich ganz klein war, aber das ist wahrscheinlich bei vielen deutschen Familien so, wenn wir mit den Großeltern am Tisch saßen, das hat nicht lange gedauert und dann war Krieg war ein Thema. Und das kommt ja auch in meinem Roman vor, dass ich wirklich noch ziemlich klein war und ich hatte Angst, es kommt wieder Krieg oder habe mir Krieg so als das Sinnbild von Schrecken vorgestellt durch die Gespräche, die geführt wurden. Also und klar, mein Großvater hat ja auch seine Autobiografie geschrieben, natürlich aus seiner Perspektive, aber Er hat es offengelegt. Auch meine Eltern natürlich arbeiten mit ihrer Geschichte. Also ich glaube, da ist nicht viel Raum für Geheimnisse. Aber klar, das merkt man ja auch in meinem allerersten Film, den habe ich über meine Großmutter gemacht. Da merkt man schon auch, sie hatte jetzt keine besondere Lust, der nächsten Generation das zu überlassen, wie sie später mal über sie urteilen wird. Sie wollte das schon selber formulieren.
0: Das ist wirklich ein sehr schöner Film von 2012, Enkel der Geschichte, also nicht Engel der Geschichte, Walter Benjamin, sondern Enkel der Geschichte, wo du eben mit der Großmutter auch ringst.
1: Ja.
0: Und das finde ich interessant, du bist ja noch Studentin gewesen.
1: Ja, war mein erster Film an der HFF. Ja.
0: Und dass du da den Mut hast, auch das Unvollkommen so zuzulassen. Nicht, man will ja gerade, wenn man jung ist, anfängt, möglichst auch so ein Meisterwerk dahinstellen. Alle sollen staunen, wie toll das ist, was man da gemacht hat. Das ist ja ganz logisch. Und du versuchst da Texte aufzusagen, das scheitert, dann setzt du nochmal neu an. Die Großmutter hat keine Lust, lässt sich auch auflaufen. Das hast du alles so mit reingenommen. War das auch eine Überwindung?
1: Ja, also wir haben schon, ich kannte sie ja. Und wir haben schon damit gerechnet, dass sie intervenieren wird und dass sie die Regie jetzt nicht ganz an die angehende Regisseurin abgeben wird. Wir mussten noch Film drehen und wir haben das Material gedrittelt. Ein Drittel Interviews, ein Drittel so die Beauty-Shots, Hausgarten und ein Drittel die Konflikte, die kommen werden. Und wir haben damit irgendwie gerechnet, wie sehr das hochkocht, habe ich nicht gedacht. Und im Nachhinein tut es mir fast ein bisschen leid, dass ich denke, ich habe sie da ganz schön exponiert und ich war auch ein bisschen verständnislos. Und sie hatte eigentlich schon recht, dass sie das Beschreiben ihres Lebens nicht abgeben wollte. Mhm. Und heute ist sie nicht mehr da, aber dieser Film ist da. Und das ist natürlich eine Gefahr, weil die Erinnerung dadurch auch verzerrt werden kann. Ja.
0: Aber man bekommt auch den Eindruck von einer sehr starken Persönlichkeit und vor allem einer autonomen Persönlichkeit. Und das, was du jetzt sagst, dieses Verteidigen, vielleicht auch nicht zulassen wollen, das spricht ja wiederum für ihre Stärke, finde ich, zu sagen, nein, ich habe das Recht an meiner Geschichte, du bist zwar meine Enkelin und ich tue dir auch einen Gefallen, das ist, glaube ich, auch klar. Aber ich behalte auch das für mich und das ist mein persönlicher Lebensschatz sogar.
1: Also, zum Glück kommt das auch raus in dem Film, sodass ich den auch heute noch gerne gucken kann. Also ich denke dann immer, mein Gott, ich war noch döver als jetzt, aber das ist okay. Und sie ist toll, auch natürlich trotz ihrer vielleicht Verbohrtheit oder ihrer Ängste. Klar, da sind auch Ängste im Spiel.
0: Also sie war als Jüdin versteckt, in Paris übrigens. Auch das finde ich so interessant, wenn sie über Paris erzählt eine Weile, nämlich dann sagt sie, also das habe ich ganz so berührt, es ist Paris. Es war trotzdem Paris. Was für eine wunderbare Stadt, was für eine wunderbare Atmosphäre und trotzdem war es im Krieg und ich war versteckt. Also dieser Zwiespalt, das sind sich die Dinge, die erzählt sie ja schon sehr anschaulich und das hat mich auch sehr berührt. Ich wahrscheinlich auch.
1: Ja, mich berührt es auch jetzt. Wenn ich den sehe, klar, ne? Weil sie es, wie Godard sagt, Film ist das Medium, um die Toten wieder zu erwecken. Sie ist dann plötzlich wieder da. Es funktioniert ja doch immer wieder gut, dieser Geisterbeschwörungstrick. Ja. Und es gibt so eine Stelle, wo, da erschrecke ich immer, da sehe ich sie jetzt so ein Band um den Hals. Und an diesem Band war so ein Alarmknopf für den Notdienst. Ja. Und sie hat es nie getragen, allein schon, weil sie das Band hässlich fand. Aber in der Zeit, wo wir mit ihr, wo wir so konfrontiert haben, jetzt erzähl doch mal deine Geschichte, da hat sie sich schon mal so unwohl oder unsicher gefühlt, dass sie dieses Notfallgerät dabei hatte. Und das, lässt mir irgendwie mal keine Ruhe, wenn ich dieses Bild sehe.
0: Das ist wirklich berührend und natürlich sollten wir endlich mal sagen, wer diese Frau ist, weil sie ist eigentlich eine sehr berühmte Frau. Wir haben den Namen gar nicht genannt. Sibylle Boden-Gerstner, also Boden ist ihr Geburtsname und sie war nicht nur die Begründerin der Sibylle, der legendären, wunderbaren Modezeit der DDR. Ihr Name ist eben der Name dieser Zeitschrift. Ja. Also Sibylle ist nach ihr benannt worden.
1: Das ist, sie hat mir das erzählt, dass das so passiert ist, dass sie einen Test für den Satz gemacht hat, also wie die Schrift aussehen könnte und hat einfach ihren Namen in verschiedenen Schriftarten gezeichnet, geschrieben. Und dann haben die gesagt, ja, die Schrift nehmen wir und den Namen auch gleich. So kam
0: die Sibylle, über die wir auch nochmal reden sollten, finde ich. Das ist so ein wichtiges Werk, was sie da geschaffen hat. Für die gesamte DDR war das ja auch Kult. Also man hat es geliebt und ich habe es sehr geliebt. Die Fotos, diese wunderbaren Texte auch. Es war was ganz Einmaliges. Das hat sie wirklich mit kreiert.
1: Genau, gerade dieses Konzept zu sagen, es ist eine Modezeitung, es richtet sich an Frauen, aber das ist deswegen nicht irgendwie seicht oder leicht. Klar, es gab auch Schnittmuster, ne? Aber es war eben schon auch mit einem kulturellen Anspruch. Ja. Und also das ist schon ihr Konzept. Sie hat dann aber nicht so lange durchgehalten. Also da gab es auch Verwerfungen. Mhm. Und natürlich diese ganz tolle Zeit, wo dann also die Fotografie, der Sibylle wirklich Kunstfotografie war, das kam auch nach ihr. Also das war sicherlich auch in ihrem Sinne, aber das war dann da war sie nicht mehr dabei.
0: Aber du hast eben mit diesem schönen Film, ich sag's nochmal, Enkel der Geschichte, nicht Engel der Geschichte, auf den Engel der Geschichte kommen wir ganz bestimmt noch, eben ein Denkmal gesetzt. Und das ist sehr wichtig, dass sie damit bewahrt ist.

0: Laura Labs ist heute bei uns zu Gast im MDR Kulturcafé. Laura, wir haben gesprochen über deinen ersten richtigen Film, also deinen ersten Kurzfilm, den du an der Uni gemacht hast, beziehungsweise damals war es ja noch also die Filmschule, ne? Ja. Filmschule, Universität, das ist noch gar nicht so lange, in Potsdam-Babelsberg. Und diese Entscheidung dann zu sagen, also ich studiere Film, ich finde, die liegt gar nicht so auf der Hand. Wir haben darüber gesprochen, also Sprache ist für dich wichtig, du kommst aus einem Autorinnenhaushalt, da war Sprache, da war Schreiben ganz entscheidend. Also wie kam dann der Punkt, wo du gemerkt hast, nein, Film ist vielleicht doch erstmal das Primäre für mich. Ich will das wirklich ganz gründlich erlernen.
1: Ja, das war so, glaube ich, mal ein bisschen halbherziger Versuch, mich frei zu schwimmen und was ganz anderes zu machen. Also da eben alle in der Familie irgendwie mit Schreiben zu tun hatten, dachte ich, nein, das mache ich auf gar keinen Fall. Und dann wollte ich ja erst UNO-Generalsekretärin werden.
0: Ja. Muss ich schon Ziele setzen, ja?
1: Habe das auch eine Weile sehr ernsthaft verfolgt, habe dann Praktikum im Europäischen Parlament gemacht und da hat dann aber der CDU-Praktikant zu mir gesagt, naja, Laura, zur Arbeit kommt man im Kostüm, nicht im Clownskostüm.
0: Da wusstest du,
1: ja. Und da ahnte ich, es wird vielleicht nichts mit mir und der Politik. Und klar, und das, also Film hat mich einfach sehr interessiert und gereizt. Ich muss trotzdem sagen, dass, also ich finde es jetzt, und man muss auch dazu sagen, meine Großmutter war ja auch Kostümbildnerin bei der DEFA. Ne? Also ich finde es jetzt aus meinem Haushalt kommend nicht so besonders originell, an der Filmschule zu landen. Ich hatte Kommilitonen, aber nicht viele. Die kamen in der zweiten oder dritten Generation aus türkisch-migrantischen Familien und da haben die Eltern nicht, konnten nicht selber schreiben. Und die sind an der Filmuni gelandet und da glaube ich, das war eine Leistung. Bei mir war es so ein bisschen mitteloriginell.
0: Und du hast eben für deinen großen Film, Rote Sterne überm Feld, ich weiß nicht wie viele Jahre, 7 Jahre, glaube ich, habe ich so eine Erinnerung.
1: Das sind schon eher 10.
0: 10, gearbeitet am Drehbuch natürlich, an der Finanzierung, dann dieser irrsinnige Dreh. Und das ist so ein Film, wie man ihn wirklich ganz selten sieht als Debüt. Also wo alles drinsteckt, wo man merkt, du hast dann irgendwann auch mal gesagt, so jetzt mach ich es mal einfach. Und ich hau ja Dinge rein, die auch vielleicht gar nicht zusammenpassen. Und es ist mir jetzt auch egal, ich mache keinen Film nach einem Lehrbuch. Wie kam dieser Punkt? Also wann hast du da die Grenze so auch für dich persönlich übersprungen gesagt? So, jetzt aber richtig.
1: Also, die Idee entstand tatsächlich noch im Meisterschüler. Und meine Produzenten von Amerika Film sagen immer, dass dieses allererste Paper, was ich denen damals geschickt hatte, als wir uns noch gar nicht kannten, 3 Seiten oder so, dass es erstaunlich nah an dem Endergebnis ist. Also die Idee war irgendwie vorhanden. Und ich glaube, das Tolle an der Filmschule war ja, dass die auch nach Leuten gesucht haben, die Film als einen künstlerischen Ausdruck begreifen und die auch sich mit dem Medium auseinandersetzen wollen. Und das wurde gefördert und die Freiheit wurde mir gelassen. Und das schien mir einleuchtend, wenn ich der Geschichte auf die Spur kommen will. Also der Film erzählt ja die letzten 100 Jahre der deutschen Geschichte anhand eines kleinen Mecklenburger Dorfes. Und wenn ich der Geschichte auf die Spur kommen will, wenn ich eine Zeitreise machen will, dann befrage ich das Medium Film, das Medium Kino, über seine Fähigkeiten der Zeitreise und arbeite also wirklich mit den Formaten, mit verschiedenen Kameras, mit verschiedenen Ästhetiken, mit Spielern, die sich über die verschiedenen Episoden wiederholen, mit geisterhaften Erscheinungen. Ja, das schien mir irgendwie einleuchtend.
0: Aber dass so ein Film dann wirklich entstanden ist, ist allein schon ein Wunder, finde ich, dass man damit durchkommt, dass man es irgendwie schafft in so einem oft ja auch sehr starren, konservativen System. Aber du hast es offenbar geschafft, die Leute noch mitzureißen und zu überzeugen?
1: Also ja, aber ich muss sagen, dass ohne meine Produzenten, die hatten wirklich auch dieses Durchhaltevermögen, hätte ich es nicht geschafft. Die haben wirklich immer wieder dran geglaubt. Die Nadelöhre waren gar nicht so sehr die Kinoförderung, obwohl die da auch beim FFA noch Widerspruch eingelegt haben und damit durchgekommen sind. Also toll. Aber vor allem eben Fernsehredaktionen von so einem Stoff zu überzeugen. Klar, weil, also ich will es auch niemandem vorwerfen, aber dass beim Fernsehen eben doch eine andere Logik mitspielt als eine Kinologik.
0: Ja, die es ausstrahlen müssen irgendwann mal und denken, geht das überhaupt gut? Ne?
1: Und dann kommt gleich wieder die böse Post von den Zuschauern. Oder ich weiß es nicht genau, was die Ängste sind. Die meisten von ihnen sind ja auch unkündbar. Aber wie dem auch sei, also das war schwer. Und am Ende haben wir ganz tolle Redakteure gefunden, die uns wirklich unterstützt haben. Aber der Weg dahin war vor allem lang.
0: Na, kurz zu erklären, FFA ist die Filmförderanstalt. Also da gab es dann Einspruch und offenbar dann doch auch nochmal eine Förderung, nur um diese Abkürzung nochmal kurz zu erklären. Und ich musste jetzt so dran denken, wir hatten ja im vergangenen Jahr auch diesen wunderbaren Film In die Sonne schauen. Mhm. Auch von einer ganz, ganz tollen Frauencrew übrigens vor allem gemacht. Und dieser Film macht auf eine ganz poetische, ganz leise Weise, aber im Grunde das, was du auf eine wilde, punkige Weise machst, nämlich gleichzeitig zu zeigen, wie Geschichte immer da ist. Also die Gleichzeitigkeit von Geschehnissen. Es ist keine Chronologie. Weder in deinem Film noch in diesem anderen Film. Alles ist da. Diese 100 Jahre sind da. Wie kommt man zu so einer Geschichtsauffassung? So würde ich es wirklich nennen. Das zu spüren.
1: Also ich kann mich zu In die Sonne schauen nicht äußern, weil ich habe den immer noch nicht gesehen.
0: Immer noch nicht. Du musst ihn lieben, glaube ich.
1: Werde ich auf jeden Fall noch nachholen. Aber es ist vielleicht auch ganz okay, da die Welten zu trennen. Und trotzdem glaube ich, du hast total recht, dass es in Rote Sterne letzten Endes ja um eine Art Geschichtsbegriff geht. Also wie stellt man sich Geschichte vor, wie nimmt man Geschichte wahr? Und es gibt ja bei mir dieses vermeintliche Rätsel um eine Moorleiche. Also im Moor wird eine Leiche gefunden und dann stellt sich die Frage, wer könnte das sein? Und der Film erzählt in drei verschiedenen Vergangenheiten drei verschiedene Varianten, wer da unter welchen politischen Umständen ins Moor geraten sein könnte. Und diese Idee von Mooren, von Sediment und je tiefer man geht, je mehr kommt man in der Geschichte, ja im Prinzip in der Prähistorie zurück. Das fand ich ein schönes Bild für den Film, weil man ist eben an einer Stelle, aber an dieser Stelle kommt alles gleichzeitig vor. Und es ist nur eine Frage, wie wir sie betrachten, wie wir sie beleuchten, was zum Vorschein kommt und was man vielleicht auch lieber unter der Oberfläche lassen will und was man vorholt. Und das fand ich ein schönes Bild. Und das hat natürlich letzten Endes, da sind wir wieder bei Walter Benjamin, auch mit seiner Geschichtssicht zu tun. Walter Benjamin ist ein bisschen der Säulenheilige, der kommt ja auch am Anfang vom Film vor. Und seine Idee von Geschichte war eben nicht der lineare Strahl, der sich immer fortbewegt, vielleicht noch auf irgendein ideales Ziel hin, sondern die Gleichzeitigkeit, aber in seiner Sicht vor allem die Gleichzeitigkeit von Trümmern, vom schlechten Ausgang der bisher gelebten Geschichte. Und auch dieses Geschichtsbild findet in meinem Film statt.
0: Du lässt ja die Großmutter schon in Enkel der Geschichte diesen Text lesen. Ja. Also sie quält sich damit auch ganz schön rum, aber es ist auch spannend, natürlich den Text aus ihrem Munde zu hören. Und das ist ja ein Geschichtsbild, Laura, das sich sehr unterscheidet von dem, was wir zu der DDR gelernt haben. Also dieses lineare Aufsteigen und es wird automatisch irgendwann der Kommunismus kommen und die Geschichte führt zu einem schön, glücklichen, paradiesischen Zustand. Bei Walter Benjamin ist es die Anhäufung von Katastrophen. Der Engel ist entsetzt. Er schaut zurück und was sieht er? Er sieht die Katastrophen. Also ist das ein Bild, das dir dann auch näher ist, weil es in deinem Film wirklich eine Riesenrolle spielt?
1: Also ich fürchte, wenn man auf den Verlauf der bisherigen Geschichte blickt, dann kommt man fast nicht umhin, es so zu sehen wie Walter Benjamin. Ich habe, du hast es schon erwähnt, jetzt im Sommer eine Oper gemacht und da habe ich mir mal den Spaß will ich es nicht nennen, aber mal auf die Geschichte der europäischen Kriege zurückzublicken und Schätzungen zu den Opferzahlen zu haben und zu sehen, wie eben eine Katastrophe auf die nächste folgt und natürlich in den Fundamentalkatastrophen des 20. Jahrhunderts kulminiert. Ja? Und dann, also ich finde, wenn man sich diesen Reigen anguckt, dann kommt man fast um den Benjamin nicht umhin. Trotzdem endet mein Film ja nicht damit, sondern er endet mit einer Art, mit dem tatsächlichen Stattfinden aller historischen Zeiten in einem Moment. Mit einem Aufeinandertreffen von Geschichte und die Hauptfigur Tine ist mittendrin. Und ich glaube, die Frage müssen wir uns, also es ist ja so eine Art trotzdem, ja, trotz allem doch wieder stellen, wir sind jetzt in diesem Strudel der Geschichte, haben wir vielleicht doch eine Handlungsmöglichkeit? Ist es zwangsläufig, dass da die nächste Katastrophe auf uns wartet? Was ich schon manchmal merkwürdig finde, es wurde ja nach der Wende vom Ende der Geschichte gesprochen und da wurde der Philosoph Fukuyama, glaube ich, auch gerne missverstanden und wurde ja so Zielscheibe von viel Spott. Trotzdem habe ich das Gefühl, dass sich heute viele Leute, auch Politiker, so verhalten, als wären wir aber doch mit unserer westlichen liberalen Demokratie am Ende der Geschichte angekommen. Und ich glaube, das ist ein naiver Gedanke. Da wird die Dialektik wird schon weitergehen. Die Frage ist nur in einer katastrophalen oder in einer hoffnungsvollen Form.
0: Und den Film immerhin umkreist da immer wieder auch die Frage, was ist vielleicht die lebenswerte Form für mich? Aktiv sein, wie deine Heldin, aktivistisch vielleicht sogar, oder eben mich zurückziehen, kontemplativ in mich hineinzuschauen und zu sehen, was da vielleicht im Moor noch so wabert, aber es geht mir dann nicht wirklich was an. Also all diese Fragen werden verhandelt in dem Film Rote Sterne über dem Feld. Und wenn Sie den noch nicht gesehen haben, dann sollten Sie das unbedingt tun.

0: Das MDR Kulturcafé heute mit der Autorin und der Regisseurin Laura Labs. Und lass uns noch einen Augenblick bei Rote Sterne über dem Feld bleiben, weil ich habe ja schon gesagt, diese Wildheit der Mischung hat mich dann so fasziniert. Und da kommt ja auch dazu, es ist ein Thriller, es ist irgendwie auch ein Psychodrama, es geht um Familienstrukturen, eine ganz tollen Schauspieler und Schauspielerinnen, auch ganz große, ganz bedeutende Leute sind dabei, nicht? Also Jule Böwe, Andreas Döhler und.
1: Hermann Bayer,
0: DEFA-Legende auch, genau. Also sind ja alle dabei, aber in dieser Genremischung merkt man eben, und dann, das meinte ich mit deiner eigenen Stimme, auch so ein Spaß bei dir an den Formen des Erzählens. Also es geht ja bis zum Musical. Plötzlich sieht es aus wie so ein DEFA-Musical. Aber manchmal sieht es auch aus wie ein Stummfilm und so. Also das ist schon etwas, was wirklich offenbar Freude macht zu sehen oder zu jonglieren vielleicht sogar mit den Mitteln des Films.
1: Auf jeden Fall. Also es gibt, glaube ich, da zwei Aspekte. Einmal dieses Anzitieren von Genres. Gerade auch, wie wird mit Geschichte umgegangen? Wie wird historisiert irgendwie zwischen Guido Knopp und das Leben der anderen? Und das natürlich auch mit einem gewissen Augenzwinkern von mir zu weisen, weil unser Film ja doch was anderes versucht. Während solche klassischen historischen Stoffe ja gerne sagen, so war die Geschichte und sich eigentlich auf diesen Zeitstrahl berufen, ist ja, was wir mit der Form versuchen, eben den Trümmerhaufen zu zeigen. Und deswegen, du sagst es, jede dieser drei angesprochenen Vergangenheiten hat ihre eigene Ästhetik, ihre eigene Form. Der Zweite Weltkrieg ist schwarz-weiß in 16 mm gedreht, die DDR-Zeit ist Farbe in 16 mm gedreht und die 90er, da geht es um die RAF und die Ereignisse in Bad Klein, sind auf Video gedreht. Und wir haben uns auch wirklich dafür entschieden, das mit den drei verschiedenen Kameras und der heutigen digitalen zu machen und das total clashen zu lassen, um eben in der Form diesen Trümmerhaufen das Zusammenstoßen der Zeiten, die Sedimente mitzuerzählen.
0: Also Bad Klein ist ja auch ein Ort, der natürlich mit der RAF-Geschichte verbunden ist, auf eine ganz schreckliche Weise auch. Und das ist aber auch trotzdem eine Art Heimatfilm. Also das hat doch schon was mit dir zu tun.
1: Genau, das muss man vielleicht noch dazu sagen. Ich bin zwar Berlinerin, aber ich bin auch Mecklenburgerin. Wir sind eben immer gependelt auf die Datsche. Und der Ort, der im Film vorkommt, das ist tatsächlich das Haus, wo ich aufgewachsen bin. Und neulich hielt wirklich eine Gruppe Fahrradfahrer vor dem Haus und sagte, hier wurde doch dieser Kinofilm gedreht. Toll. Jetzt fängt der Fan-Tourismus an.
0: Ja, kommen die Busse irgendwann nochmal. Und da ist ein wichtiger Punkt, wenn es auch so um die jüngere Vergangenheit geht, also auch die Nachwendezeit, die dich ja sehr beschäftigt. Ja. Ich habe, glaube ich, noch keinen Film gesehen, der so genau erzählt, auch von diesen tiefen Verletzungen. Also da sind wir auf dem Land, also eine EPG, wie die verschachert wird, wie die Leute auch kämpfen um ihre Genossenschaft, was ja auch Teil ihrer Identität ist. Also das erzählst du auf eine sehr einfühlsame Weise und so genau, wie ich es eben, wie gesagt, noch nicht gesehen habe. Und du bist 1985 geboren, also das sind keine individuellen Erfahrungen von dir, aber es ist offenbar Teil einer Geschichte, die dir sehr wichtig ist. Auch in deinem Roman geht es ja um diese Zeit.
1: Klar, weil es natürlich die Zeit ist, in die ich hineingeboren bin und die ich erlebe. Also die Menschen, auch die ich da versuche, in dieser Episode zu zeigen, die umgeben mich ja. Und deswegen glaube ich, von denen und auch mit denen was erzählen zu können. Also das sind die Geschichten, die mich umgeben haben, als ich klein war. Das natürlich habe ich auch dann nochmal mehr recherchiert. Und ich habe ja auch versucht, die Leute vor Ort wirklich einzubauen in diesen Film. Also die sind vor der Kamera oder die haben uns hinter der Kamera ja wahnsinnig unterstützt. Das war ja wirklich, wir waren ja selber auch so eine kleine LPG, die da in diesem Dorf zusammen diesen Film gemacht haben. Und das halte ich aus verschiedenen Gründen für wichtig. Vielleicht aus historischen, aber vielleicht noch mehr aus heutigen. Weil ja doch die Frage ist, über wen wird in der deutsch-deutschen Narrative erzählt und wie? Und wenn man da nie vorkommt, dann hat man irgendwann auch das Gefühl, man ist von diesem ganzen Land nicht wirklich gemeint. Und deswegen glaube ich, dass narrative Teilhabe auch demokratische Teilhabe ist und war mir das wichtig, über diese Menschen, mit diesen Menschen, diese Geschichten zu erzählen.
0: Ja, also ich denke, auch das gehört zum großen Erfolg dieses Films, dass Leute sich da auch wiedererkannt haben und gesagt haben, ja, da wird mal endlich auch von mir erzählt. Sehr schnell kommt da dann so der Vorwurf, dass man sagt, da wird jetzt das irgendwie beschönigt. Es ist eine nostalgische Haltung, die ich in dem Film wahrlich nicht sehe. Aber den Vorwurf hat man ja sehr schnell dann irgendwie doch im Hals. Was hier?
1: Hat man schnell, also habe ich interessanterweise auch bei meinem Roman oft gehört, obwohl in meinem Roman die DDR so gut wie gar nicht vorkommt. Also der spielt nach dem Mauerfall und trotzdem wird gesagt, da ist was Nostalgisches drin. Ich habe mir natürlich auch ein bisschen den Spaß draus gemacht. Also wir haben manchmal gesagt, wir drehen jetzt hier den LPG-Porno. Also das, was als abgehalfterte Idee betrachtet wird, eigentlich nochmal in so einem in so einem kleinen Glamour-Licht zu zeigen, als Kontrast zur gängigen Narrative, auch als Kontrast zur Gegenwart. Ich will damit nicht sagen, ach, die schöne DDR und die wollen wir jetzt zurückhaben. Mich interessiert aber schon, was waren denn die, selbst wenn die nicht funktioniert haben, aber die utopischen Gedanken, die in diesem anderen Staat mal drin steckten. Und ist da irgendwas, was uns heute vielleicht herausfordern kann als Gesellschaft, wo wir sagen, das haben die schon irgendwie ganz gut gedacht oder haben die vielleicht mehr hingekriegt, als wir heute noch die Möglichkeit haben, eigentlich an eine gemeinsame Idee, an eine Utopie zu glauben. Und danach sucht das vielleicht.
0: Davon erzählt übrigens auch die Großmutter nicht. Die ist ja auch in die DDR gegangen. Also ja. Sie hatte da gelebt, weil sie die Hoffnung hatte, dass das das bessere, schönere Deutschland sein würde. Also ist immer wieder auch die Rede von gescheiterten Utopien, gescheiterten Hoffnungen. Beim Roman, den du jetzt schon angesprochen hast, Also Adlergestell, das finde ich auch interessant. Du hast zwar davon gesprochen, wie wichtig deine Familie ist, na ganz klar, und biografische Erfahrung, aber du verwandelst die schon in Kunst. Also wir haben ja drei Mädchen, von denen du erzählst. Das ist ein ganz schmaler Roman übrigens und wahnsinnig komplex. Also was da alles so drinsteckt, da habe ich wirklich lange drüber nachgedacht. Aber das ist sozusagen, man könnte fast sagen, vielleicht sogar eine Aufspaltung von dir. Also du erzählst nicht, ist zwar eine Ich-Erzählerin, nicht? Aber da sehe ich keine direkte Verbindung zu dir und dann doch wieder irgendwie, aber in allen dreien.
1: So, es ist natürlich die Gretchenfrage, aber ja, ich vermute, so macht man es. Ne? Oder ich mache es so, dass ich natürlich Anteile von mir behandle in diesen Werken, in den Textenwerken, also in dem, womit ich arbeite, weil ich glaube, da kenne ich mich ein bisschen aus oder kann ich was zu sagen. Und trotzdem habe ich ja, und es ist auch völlig uninteressant, da jetzt ein Tagebuch zu machen, natürlich hoffe ich, man findet dann die nötige Distanz, um eine Arbeit draus zu machen. Genauso geht es mir mit den drei Mädchen, wobei ich schon zugeben muss, es gibt Vorlagen für die drei Personen aus meiner ganz frühen Grundschulerfahrung.
0: Also wie der Titel schon sagt, Adlergestell, das ist jetzt, habe ich jetzt auch erst mitbekommen, die längste Straße Berlins, glaube ich.
1: Die längste und die hässlichste.
0: Die hässlichste, du sagst es ja selbst. Also es ist jetzt nicht die coolste Gegend, kann man ganz klar sagen, wenn man da durchfährt. Aber du beschreibst die mit so viel Liebe und auch wieder mit Schichtungen. Zum Beispiel Anna Segers, die ja da gelebt hat, die große Autorin, die schimmert immer mal so durch, die ist plötzlich mal so anwesend. Oder eben auch dieses Spiel mit dem Wort Gestell, was ja auch Schutz gibt und eine Haltung irgendwie verstärken kann. Der Adler, der preußische Adler, der brandenburgische Adler. Also auch hier wieder das Spiel mit so ganz unterschiedlichen Elementen, obwohl es eine sehr realistische Geschichte ist. Diese drei Lebenswege werden ja sehr genau erzählt.
1: Also es ist erstmal der Versuch, die Nachwendezeit aus einer Kinderperspektive zu erzählen, weil das eben eine Perspektive ist, die ich ein bisschen bezeugen kann oder zu der mir was einfällt. Und weil ich finde, dass natürlich aus diesem der Reibung zwischen den großen politischen Ereignissen und dem Kinderblick, der versucht, sich einen Reim darauf zu machen, erstmal interessant ist. Und jetzt kann man sagen, ach, es gab schon so viele Nachwenderomane, ja. Aber jede Generation hat auch für sich nochmal das Recht, es auf ihre Art zu hinterfragen. Und gleichzeitig ist es eben nicht nur ein Nachwenderoman, sondern du sprichst es an, Adlergestell, also schon in diesem Begriff, steckt ja eine merkwürdige Verbindung zu deutscher Sprache und zu deutscher Geschichte. Und die findet man eben auch an diesem erstmal recht nichtssagenden, unbedeutenden Vorort der großen Hauptstadt, die Flyover-Zone. Da ist man immer zum Flughafen hin auf dem Weg oder weg, aber man hält eigentlich nicht an. Und auch da hat Geschichte stattgefunden und interessanterweise Frauengeschichte, also die eben von Sophie Dorothea, der Preußenkönigin, über Anna Segers bis Angela Merkel reicht und dazwischen meine Mädchen mit ihren Biografien. Und klar, es ist der Versuch, da auch wieder in so einem kleinen Geschichtsbogen auf die Spur zu kommen.

0: Laura Labs ist bei uns zu Gast, Autorin und Regisseurin. Wir haben jetzt gerade gesprochen über deinen Roman, also Alergestell. Der ist erschienen bei Klett-Cotta, Truppenverlag, noch gar nicht so lange her. Also im vergangenen Jahr kam der gerade erst raus. Und auch da gibt es ja sehr interessant die Möglichkeit, durch diese drei Figuren auch drei unterschiedliche Haltungen zu beschreiben, also unterschiedliche Lebenswege. Ja. Und sind zum Teil sehr, sehr bitter. Es gibt eine, ich finde, die stärkste Szene des ganzen Romans, wenn diese Wohnung verkauft werden sollen. Die Leute schließen sich ja zusammen, demonstrieren. Es ist eine große Wut, die sich da entlädt. Auch da wieder ein Blick, finde ich, auch Verdrängtes. Nochmal klarzumachen, was für eine Art von Kränkung hat da stattgefunden in diesen Augenblicken. Also du erzählst anhand der drei auch von höchst unterschiedlichen sozialen Hintergründen, das ist auch sehr unterschiedlich, aber es sind eben wirklich konkrete Geschichtsbilder, die vielleicht auch helfen, etwas besser zu verstehen, wie wir heute sind.
1: Na klar, also ich bin ja keine Soziologin und wenn dann immer, oh Gott, warum ist der Osten jetzt so rechts und so, das ist nicht mein Themenfeld, zu dem ich mich äußern kann, aber was ich natürlich versuchen kann, ist den Biografien, den Innenleben der Menschen nachzuspüren. Und in diesem Innenleben, gerade in dieser Nachwendezeit, liegt vielleicht etwas begründet, was uns heute als ganz große Überraschung oder als vermeintliches Monster anschaut. Aber ich glaube, auch da lagen ja eine ganze Menge Entscheidungen und vielleicht auch Fehler dazwischen, die uns in diese Gegenwart gebracht haben, in der wir jetzt sind. Und vielleicht hätte man auch hier an einigen Schaltstellen anders reagieren können. Es geht auch gar nicht darum, jemanden zu entschuldigen oder zu entlasten. Die Menschen treffen ihre Entscheidungen ja selbst. Aber vielleicht trotzdem die Menschen als Menschen ernst zu nehmen und zu befragen, was ist denn da in dem Inneren vielleicht? Das könnte eine Aufgabe von Literatur sein. Und das versuche ich. Und die drei Mädchen erleben die große Freiheit nach der Wende, aber erleben auch die Enttäuschungen und finden drei unterschiedliche Antworten darauf, die aber alle auf eine Art mit Verweigerung zu tun haben, sich den gegenwärtigen Verhältnissen verweigern. Und ich glaube, da sind wir wieder in der Gegenwart. Woran könnte das liegen, dass so eine Skepsis mit dieser Politik, wie wir sie im Moment erleben, der ihr entgegengebracht wird.
0: Zumal du das ja in einer Art Rückschau auch erzählst, nicht? Also ist ja Zeit ins Land gegangen, sozusagen. Also es wurde reflektiert aus einer anderen Ebene, aus einer anderen Zeitebene. Das Ganze in einer ganz packenden, eben auch manchmal ganz überraschend poetischen Sprache. Manchmal gibt es so fast Prosa-Gedichte, finde ich. Da leuchtet dann eben auch die Freude an der Sprache nochmal auf und auch ein Humor, das wollen wir nicht vergessen. Wir haben jetzt sehr ernste Dinge mal beredet. Auch dein Film hat, finde ich, hat einen ganz speziellen Humor. Hier fand ich ja mal so schön, dass du da so Werbung einschaltest oder solche Dinge, die ja auch große Glücksverheißungen waren. Und die erzählst du so ironisch. Aber ich erkannte manchmal dann die Werbung sogar wieder. Ich bin alt genug, um mich daran zu erinnern, was in den 90ern so lief. Also das ist ja auch nochmal so ein Spaß für dich, den du reinschaltest.
1: Auf jeden Fall. Das hat mir natürlich auch Spaß gemacht. Da ist ja auch wieder ein bisschen mein filmisches Denken, dass man irgendwie so Cuts macht. Die Seiten sind ja auch schwarz. Ja. Und dann gibt es einen Schnitt und eine Werbeunterbrechung. Dann geht die Handlung weiter. Und das fand ich aber schon, also weil die Mädchen ja erstmal vor diesem Konsumrausch stehen, vor diesem Übermaß an, was man jetzt alles haben kann und haben will. Und das mit dem aber ganz klare, nicht nur Rollenbilder, also auch Mann, Frau, Karriere, sondern richtig wie Menschenbilder einherging. Also dass diese Werbung, die da auf uns eingeprasselt sind, ja auch heute noch auf uns einprasseln, alles andere als harmlos waren, das finde ich schon, also teilweise auch grotesk, aber auch doch nochmal bedenkenswert.
0: Also gerade von Frauenbildern sprichst du, das spielt im Roman logischerweise eine ganz große Rolle, auch in den unterschiedlichen Wegen, den Frauenbildern, die Personen bei dir wählen. Da gibt es ganz radikale Entscheidungen, nicht? Also bis hin zu ganz radikalen Lebensentscheidungen, die du ja auch beschreibst, die Lebenswege und das eben nochmal in einem gar nicht so wahnsinnig dicken Roman.
1: Also da steckt auf jeden Fall auch eine Montagestruktur drin. Es gibt die Geschichte der drei Mädchen, es gibt die erwachsenen Frauen, die gegengeschnitten werden und es gibt die Werbeunterbrechungen. Das würde ich auch als eine Montage empfinden. Ich glaube, der Versuch ist ja, wie was du jetzt auch nochmal gesagt hast, es ist eine besondere Frauenperspektive. Die Frage ist ja, ist man Subjekt oder ist man Objekt der Geschichte? Und wie weit hat man seine eigene Biografie in der Hand? Und ich glaube, dass diese Frage sich für Frauen früher und bis heute noch prekärer stellt als für Männer, weil die oft Entscheidungen ausbaden mussten, die sie selber nicht mitgetroffen haben. Und das ist vielleicht die weibliche oder feministische Perspektive, die da auch mit drin steckt.
0: Du hast ja vorhin, oder wir haben vorhin gesprochen auch über aktiv sein, etwas tun. Und ich finde, das ist auch noch ein Element, was bei dir ganz wichtig ist. Also du hast auch genug Energie, das merkt man auch. Also wahnsinnig viel sogar. Aber du hast eben das feministische Filmkollektiv mitgegründet. Da weiß man nicht richtig, wie man es ausspricht. Das ist so komisch abgekürzt. Rocks, sagt Rocks, man einfach. Ja. Einfach nur Rocks. Aber es sind lauter einzelne Buchstaben mit einem Punkt dazwischen. Also dieses Kollektiv, mit dem du ja auch dich bemühst, ganz offensichtlich Frauen stärker in den Mittelpunkt zu rücken. Und zwar sowohl, denke ich mir, erzählerisch, das machst du mit deiner Arbeit sowieso, aber eben auch möglicherweise in der Filmindustrie. Oder wie ist der Ansatz da?
1: Also zu Rocks muss man sagen, dass das auch der Versuch war, zusammenzuarbeiten. Mhm. Und das

0: uns damals als Rocks eben das Vergnügen erlaubt, den deutschen Literaturkanon auf die weiblichen Nebenrollen hin zu untersuchen. Und zwar die Idee, die großen Geschichten aus Perspektive der weiblichen Nebenrollen neu zu erzählen, was immer noch eine sehr interessante Idee ist, haben wir leider aber nicht die nötige Förderung für bekommen.
1: Ich frage mich übrigens auch, um das mal ganz kurz anzusprechen, bei Rote Sterne über dem Feld gab es ja eben auch die großen Auseinandersetzungen, weil da für 2 Minuten, glaube ich, war das Till Lindemann zu sehen. Das ist, ich glaube, als Erlkönig. So, ne? Mhm. Wenn man nicht aufpasst, erkennt man ihn gar nicht. Es gab große Proteste dagegen. Und du hast dich damit auch sehr offensiv auseinandergesetzt, hast gesagt, es war vorher, vor den Vorwürfen gegen ihn, sexuellen Übergriffen. Du hast offensiv darüber gesprochen, aber ich dachte mir, das muss dich doch damals auch wirklich sehr getroffen haben. Also gerade weil du ja eben so dich einsetzt für feministische Themen, weil das ein wichtiger Teil ist deines Lebens, deiner Kunst, dann ausgerechnet hier in so eine Debatte zu kommen, die teilweise auch sehr heftig ausgetragen wurde.
0: Ja, also es hat mich bestimmt auch getroffen, es hat mich jetzt aber auch nicht sehr überrascht, weil wir bewegen uns ja in einem Diskurs im Moment, wo also die Fragen, was ist links, was ist feministisch, in totale Gräbenkämpfe verstrickt sind und vereinnahmt werden, jeweils von der Seite, die das für ihre Auslegung das eindeutige feministisch sein oder links sein hält. Und ich glaube, da gibt es schon noch verschiedene Arten, wie man feministisch sein kann. Und diese Rolle des Erlkönigs, da ging es ja um die Frage, was hat Verführung, Sexualität, Männlichkeitsbilder mit Krieg, mit Militär, mit Soldatensein zu tun, mit Faschismus auch. Und das steckt ja in Goethes Erlkönig schon drin. Und diese Figur geistert eben durch meinen Film. Und ich fand Till Lindemann dafür eigentlich eine sehr konsequente Besetzung. Und natürlich haben wir uns nach den Vorwürfen die Frage gestellt, ist das immer noch so? Und ich glaube aber, ja, also es auszusprechen, es zu zeigen, die Schmerzpunkte auch offen zu legen, das ist schon auch Feminismus. Feminismus ist nicht nur der Safe Space.
1: Es schließt sich sogar ein Kreis nochmal zum Film, über den wir am Anfang gesprochen haben, Enkel der Geschichte, wo dir auch die Brüche drin ist, das Unfertige. Da ist schon eine Methode von dir ganz früh zu erkennen. Und vielleicht nochmal die Frage, ich habe jetzt immer so selbstverständlich gesagt, viel Energie und auch eine Freude an der Aktion, auch am Handeln. Das ist schon Teil deines Wesens, glaube ich. Also vielleicht auch über das vielfältige Arbeiten, das ist auch Ausdruck deiner Persönlichkeit, nicht auf allen Feldern sich auszuprobieren, aber das gehört ganz offensichtlich wirklich zu deiner Person dazu.
0: Also, du sagst das jetzt so charmant und dann nehme ich das gerne an. Aber nun ist es so, ich mache halt letzten Endes meine künstlerische Arbeit und ich stelle mir schon die Frage, ist das in der Zeit, in der wir uns befinden, noch die angemessene Form von Handeln? Oder müssten wir nicht anders handeln, viel konkreter? Und also braucht die Welt jetzt wirklich noch einen Roman von Laura Labs oder wäre ich an einer anderen Stelle vielleicht anders nützlich? Und also die Frage begleitet mich und da würde ich jetzt vielleicht auch nicht so ganz selbstgerecht sagen, ach, seht her, was ich hier alles Tolles mache für unsere Zeit. Ich hadere auch damit.
1: Aber diese Selbstzweifel gehören auch dazu, finde ich, gerade bei künstlerischer Arbeit. Wenn man das nicht hat, dann wird es absolut schal und glatt. Auch, ne? Ja. Also immer wieder sich selbst in Frage zu stellen. Wir haben also 2 Werke, die wir jetzt hier in den Mittelpunkt gestellt haben. Einmal Adlergestelle, ich fasse das nochmal zusammen, bei Klett-Cotta erschienen. Dieses Buch Rote Sterne überm Feld, zum Teil manchmal noch im Kino, aber eben auch auf anderen Wege zu sehen.
0: Man kann ihn jetzt, glaube ich, kaufen auf so Streaming-Plattformen und irgendwann wird er in den Mediatheken ARD und Arte zu sehen sein. Das steht aber noch nicht fest.
1: Soweit. Aber viele Leute werden jetzt nach Wegen suchen, diesen Film zu sehen, hoffe ich, nach unserem Gespräch.
0: Das würde mich freuen.
1: Ich bedanke mich sehr herzlich, war schön, dass du bei uns warst. Laura Labs war zu Gast.
0: Sehr bei dir.

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3: Um 13 Uhr mit Frank Thomas. Nach dem Wahlerfolg der AfD in Sachsen-Anhalt dringt der Deutsche Richterbund auf einen besseren Schutz der Justiz vor politischem Missbrauch. Bundesgeschäftsführer Sven Rehbehn sagte dem Kölner Stadtanzeiger, dabei gehe es vor allem um die Staatsanwaltschaften. Bisher könnten sich Justizministerien bei einzelnen Strafverfahren einmischen. Es sei höchste Zeit, dass die Regierung diese Möglichkeit verbiete und das Weisungsrecht streiche. Rehbehn zufolge gibt es zwar eine politische Tradition der Selbstbeschränkung, diese könne von einer Partei aber jederzeit aufgegeben werden. Der SPD-Außenpolitiker Rolf Mützenich fordert eine eigenständige europäische Friedensinitiative für die Ukraine. Der Neuen Osnabrücker Zeitung sagte Mützenich, dass er sich den früheren Chef der Europäischen Zentralbank Mario Draghi oder den ehemaligen EU-Kommissionspräsidenten José Manuel Barroso vorstellen könne. Die aktuelle Passivität der europäischen Staats- und Regierungschefs verärgere ihn. Während es diplomatische Vorstöße aus den USA gebe, falle die EU an dieser Stelle komplett aus. Die Partei Reform UK des britischen Rechtspopulisten Nigel Farage hat von 2 Kryptomilliardären Spenden von je 36 Millionen Pfund erhalten. Der Unternehmer Christopher Harborne sagte, Reform UK benötige mehr Geld, damit sie es mit den großen Parteien Labour und Tories aufnehmen könne. Die beiden Spenden sind die höchsten in der britischen Parteigeschichte. Reform UK hat seit Jahresbeginn mindestens 85 Millionen Pfund an Spenden erhalten, die Konservativen 10 Millionen und Labour rund 8 Millionen. In Chile sind bei Demonstrationen zum Gedenken an die Opfer der Pinochet-Diktatur mehr als 280 Menschen festgenommen worden. Das teilte Sicherheitsminister Arau mit. Bei den Protesten hatten Teilnehmer Polizisten mit Steinen und Stöcken beworfen. Die Polizei setzte Tränengas und Wasserwerfer ein. Zum ersten Mal seit Ende der Militärdiktatur 1990 waren in diesem Jahr keine offiziellen Gedenkveranstaltungen abgehalten worden. In der Fußball-Bundesliga gibt es den ersten Trainerwechsel der Saison. Borussia Mönchengladbach hat bestätigt, dass sich der Verein von Eugen Polanski getrennt hat. Polanski selbst äußerte Bedauern, bedankte sich aber für die gemeinsame Zeit. Den Trainerjob übernimmt nun vorübergehend Co-Trainer Jan-Moritz Lichte. Nach dem 0:5 bei Freiburg steht die Borussia noch ohne Punkt da und befindet sich am Tabellenende. Das waren die Nachrichten.
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4: Durchwachsen geht es an diesem Sonntag durch den Nachmittag, Kurze Auflockerungen, immerhin stellenweise auch immer wieder Regen. Die Höchstwerte bei 17 bis 21 Grad, dazu ein teils starker böiger Westwind. In der kommenden Nacht dann neuer Regen, im weiteren Verlauf trockener und dann Auflockerungen, Tiefstwerte 15 bis 9 Grad. Morgen dann zum Start in die neue Woche in Teilen Sachsens und Thüringens anfangs noch Regen, später überall trocken mit Sonne und Wolken im Wechsel. Die Höchstwerte sind bei 18 bis 22 Grad erreicht. Und am Dienstag freundlich, trocken und dann spätsommerlich warm. Das sind die aktuellen Werte. Gemessen in Artern bedeckter Himmel 17 Grad, Dresden bedeckt bei 16, Eisenach bedeckt leichter Sprühring 15, Erfurt bedeckt 15, Gardelegen bei 18, in Magdeburg bedeckt bei 20, Neuhaus am Rennweg bedeckt leichter Sprühregen 12 Grad, in Oschatz bedeckt bei 17, Plauen bedeckt und Regen 15, Wernigerode bedeckt nach Regen 18 Grad und Lutherstadt-Wittenberg bedeckt 17 Grad. Der MDR Kulturverkehrsdienst A4 Richtung Frankfurt zwischen Chemnitz-Ost und Chemnitz-Mitte stockender Verkehr an einer Baustelle plus 15 Minuten. A4 Richtung Frankfurt nochmal zwischen Stadtroda und Jena Zentrum ist nach einem Unfall nur eine Fahrspur frei. Zurzeit Stau bis Hermsdorf-Ost. Die A9 Berlin-München zwischen Niemeck und Klein-Marzehn in beiden Richtungen Stau und stockender Verkehr nach Unfall. A9 Richtung München, nochmal zwischen Dreußig und Eisenberg stockender Verkehr. Wegen einer Baustelle planen Sie hier 10 Minuten mehr Zeit ein. Und die A9 Richtung München zwischen Markt Schorgast und Bad Berneck-Himmelkron stockender Verkehr an einer Baustelle, Verzögerung 10 Minuten. A13 Richtung Berlin zwischen Radeburg und Tiendorf Stau und stockender Verkehr plus 10 Minuten. Und die B7 ist zwischen Weimar und dem Abzweig Gaberndorf wegen eines Feuerwehreinsatzes gesperrt. Das ist eine ganze Menge. Kommen Sie gut und sicher ans Ziel. Soweit unser Verkehrsdienst. 13.05 Uhr.
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4: Im Studio begrüßt Sie Sven Kochale. Ihnen einen guten Tag.

Barbecue mit Robert Smith, der Love Song hier bei MDR Kultur an diesem Mittag, 13.08 Uhr. Das haben wir vor. In dieser Stunde, hinter jedem erfolgreichen Mann steht eine starke Frau, heißt es. Und tatsächlich lassen sich dafür ja viele Hinweise finden. Im Privaten zum Beispiel, aber auch in der sächsischen Geschichte. Aber wie hätte Kurfürst August genannt, Vater August entfalten können, sich ohne seine Gemahlin Anna von Sachsen, gebürtig als Anna von Dänemark. Zum 500. Geburtstag des Kurfürsten wird auf Schloss Augustusburg auch die Rolle der einflussreichen Gemahlin beleuchtet, die etwa auf dem Gebiet der Arzneien sehr bewandert war. Mehr dazu gleich, und unseren Stichtag widmen wir heute einer historischen Reise. Heute vor 650 Jahren brach Gregor der XI. Auf, um den päpstlichen Amtssitz nach Rom zurückzuverlegen, denn er wollte raus aus dem Machtbereich der französischen Könige und endlich Avignon verlassen. Unser Stichtag führt uns zurück in das Jahr 1376. Und diese Reise beginnt in etwa einer halben Stunde.

0: Der Winne spielt Musik von Johann Sebastian Bach, gehört hier bei MDR Kultur. In Sachsen wird in diesem Jahr ein runder Geburtstag gefeiert, der 500. des Kurfürsten August von Sachsen, des berühmten Landesvaters. Nicht zu verwechseln mit August dem Starken, der kam später. Aber auch schon der Kurfürst August hatte die Weichen gestellt und den sächsischen Hof zu einer der ersten Adressen in Europa gemacht. Politisch, wirtschaftlich, kulturell. Und dabei hatte er eine gute Ratgeberin, seine Gemahlin, Anna von Sachsen, die gebürtige Anna von Dänemark. Ihre Rolle wird auf Schloss Augustusburg im Festjahr 2026 besonders gewürdigt und MDR-Kulturreporterin Elvira Birgit Speer blickt auf diese außergewöhnliche Frau.
1: 16 Jahre ist Anna alt, als sie vom dänischen Königshof nach Sachsen kommt und den späteren Kurfürsten August heiratet. Eine politische Ehe. Doch aus der Verbindung entwickelt sich eine Partnerschaft, in der Anna weit mehr ist als die Frau an der Seite des Herrschers. Sie hat viele Interessen, ihre eigenen Aufgaben und offenbar jede Menge Energie. 15 Kinder bekommt sie, nur 4 davon überleben. Eine gewaltige Anstrengung. Und trotzdem baut sie gemeinsam mit August die Landwirtschaft in Sachsen auf, sagt Patricia Mein, die Geschäftsführerin auf Schloss Augustusburg, und entwickelt eine besondere Leidenschaft: Kräuter und Arzneimittel.
2: Kurfürstin Anna hat sehr viel für die Pharmazie und für die Heilkunde getan. Sie hat Arzneimittel selbst hergestellt, Rezepturen dafür entwickelt und war in der Kräuterkunde sehr bewandt und gab natürlich dieses Wissen, was sie hatte, auch an ihre Bevölkerung weiter.
1: Kurfürstin Anna besitzt ein eigenes Destillierhaus und eigene Gärten. Sie sammelt Rezepte, probiert selbst welche aus und holt sich auch von den anderen europäischen Höfen Wissen. Dabei kommt ihr Talent als Netzwerkerin zugute. Sie pflegt ein weit verzweigtes Netz von Handelskontakten, um auch nicht heimische, exotische Pflanzen nach Sachsen zu holen, so Patricia Mein. Gleichzeitig nutzt sie ihre hervorragenden Kontakte auch politisch.
2: Und sie hat versucht, Bündnisse zu schaffen, auch Ehen, die geschlossen wurden, um dort genau an der richtigen Stelle das Römische Reich zu stärken. Und hat dort auch im Hintergrund die politischen Stricke gezogen.
1: Annas Interesse an Pflanzen fällt in eine Zeit, in der sich auch die Landwirtschaft in Sachsen verändert. Nach der Reformation sind viele Klöster aufgelöst worden. Ihre Besitzungen fallen an den Landesherrn und werden zu landwirtschaftlichen Gütern und Vorwerken. Dort geht es um Viehzucht, Obstbau und Landwirtschaft. Und Kurfürst August schätzt die Fähigkeiten seiner Frau.
2: Kurfürstin Anna hatte ein gutes Händchen für die Verwaltung von den kurfürstlichen Landgütern gehabt. Sie hat eigene Gärten und das eigene Vorwerk betrieben, bis Kurfürst August das Talent seiner Frau entdeckt hatte und sie die größeren kurfürstlichen Güter übertragen bekommen hat. Und sie hat sie mit sehr viel Engagement betrieben und auch Sachsen damals zu seiner Blüte gebracht.
1: Anna lässt neue Pflanzen und sogar neue Viehrassen nach Sachsen holen und entwickelt die kurfürstlichen Güter weiter. Das alles war für Frauen in solchen Positionen keineswegs selbstverständlich. Besonders bemerkenswert ist ihr soziales Engagement. So setzt sie sich beispielsweise dafür ein, dass Frauen bei Geburten medizinisch besser versorgt werden und eine Hebamme zur Verfügung haben.
2: Für mich ist das eine faszinierende Persönlichkeit. Wenn man das in die heutige Zeit bricht, dann würde man wahrscheinlich sagen, sie war eine Sozialpolitikerin, weil sie ja versucht hat, mit den Königshäusern zu korrespondieren und sie hat versucht, mit der Bevölkerung auch für die da zu sein. Und das zeichnet sie auch besonders aus.
1: Auf Schloss Augustusburg kann man Anna nicht nur in einem Kräutergarten begegnen, sondern auch im geheimen Laboratorium. Eine 360-Grad-Erlebniswelt nimmt die Besucher mit in die Welt der Kräuter und Arzneien. Zutaten müssen gefunden, ein Rezept entschlüsselt und schließlich ein Elixier gebraut werden. Eine immersive Show, für die es in diesem Jahr eine internationale Auszeichnung für historische Wissensvermittlung gab. Hinter dem Rätsel um das geheimnisvolle Elixier steht eine historische Persönlichkeit, deren eigentliches Vermächtnis viel größer ist als Tinkturen und Rezepte. Anna von Sachsen war Mutter, Verwalterin, Kräuterkundige, Netzwerkerin und politische Ratgeberin. Eine Frau, die ihren Mann stärkte, aber eben auch selbst Geschichte schrieb.
0: Elvira Birgit Speer über Kurfürstin Anna von Sachsen und wer sich im Jubiläumsjahr 500 Jahre August von Sachsen auf die Spuren dieser faszinierenden Frau machen möchte, es klang schon an, die nächste Erlebnistour auf Schloss Augustusburg gibt es am 17. Oktober, heißt das geheime Laboratorium. Eine Empfehlung von MDR Kultur.

0: ist meine Lautstärke. Timothy John Booth, James Born of Frustration hier bei MDR Kultur. Da darf es ein bisschen leiser werden mit Lou Reed und Courtney Barnett.
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0: Idee wäre, die Demokratie endlich abzuwählen.
1: Das wird man doch noch sagen dürfen, wird man doch noch sagen
0: Und an die Spitze wieder einen völlig durchgeknallten Führer stellen.

0: Feine Ideen 2026, gesungen und formuliert von Stefan Stoppock. Damit haben wir es 13.31 Uhr.
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0: Heute Nachmittag hier viele Wolken unterwegs in Mitteldeutschland. Es gibt aber auch kurze Auflockerungen, aber auch stellenweise Regen, auch zum Teil ergiebiger. Die Höchstwerte 17 bis 21 Grad. Dazu ein teils starker böiger Westwind. In der kommenden Nacht weiterer Regen, im Verlaufe dann von Westen her trockener und Auflockerungen 15 bis 9 Grad. Dann die Werte in der Nacht und morgen zum Start in die neue Woche in Teilen Sachsens und Thüringens. Anfangs noch Regen, später überall trocken. Mit Sonne und Wolken im Wechsel, Höchstwerte 18 bis 22 Grad. Am Dienstag freundlich und trocken und spätsommerlich warm. Das sind die aktuellen Werte. Gemessen auf dem Brocken bedeckt Nebel 11 Grad, Chemnitz bedeckt 16, in Dresden bedeckt bei 16, Eisenach stark bewölkt auch 16 Grad. Erfurt bedeckt, etwas Sprühregen bei 17, Fichtelberg bedeckt und Regen 10 Grad. In Gera starke Bewölkung bei 17, Görlitz bedeckte 16, in Halle und Leipzig stark bewölkt bei je 18 Grad. Magdeburg meldet bedeckten Himmel bei 20 Grad und Meiningen stark bewölkt und Regen bei 15 Grad. Der MDR Kulturverkehrsdienst, einiges los auf unseren Straßen. Wir beginnen mit der A4 Richtung Frankfurt zwischen Chemnitz Ost und Chemnitz Mitte. Stockender Verkehr an einer Baustelle plus 10 Minuten. Nochmal A4 Richtung Frankfurt zwischen Stadtroda und Jena Zentrum ist nach einem Unfall nur eine Fahrspur frei. Zurzeit Stau bis Hermsdorf Ost. Die A9 Berlin-München zwischen Nienbeck und Kleinmarzehns in beiden Richtungen Stau und stockender Verkehr nach einem Unfall. Weiter auf der A9 zwischen Dreußig und Bad Klosterlausnitz Stau an einer Baustelle plus 15 Minuten. Und nochmal die A9 Richtung München zwischen Markt Schorgast und Bad Berneck-Himmelkron stockender Verkehr an einer Baustelle Verzögerung 10 Minuten. Die A3 Richtung Dresden zwischen Ortrand und Thiendorf. Stau und stockender Verkehr, Verzögerung 10 Minuten. Die B7 ist zwischen Weimar und dem Abzweig Gaberndorf wegen eines Feuerwehreinsatzes gesperrt. Und auf der B188 zwischen Tangermünde und Stendal ist eine Schafherde auf der Fahrbahn. Auch hier bitte vorsichtig fahren. Kommen Sie trotzdem gut und sicher ans Ziel. Soweit unser Verkehrsdienst. 13.33 Uhr.
1: 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Jetzt aus Leipzig, Ralf Schüller und Danny Juck.

0: Tinida Tikaram. One Kiss, 13.41 Uhr ist es.
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0: Da geht es diesmal um ein Stück Kirchengeschichte, denn heute vor 650 Jahren bricht Gregor der XI. Zu einer historischen Reise auf. Sein Ziel? Rom. Dorthin will er den päpstlichen Amtssitz zurückverlegen. Er will Avignon verlassen und sich damit dem Machtbereich der französischen Könige entziehen. Unser Stichtag von Oliver Rustemeyer.
2: Ubi Papa, Ibi Roma. Wo der Papst ist, da ist Rom.
3: Die heilige Autorität der römisch-katholischen Kirche ist nicht an den Ort Rom gebunden, sondern an den Aufenthalt des Papstes. Der historische Spruch erlangt seine wohl größte Bedeutung im 14. Jahrhundert, in der Zeit des sogenannten Avignonesischen Papsttums. Von 1309 bis 1376 residieren 7 Päpste nacheinander eben nicht in Rom, sondern im Süden Frankreichs, in Avignon. Dass es so weit kommt, hat mit dem Aufstieg Frankreichs zur führenden Macht in Europa zu tun und gleichzeitig mit dem Autoritätsverlust der katholischen Kirche aufgrund interner Meinungsverschiedenheiten und Machtspiele. 1305 wählt das französisch dominierte Kardinalskollegium mit Clemens V. erstmals einen Landsmann zum Papst. Er bestimmt wenige Jahre später Avignon zum neuen Amtssitz.
4: Rom mit seinen Machtkämpfen zwischen den Adelsclans war sowieso ein unsicheres Pflaster geworden. Man könnte auch sagen, zu mafiös.
3: In einer Dokumentation des ZDF beschreibt Harpe Kerkeling, wie zeitgleich die Kirche in Italien immer mehr an Einfluss verliert. An ihren Ländereien haben sich regionale Herrscher, gerade von Florenz und Bologna aus, fürstlich bedient. Da bittet eine Theologin den aktuellen Papst in Avignon, Clemens XI., um Hilfe. Die heilige Katharina von Siena.
5: Seid männlich und nicht furchtsam zu kommen, um den Platz des glorreichen Hirten Petrus, dessen Nachfolger ihr seid, einzunehmen und zu behaupten.
3: Gregor der XI. Zögert noch, seinen Sitz wunschgemäß nach Rom zu verlegen. Dann reist Katharina von Siena nach Avignon, um den Papst direkt zu überzeugen. Mit Erfolg. Gegen den Willen seiner Bischöfe, Kardinäle und Priester entscheidet Gregor XI., den Papstsitz nach 67 Jahren im französischen Exil in die ewige Stadt zurückzuverlegen.
5: Ihr habt freilich die Aufgabe, das Gebiet, welches der Kirche verloren ging, wieder zu erwerben. Aber vielmehr ist es eure Aufgabe, alle die Schäflein zurückzuführen, durch deren Verlust die Kirche arm wird.
3: Am 13. September 1376 bricht der Papst zu einer beschwerlichen, weil stürmischen Schiffsreise von Marseille bis nach Piombino in der Provinz Livorno auf, reist von dort über Land weiter und erreicht schließlich 3 Monate später Rom. Seine triumphale Ankunft wird in der päpstlichen Berichtssammlung Liber Pontificalis so beschrieben.
6: Er hielt seinen Einzug unter dem Jubel aller Römer, die laut riefen, hochgelobt sei der Oberhirte. Alle freuten sich, den Heiligen Vater an seinem angestammten Sitze zu sehen, dessen wegen er ja das eigene Vaterland verlassen hatte, unter Missachtung der Überredungskünste all jener, die ihn davon abhalten wollten.
3: Nur 1,5 Jahre nach seiner Rückkehr stirbt Gregor der XI. Bei der Wahl seines Nachfolgers können sich Rom und Avignon nicht auf einen Papst einigen. So werden gleich 2 ernannt, später regieren sogar mal 3 gleichzeitig. Die zeitweilige Glaubensspaltung dauert fast 40 Jahre. Erst 1417 können sich die Parteien wieder auf einen einzigen Papst einigen. Mit ausgelöst hat das alles vor allem die Rückkehr des Papstes von der Provence nach Rom. Zu seiner historischen Reise brach Gregor XI. Am 13. September 1376 in Avignon auf. Heute vor 650 Jahren.
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0: Captain O, hand it over hier bei MDR Kultur. Rembrandt ist ja immer eine Reise wert und Amsterdam ist da sicher der erste Anlaufpunkt, um Werk und Leben des Malergenies zu bewundern. Aber es geht auch anders. In Gotha, im Herzoglichen Museum, ist jetzt eine sehr ambitionierte, eine lohnenswerte Ausstellung zu sehen. Heißt Rembrandt 1632. Und darin geht es speziell darum, wie sich der hochtalentierte Maler in jungen Jahren als Künstler etabliert hat. Und da kommt nun dieses Jahr 1632 ins Spiel, weil er da von seiner Geburtsstadt Leiden ins bubende Amsterdam umgezogen ist. Und weil er von dieser Zeit an seine Werke nicht mehr mit seinem vollen Namen, sondern nur noch mit dem Vornamen signiert hat. Rembrandt und sein Aufstieg in die Champions League der Malerei seiner Zeit, das ist das Thema. Und die Museumsmacher in Gotha sind richtig stolz darauf, dass sie diese Ausstellung zusammen mit den Kollegen vom Schloss Wilhelmshöhe nach Kassel auf den Weg gebracht haben. Allen voran Timo Trümper von der Friedenstein-Stiftung, einer der beiden Kuratoren.
1: Wir sind wirklich froh und dankbar für das Vertrauen der Leihgeber, immerhin 25 an der Zahl, die uns über 40 Werke hier nach Gotha geliehen haben. Darunter 11 Originalgemälde Rembrandts. Dann kommen Werke noch aus seinem Umfeld und von Zeitgenossen höchster Qualität dazu. Das hier Gotha und das Herzogliche Museum für 3 Monate wirklich zu einem Zentrum dieser Malerei und dieser Kunst ist. Und darüber freuen wir uns einfach sehr.
0: Gotha als Zentrum, als Rembrandt-Hauptstadt. 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
3: Um 14 Uhr mit Frank Thomas. Ein ukrainischer Zug ist nahe der polnischen Grenze von russischen Drohnen angegriffen worden.

0: Wie der polnische Bahnbetreiber mitteilte, war die Bahn auf der Strecke Kiew-Warschau unterwegs. Laut der polnischen Zeitung Gazeta Wyborcza wurde die Lokomotive des Personenzugs getroffen. Mehr als 200 Passagiere seien an Bord gewesen, es gebe keine Verletzten. Dem Bericht zufolge stiegen polnische Kampfjets auf, sie hätten aber keine Verletzung des polnischen Luftraums gemeldet. Es war der zweite Angriff innerhalb weniger Tage auf einen ukrainischen Zug nahe Polen. Nach dem Wahlerfolg der AfD in Sachsen-Anhalt dringt der Deutsche Richterbund auf einen besseren Schutz der Justiz vor politischem Missbrauch. Bundesgeschäftsführer Sven Rebehn sagte dem Kölner Stadtanzeiger, dabei gehe es vor allem um die Staatsanwaltschaften. Bisher könnten sich Justizministerien bei einzelnen Strafverfahren einmischen. Es sei höchste Zeit, dass die Regierung diese Möglichkeit verbiete und das Weisungsrecht streiche. Angesichts der möglichen Regierungsübernahme der AfD in Sachsen-Anhalt denkt die evangelische Kirche in Mitteldeutschland über die Auslagerung des Kirchenasyls in andere Bundesländer nach. Landesbischof Friedrich Kramer sagte dem Medienportal Focus Thüringen, es sei von der AfD ganz klar angesagt, dass da übermorgen die Polizei vor der Tür stehe und die Menschen abhole. Die AfD hat in ihrem Wahlprogramm angekündigt, das Kirchenasyl zu unterbinden und die Kirchen finanziell zur Rechenschaft zu ziehen. Die Partei Reform UK des britischen Rechtspopulisten Nigel Farage hat von zwei Kryptomilliardären Spenden von je 36 Millionen Pfund erhalten. Der Unternehmer Christopher Harborn sagte, Reform UK benötige mehr Geld, um es mit den großen Parteien Labour und Tories aufnehmen zu können. Die beiden Spenden sind die höchsten in der britischen Parteiengeschichte. Reform UK hat seit Jahresbeginn mindestens 85 Millionen Pfund eingesammelt, die Konservativen 10 Millionen und Labour rund 8 Millionen Pfund. In der Fußball-Bundesliga gibt es den ersten Trainerwechsel der Saison. Borussia Mönchengladbach bestätigte, dass sich der Verein von Eugen Polanski getrennt hat. Polanski selbst äußerte Bedauern, bedankte sich aber für die gemeinsame Zeit. Den Trainerjob übernimmt vorerst Co-Trainer Jan-Moritz Lichte. Nach dem 0:5 bei Freiburg steht die Borussia ohne Punkte am Tabellenende. Das waren die Nachrichten.
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2: Durchwachsen geht's durch diesen Nachmittag. Also wenn Sie einen Ausflug planen, zum Beispiel am heutigen Tag des offenen Denkmals, den Schirm gerne mitnehmen, denn immer wieder kann es stellenweise etwas regnen. Dazu aber auch kurze Auflockerungen, die Höchstwerte 17 bis 21 Grad und dazu teils ein stark geböiger Westwind. In der kommenden Nacht dann weiterer Regen, im Verlauf von Westen her dann trockener und Auflockerungen, Tiefstwerte 15 bis 9 Grad. Morgen dann zum Start in die neue Woche in Teilen Sachsens und Thüringen. Übrigens anfangs noch Regen, später überall trocken, Mitte Sonne und Wolken im Wechsel, Höchstwerte 18 bis 22 Grad. Der Dienstag dann freundlich, trocken und spät sommerlich warm. Das sind die aktuellen Werte. In Artern bedeckt 17 Grad, gleiches wird in Dresden, Eisenach stark bewölkt, leichter Regen 16, in Erfurt bedeckt bei 17, Gardelegen stark bewölkt, Sprühregen 18 Grad. Magdeburg bedeckter Himmel bei 20, Neuhaus am Rennweg bedeckt, Sprühregen 12 Grad, in Oschatz bedeckt 18, Plauen bedeckt nach Regen 16, Wernigerode bedeckt 19 und Lutherstadt-Wittenberg bedeckter Himmel bei 18 Grad. Der MDR Kulturverkehrsdienst meldet eine ganze Menge los an diesem Sonntagnachmittag. Vorsicht auf der A2 Richtung Berlin zwischen Magdeburg Zentrum und Magdeburg Rotensee liegt ein Reifen auf der mittleren Fahrspur. Nochmal A2 Richtung Hannover zwischen Irxleben und Eilsleben, streckenweise Stau und stockender Verkehr, Verzögerung 30 Minuten. Die A4 Görlitz Richtung Dresden zwischen Kodersdorf und Niederseifersdorf, Stau, Verzögerung 10 Minuten. Nochmal A4 Richtung Frankfurt zwischen Chemnitz Ost und Chemnitz Mitte, stockender Verkehr an einer Baustelle plus 10 Minuten. Die A9 Berlin-München zwischen Niemeck und Kleinmarzehns, in beiden Richtungen Stau und stockender Verkehr nach Unfall. Weiter mit der A9 Richtung München zwischen Dreußig und Bad Klosterlausnitz, Stau an einer Baustelle, planen Sie 15 Minuten mehr Zeit ein. Und weiter Richtung München zwischen Markt Schorgast und Bad Berneck-Himmelkron, stockender Verkehr an einer Baustelle plus 10 Minuten. A13 Richtung Dresden zwischen Ortrand und Thiendorf, Stau und stockender Verkehr, auch hier etwa 10 Minuten mehr Zeit einplanen. Und die B7 ist zwischen Weimar und dem Abzweig Gaberndorf wegen eines Feuerwehreinsatzes gesperrt. Trotz alledem kommen Sie gut und sicher ans Ziel. Soweit unser Verkehrsdienst. Die Zeit 14:05 Uhr.
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2: Im Studio begrüßt Sie Sven Kochale. Ihnen einen guten Tag.

mit der Kultur an diesem Sonntagmittag. 8:08 ist es. Das haben wir vor in dieser Stunde. Wir kümmern uns gleich mal um ein ambitioniertes Kunstprojekt in der Lausitz, einem Oratorium, das sich mit einem der drängendsten Probleme unserer Zeit auseinandersetzt, dem Wassermangel, und das in Zeiten der Klimakrise. Das Werk heißt Wundersames Wasser und hat jetzt in Bautzen seine Uraufführung gefeiert mit rund 50 Jugendlichen des sorbischen Jugendensembles und auch mit dem Ensemble Kammerphilharmonie in Sorben. Eindrücke gibt's gleich. Und dann begegnen wir auch schon wieder Steffi und Isa, den beiden ungleichen Dresdner Freundinnen aus unserer beliebten Hörspielserie. Jetzt ist die 5. Staffel am Start mit dem Titel Blendende Aussichten. Steffi und Isa sind da inzwischen ein Paar, aber die Vergangenheit will sie ja gar nicht loslassen und die heißt Jochen. Das ist der Ex von Steffi und der hat nun ausgerechnet mit Steffis Freundin Isa eine Firma gegründet. Oh oh, Eindrücke aus dieser neuen Folge, geschrieben auch diesmal wieder von Holger Böhme, gibt es in einer halben Stunde und in Gänze zu genießen dann ab 16 Uhr hier bei MDR Kultur.

0: Love, Cadbury Burrant aus England. 14.17 Uhr ist es, hier ist MDR Kultur. Und das, was im Hintergrund zu hören, das könnte man ja auch mit ein bisschen Fantasie als Wassertropfen interpretieren. Und Wasser, sollte man meinen, gehört ja uns allen und ist vor allem für alle da. Dass das nicht so einfach ist, hören wir in diesen Tagen immer wieder. Von sinkenden Grundwasserständen ist da die Rede, von Flüssen mit zu wenig Wasser, von Verteilungskämpfen um das kostbare Nass. Und aus diesem Stoff ist nun ein Oratorium entstanden, das heute Abend in Bautzen aufgeführt wird, gerade seine Uraufführung erlebt hat. Ein künstlerisches Projekt mit Musik, einem Libretto und fotografischen Arbeiten. Katrin Wenzel erklärt, worum es bei diesem Oratorium geht, mit dem Titel Wundersames Wasser.
1: Während Sachsen von den ersten heißen Tagen des Sommers 2026 und der dazugehörigen Wasserknappheit gequält wird, proben knapp 50 Schülerinnen und Schüler in den klimatisierten Räumen der Musikakademie auf Schloss Kolditz. Das Chorlager bietet ihnen Raum und Zeit zur Vorbereitung auf ein großes Projekt, auf die Uraufführung eines weltlichen Oratoriums.
2: Es geht generell um das Wasser, um positive und negative Aspekte, würde ich mal sagen. Dass es die Grundlage für alles Lebende ist auf der Erde, dass man das Wasser nicht verschmutzen sollte, dass man damit gut umgehen sollte und dass man sich bewusst sein sollte, welche Macht das Wasser auch hat.
1: So wie Helena Dubau besucht Matti Stadnik das sorbische Gymnasium in Bautzen. Dort ist auch das sorbische Jugendensemble angesiedelt, das sich für ein paar Tage nach Kolditz zurückgezogen hat.
3: Wasser hat eine große Bedeutung für uns, vor allem auch die Spree, die ist ja auch mit den Sorben verbunden, die Spreewehr, da kommen ja auch die ganzen Sagen und so her.
1: Die Spree fließt durch das sorbische Siedlungsgebiet in Sachsen und Brandenburg bis nach Berlin. Experten fürchten, dass sie schon in wenigen Jahren nicht mehr genug Wasser führen könnte und deshalb die Wasserversorgung der Hauptstadt gefährdet sei. Die Ursachen dafür liegen im Lausitzer Braunkohlerevier. Dort soll bis 2038 der Kohleausstieg vollzogen sein. Dann wird mit dem Abpumpen des Grundwassers aufgehört und das bisherige System der Trinkwassergewinnung zusammenbrechen. Und das ist nur ein Detail im Kampf ums Wasser, der uns alle bereits beschäftigt bzw. beschäftigen wird. Auch die Schriftstellerin Ruja Dumascina.
4: Das Libretto fängt an mit Flüssen, also wie die Flüsse entspringen. Also es ist relativ allgemein. Es geht quer um die Welt herum. Meer, Ozean, Fluss, Teich, was lebt vom Wasser, welche Kraft hat das Wasser, was macht das Wasser, bis zu Überschwemmungen, bis zum Zurückziehen. Also dieses Element, das der Mensch niemals zu bezwingen vermag.
1: Ruja Dumascina hat das Libretto zum Oratorium »Wundersame Wasser« geschrieben. Für die studierte Ökonomin des Bergbaus und Absolventin des Leipziger Literaturinstituts ist Wasser längst ein Thema. Seit Kindertagen hat sie die Industrialisierung der Lausitz durch den Braunkohletagebau und die massive Umweltzerstörung miterlebt. Der damit einhergehende Niedergang der sorbischen Kultur ist für sie und ihre Mitstreiter immer gegenwärtig.
5: Dieses Oratorium, das ist sozusagen die Vollendung eines ganzen Zykluses, den wir mit dem Komponisten Mircin Wetzlich zusammen seit vielen Jahren schon pflegen. Das ist jetzt das dritte, das in der Art tatsächlich wieder eine ganz andere Farbe, einen ganz anderen Charakter hat.
1: Judith Kobitz hat in Weimar, Paris und London studiert. Heute arbeitet die Dirigentin auf der ganzen Welt und seit 3 Jahren leitet sie den Chor am sorbischen Gymnasium in Bautzen.
5: Die Thematik ist global gedacht, was mich unheimlich anspricht und was auch die Jugendlichen inhaltlich nochmal wieder neu herausfordert.
1: Und eine weitere Herausforderung für die Schülerinnen und Schüler ist, dies alles in sorbischer Sprache zu bewältigen. Doch mit Judith Kubitz an ihrer Seite werden sie ihren Part bei der Aufführung von Wolkott na Woda, Wundersame Wasser, meistern.
0: Katrin Wenzel über das Oratorium Wundersames Wasser. Heute Nachmittag ab 17 Uhr bringen das Sorbische Jugendensemble und die Sorbische Kammerphilharmonie Bautzen das Werk gemeinsam auf die Bühne, und zwar in der Stadthalle Bautzen. Eine Empfehlung von MDR Kultur.

Kingfisher, For the Boys hier bei MDR Kultur. Und das hier ist Musik von Thomas Dahartmann, einem ukrainischen Komponisten deutscher Abstammung.

0: Wonderful Tonight, Eric Clapton aus dem Album Timepieces aus dem Jahr 1977. Kurz nach 2:30 ist es an diesem Nachmittag.
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0: Durch den Nachmittag geht es mit vielen Wolken, hin und wieder auch Auflockerungen. Stellenweise ist aber auch mit Regen zu rechnen. Die Höchstwerte sind bei 17 bis 21 Grad erreicht. Und dazu begleitet uns ein starker böiger Westwind. In der kommenden Nacht weiterer Regen, im Verlauf dann von Westen her trockener und dann Auflockerungen. Tiefstwerte in der Nacht 15 bis 9 Grad. Und zum Start in die neue Woche, morgen in Teilen Sachsens und Thüringens anfangs noch etwas Regen, später dann aber überall trocken mit Sonnenschein und Wolken im Wechsel bei 18 bis 22 Grad im Höchstbereich. Am Dienstag freundlich, trocken und spätsommerlich warm. Und das sind die aktuellen Werte. Auf dem Brocken bedeckt, Nebel 9 Grad, Chemnitz wolkig nach Regen 15, Dresden wolkig 19, Eisenach wolkenlos bei 13, in Erfurt fast wolkenlos, auch 13 Grad. Der Fichteberg bei wolkigen 9 Grad, Gera wolkig 15, Görlitz wolkig 17, in Halle leichter Regen bei 15, Leipzig wolkige 16 Grad, Magdeburg fast wolkenlos bei 16 Grad und Meiningen wolkig bei 13 Grad. Der MDR Kulturverkehrsdienst an diesem Nachmittag, es wird immer voller. Auf unseren Straßen, auf den Autobahnen, Vorsicht auf der A2 Richtung Berlin zwischen Magdeburg Zentrum und Magdeburg Rothensee liegt ein Reifen auf der mittleren Fahrspur. Nochmal A2 Richtung Hannover zwischen Irxleben und Eilsleben streckenweise Stau und stockender Verkehr, Verzögerung 30 Minuten. A4 Görlitz Richtung Dresden zwischen Kodersdorf und Niederseifersdorf Stau plus 10 Minuten. A4 Richtung Frankfurt zwischen Chemnitz Ost und Chemnitz Mitte, stockender Verkehr an einer Baustelle, 10 Minuten obendrauf. A9 Berlin-München zwischen Niemeck und Kleinmarzehns in beiden Richtungen, Stau und stockender Verkehr nach einem Unfall. Nochmal A9 Richtung München zwischen Dreußig und Bad Klosterlausnitz, Stau an einer Baustelle plus 15 Minuten. Und im weiteren Verlauf Richtung München zwischen Markt Schorgast und Bad Berneck-Himmelkron, stockender Verkehr an einer Baustelle plus 10 Minuten. A13 Richtung Dresden zwischen Ortrand und Thiendorf, Stau und stockender Verkehr, planen Sie auch mindestens 10 Minuten mehr Zeit ein. Die B7 ist zwischen Weimar und dem Abzweig Gaberndorf wegen eines Feuerwehreinsatzes gesperrt. Und auf der Straße Zellermedes und A71 befindet sich eine ungesicherte Unfallstelle in beiden Richtungen. Also auch hier Vorsicht. Kommen Sie trotzdem gut und sicher ans Ziel. Soweit unser Verkehrsdienst. 14.34 Uhr.
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0: Klassiker von David Bowie, This Is Not America. 14.41 Uhr ist es. Vielen Hörspielfans bei MDR Kultur sind die beiden ungleichen Dresdner Freundinnen Steffi und Isa ans Herz gewachsen, die eine bodenständig, die andere weltoffen, die nun gemeinsam Alltagsabenteuer erleben. Denn die beiden sind inzwischen ein Paar und wir begleiten sie jetzt in der neuen, in der fünften Staffel mit dem Titel Blendende Aussichten. Zu hören dann ab 16 Uhr in kompletter Länge. Und auch wenn Steffi und Isa jetzt zusammen sind, geistert die Vergangenheit, geistert Jochen, also Steffis Ex, ja immer noch herum. Und Steffi zeigt Anzeichen von Eifersucht, weil sie glaubt, ihr Ex habe eine neue Freundin. Grund zu der Annahme hatte sie, weil Jochen eine neue Hose, ein neues Hemd trug, immer auffällig. Und dann kam die ganze Wahrheit auch raus. Jochen hat eine neue berufliche Perspektive, hat eine Drohne entwickelt und ausgerechnet zusammen mit Isa, der Freundin also, von der Steffi das Start-up Fanda Productions gegründet. Und mehr noch, Isa hat Investoren an der Angel und auch Jochens Sohn Justus ist mit im Boot. Und Steffi, die wusste von alledem gar nichts. Also stattet sie Jochen einen Besuch ab. Hören wir mal rein in den zweiten Teil von Blendende Aussichten. Es spielen Carina Wiese und Jörg Schüttoff.
1: Das ist hier...
2: Ja, genau. Das ist das. Also was das ist, ne? Also werden soll, dementsprechend.
1: Wem entsprechend?
2: Na hier, dem Plan.
1: Oh, das scheint ja ein großer Plan zu sein.
2: Ja, ist ja auch eine große Halle.
1: Zeigst du es mir mal, oder? Stürch!
2: Nein. Also, klar, also ich, natürlich, ist was passiert?
1: Naja, passiert ja andauernd was.
2: Ja, ich meine, was, also irgendwas, irgendwas, nee. Du willst nur mal gucken.
1: Nun? Neue Hose?
2: Ja, richtig, ist brandneu, das Hemd auch. Hat Isa rausgesucht.
1: Ja, sehr schön. Sieht man, ne? Sieht gut aus.
2: Oh, ja, du. Du auch. Also dementsprechend. Also generell jetzt meine ich.
1: Und?
2: Wir haben hier auch ein neues Empfangsvideo, brandneu. Incentive, Invention.
1: Jochen, ich würde es lieber von dir hören.
2: Ja, klar. Ja? Das geht auch. Also, herzlich willkommen hier bei unserem Startup, neues Hunter Productions.
0: Jochen und Steffi, man spürt ja förmlich die Wut von Steffi. Und dann ist ja da auch noch die Geldfrage für die Finanzierung des Startups für Jochens Drohne. Wie kriegt man also Eifersucht und Finanzierung unter einen Hut? Können Sie heute Nachmittag ab 16 Uhr hören im Programm hier bei MDR Kultur. Dann gibt es den zweiten Teil von Blendende Aussichten, die neue Staffel mit Steffi und Isa aus der Feder von Holger Böhmer.

Lighthouse von Birdie, das dazugehörige Album heißt The Young Heart. Hier ist MDR Kultur, kurz vor 15 Uhr und wir laden gleich ein zum Diskurs. Unser Thema diesmal ist der Kultmaler Rembrandt. Ihm widmet das Herzogliche Museum Gotha jetzt eine Ausstellung. Es geht um Rembrandts glückliche Anfänge um das Jahr 1632 herum. Mit welchen Themen, welchem künstlerischen Profil sich Rembrandt in diesen Anfangsjahren als Marke etabliert hat, das wollen wir beleuchten. Und es geht auch um die Frage, warum Rembrandt bis heute fasziniert. Der Gotha-Kunsthistoriker und Kurator Tim Trümper ist gleich im Gespräch mit meinem Kollegen Stefan Nöke. Gleich nach den 15 Uhr Nachrichten.

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2: Um 15 Uhr mit Frank Thomas. Die Ukraine hat Russland einen systematischen Angriff auf ihr Eisenbahnnetz vorgeworfen. Die staatliche Bahngesellschaft teilte mit, unter anderem sei der Intercity von Kiew nach Warschau nahe der polnischen Grenze von Drohnen attackiert worden. Die Lokomotive sei getroffen worden. Von den über 200 Passagieren im Zug wurde demnach aber niemand verletzt. Nach Informationen des Magazins Spiegel musste wegen eines weiteren Angriffs ein Sonderzug evakuiert werden. An Bord hätten sich unter anderem Kanzleramtsberater Günther Sauter und der britische Ex-Premier Boris Johnson befunden, die zu Beratungen in Kiew gewesen seien. Der SPD-Außenpolitiker

0: Mützenich fordert eine eigenständige europäische Friedensinitiative für die Ukraine. Der Neuen Osnabrücker Zeitung sagte Mützenich, dass er sich den früheren Chef der Europäischen Zentralbank Mario Draghi unter den ehemaligen EU-Kommissionspräsidenten José Manuel Barroso vorstellen könne. Die derzeitige Passivität der europäischen Staats- und Regierungschefs verärgere ihn. Während es diplomatische Vorstöße aus den USA gebe, falle die EU an dieser Stelle komplett aus. Angesichts der möglichen Regierungsübernahme der AfD in Sachsen-Anhalt denkt die evangelische Kirche in Mitteldeutschland über die Auslagerung des Kirchenasyls in andere Bundesländer nach. Landesbischof Friedrich Kramer sagte dem Medienportal Focus Thüringen, es sei von der AfD ganz klar angesagt, dass da übermorgen die Polizei vor der Tür stehe und die Menschen abhole. Die AfD hat in ihrem Wahlprogramm angekündigt, das Kirchenasyl zu unterbinden und die Kirchen finanziell zur Rechenschaft zu ziehen. Auf dem Burgfest in Tangermünde hat es gestern Abend zwei Zwischenfälle gegeben. Nach Polizeiangaben war es zunächst zu einem Streit zwischen den Besuchern gekommen. Dabei habe ein 18-jähriger Deutscher mit einer Schreckschusswaffe mehrfach in die Luft geschossen. Verletzt worden sei niemand. Außerdem habe eine 61-jährige Frau AfD-Spitzenkandidat Ulrich Siegmund beleidigt, der das Fest besucht hatte. In beiden Fällen laufen Ermittlungen. In der Türkei sind bei Razzien gegen LGBTQ-Organisationen zahlreiche Personen festgenommen worden. Justizminister Gulek zufolge richten sich die Ermittlungen gegen 162 Verdächtige, 9 Organisationen und 13 Unternehmen. Den Betroffenen werde Prostitution und Obszönität vorgeworfen. Laut Staatsanwaltschaft in Istanbul wurden 26 Personen in Gewahrsam genommen. Die Aktivistengruppe Chaos Jail sprach dagegen von mindestens 50 Festnahmen. Das waren die Nachrichten.
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2: Durch den Nachmittag geht es mit einem Wechsel aus Sonne und Wolken, zum Teil dichter Bewölkung, stellenweise kann es dann auch regnen, aber auch Auflockerungen sind dabei. Das alles bei Höchstwerten zwischen 17 und 21 Grad, dazu ein teils starker Böger-Westwind. In der kommenden Nacht weiterer Regen, im weiteren Verlauf dann von Westen her trockener und mehr Auflockerungen, Tiefstwerte 15 bis 9 Grad. Und wenn wir dann aufwachen, starten wir in die neue Woche in Teilen Sachsens und Thüringens anfangs morgen. Noch mit etwas Regen, später dann überall trocken mit Sonne und Wolken, Höchstwerte 18 bis 22 Grad. Am Dienstag freundlich trocken und dabei spät sommerlich warm. Das sind die Temperaturen aktuell in Artern bei 17 Grad, bedeckter Himmel, gleiches Bild in Dresden, Eisenach stark bewölkt nach Regen 16, in Erfurt bedeckte 16, Gardelegen stark bewölkt 20 Grad, in Magdeburg bedeckter Himmel 20, Neuhaus am Rennweg stark bewölkt nach Regen 13, Oschatz bedeckt bei 18 Grad, Plauen stark bewölkte 16, Wernigerode und Lutherstadt-Wittenberg bedeckter Himmel bei 19 Grad. Der MDR Kulturverkehrsdienst A2 Richtung Hannover zwischen Irxleben und Eilsleben streckenweise Stau und stockender Verkehr, Verzögerung 20 Minuten. A4 Görlitz Richtung Dresden zwischen Kodersdorf und Niederseifersdorf Stau, Verzögerung hier 10 Minuten. Ganz dicke kommt es auf der A9 Richtung Berlin zwischen Köselitz und Niemek, Stau und stockender Verkehr nach einem Unfall, planen Sie hier mindestens eine Dreiviertelstunde mehr Zeit ein. Weiter A9 Richtung München zwischen Markt Schorgast und Bad Berneck-Himmelkron, stockender Verkehr an einer Baustelle plus 10 Minuten. A13 Richtung Dresden zwischen Ortrand und Thiendorf, Stau und stockender Verkehr, ein Plus von 15 Minuten. Vorsicht auf der A14 Richtung Magdeburg zwischen Gröbers und Halle Ost liegt ein großes Metallrohr auf der mittleren Fahrspur. A73 Richtung Suhl in der Abfahrt Bad Staffelstein steht ein defekter Pkw. Die B7 ist zwischen Weimar und dem Abzweig Gaberndorf wegen eines Feuerwehreinsatzes gesperrt. Und auf der Straße Zellermelis und A71 befindet sich eine ungesicherte Unfallstelle in beiden Richtungen. Ist eine ganze Menge. Kommen Sie trotz alledem gut und sicher ans Ziel. Soweit unser Verkehrsdienst. Die Zeit 15.05 Uhr.
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3: Herzlich willkommen zum Diskurs mit Stefan Nölke. Heute geht es um einen der größten Maler aller Zeiten, um Rembrandt, dem die Friedenstein-Stiftung Gotha eine ambitionierte Ausstellung widmet. Zusammen mit den Kollegen in Kassel wurde die konzipiert, wobei die erste Teilausstellung in Kassel im August zu Ende gegangen ist. Und nun läuft seit Anfang September der zweite Teil in Gotha, und zwar bis zum 6. Dezember 2026. Und einer der beiden Kuratoren ist der Kunsthistoriker Timo Trümper von der Friedenstein-Stiftung, mit dem ich in der kommenden halben Stunde über die anhaltende Faszination für Rembrandt sprechen möchte. Und damit herzlich willkommen, Timo Trümper, hier bei MDR Kultur.
4: Ja, hallo, ich freue mich, hier zu sein.
3: Rembrandt van Rijn lebte im Zeitalter des Barock. Im Jahre 1606 ist er in der niederländischen Universitätsstadt Leiden geboren und 1669 in Amsterdam gestorben. Auf seinen Bildern ist immer sehr viel Schatten und sehr viel Dunkelheit, aber andererseits heißt es auch in Ihrem Katalog, der auch nochmal zu empfehlen ist, dass er ein Meister des Lichtes war eigentlich.
4: Also man braucht natürlich immer Schatten und Dunkelheit, um auch das Licht zu sehen und das Licht darstellen zu können. Und Rembrandt wählt da eben extreme Licht-Schatten-Kontraste, harte Schlaglichter, verschattete Bereiche, die man vielleicht so nicht erwartet. Er legt Schatten über das halbe Gesicht, um damit zum einen Perspektive, aber auch Spannung in seine Bilder zu bringen. Das interessiert ihn in seinem ganzen Oeuvre immer wieder. Und er setzt sich damit natürlich auch mit einem großen Vorbild auseinander, nämlich Caravaggio, und möchte aber sagen, er übertrifft ihn dabei in vielerlei Hinsicht, weil er eben noch extremere Wege wählt, um das Licht darzustellen. Und daher würde ich eben Rembrandt auch tatsächlich eher als ein Maler des Lichts bezeichnen.
3: Und der Dramatik natürlich, die da zum Ausdruck kommt mit diesem Licht-Schatten-Effekt. Ja, dementsprechend waren und sind Rembrandts Werke heiß begehrt und in aller Welt verstreut, von Chicago, Detroit bis nach Petersburg. Aber die meisten Werke findet man sicherlich in den Niederlanden. Die berühmte Nachtwache ist ja das Paradestück des Rijksmuseums in Amsterdam. Das großformatige Gemälde hat dort vielleicht einen ähnlichen Stellenwert wie die Mona Lisa im Louvre. Wobei ich persönlich, muss ich sagen, würde die Nachtwache vorziehen, weil da ist einfach mehr drauf zu sehen. Es ist irgendwie spannender. Wie geht's Ihnen damit?
4: Ja, genau, das ist vielleicht das, was Rembrandt auszeichnet. Es ist spannender, es macht Spaß, sich mit den Bildern zu beschäftigen. Sie wissen, dass die Forschung auch immer wieder Neues darüber herausfindet, gerade auch beispielsweise zur Nachtwache, zur Genese dieses Gemäldes, zu der Frage, was Rembrandt im Detail darstellen wollte. Es geht ihm natürlich um Lebendigkeit, um Spontanität, aber auch immer wieder um so innerbildliche Erzählungen. Und das ist das, was Rembrandt auch zu einem großen Erzähler macht und was ihn auch gegenüber anderen zeitgenössischen Malern einfach hervorhebt.
3: Es gab ja in den letzten Jahren nicht wenige Ausstellungen zu Rembrandt. Im Jahre 2006 zum 400. Geburtstag war der große Höhepunkt sicherlich. Dann gab es aber auch zuletzt in Frankfurt und in Leipzig Ausstellungen, jeweils mit einem besonderen Fokus. Rembrandt 1632, Entstehung einer Marke, lautet die Überschrift nun bei Ihnen in Kassel und in Gotha. Warum haben Sie sich gerade dieses Jahr 1632 ausgesucht?
4: Also zum einen glauben wir, dass es immer wieder neue Ausstellungen zum Rembrandt geben darf und geben muss, weil es immer wieder was Neues gibt, was herauszufinden ist. Aber wir denken, dass so diese starke Fokussierung wichtig ist, und 1632 bietet sich dafür besonders an. Es ist das Jahr eines biografischen Umbruchs. Er zieht endgültig von Leiden nach Amsterdam. Es ist sein produktivstes Jahr überhaupt in seinem gesamten Leben, und er beginnt 1632 mit seinem Vornamen Rembrandt zu signieren, und wir glauben, dass damit er eben eine Marke etabliert. Er tritt damit natürlich in die großen Fußstapfen italienischer Meister wie Tizian, Raphael, Michelangelo. Ne, den ganz Großen reicht eben wirklich nur der Vorname, um berühmt zu werden.
3: Bevor wir jetzt weitersprechen über Rembrandt und seine Kunst, schauen wir nochmal auf die Biografie. Thomas Hartmann und Conny Wolter fassen wichtige Lebensstationen zusammen, und dazu gehört auch, dass Rembrandts Talent schon ganz früh als junger Mann erkannt und gerühmt wurde.
5: Das Bild des reuigen Judas, der die Silberlinge, den Lohn für den Verrat an dem unschuldigen Herrn, dem Hohepriester zurückbringt, möchte ich als Beispiel für alle seine Werke bezeichnen. Die Gebärde dieses einen verzweifelten Judas, der rast, winselt, um Verzeihung fleht, ohne dass er sie erhoffen dürfte, während doch seine Gesichtszüge von dieser Hoffnung sprechen. Wie er da in einer blinden Gefühlsaufwallung auf die Knie stürzt, diese Figur stelle ich jedem gefälligen Kunstwerk gegenüber, das die Jahrhunderte hervorgebracht haben.
6: Es ist der Diplomat und Dichter Constantin Huygens, der sich hier so für das Rembrandt-Werk »Judas bringt die Silberlinge zurück« von 1629 begeistert. Huygens ist gleichzeitig verwundert über den Schöpfer, der sei noch
5: »ein junger Mann, ein Bartloser, bravo Rembrandt«.
6: Rembrandt Harmens van Rijn, Jahrgang 1606, erblickt in Leiden das Licht der Welt. Der Vater ist Müller, angesehen, finanziell gut gestellt und somit in der Lage, seinem Sohn jedwede Ausbildung zu ermöglichen. Doch den Ausflug an die Universität bricht Rembrandt bald wieder ab, denn, so der Leidener Bürgermeister Jan J. Orlas,
5: er verspürte dazu gar keine Lust oder Neigung, weil seine natürlichen Regungen allein auf die Mal- und Zeichenkunst gerichtet waren.
6: Auf die Lehre bei dem namhaften Historienmaler Pieter Lastmann folgt der Aufbau eines eigenen Ateliers. Rembrandt will Wege beschreiten, die vor ihm noch keiner gegangen ist. Indem er auf seinen Gemälden gezielt mit dem Licht arbeitet, werden die Bilder vital, wird deutlich, was die Handelnden bewegt und antreibt, vermag es Rembrandt bewegend zu erzählen, so Biograf Christian Tümpel. Die Zeitgenossen spüren das Neue an dieser Kunst, sind davon gefangen, wie später ein Vincent van Gogh.
5: Rembrandt geht so tief ins Mysteriöse, dass er Dinge sagt, für die es in keiner Sprache Worte gibt.
6: Mit sehr viel Vorschusslorbeer bedacht, gelangt Rembrandt nach Amsterdam. Eine gute Wahl. Hier kann er sich seine Porträts unverschämt gut bezahlen lassen, in den Kunsthandel einsteigen, auch eine Werkstatt ins Leben rufen, die gern von Auszubildenden heimgesucht wird. Doch nicht nur beruflich bringt Rembrandt der Umzug eine Menge. 1634 steht der angesehene Maler vor dem Traualtar.
5: Den 10. Juni erscheint Rembrandt van Rijn von Leiden, 26 Jahre alt, in der Breestraat wohnend, erklärend, dass seine Mutter dieser Ehe zustimmen wird.
6: Aber das Eheglück bleibt Rembrandt nicht hold. Schon 1642 stirbt seine geliebte Saskia. Die Schaffenskraft des Künstlers nimmt danach rapide ab. Was der Produktivität ebenfalls nicht förderlich ist, Rembrandt gerät in finanzielle Schwierigkeiten. Unter anderem, weil er Kunstwerke und allerlei exotische Objekte sammelt. Er hantiert, statt mit Malutensilien, sehr viel häufiger mit Schuldscheinen, bekommt es mit Gerichten zu tun und rutscht schließlich in die Pleite. Der gute Ruf dahin. Am Ende seines Lebens ist Rembrandt sehr viel ärmer und sehr viel unpopulärer als einst. Es bleibt späteren Generationen vorbehalten, die wahre Meisterschaft des Künstlers erneut zu erkennen.
3: Ja, soweit dieser kurze Blick auf Rembrandts Leben und Werk. Am Ende 1669 war er ein bisschen aus der Mode gekommen. Timo Trümper, lassen Sie uns über diese Zeit sprechen. Das goldene Zeitalter der Niederlande hat man das 17. Jahrhundert früher genannt. Dieser Begriff ist aus der Mode gekommen, muss man sagen, weil golden waren ja die Zeiten in erster Linie für das wohlhabende Bürgertum, das aber in Amsterdam besonders zahlreich war. Noch heute kann man das sehen, wenn man durch die Straßen Amsterdams flaniert oder mit dem Boot auf den Grachten durch die Stadt fährt. Ja, wie reich war diese Stadt und welchen Stellenwert hatte die Kunst? Also welche Chancen bot das auch solchen Leuten wie Rembrandt eben?
4: Interessant ist zunächst einmal, dass bei zeitgenössischen Reiseberichten zu lesen ist, dass in jedem einigermaßen guten Haushalt Bilder hingen. Also selbst bei den ärmeren und mittleren Schichten war es gang und gäbe, dass Kunst den Weg in die Zimmern und Kammern fand. Aber natürlich sind da große Abstufungen zu machen, auch was die Preise für Gemälde anbetrifft. Und für Rembrandt spielten natürlich insbesondere die Reichen, das gehobene Bürgertum, eine besondere Rolle als Auftraggeber. Ja, womit haben die ihr Geld verdient? Das ist bekannt natürlich mit einem weltweiten Warenhandel, mit einer Globalisierung des Warenverkehrs. Dies aber oft auf den Rücken ausgebeuteter Sklavenhandel ist da zu nennen, und das wollen wir in der Ausstellung auch nicht verschweigen, weswegen dieser Begriff das goldene Zeitalter eben nur für wenige gilt und eigentlich so in der Wissenschaft auch keine Verwendung mehr findet.
3: Ja, man denke ja auch an die Ausbeutung der Kolonien im heutigen Indonesien, also die Banda-Inseln zum Beispiel, wie da die Niederländer gehaust haben. Das war schon ziemlich heftig, wenn man sich damit mal ein bisschen genauer beschäftigt. Aber wie gesagt, es war eine Blütezeit für die Malerei. Dafür stehen ja auch Namen wie Franz Hals zum Beispiel, der eine Generation älter war als Rembrandt, oder eine Generation jünger dann Johannes Vermeer. Der wurde just 1632 geboren, also in dem Jahr, das Sie ja besonders in den Fokus nehmen. Wie produktiv war Rembrandt? Was hat er gemalt? Auf welche Themen hat er sich spezialisiert, um da seinen Durchbruch auch zu schaffen?
4: Also wenn wir noch in die Zeit seiner Tätigkeit in Leiden blicken, also bevor er nach Amsterdam wechselt, so sind es vor allen Dingen kleinformatige Tafeln, eine erste Serie der Selbstbildnisse, wo er ganz psychologische Charakterstudien schafft und parallel dazu aber auch schon Historienbilder, wie ich schon gesagt habe, auch mit so einer psychologisierenden Tiefe. Spätestens mit der Übersiedlung nach Amsterdam ist es dann aber die Porträtmalerei, die eine besondere Rolle spielt, und dann ist es natürlich sein Paradestück und vielleicht auch Durchbruch in Amsterdam, die Anatomie des Dr. Tulp von 1632, die ja vielleicht neben der Nachtwache wirklich zu dem Kulturerbe Rembrandts gehört.
3: Ja, das können Sie leider nicht zeigen, weil diese berühmte Anatomie des Dr. Tulp im Mauritshuis in Den Haag zu Hause ist und da aufgrund des Wertes nicht ausgeliehen werden darf und soll. Aber trotzdem spielt es natürlich eine Rolle hier bei Ihnen in der Ausstellung.
4: Ja, das spielt eine wichtige Rolle, weil die Herausforderung bei solchen Gruppenporträts war immer da, Lebendigkeit mit hineinzubringen. Bei den schwächeren Malern erkennen Sie, dass dann die Köpfe immer so auf einer Linie sind. Die könnte man dann mit einem Säbel komplett abschlagen. Und bei den besseren und großen Meistern, da kommt eben eine Erzählung mit ins Bild, Lebendigkeit, vielleicht Anekdoten. Und das sind Herausforderungen, die Rembrandt natürlich mit der Anatomie des Dr. Tulp phänomenal bedient, weil er eine wahnsinnig spannende Komposition wählt. Und wir haben uns überlegt, wenn wir schon das Original nicht zeigen können, so lassen wir die KI das Bild mal selber erklären. Und so werden die Protagonisten des Bildes selbst zu den Erklärern und zu den Erzählern und sprechen zu den Besucherinnen und Besuchern der Ausstellung.
3: Vielleicht müssen wir noch mal erklären, was darauf eigentlich zu sehen ist. Es ist also im Vordergrund eine Leiche sozusagen und dann der Dr. Tulp, der die Leiche seziert, und drumherum sind die verschiedene Personen der Chirurgengilde, die da ganz gespannt zuschauen. Und wir wissen, dass er in Vorbereitung auf dieses Gemälde eine Anatomievorlesung tatsächlich auch besucht hat, eine Anatomievorlesung des Dr. Tulp. Und sogar das Datum ist bekannt, und zwar war das am 16. Januar des Jahres 1632. Herausgekommen ist eben dieses Gruppenbild mit Leiche, an dem Ärzte auch immer mal gerne rumgemeckert haben, denn offenbar hat nicht alles darauf seine anatomische Richtigkeit, wie Thomas Hartmann und Conny Wolter berichten.
6: Alles ist falsch. Kein Anatom beginnt eine Obduktion mit den Gliedmaßen. Als erstes wird der Leib aufgeschnitten, Arme und Beine sind als letztes dran. Außerdem ist der rechte Arm der Leiche zu kurz. Beim linken, dem präparierten Unterarm, ist ein Muskel falsch gezeichnet, konstatiert Professor Konrad Donhäusen 2015 im Deutschen Ärzteblatt.
7: Der angehobene Muskel müsste laut der anatomischen Nomenklatur auf der Innenseite des Ellenbogens seinen Ursprung haben. Er setzt im Bild hingegen nicht dort an.
6: Und es dürften weit mehr als die 7 Herren der Chirurgengilde anwesend gewesen sein, als die Leiche von Adrian Adriansson auf den Seziertisch kommt. Sektionen sind öffentliche Spektakel, schreibt Hugh Aldersey Williams in seinem Buch Anatomie.
7: Es wurden Räucherstäbchen verbrannt, um den Geruch erträglich zu machen. Es gab Musik, Speisen, Bier und Wein. Wenn alles vorbei war und alle Teile des Körpers vom Tisch in den Abfalleimer gewandert waren, beliefen sich die Einnahmen auf 200 Gulden. Davon wurden die Henker bezahlt und ein Festmahl für die Gildenmitglieder veranstaltet.
6: Gildenmitglieder. Der Begriff verrät, Chirurgen sind nach damaligem Verständnis Handwerker, wie Maurer, Schmiede und auch die Maler, deren Gilde Rembrandt angehört. Sie haben auch nicht an den Universitäten Medizin studiert und zu ihren Aufgaben gehören Operationen, ebenso Haare schneiden und Zähne ziehen. Mit einer Ausnahme, Nicolas Tulp. Er hat an der angesehenen Universität Leiden studiert, die seit 1596 ein eigenes Theatrum Anatomicum besitzt.
7: Der Rundbau mit seinen steilen Rängen sollte möglichst vielen Zuschauern erlauben, der auf einem drehbaren Tisch in der Mitte vorgenommenen Sektion beizuwohnen. Ausgeschmückt wurde das Leidener Theater mit Skeletten, darunter einem menschlichen Reiter auf einem Pferdeskelett.
6: Zurückgekehrt in seine Heimatstadt Amsterdam, wird Tulp ein angesehener Arzt und Dozent der Chirurgengilde, schreibt Anatomiebücher, ist Stadtrat und viermal Bürgermeister. Ein berühmter Mann, der selbstbewusst im Mittelpunkt des Rembrandtschen Bildes steht. Natürlich sitzt er, leicht erhöht. Die anderen sechs Männer stehen um den Leichnam und folgen gebannt seinen Ausführungen. Zwei werfen einen Blick in einen dicken Folianten am rechten unteren Bildrand. Zweifeln Sie an den Ausführungen des berühmten Anatomiedozenten? Keiner der Männer achtet auf Tulps linke Hand. Da bilden Zeigefinger und Daumen einen Kreis. Eine zufällige Geste? Nicht für Anatomen. Der schon zitierte Professor Donhäusen schreibt dazu:
7: Tulps rechte Hand zieht mit einer Klemme an den linksseitigen Unterarmmuskeln des Leichnams, während seine linke Hand den Effekt der Muskelkontraktur, also die Fingerbeugung, vorwegnimmt.
6: Bleibt die Frage, warum Tulp entgegen den Gepflogenheiten bei einer Sektion Rembrandt nur eine präparierte Hand malen lässt. Wollte er damit zeigen, dass die Hand das entscheidende Werkzeug eines Chirurgen ist? Wir wissen es nicht. Wohl aber, warum der rechte Arm des Leichnams kürzer ist. Rembrandt hat ihn später dazu gemalt. Dem echten Adrian Adriansson ist die rechte Hand wegen Diebstahls schon abgehackt gewesen.
3: Ja, das war dann doch etwas zu gruselig vielleicht, diese Leiche dann auch noch mit einer abgehackten Hand zu zeigen. Zu gruselig vielleicht für Rembrandt selbst auch. Lassen Sie uns mal darüber sprechen, wie viele Rembrandts es eigentlich gibt, weil das spielt ja auch in Ihrer Ausstellung eine große Rolle. In Deutschland sehr berühmt ist ja der Mann mit dem goldenen Helm, der in Berlin ausgestellt ist. Als Rembrandt galt er früher. Leider, muss man sagen, ist ihm das aber abgesprochen worden. Heutzutage sagt man, das Werk ist nicht von ihm selber und gehört in eine große Debatte, nämlich was ist eigentlich ein echter Rembrandt, was ist eine Kopie oder beziehungsweise eine Variation. Wie ist denn da der Stand der Dinge? Weil es ist doch kurios. Ja, es wurden ja auch viele Bilder zunächst aberkannt durch dieses große Forschungsprojekt, im Rembrandt-Forschungsprojekt. Dann sind aber wieder jetzt einige Gemälde dann doch wieder anerkannt worden. Das ist für den Laien ein bisschen schwierig zu durchschauen.
4: Also das große Verdienst des Rembrandt Research Project war eigentlich, Kriterien zu finden, um das Oeuvre abzugrenzen nach links und rechts und bei ja ungefähr 350 Werken, eigenständigen Werken von Originalen zu sprechen und die anderen Bilder wie Satelliten darum herum anzuordnen. Man merkt aber, dass diese Methode ihre Grenzen hat, weil man immer davon ausgeht, dass es bei Varianten oder Kopien immer nur ein Original geben darf. Und da sprechen manche kunsttechnologische Untersuchungen doch dagegen. Und gerade die Zeit um 1632 war dadurch geprägt, dass Rembrandt eine Zeit lang noch zwei Werkstätten hatte, einmal in Leiden, einmal in Amsterdam. Es ist durchaus naheliegend, dass vielleicht Motive auch doppelt entstanden sind, um sie einfach noch vorzuhalten, ja, weil sie ansonsten eben, wenn man sie verkauft, verloren gehen. Und wenn man in andere große Malerwerkstätten schaut, wie beispielsweise Rubens oder auch eben seinen Künstler, Kollegen, Rivalen und Freund Jan Wievens. Man sieht, dass es ganz gang und gäbe war, von manchen Motiven auch zwei Versionen zu malen. Und somit ist die Debatte eröffnet, um auch mit Hilfe kunsttechnologischer Untersuchungen da neue Fragen zu stellen. Noch eine andere Perspektive möchte ich einnehmen, weil es ist doch interessant, dass mit dem Verlust des Labels Rembrandt, und damit merkt man, wie stark diese Marke bis heute wirkt, dieser Mann mit dem Goldhelm so ein bisschen auf das Abstellgleis geschoben wurde. Dabei ist das Bild ja überhaupt nicht schlechter geworden und man kann vielleicht durch dieses Bild mehr über Rembrandt lernen als bei manchem Original. Und daher ist diese Debatte über Original, Variation, Kopie, Werkstattbild oder ein Werk aus der Nachfolge enorm spannend. Und wir haben in der Ausstellung versucht, an mehreren Stellen mehrere Versionen eines Motivs nebeneinander zu stellen, um auch zu zeigen, wie eng diese Wirkungsweise der Werke untereinander wirklich war und dass wir uns die Werkstatt viel komplexer vorstellen dürfen, als wir das bisher getan haben, wenn wir uns eben Rembrandt als den einsamen Meister, der um jedes Werk ringt, in seiner Werkstatt vorstellen, sondern er war umgeben von Schülern, von Gehilfen, tatsächlich auch von Künstlern, die Geld dafür bezahlt haben, um eine Zeit lang mit Rembrandt gemeinsam arbeiten zu dürfen. Und auch darf man davon ausgehen, dass nicht jedes Bild, was vielleicht nicht die ganz hohe Qualität hat, die sogenannten Montagsbilder, nicht gleich dann abzuschreiben ist. Und da ringt die Forschung vielleicht gerade diese Ergebnisse von dem Rembrandt Research Project, die wahnsinnig wichtig sind, aber als Ausgangspunkt zu nehmen für weitere spannende Forschungsfragen.
3: Lassen Sie uns ein bisschen nochmal am Ende über Ihre Ausstellung sprechen. Also wie viel Rembrandts zeigen Sie hier und was sind da Ihre persönlichen Favoriten vielleicht?
4: Also das ist wirklich eine ganz, ganz schwierige Frage und die werde ich kaum beantworten können, weil auf fast jeder Wand hängt irgendein Lieblingsbild. Ich glaube, wir sind wirklich froh und dankbar für das Vertrauen der Leihgeber, immerhin 25 an der Zahl, die uns über 40 Werke hier nach Gotha geliehen haben. Darunter 11 Originalgemälde Rembrandts. Dann kommen Werke noch aus seinem Umfeld und von Zeitgenossen höchster Qualität dazu. Das hier Gotha und das Herzogliche Museum für 3 Monate wirklich zu einem Zentrum dieser Malerei und dieser Kunst ist. Und darüber freuen wir uns einfach sehr. Und Sie werden also von dem kleinen Selbstbildnis, was wir aus der alten Pinakothek in München haben, über die Darstellung eines alten Mannes aus Innsbruck, wo Sie so ganz feinmalerisch, ganz detailliert hinschauen müssen, bis zum Federschneider aus Kassel, der immer zu den zentralen Werken im Œuvre Rembrandts gehört, auch aufgrund seiner Qualität. Es ist einfach ein Fest der Malerei und dazu möchten wir möglichst viele einladen. Diese Bilder werden auf diese Art und Weise nie wieder zusammenkommen und es sind einige Bilder dabei, die tatsächlich auch noch nie der Öffentlichkeit präsentiert wurden.
3: Also bis zum 6. Dezember 2026 ist Gotha die Rembrandt-Hauptstadt der Welt. Rembrandt 1632, Entstehung einer Marke, lautet der Titel der sehenswerten Ausstellung, zu sehen im Herzoglichen Museum. Darüber hinaus ist Gotha natürlich immer eine Reise wert mit dem herrlichen Schloss, das zu Rembrandts Zeiten gebaut wurde, muss man vielleicht auch nochmal dazu sagen. Auch in der Hinsicht passt die große Rembrandt-Ausstellung natürlich wunderbar nach Gotha. Einer der beiden Kuratoren ist Timo Trümper. Besten Dank, Timo Trümper, dass Sie sich Zeit genommen haben für unser Gespräch.
4: Vielen Dank, hat mich sehr gefreut.
3: Mein Name ist Stefan Nölke. Besten Dank fürs Zuhören und Ihnen noch eine gute Zeit.
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2: 15.30 Uhr ist es damit geworden.
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2: Der Nachmittag präsentiert sich durchwachsen mit vielen Wolken. Stellenweise gibt es auch Auflockerungen, aber auch Regenschauer sind immer wieder möglich. Die Höchstwerte 17 bis 21 Grad, dazu ein teils starke böiger Westwind. In der kommenden Nacht dann weiterer Regen, im Verlauf von Westen her trockener und dann mehr Auflockerungen, Tiefstwerte 15 bis 9 Grad. Und zum Start in die neue Woche in Teilen Sachsens und Thüringens anfangs noch Regen, später dann am Montag überall trocken mit Sonnenschein und Wolken im Wechsel, Höchstwerte 18 bis 22 Grad. Am Dienstag freundlich, trocken und dann spätsommerlich warm. Das sind die aktuellen Werte. In Artern bedeckt 18 Grad, Dresden bedeckte 17, Eisenach bei 16 Grad, in Erfurt stark bewölkt nach Regen 17, Gardelegen stark bewölkt, auch hier nach Regen 21 Grad. Magdeburg, bedeckter Himmel 21, Neuhaus am Rennweg bedeckt 13, Oschatz bedeckt 19, in Plauen bedeckt nach Sprühregen 17 Grad, Wernigerode bedeckt 19 Grad und Lutherstadt-Wittenberg bedeckt etwas Regen bei 19 Grad. Der MDR Kultur- und Verkehrsdienst meldet: A2 Richtung Hannover zwischen Irxleben und Eilsleben, streckenweise Stau und stockender Verkehr, Verzögerung 20 Minuten. A4 Görlitz Richtung Dresden zwischen Kodersdorf und Niederseifersdorf, Stau plus 15 Minuten. A9 Richtung Berlin zwischen Turland und Dessau Süd liegt ein Reifen auf der rechten Fahrspur. A9 Richtung Berlin, da kommt es dicke zwischen Köselitz und Niemeck. Stau an der geräumten Unfallstelle. Hier brauchen Sie mindestens eine Dreiviertelstunde mehr Zeit. Nochmal A9 Richtung München zwischen Markt Schorgast und Bad Berneck-Himmelkron. Stockender Verkehr an einer Baustelle. 10 Minuten obendrauf. A13 Richtung Dresden zwischen Ortrand und Thiendorf. Stau und stockender Verkehr. 15 Minuten plus. Vorsicht auf der A14 Richtung Magdeburg zwischen Gröbers und Halle Ost liegt ein großes Metallrohr auf der mittleren Fahrspur. Die B7 ist zwischen Weimar und dem Abzweig Gaberndorf wegen eines Feuerwehreinsatzes gesperrt. Und auf der Straße Zeller-Mehlis und A71 befindet sich eine ungesicherte Unfallstelle in beiden Richtungen. Kommen Sie gut und sicher ans Ziel. Soweit unser Verkehrsdienst. Die Zeit 15.32 Uhr.
8: 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Jetzt aus Halle, Letkowski.

Travis mit Closer hier bei MDR Kultur an diesem Nachmittag. Gleich bei uns ein Wortschatz und der kommt diesmal vom schwedischen Schriftsteller August Strindberg. Da geht es um die Kunst zu angeln. Es liest gleich Dieter Mann für Sie. 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

0: geht's langsam dahin. Das ist Don't Worry About Me. Das ist das Jeff Goldblum Mildred Snitzer Orchestra featuring Fiona Apple hier bei MDR Kultur. 15.42 Uhr und damit zu einer ganz beliebten Rubrik bei uns.
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0: Wirklich viele Schätze und die rufen wir immer wieder auf. Und heute kommt dieser Schatz von August Strindberg. Der gilt als einer der wichtigsten schwedischen Autoren der Neuzeit. Dramatiker, zugleich Lyriker, Romancier, Essayist. Und er beeinflusste nachhaltig die Literatur der Moderne. Seine Impulse für das zeitgenössische Drama waren wegweisend und nebenher war er auch noch genialer Tausendsasser, der seinen Zeitgenossen immer wieder mit unerhörten Kenntnissen verblüffte. Er war in verschiedenen Naturwissenschaften bewandert, in Geschichte und Philosophie. Er erforschte sogar das Seelenleben von Pflanzen und hantierte in seinem Laboratorium mit der Umwandlung von Quecksilber in Gold. Und auch zum Angeln hatte dieser August Strindberg etwas beizusteuern. Es liest Dieter Mann.
2: Die Kunst zu angeln. Wenn ein leidlich begüterter Mensch von mittelmäßiger Intelligenz den Versuch macht zu angeln, stellt er sich auf eine Dampferanlegebrücke und wirft seine Angel aus. Das Auge des Vergebens, auf der einförmigen Wasserfläche nach irgendeinem Gegenstand Ausschau hält, verweilt gern auf dem Schwimmer. Man entspannt sich, atmet frische Luft ein, nimmt ein Sonnenbad, ist beschäftigt, ohne etwas zu tun, und gefesselt, ohne sich anzustrengen. Ich bin fast geneigt zu glauben, dass ein schlafloser Mensch schnell einschlafen könnte, wenn er einen frisch angestrichenen Schwimmer über sein Bett hängen und darauf starren würde. Es kommt auf einen Versuch an. Will man tatsächlich Fische fangen? Und rechnet Weißfisch und Plötze nicht dazu, sondern beginnt erst mit den Barschen. Dann müssen an den Angler andere Ansprüche gestellt werden. Zunächst muss er die intellektuellen Möglichkeiten des Feindes berechnen. Was die Grätenfische betrifft, zu denen die Barsche gerechnet werden, so sind sie in Bezug auf ihren Verstand keineswegs so unzulänglich ausgerüstet, wie der wohlhabende Amateur anzunehmen pflegt. Das Auge des Fisches ist scharf, da es vollständig entwickelt und seine Linse kugelförmig ist, wodurch die Strahlenbrechung im Wasser geringer wird. Da die Nasenlöcher der Fische blind sind und nicht in Verbindung mit dem Rachen stehen, ist ihr Geruchssinn stark ausgebildet. Der ganze Fisch besteht sozusagen aus einem einzigen Ohr, da ja die Nerven des Ohres ursprünglich Ausläufer der Haut sind. Aber die vermutliche Überlegenheit des Fisches entsteht dadurch, dass sein Medium, das Wasser, den Laut besser als die Luft weiterleitet. Wenn du also mit einer Rute zum Barschangeln gehen willst, verfahre auf folgende Art und Weise, die einfachste ist. Stehe nicht am frühen Morgen auf, wenn du etwas Nützliches zu tun hast. Nein. Wenn die Sommersonne sich gegen 5 Uhr dem Untergange nähert und du mit gutem Gewissen nach einem wohlangewandten Arbeitstag ein kleines Abendvergnügen haben willst, gehe allein zum Stall oder zur Scheune und suche unter den Planken nach Regenwürmern. Dann begib dich allein mit deinen Angelgeräten ins Boot. Nimm keine Tabakwaren mit, abgesehen von einem kleinen Stück Kautabak im Mund, und versieh dich mit einem Messer. Die äußere Angelausrüstung tut wenig zur Sache, aber ein langes Bambusrohr ohne mechanische Einrichtung vergrößert das Vergnügen unglaublich, da bereits der kleinste Barsch die Illusion vermittelt, mindestens einige 100 Gramm zu wiegen. Suche anfangs ein schroffes, steiniges Ufer auf, weil der Barsch tiefes und reines Wasser liebt. Tiefes Wasser kannst du an den dunkelgrünen, starken Farben des Fisches mit den schwarzen Wasserringen erkennen, die dem tiefgrünen, beweglichen Element mit seinen kleinen Wellen vollständig gleichen. Nimm einen langen, hängenden Regenwurm und versuche zunächst in einer Tiefe von etwa 1 Meter zu angeln. Wird gleich angebissen, kannst du an dieser Stelle länger verweilen und deinen Anker vorsichtig auf Grund lassen. Soll der Fisch noch am gleichen Abend oder am nächsten Tage gegessen werden, musst du ihn mit dem Messer in den ersten Halswirbel stechen, er ist dann sofort tot. Und sein Fleisch hält sich gut. Willst du ihn dagegen als Vorrat aufbewahren, lege ihn in den Fischkasten mitschiffs, aber sei dabei niemals unnötig grausam und lasse ihn nicht so lange liegen, bis er sich zu Tode quält, wenn schon nicht aus altruistischen, so doch aus egoistischen Gründen, weil er in dem Falle nämlich schneller verdirbt. Wenn die Fische dagegen nicht innerhalb der ersten 5 Minuten anbeißen, senke den Angelhaken tiefer ins Wasser und versuche dein Glück von Neuem. Bekommst du immer noch keinen Fisch, warte nicht länger, sondern lasse dich vom Winde oder von der Strömung treiben und verändere deinen Platz, bis der Fisch anbeißt. Willst du nun, wenn du mit dem Angeln fertig bist, und das ist meistens nach Sonnenuntergang, barmherzig sein, dann wirf die restlichen Regenwürmer an Land, weil sie sich in der Blechdose mehr quälen als am Haken und sie außerdem zum Angeln ungeeignet werden, wenn sie in der Dose zusammen liegen bleiben. Schlussergebnis. Wenn du Erfolg beim Angeln haben willst, suche den Fisch auf und versuche weder Barsche in schilfigem Wasser noch Hechte auf steinigem Grund zu angeln. Kommst du nicht zum Fisch, dann kommt er auch nicht zu dir. Am wenigsten an Dampferanlegestellen, die er verabscheut.
0: August Strindberg, Die Kunst zu angeln, es las Dieter Mann, ein Wortschatz, hier bei MDR Kultur.

Balls, Phoebe Bridges, hier bei MDR Kultur an diesem Nachmittag. Und jetzt laden wir Sie ein zu einem Hörspiel ab 16 Uhr. Es geht um die ungleichen Dresdner Freundinnen Steffi und Isa. Die beiden sind inzwischen ein Paar und wir begleiten sie gleich in der neuen, der fünften Staffel mit dem Titel Blendende Aussichten. Da geht es dann auch um Jochen, den Ex von Steffen. Steffi, ein Unternehmen, und es geht um Eifersucht. Den zweiten Teil von Blendende Aussichten gibt's gleich nach 16 Uhr, nach den Nachrichten, die neue Staffel mit Steffi und Isa aus der Feder von Holger Böhme.

0: Steffi und Isa sind seit einiger Zeit ein Paar.
1: Ich gehe arbeiten.
2: Isa, was? Ich liebe dich.
1: Unsinn.
2: Doch.
0: Aber da ist noch Steffis verschrobener Ex-Mann. Und der blüht gerade auf.
3: Du bist eifersüchtig. Ach.
1: Sonst würdest du nicht denken, neue Hose plus neues Hemd gleich neue Freundin.
2: Wenn es den Kerlen plötzlich gut geht, da steckt entweder eine neue Frau dahinter.
1: Oder?
2: Der heckt was aus.
0: Tatsächlich. Steffis Ex hat eine Business-Idee. Und gerade Steffis Partnerin Isa wittert ein Millionengeschäft.
4: Wir haben vor, eine Firma zu gründen. Und ich habe selber einen Kredit von 70.000 aufgenommen, mit meiner Firma als Sicherheit.
0: Steffi zweifelt. Gefährdet Isa ihre Existenz? Vielleicht sollte sie das Ganze sabotieren.
1: Auf welcher Seite stehst du? Du musst dich entscheiden.
0: Steffi und Isa gehen in die 5. Staffel. Blendende Aussichten. Teil 2. Heute um 16 Uhr und morgen um 20 Uhr. Hier bei MDR Kultur.
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6: Um 16 Uhr mit Frank Thomas. Die Ukraine hat Russland einen systematischen Angriff auf ihr Eisenbahnnetz vorgeworfen. Die staatliche Bahngesellschaft teilte mit, unter anderem sei der Intercity von Kiew nach Warschau nahe der polnischen Grenze von Drohnen attackiert worden. Die Lokomotive sei getroffen worden. Von den über 200 Menschen im Zug wurde demnach aber niemand verletzt. Nach Informationen des Magazins Spiegel musste wegen eines weiteren Angriffs ein Sonderzug evakuiert werden. An Bord hätten sich unter anderem Kanzleramtsberater Günther Sauter und der britische Ex-Premier Boris Johnson befunden, die zu Beratungen in Kiew gewesen seien. In der Türkei sind bei Razzien gegen LGBTQ-Organisationen zahlreiche Personen festgenommen worden. Justizminister Gürek zufolge richten sich die Ermittlungen gegen 162 Verdächtige, 9 Organisationen und 13 Unternehmen. Den Betroffenen werde Prostitution und Obszönität vorgeworfen. Sie würden Kinder und Jugendliche in Fragen der sexuellen Orientierung und Geschlechtsidentität unangemessen beeinflussen. Laut Staatsanwaltschaft in Istanbul wurden 26 Personen in Gewahrsam genommen. Die Aktivistengruppe Chaos Gel sprach dagegen von mindestens 50 Festnahmen.

0: Die Parteireform UK des britischen Rechtspopulisten Nigel Farage hat von zwei Kryptomilliardären Spenden von je 36 Millionen Pfund erhalten. Der Unternehmer Christopher Harborne sagte, Reform UK benötige mehr Geld, um es mit den großen Parteien Labour und Tories aufnehmen zu können. Die beiden Spenden sind die höchsten in der britischen Parteiengeschichte. Reform UK hat seit Jahresbeginn mindestens 85 Millionen Pfund eingesammelt, die Konservativen 10 Millionen und Labour rund 8 Millionen. Auf dem Burgfest in Tangermünde hat es gestern Abend zwei Zwischenfälle gegeben. Nach Polizeiangaben war es zunächst zu einem Streit zwischen Besuchern gekommen. Dabei habe ein 18-jähriger Deutscher mit einer Schreckschusswaffe mehrfach in die Luft geschossen. Verletzt worden sei niemand. Außerdem habe eine 61-jährige Frau AfD-Spitzenkandidat Ulrich Siegmund beleidigt, der das Fest besucht hatte. In beiden Fällen laufen Ermittlungen. In der zweiten Fußball-Bundesliga hat Hertha BSC die Tabellenspitze verteidigt. Die Berliner gewannen in Osnabrück 3:1, Heidenheim schlug Holstein Kiel 1:0, Karlsruhe unterlag Energie Cottbus 0:3. Das waren die Nachrichten. Das Wetter, die Temperaturen, Brockenregen 11 Grad, bedeckt in Chemnitz 16, Dresden 17 Grad. Eisenach, Regen 16 Grad. Bewölkt, Erfurt 17, Fichtelberg Nebel 11 Grad, Gera wolkig 17, Görlitz bedeckt 16 Grad. Bedeckt in Halle und Leipzig jeweils 19 Grad, Magdeburg 21, Meiningen stark bewölkt 15 Grad. Am Abend stark bewölkt, verbreitet leichter bis mäßiger Regen 12 bis 17 Grad, nachlassender Westwind. In der Nacht weiter Regen, später von Westen her trockener und aufgelockert 15 bis 9 Grad. Morgen über Sachsen abziehender Regen, danach überall trocken mit Sonne und Wolken, 18 bis 22 Grad. Am Dienstag freundlich trocken und spätsommerlich warm. MDR-Verkehrsdienst A2 Richtung Hannover zwischen Irxleben und Bornstedt stockender Verkehr. A4 Görlitz-Dresden zwischen Kodersdorf und Niederseifersdorf Stau, 30 Minuten Verzögerung. A9 Richtung Berlin zwischen Köselitz und Niemeck Stau, 30 Minuten dauert es hier länger. A9 Richtung München zwischen Markt Schaugast und Bad Berneck-Himmelkron stockend plus 10 Minuten. A13 Richtung Dresden zwischen Ortrand und Hiendorf stauen stockend plus 15 Minuten. Und im Saalekreis ist die Strecke Frankleben-Groß-Kainer nach einem Unfall gesperrt. Soweit der MDR-Verkehrsdienst, 16.04 Uhr.
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2: Hallo, dazu sagt Gabriel Wörfel und damit herzlich willkommen zum zweiten Teil von Blendende Aussichten, der fünften Staffel der Hörspielserie mit Steffi und Isa von Holger Böhme. Und mit Beginn des zweiten Teils befinden wir uns schon wieder mittendrin in dem doch etwas komplizierten Beziehungsgeflecht der ProtagonistInnen. Kurz zur Einordnung. Steffi und Isa sind ein Paar. Jochen ist Steffis Ex-Mann. Justus ist der außereheliche Sohn von Jochen. Und irgendwie können alle nicht voneinander lassen. Das ging im ersten Teil schon damit los, dass Steffi leichte Anzeichen von Eifersucht zeigte, weil sie glaubte, Jochen habe eine neue Freundin. Grund zu der Annahme hatte sie, weil Jochen eine neue Hose und ein neues Hemd trug. Nachtigall, ich hör dir trapsen. Um die ganze Wahrheit rauszukriegen, hatte Steffi Justus zum Vorfühlen zu Jochen geschickt. Tja, und so kam es dann raus. Jochen hat eine Drohne entwickelt und zusammen mit Isa das Startup Thunder Productions gegründet. Isa hat außerdem Investoren an der Angel. Und Steffi, sie wusste von all dem nichts. Das hat natürlich Potenzial für Reibereien. Jochen kommentiert das Gebaren der beiden Freundinnen auf seine Art. Zitat: Frauen fühlen sich einfach nicht wohl, wenn sie sich keine Sorgen machen. Feminismus, Männer und Frauen. Über all das haben die Parteien wie immer verschiedene Ansichten. Aber diesmal geht es ums Geld. Wir wünschen viel Vergnügen.
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0: Der DAX steigt. Der steigt.
1: Ja.
0: Jetzt fällt er wieder. So, verharrt.
1: Ja.
0: Und steigt wieder. Ja. Und jetzt fällt er wieder. So.
2: Justus. Was machst du denn?
0: Ich übe die Speerdrohne.
2: Ja, und der Akku? Hol sie runter.
0: Okay. So, da kommt unsere Daxi. Ich habe die Daxi genannt. Geil, oder?
2: Ja, gute Laune gern, aber heute ist ein wichtiger Tag.
0: Aber Daxi ist doch süß.
2: Wir schreiben wohl Daxi ins Protokoll oder was oder wie. Hä? Das ist V2 und das hier unsere V1. Versuchsdrohne 1 und Versuchsdrohne 2.
0: Ich will nichts sagen, aber es klingt ein bisschen nazimäßig.
2: Ja, stimmt. Also dann VD1 und VD2. Das Wetter, das gefällt mir auch nicht.
0: Dir gefällt halt gar nichts, oder?
2: Wo bleibt Isa denn?
0: Wir hatten 10 gesagt.
2: Ja, es ist 3/4. An so einem Tag ist man doch mindestens eine halbe Stunde vorher da. Bei meiner Matheprüfung, da habe ich 2 Stunden vorher auf der Schultreppe gesessen.
3: Jungs.
2: Ja. Was ist denn das hier?
3: Champagner.
2: Und der Säbel?
3: Damit kann man die Flasche köpfen, hat mir der Chef vom Theaterkahn gezeigt. Da gibt es einen Trick. Man muss mit der Klinge an der Naht...
2: So, komm, Schluss aus. Wenn das hier so losgeht, dann können wir das auch gleich bleiben lassen.
3: Was ist denn?
2: Nein, hier Taxi und... Und Sekt und Säbel, ihr seid wohl nicht bei Trost heute. Das ist wichtig. Es geht um einen Haufen Geld, von der Zeit und der Mühe und so ganz zu schweigen. Ja? Und wenn das heute nicht klappt, dann...
0: Dann klappt's halt morgen.
2: Hier, also, das meine ich. Ja. Dieser Mangel an...
3: Jochen.
2: Ernst.
0: Aber?
2: Das kann doch nicht sein, dass... Ich muss noch mal zurück in die Halle. Ich habe das Klemmbrett fürs Protokoll vergessen.
0: Wieso? Ich schreibe das doch in den Rechner.
2: Ich will aber auch noch ein richtiges.
0: Was ist denn mit dem los heute?
3: Er ist furchtbar nervös. Sei lieb zu ihm.
0: Bin ich doch. Macht mich hier rund im Morgengrauen.
3: Und was machen wir jetzt genau?
0: Lass ihn nicht merken, dass du das nie weißt. Also, ich starte Daxi, also VD2 und Vater Schrecken des Drohnenhimmels. Erkennt sie am Geräusch als feindlich, steigt selbstständig auf, lautlos, ne, weil Schallwellen und so überlagern. Nähert sich ihr, nebelt sie ein, die Rotorenachsen verkleben und dann trudelt sie zu Boden.
3: Klingt doch ganz einfach.
0: Na, sag ich doch.
2: So, geht los. Wir sind schon 2 Minuten hinter dem Zeitplan.
0: Roger, also Daxi, VD2 startet.
2: Nee, warte. Wer hastet, kommt nicht weit. So, VD1... Liegt hier, Lauerstellung. Ich schalte sie jetzt scharf. Von nun an ist sie völlig autark. Nur von ihrer eigenen Intelligenz gesteuert. Ja, mach's gut, meine Schöne. Und enttäusch mich nicht.
3: Hat er Schöne gesagt?
0: Das war der Wind.
2: So, Achtung, du startest jetzt VD2, beschreibst einen weiten Bogen und überfliegst VD1 in einer Höhe von ca. 100 Metern, okay?
0: Ja, okay.
2: Dieser filmt und ich führe Protokoll.
3: Okay.
2: Achtung und stopp. Erst die Kamera, dann die Drohne, dann ich. Okay?
3: Okay.
2: 3, 2, 1. Und ab geht er, wie der gelbe Wagen.
3: Die fliegt.
2: Jeder Objekt steigt, etwa 30 Meter.
0: Hier, dort, VD1, läuft an.
2: Sie startet.
3: Ganz von allein?
2: Achtung, VD2, nicht zu schnell. Lass sie kreisen.
0: VD1, kommt auf mich zu. Was soll ich machen?
2: Du kannst gar nichts machen. Das ist ja nicht schön.
3: Und jetzt?
0: Warte, catch me if you can. Dein hässliches Ding ist über mir.
2: Ja, genau.
3: Nicht so wild, Jungs.
0: Was macht sie? Sie sprüht?
2: Ich sehe nur, was du siehst.
3: Da läuft irgendwas aus.
0: Sie sprüht. Mistvieh. Daxi ist. Sie fällt. Ich kann's machen. Die reagiert nicht mehr.
2: Abschuss um 10.12 Uhr mitteleuropäischer Sommerzeit.
0: Hallo.
3: Das heißt, es hat geklappt. Säbel her.
2: Ich wusste das nicht.
0: Hier, deine trudelt auch. Achtung, die kracht runter.
3: Muss das so sein?
0: Vater?
3: Wo geht der hin?
0: Vater!
2: Lass mich!
3: Juhu, es hat geklappt. Oh, Mist.
0: Vater?
3: Jochen!
2: Lasst mich doch einfach!
0: Sie hat sich selbst mit angepupst. Kann man das der irgendwie abgewöhnen?
2: Dieser Scheißwind.
0: Ja, aber Wind ist ja immer.
2: Eben.
3: Das kriegst du hin.
2: Ja, wie denn?
0: Dir fällt was ein.
2: Richtig machen bringt Erfolg, falsch machen bringt Misserfolg. Ist ganz einfach.
3: Jochen, im Prinzip hat es doch geklappt.
2: Ich habe damals eine 3 bekommen.
0: Bei der Prüfung?
2: Ja, Robert Seiler kam 5 Minuten zu spät und hatte eine 1. Sie muss befähigt werden, selbstständig die Windrichtung zu erkennen und ihre Annäherung so zu berechnen, dass sie so oder so mit dem Wind sprüht dementsprechend.
3: Na also.
2: Denkfehler meinerseits, Mist.
3: Du bist nicht gescheitert.
0: Sondern gescheiter.
3: Champagner.
0: Stell dir mal einen Kühlschrank. Und Vater, du kriegst es jetzt wieder ein, okay?
2: Komm, lass mich. Meine Enttäuschung ist alles, was ich brauche.
1: Ich fühle mich crazy.
3: Art Design, Koslowski und Co. Isabel Koslowski, was kann ich für Sie tun? Norbert. Wirt. Aber wir hatten doch gesagt, 500.000. Nein, das war nicht ausgemacht. Also anders. Ja, schön, aber das bedeutet, ich muss darüber nachdenken. Ja, ich rufe dich zurück. Wann, wann? Irgendwann.
4: Jochen!
5: Steffi! Hab dich gar nicht gehört. Warte, ich muss landen.
4: Oh, hu. Na, also, das ist hier...
5: Ja, genau, das ist das, ja, ja. Also, was das ist, also werden soll, dementsprechend.
4: Wem entsprechend?
5: Na, hier, den Plan.
4: Oh, das scheint ja ein großer Plan zu sein.
5: Ja, ist ja auch eine große Halle.
4: zeigst du es mir mal, oder Stürch?
5: Nein. Also, klar, also ich, natürlich, ist was passiert?
4: Naja, passiert ja andauernd was.
5: Ja, ich meine, was, also irgendwas, irgendwas, nee. Du willst nur mal gucken.
4: Nun, neue Hose?
5: Ja, richtig, ist brandneu, das Hemd auch, hat Isa rausgesucht.
4: Ja, sehr schön. Sieht man, ja, sieht gut aus.
5: Ja, du auch, also dementsprechend. Also generell jetzt meine ich,
4: Und?
5: Wir haben hier auch ein neues Empfangsvideo, brandneu, Incentive, Invention.
4: Jochen, ich würde es lieber von dir hören.
5: Ja, klar, ja? Das geht auch. Also, herzlich willkommen hier bei unserem Startup Neues Hunter Productions. Das Unternehmen wurde im April 2026...
4: Ja, ist gut.
5: Ja, also, ja bitte, also, das ist hier jetzt unsere neue Halle, für die Testflüge. Hier kommen wir auf die erforderlichen Distanzen. Auch können wir alle Parameter einzeln ansteuern.
4: Ah ja.
5: Gut, und das hier, also da drüben kommt also die Produktionsstrecke hin. Die Werkbänke für die Montage wurden schon geliefert, sind aber die falschen. Also dort soll die Prüfstrecke hin. Die Teile für den Windkanal wurden gestern abgeladen, darum sieht es hier ein bisschen aus. Und ja, und dort ist, komm hier, der Lunchbereich. Ja, und für die Gäste, also die können kommen, also...
4: Ach, der ist schon fertig?
5: Ja, klar, der ist fertig. Ja. So, hier die Ledersofas hier, ne? Und Einbauküche hier, Flachbildschirm, 32 Zoll, wegen Demo-Videos. Hat alles Isa eingerichtet. War gleich das Erste. Super, was? Ja. Also ich hätte es nicht gebraucht, aber naja.
4: 32 Zoll? Aber vom Torlitz Laub?
5: Nee, das ist künstliches Laub.
4: Ah.
5: Ja. Isa sagt, alles muss perfekt und gleichzeitig improvisiert aussehen. Wir sind im Aufbruch, aber schon sehr weit.
4: Aha.
5: Willst du Champagner? Alles da, muss sein, sagt Isa, falls Gäste kommen, also Investoren. Das dient der Aufbruchstimmung, sagt Isa. Und du bist ja ein Gast irgendwie, ja. Leider. Willst du?
4: Ja.
5: Wirklich?
4: Mhm.
5: Gerne. Ich auch. Mhm. So. Oh, der Pfad. Schön kalt ist er auch. Wunderbar. So, bitte.
4: Oh.
5: Ja, entweder Olympia oder Sackhuppen in Meckern, sagte Isa.
4: Aha, ja, Meckern ist Leipzig.
5: Ja, dort, wo der Justus herkommt.
4: Kribbelt.
5: Aber Sackhuppen ist Sackhuppen, ja. Also, Steffi, ich bin nicht mehr derselbe Mann wie vor 3 Jahren. Ich habe jetzt Ideen. Blutdruck. Ach, die Werkbegäste, die sollen heute wieder abgeholt werden. Also, Steffi, warum bist du hier?
4: Warum hast du leider gesagt? Leider bin ich nur Gast.
5: Mir wäre es lieber, du würdest das mit Lisa besprechen, weil ich mich jetzt nicht mehr in der Position sehe, der zu sein, der da immer an einem schuld ist. Bloß weil ihr Frauen immer einen braucht, der schuld ist, ne? Es tut mir leid, sehe ich mich nicht. Wir haben hier Arbeitsteilung. Ich bin hier der
4: Werkstattleiter.
5: Nein, Entwicklungsingenieur. Hm? Und hier Champagner und so, das ist nicht mein Bier. Und wenn du nicht wegen mir gekommen bist, was du ja offensichtlich nicht bist, wäre es gut, wenn du mir jetzt sagst, ja, warum du gekommen bist.
4: Ja, ich bin gekommen.
5: Und weil wir gerade beim Thema sind, ich habe dich sehr geliebt. Und daran hat sich de facto auch nichts geändert. Und ich habe auch nicht vor, daran etwas zu ändern, weil ich das nicht einsehe. Ne? Weil wir sind nicht mehr verheiratet und deshalb kann ich machen, was ich will. So, trink aus, ich will nachschenken.
4: Schade, dass ihr Kerle immer erst aus der Knete kommt, wenn es zu spät ist. Gieß noch.
5: Es ist 21:30.
4: Gieße du.
5: Was meinst du mit ihr?
4: Wen meinst denn du mit ihr? Die Frauen?
5: Na, Isa und dich.
4: Ach, du mich auch. Jochen, unsere Liebe hat uns kein Glück gebracht.
5: Das kann man so nicht sagen.
4: Doch.
5: Das halte ich für eine einseitige Betrachtungsweise.
4: Aber komm, wir würden doch jetzt hier nicht sitzen, wenn es anders wäre.
5: Das ist doch wieder verkürzt. Nach dieser Logik hätten wir dann
4: viel mehr. Ja, hätten wir ja auch.
5: Ja, nee, haben wir aber nicht.
4: Eben.
5: Nee, entschuldige, wenn ich das so sage, aber bloß weil du so aussiehst, wie du nun mal aussiehst, kannst du hier nicht einfach reinkommen und Unsinn reden. Wir sind doch alle, wir sind, ja. Mensch, oh, diese Halle hier sieht aus wie, du, das ist aber ein Stadium. In 4 Wochen erkennst du sie nicht wieder und das war vor 4 Wochen auch schon so. Und wenn man die Dinge immer nur von hinten, also von ihrem Ergebnis beurteilt, dann ja, man muss daran glauben, man
4: das hab ich.
5: Investieren.
4: Ja, also du, ich hab 20 Jahre lang.
5: Ja, dann war es eben nicht genug. Ne? Von mir aus hätte es 100 Jahre gehen können. Ne?
4: Hey, willst du jetzt, dass ich dir eine klatsche? Hä? Oder willst du, dass ich heule?
5: Nein, keine Tränen bitte, ich habe Blutdruck. Au! Schau mal!
4: Jo, hier, nachhängen. Bring mir mal eine Decke, mir ist kalt.
5: Nee, Decke ist nicht. Du kannst meine Jacke haben.
4: Ja, ja.
5: Also bloß mal fürs Protokoll. Du liebst mich eigentlich, aber eigentlich nicht.
4: Fürs Protokoll. Dazu sage ich nichts. Ey, wir gehen auf die 60, du spinnst wohl.
5: Also sehe ich wieder auch keine Zusammenhang?
4: Zeig mir mal die Pläne.
5: Was denn für Pläne?
4: Na, die von deiner hier Drohne.
5: Nee, ich hab keine Pläne. Ich arbeite intuitiv. Intuitiv arbeite
4: ich. Doch hier nicht rum. Du machst doch für alles einen Plan. Weißt du noch? Hier, das Regal in der Stube? Da hast du einen Aufriss vom ganzen Raum gemacht. Hast irgendwelche Scherkräfte ausgerechnet. Auf Millimeterpapier rumgekritzelt für ein Brett an der Wand.
5: Ja, aber das hält bis heute. Mhm. Hätte unsere Ehe so lange gehalten wie dieses Regal, wären wir heute noch verheiratet.
4: Na sicher. Zumal auf dem Brett ein Bild deiner Mutter stand. Gib mir die Pläne.
5: Wozu?
4: Ich will die prüfen lassen.
5: Von wem?
4: Von einem Bekannten.
5: Was denn für ein Bekannter? Das ist hochkomplexe Materie, ist das und außerdem geheim. Also noch, also zumindest.
4: Ja, ich kenne den, das ist ein alter Herr, der war Professor, Mathematik. Dem mache ich immer die Steuererklärung und ja, so, ne? Also, zweite Meinung, kann doch nicht schaden.
5: Damit er uns die Ideen klaut?
4: Ey, der ist 80, hat Zucker und einen Kanarienvogel. Das war's.
5: Warum willst du das?
4: Weil ich nie will, dass ihr ans Messer lauft.
5: Was für ein Messer?
4: Das Messer der, naja, der Realität.
5: Realität, aha. Na gut, dann reden wir über Realität, ja. Hier, die Halle hier. Da war nichts außer 3 Wespennestern, Staub und Laub vor der Tür. Also echte, so. Und nun sieh dich um.
4: Kunstledersofa, Gerümpel und ein Säbel.
5: Ja, genau. Man muss daran glauben. Glauben ist Realität. Und Isa versteht das. Ich konnte sie nicht leiden, mit Grund, ja. Aber jetzt, also jetzt schon. Also widerwillig, ja, weil Isa hat,
4: künstliches Laub.
5: Ja, am Anfang ist die Idee, dann kommt der Plan und daraus wird dann eine Realität.
4: Wie bei unserer Ehe.
5: Ja, bitte, plus das Haus, das wir gemeinsam gebaut haben, das steht heute noch.
4: Nur samt dem Regal und dem Bild deiner Mutter drauf.
5: Ja, lass doch mal meine Mutter aus, ich spiel dies tot.
4: Nein. Mir ist schwindelig. Mir ist kalt, ich bin müde.
5: Jo.
4: Ja, komm, jetzt gib mir die Pläne.
5: Nee, mir ist auch schwindelig. Mir ist heiß wegen Blutdruck und ich gebe dir die Pläne nicht.
4: Ich hasse Männer.
5: Jo, klar, was bleibt dir anderes übrig, ja? Weißt du, was ich jetzt mit dir machen würde, wenn wir jünger wären? Steffi, ja? Weißt du das? Doch, du hast eine Ahnung, ne?
4: Hau ab. Nein, entschuldige, aber so, ich gehe.
5: Ach, komm schon.
4: Ja? Danke für Isas Sekt. Ach ja. Nee, ist gut. Hier hat eine Jacke.
5: Mensch.
4: Ja, noch was? Hier wegen Isa.
5: Ja.
4: Nicht, ne?
5: Nee, also Steffi. Isa, ja?
4: Isa muss nicht erfahren, dass ich hier war.
5: So viel zum Thema Vertrauen in der Beziehung.
4: Das sagt der Richter.
5: Ich habe immer, also immer, dir gegenüber...
4: Ja, was war denn mit Justus?
5: Das war das eine Mal.
4: Ja, nur einmal wird es nie gewesen sein.
5: Ja, dann zweimal, aber heute sind wir froh, dass wir ihn haben, ja? Mhm. Du und ich, also das ist hoffentlich eine Tatsache.
4: Hast du mir jetzt vor, dass wir keine Kinder hatten?
5: Natürlich nicht, was redest du?
4: Doch, na klar, genau das.
5: Nein, Steffi, nein.
4: Du weißt, dass ich krank war. Doch, das weißt du doch, ja? Es war eine Bauchhöhlenschwangerschaft.
5: Ja, das weiß ich doch, Steffi. Also, komm mal her. Komm mal her.
4: Du fass mich nie an.
5: Steffi, komm, mach mich nicht hier. Komm.
4: Was?
5: Unglücklich.
4: Also, aber ich darf, ja? Ihr mit euren Visionen. Und übrigens, deine Mutter war eine kaltherzige, sentimentale Kuh.
5: Das musst du mir nicht sagen.
4: Ach, ja? Und warum stand dann 20 Jahre ihr Bild in der Stube? Mit dieser blöden 60er-Jahre-Brille? Die sah aus wie eine Hexe. Immer habe ich gedacht, die guckt uns zu durch ihre blöde Brille. Ich habe 20 Jahre in der Stube keinen Bissen runtergekriegt. Von was anderem ganz zu schweigen.
5: Aber wir haben doch meistens in der Küche gegessen. Hier, dein Hackbraten.
4: Ja, schade, dass du so ein
5: Ring mir hier Kartoffelmus.
4: Wenn du Isa sagst, dass ich hier war, dann...
5: Ja, warte kurz.
4: Warte. Ich gehe.
5: Warte bitte.
4: Mist hier. Künstliches Laub.
5: So, hier. Zeichnung. Tabellen. Auf Seite 7 ist ein Problem. Wenn er Ahnung hat, wird er es sehen. Auch wenn das rechnerisch gut aussieht, ist es... Sag mir, was der Professor sagt. Berechnungstechnisch. Hm?
4: Mhm.
5: Dieses Gespräch hat nie stattgefunden.
4: Nie.
5: Gut. Ja, was hast du denn mit dem Laub gemacht? Mensch, das war drapiert.

0: Isa, alles klar?
1: Klar.
0: Was liest denn du?
1: Das ist gerade gekommen, also vorhin. Das ist, per Post.
0: Mit dem gelben Auto.
1: Genau, gelb. Das ist ein Bericht oder eine Untersuchung oder so eine Analyse.
0: Ah, von der Analyse.
1: Was?
0: Das war ein Witz. Mensch, die Analyse von der Analyse. Was hatten die analysiert?
1: Die Analyse heißt Professor Erlwein und hat Jochens Drohne geprüft. Also theoretisch, rechnerisch und so.
0: Ja, und?
1: Ja, nee, alles gut.
0: So guckst du aber nie.
1: Nun lass mich doch gucken. Ich muss nachdenken.
0: Weißt du noch unser Gespräch? Ich weiß nicht mehr so richtig, worum es ging, aber da war ich irgendwie beeindruckt und da hast du mir was gesagt. Und zwar der letzte Halt ist Haltung. Das habe ich mir gemerkt. Und genau so guckst du gerade.
1: So, hier. Lies selber, von wegen Haltung.
0: Ja. Sehr geehrte Frau Koslowski, anders als es das Werbevideo Ihrer in Gründung befindlichen Firma mithilfe virtueller Simulation suggeriert, hält Ihr darin vorgeführter Noise Hunter einer faktischen Überprüfung im Hinblick auf seine technische Realisierung, okay, wie auf seine Einsatztauglichkeit unter Praxisbedingungen und die damit vorgegebene Nutzen-Kosten-Korrelation nicht stand. Aha, okay. Die Idee selbst mag, wie so viele Ideen im ersten Moment, durchaus verführerisch klingen. Und gewiss wäre ein Gerät, wie das von Ihnen aus sich gestellt würde, wünschenswert. Nur leider
1: geht es nicht.
0: Wieso? Was ist das? Wie aus den Unterlagen hervorgeht, sind mehrere der dem Bau zugrunde gelegten Parameter bereits geschönt. Die in den Testergebnissen widergespiegelten Was für Schwachpunkte? Spinnt der?
1: Please!
0: Da Sie bei der Verbreitung vorgetäuschter Sachverhalte und erst recht bei der darauf beruhenden Einwerbung von Finanzmitteln in womöglich beträchtlicher Höhe Gefahr laufen, sich der betrügerischen Vorteilsnahme nach § 263 Strafgesetzbuch schuldig zu machen, schien es mir geboten, mich sofort in unaufgeforderten Maßnahmen an Sie zu wenden. Was ist das? Was soll das denn heißen?
1: Dass es nicht geht.
0: Na, aber so geht's doch nie. Die von irgendeiner Analyse hier, haut es jetzt einfach weg, wirklich.
1: Justus.
0: Nee, wir lassen uns doch nie von so einer Analyse jetzt hier ins Boxhorn jagen. Das fällt aus.
1: Und wenn er recht hat?
0: Recht. Nur der Erfolg unterscheidet das Wunder vom Betrug. Das sind doch deine Worte.
1: Ja, eben.
0: Weißt du, Vaters Drohne fliegt, die anderen sind alle abgeschmiert.
1: Unsere auch, nur später.
0: Na, das reicht doch. Ich weiß nicht, was du hier so guckst. Du siehst wirklich aus wie die Grippe. Da kommt eine Analyse, wackelt mit dem Hintern und du...
1: Nicht diese Töne.
0: Ja, nee.
1: Man merkt wirklich, dass du wieder mehr Zeit mit Jochen verbringst.
0: Ich bin für Feminismus, okay? Aber Humor muss halt auch ein bisschen sein.
1: Aber nicht gleichzeitig.
0: Ja. Woher weiß denn dein Professor überhaupt von den Plänen? Das ist doch die Frage. Und wegen Feminismus und so. Ich hatte gestern wieder genauso ein Date.
1: Und?
0: Ja, nix. Das ist geredet, haben wir. Geistiger Verkehr.
1: Du bist unerträglich.
0: Nee, du, wir sind im Krieg, wirklich. Und Vaters Drohne.
1: Scheint dir Spaß zu machen, Krieg?
0: Nee. Wer hat denn dem Professor die Pläne zugespielt?
1: Ich hatte dich im Verdacht.
0: Ich sehe doch da überhaupt nicht durch.
1: Ja, dafür hast du aber ganz schön den großen Rand.
0: Naja, das ist ja auch die Voraussetzung.
1: Ich war's auch nicht. Ich kenne den gar nicht.
0: Und wer bleibt da noch?
1: Der Investor?
0: Und der hat auch ein Motiv.
2: Alles gut bei euch?
1: Ja.
0: Nein.
2: Na, was denn nun?
0: Sag mal, kennst du einen Professor?
1: Justus.
0: Erlwein? Ach, sie kennt ihn. Aha. Doch, das sehe ich doch. Glatt.
2: Justus, du musst jetzt gehen.
0: Wie jetzt?
1: Na, so jetzt.
0: Okay, ich bin weg.
3: Steffi, war's?
2: Hau ab.
1: Steffi?
2: Es ging um eine zweite Meinung.
1: Und warum?
2: Weil du die Pläne nie rausgegeben hättest, weil du nur hören willst, was du hören willst.
1: Ich fass es doch nicht.
2: Was schreibt er denn?
1: Das weißt du doch ganz genau.
2: Nein.
1: Es ist immer das Gleiche mit dir, immer. Du verträgst einfach keine Träume. Visionen sind dir ein Gräuel. Immer nur wehe, wehe, wenn ich auf das Ende sehe. Hauptsache, die Tassen bleiben im Schrank.
2: Du stehst mit 70.000 in der Kreide, von dem anderen Geld rede ich gar nicht.
1: Es ist mein Geld.
2: Ey, du glaubst doch nicht, dass ich hier nichts mache. Hier zugucke, wie ihr, also, ne?
1: Dabei, ich hab's doch gewusst. Ich wusste es, schon als der Brief kam.
2: Was schreibt er denn?
1: Alles gut.
2: Aha.
1: Paar technische Probleme, alle lösbar.
2: Na, dann ist doch gut. Dann verstehe ich gar nicht, warum du mich hier angehst.
1: Ich gehe dich an, wie du dich auszudrücken pflegst, weil du hinter meinem Rücken...
2: Ich will dir helfen, also euch.
1: Du willst Recht behalten.
2: Träume, Vision. Wenn es eine Luftnummer ist, ist es Betrug, 70.000 Kredit aufnehmen für eine Idee vom Jochen. Und ich komme dich dann im Gefängnis besuchen, oder wie?
1: Steffi.
2: Und dein komischer Investor, wer ist denn das? Am Ende ein Russe?
1: Ich habe keine Lust mehr, mit dir zu streiten.
2: Was schreibt denn der Professor?
1: Habe ich gesagt.
2: Du lügst.
1: Warum leben wir zusammen, wenn du mir nicht vertraust?
2: Und warum leben wir zusammen, wenn du mir nicht glaubst?
1: Das ist nicht dasselbe.
2: Das ist noch nicht mal das Gleiche.
1: Auf welcher Seite stehst du? Du musst dich entscheiden.
2: Wir müssen uns entscheiden. Wir, Isa.

0: Isa?
1: Justus, ich dachte, du bist bei Jochen.
0: Naja, ich mache auch gleich los. Hast du geweint?
1: Nein, ich habe Heuschnupfen.
0: Hier, Isa, also...
1: Sag's.
0: Ja, also, die Analyse da...
1: Die Analyse.
0: Die kommt mir falsch vor.
1: Ist sie ja vielleicht auch. Wie soll man wissen, was man nicht weiß?
0: Nee, ich meine, im Fadi davon nichts zu erzählen, das fühlt sich falsch an.
1: Fühlt. Bei Geschäften dieser Größenordnung muss man...
0: Hart sein.
1: Was heißt hart? Risikobereit.
0: Naja.
1: Was haben wir denn davon, wenn Jochen noch mehr zweifelt? Er wird die Probleme da, die hier der Professor da, er wird sie schon lösen. Und wenn nicht, zeigen wir ihm das Gutachten. Und da ist es dann vielleicht sogar ein Trost, dass es nicht an ihm liegt, sondern an der Physik.
0: Naja... Aber dann sind wir doch irgendwie am Arsch.
1: Im Geschäftsleben gibt es zwei wichtige Währungen. Hoffnung und Vertrauen. Fühlt sich an. Er fragt dann nach meinen Gefühlen.
0: Isa, wie fühlst du dich?
1: Komm. Hör auf.
0: Okay, ich mach jetzt mal los. Wir haben heute noch so ein Ding im Windkanal. Ich weiß noch nicht was.
1: Dann nimm Schal mit.
0: Ja. Ach so, gestern, das wollte ich dir noch sagen, da hat so ein Typ angerufen, der will uns das ganze Projekt abkaufen. 500.000 wollte der hinblättern, 500.000 ist echt weird.
1: Wie, was? Wer, wann? Was hast du ihm gesagt?
0: Naja, dass er dich anrufen soll natürlich. Da hat er gesagt, das ging jetzt nie und ich soll es dir aber ausrichten.
1: Und?
0: Naja, das war's.
1: Halt, stopp, ganz langsam. Wie hieß er?
0: Hat er nicht gesagt.
1: Woher hatte er deine Nummer?
0: Hat er nicht gesagt.
1: Woher weiß er von der Sache überhaupt?
0: Hat er nicht gesagt.
1: Er muss doch was gesagt haben.
0: Sag doch mal leicht. Also habe ich doch gesagt, er will 500.000 hinblättern, aber nur für alles. Also für Idee, Pläne, Halle, hier dein Flachbildschirm, dein Kunstlab, nehme ich an. Und wir sind dann raus und können uns mit der Kohle in Bunten machen.
1: Hat er Bunten machen gesagt?
0: Nee, das sag ich jetzt. Er hat gesagt, gewisse finanzielle Spielräume würden auch Ihnen Perspektiven eröffnen, junger Mann. So inner war das. Wir sind was Besseres und machen Nüff.
1: Und kein Name, kein Nichts, kein... Oh Gott.
0: Das war ein Spinner, der war nett.
1: Und wenn nicht?
0: Was ist denn plötzlich los? Hoffnung und Vertrauen. Wir hoffen auf den Vater. Und dem konnte man nicht vertrauen. 500.000 und dann unterdrückte Nummer, nur genau.
1: Auch das noch. Wie seid ihr verblieben?
0: Ne, der will mich wieder anrufen. Ich habe aber gleich gesagt, ich weiß nicht, ob ich rangehen will, weil hier, er soll ja dich anrufen. Ich bin überhaupt nicht zuständig.
1: Du machst es dir ganz schön einfach.
0: Na, was hätte ich denn sagen sollen? Sind Sie Barzahler?
1: Wenn der wieder anruft, dann... Nee, gib mir dein Handy.
0: Du spinnst wo?
1: Weißt du eigentlich, was das alles kostet hier, euer Zeug? Windkanal, Halle?
0: Ja, Ledersofa, Shampoos, der Theatersäbel.
1: Der war geliehen. Wenn, dann, also zumindest, prüfen sollte man das. Hör genau zu, hat er irgendwas, hattest du den Eindruck, dass er weiß?
0: Vom Neuss Hunter. Naja klar, der will's ja kaufen.
1: Von dem Gutachten, von dem Professor.
0: Du willst dem Typen was verkaufen, wo du weißt oder glaubst, dass es nicht klappt?
1: Was habe ich gerade gesagt? Risikobereitschaft?
0: Nee, das ist Betrug.
1: Geschäfte, bei denen man gut schlafen kann, bringen nichts ein.
0: Sagt wer?
1: Donald Trump.
0: Ach, und das ist jetzt hier unser... Hier... Nee, ohne mich, wirklich.
1: Was heißt denn Betrug? Wem vertraust du mehr, deinem Vater oder irgendeinem, weiß Gott woher, reingegrätschten Professor?
0: Ach, darum geht's doch jetzt gar nicht.
1: Doch. Genau darum geht's. Der eine sagt so, der andere so. Wir haben eine gute, ausgereifte Ware in Verbindung mit Hoffnung und Vertrauen zu bieten. Nicht mehr, aber auch nicht weniger.
0: Isa, das fühlt sich...
1: Gefühle bezahlen keine Rechnung. Wenn er wieder anruft, sagst du ihm, ich bin bereit, mich mit ihm zu treffen. Wir erwägen, das Angebot zu prüfen. Ja, ganz wichtig, erwägen. Und den Rest mache ich dann. Versau das nicht.
0: Und mit dem Fadi?
1: Stimmt. Ich rede mit ihm. Ich. Du sagst kein Wort.
0: Und wann?
1: Jetzt. Ich fahr hin. Jochen!
2: Isa! Hui.
1: Geht es dir gut?
2: Wie jetzt?
1: Na so, ob es dir gut geht. Jochen, sieh mich nicht so erschrocken an. Ich habe nur gefragt, wie es dir geht.
2: Also ich fasse mal zusammen. Du kommst extra hierher, unterbrichst mich bei der Arbeit. Also mit dem Kleid wirst du dir übrigens schnell eine Erkältung einhandeln. Und um mich zu fragen, wie es mir geht?
1: Gut, soll ich noch mal reinkommen?
2: Nein, du bist ja schon hier. Ne?
1: Wollen wir uns setzen? Dort vielleicht?
2: Für deine Lounge-Ecke habe ich nicht die richtige Hose an.
1: Dann hier. Die Kiste ich. Die du.
2: Ja, würde ich deinem Kleid nicht empfehlen.
1: Das geht.
2: Na gut, hat ja nur Geld gekostet. Ne?
1: Gut siehst du aus.
2: Ja, dazu sage ich nichts.
1: Ach Jochen, ich bin nicht gekommen, um mich mit dir zu streiten oder so. Ich wollte lediglich... was macht die Arbeit?
2: Die Arbeit macht Arbeit.
1: Macht sie auch Spaß?
2: Es ist Arbeit.
1: Ich frage mich, wie Steffi das jahrelang mit dir ausgehalten hat.
2: Ja, warum fragst du dich, wie ich es mit Steffi jahrelang ausgehalten habe? Ja, da standst du. Ne? Also, wenn man es mal dreht, sieht es plötzlich anders aus, wie hier mit Feminismus und Gleichberechtigung und so. Ja, nee, plötzlich stellen sich andere Fragen, die zwar die gleichen sind, aber dann eben, ne? Ja, ist dann so.
1: Ach, Jochen.
2: Ach so, komm, sag hier nicht, ach, Jochen, wir sind nicht ein Team oder so, ne? Was ist passiert? Warum bist du hier?
1: Ich wollte nur...
2: Ja, was heißt denn hier nur? Wenn du nur gekommen wärst, um mich zu fragen, wie es mir geht, würde ich aus dieser Frage eine viel wichtigere Frage ableiten, nämlich, warum du diese Frage in den vielen Jahren, die wir uns jetzt kennen, nie gestellt hast. Nun aber plötzlich doch. So. Und zweiter Punkt. Es geht mir gut für meine Verhältnisse. Gerade ist es mir gelungen, das technische Problem der Windrichtung bzw. der wechselnden Windrichtung und der damit verbundenen Gefahr der Selbstbesprühung respektive Selbstvernichtung zu lösen bzw. die drohnenintegrierte KI zu befähigen, dieses Problem selbstständig, operativ, durch eigenständige Auswahl der Anflugrichtung unter Beachtung der gegebenen Windverhältnisse und Wetterlage zu entscheiden. Ich fasse zusammen, wir reden von einem Durchbruch.
1: Ist ja genial.
2: Es ist Technik.
1: Aber geniale Technik.
2: Gut, gebe ich zu.
1: Was macht dein Rücken?
2: Wie kommst du jetzt auf meinen Rücken?
1: Tut er weh?
2: Natürlich.
1: Na also. Jochen, ich versuche hier ein Gespräch zu führen.
2: Ein Gespräch entsteht, das wird nicht geführt.
1: Jetzt fasse ich mal zusammen. Du kannst mich nicht leiden.
2: Ja, das Verhalten ist komplexer. Ich gehe davon aus, dass Steffi dich geschickt hat.
1: Du traust mir also keine eigenen Entscheidungen zu?
2: Nein. Oh.
1: Es geht ja aber nicht darum, wer wem was zutraut, sondern um das, was ist.
2: Aha.
1: Und deshalb bitte ich dich zu vergessen, dass ich jetzt als Isa mit dir spreche, der Frau deiner Ex-Frau.
2: Und als solcher erfährst du ja nun endlich, wie es ist, ja? Ja, nur hier Gleichberechtigung, endlich ist sie da, ne? Es gibt Frauen, die geben nach, wenn man Blumen mitbringt oder den Kühlschrank repariert. Es gibt Frauen, die geben erst nach, wenn man Geld auf den Tisch legt. Und es gibt Frauen, die geben nie nach. Und das lernst du, jetzt gerade lernst du das, so wie ich das lernen musste. Und das freut mich.
1: Sag mal, so, Schluss. Ich bin die Geschäftsführerin unserer Firma und ich bin nicht gekommen wegen Privatquatsch, sondern wegen...
2: Steffi!
1: Ich rede! Das Problem mit der hier Selbstansprühung ist gelöst.
2: Ja, wir pullern nicht mehr gegen den Wind.
1: Konzentrier dich bitte. Wie sieht es mit der kritischen Akkulaufzeit aus?
2: Ungelöst.
1: Lösbar?
2: Lösbar? Momentan nicht.
1: Uns läuft die Zeit davon.
2: Ja, ich kann nicht mehr als arbeiten.
1: Keine Antwort.
2: Ja, also gut, sprechen wir über unsere Firma. Ich stelle den Inhalt her, der Justus kümmert sich um die Verpackung, du verkaufst dem Kunden das Paket, jeder macht Zeit.
1: Ja, nur wenn der Inhalt des Pakets nicht hält, was die Verpackung verspricht, haben wir ein Problem.
2: Ich warte auf das Gutachten.
1: Du wartest auf das Gutachten? Mhm. Welches Gutachten? Was soll da drinstehen?
2: Ja, da steht dann drin, dass... Ja, ob's geht oder nicht, theoretisch. Ne?
1: Und wenn nicht?
2: Naja, dann geht's nicht.
1: Und was machen wir dann?
2: Ja, darum habe ich doch immer gesagt, erst Eier legen und dann gackern.
1: Bloß ohne mein Gegacker hättest du gar kein Ei legen können.
2: Mein Ei war schon da.
1: Aber viel zu klein.
2: Ja, mir hätte es gereicht.
1: Jochen, wir müssen darüber nachdenken... Darüber nachzudenken.
2: Ja, das mache ich doch hier die ganze Zeit. Was glaubst du, wovon meine Hände so schmutzig sind? Vom Denken.
1: Zu verkaufen.
2: Verkaufen?
1: Alles.
2: Ja, und hier, meine Arbeit, meine Ideen.
1: Wird realisiert, wird bezahlt, nur eben nicht von uns. Deine Drohne wird fliegen, Jochen.
3: Jochen, wenn wir mehr abbeißen, als wir schlucken können, ersticken wir.
2: Das sag ich doch nicht, Steffi. Das ist... Steffi, ich hör dir trapsen.
3: Jochen, besser, es tut jetzt weh, als...
2: Komm, macht was ihr wollt. Steffi, das... Keine Ahnung. Die Steffi, die war so sanft. So, als wir jung waren, war die so sanft. Ich weiß, ich verstehe das nicht.
3: Ich gehe jetzt. Achtung, ich gebe dir jetzt einen Kuss auf die Wange.
2: Wozu?
3: Damit ich mich freuen kann, dich hier eine halbe Stunde verdutzt sitzen zu wissen.
2: Ja. Vielleicht wird es auch eine Stunde. Schönes Kleid.

0: Ja?
1: Mein Verhängnis. Ich bin es.
0: Ja, ich sehe die Nummer. Wie hast du mich genannt?
1: Darf ich dir etwas Zeit stehlen?
0: Stehle?
1: Denkst du noch manchmal an unseren Abend?
0: Herr Dr. Norbert, ich möchte nicht, dass hier, also, wenn uns einer zuhört, der Eindruck entstünde. Ja. Dementsprechend, es ging ums Geschäft. Vor allem um deins.
1: Hört denn einer zu?
0: Nein.
1: Es hört immer einer zu, Steffi. Immer. Weil damit zwei sich lieben können, braucht es immer einen Dritten.
0: Bitte?
1: Ich habe beschlossen, dieser Dritte zu sein.
0: Ich wiederhole, bitte?
1: Was steht zwischen Isa und dir?
0: Norbert, ich vertrage diese Art von Süßigkeiten nicht und schon gar nicht am Morgen.
1: Deine Angst. Diese jedoch habe ich dir genommen. Noise Hunter Productions liegt nicht mehr auf deiner Seele, denn Noise Hunter Productions gehört jetzt mir.
0: Hä?
1: Uns, wenn du willst.
0: Spinnst du?
1: Wer liebt, spinnt. Und ich liebe das Gefühl, etwas für die Zukunft zu tun.
0: Wie viel?
1: 500.000.
0: Und Isa will verkaufen?
1: Ich denke, ja.
0: Bloß, mein Lieber...
1: Sag das nochmal.
0: Es gibt ein Gutachten.
1: Professor Erlwein. Du hattest mir mal von ihm erzählt. Hochintelligent, aber Angst vor der Steuererklärung.
0: Du kennst ihn?
1: Eine Kapazität. Du hast ihn doch um seine Einschätzung gebeten. Ich auch.
0: Du hast...
1: Ihm zugeraten, Jochens Idee konservativ zu testieren. Außerdem habe ich ihn an Paragraph 263 Strafgesetzbuch erinnert. Wer in der Absicht, sich oder einem Dritten einen rechtswidrigen Vermögensvorteil zu verschaffen, das Vermögen eines anderen dadurch beschädigt, wird mit Freiheitsstrafe bis zu 5 Jahren oder mit Geldstrafe bestraft. Es gibt auch noch einen Absatz 2. Der Versuch ist strafbar.
0: Also, und wenn du das Gutachten nicht hier manipuliert hättest?
1: Hätte er die Chancen höher bewertet und die Risiken geringer.
0: Die Idee ist also, die würde gehen?
1: Sie hat Potenzial.
0: Warum hast du das gemacht?
1: Habe ich dir gerade erklärt.
0: Und warum hat er das gemacht?
1: Weil ich ihm angeboten habe, mich um die überfällige Veröffentlichung seiner Habilitation zu kümmern. Die ist 89,90 untergegangen.
0: Ja, und wer soll bitte diesen alten Mist verkaufen?
1: Du. Deine Sprachlosigkeit ist beredter als mein Geschwätz. Im Geschäftsleben gibt es verschiedene Währungen. Die Leitwährung aber ist Instinkt. Ruf mich an, wenn du über alles nachgedacht hast. Mein Angebot steht. Du kannst die neue Geschäftsführerin von Noise Hunter Productions werden.
0: Und wenn ich mich nach meinem Instinkt entscheide?
1: Vielleicht zahle ich ja 500.000 dafür, herauszufinden, wie der ist.
0: Du willst verkaufen?
2: Ja. Nein. Ich weiß nicht.
0: Warum ja? Warum nein?
2: Du weißt ja, es gibt dieses Gutachten.
0: Und? Alles lösbar, sagst du? Also sagt er.
2: Eben nicht. Da steht drin, dass Jochens Idee nicht funktioniert und vermutlich auch nie funktionieren wird. Du sagst nichts?
0: Ich muss nachdenken.
2: Freu dich doch. Jetzt hast du, was du wolltest.
0: Nee, so.
2: Ich weiß nicht, was ich tun soll. Dein Doktor bietet 500.000 für alles.
0: Dann verkauft.
2: Und wenn der von dem Gutachten Wind bekommt, wenn er erfährt, dass ich davon wusste, dann sind wir wegen Betrugs dran.
0: Ja, genau. 5 Minuten war Paul Pilot, jetzt ist er wieder Bäcker, aber tot.
2: Deine Oma?
0: Meine Oma. Wie viel Geld ist noch da?
2: Weiß nicht genau.
0: Wie viel?
2: Fast nichts.
0: Ihr habt 370.000 verpulvert.
2: Was heißt denn verpulvert? Die ganzen Maschinen, 3D-Drucker, Windkanal, hier Online-Präsenz.
0: Sofaecke, Flachbildschirm, Sekt und Säbel.
2: Der Säbel ist geliehen.
0: 500.000 zahlt der Doktor, 370.000 sind weg, bleiben immerhin 130.000.
2: Sind auch schon weg.
0: Oh. Plus, minus, ne?
2: Ich verlasse dich.
0: Bei der Bilanz.
2: Du bist schuld. Warum hast du mich nicht gewarnt?
0: Hab ich doch.
2: Aber nicht genug.
0: Verkauf.
2: Dann gehe ich ins Gefängnis.
0: Dann lass es.
2: Dann sind wir pleite.
0: Der Doktor will eure Drohne kaufen und gut. Ob du von dem Gutachten wusstest oder nee. Schweigen heißt nie lügen.
2: Doch, irgendwann kommt die Wahrheit ans Licht.
0: Ja, irgendwann sind wir tot.
2: Pass auf, dass du nicht wie deine Oma wirst.
0: Isa, wenn... Sollte der, was noch nie wird, aber wenn doch, zahle ich ihn aus.
2: Wovon denn? 500.000? Du spinnst doch.
0: Ich habe was in Rheinmetall angelegt. Vor 4 Jahren.
2: Du hast was? Hm? Du hast in Blutgeld?
0: Eure Drohne war wo hier für die friedliche Nutzung gedacht.
2: Oh, ich gehe.
0: Du bleibst. Ich habe damals um die 80 Euro für die Aktie bezahlt. Jetzt liegt sie bei über 1.000.
2: Steffi, mir graust vor dir.
0: Das ist doch das Geld vom Doktor, was ich angelegt habe. Der weiß es nur nie.
2: Du willst ihn mit seinem eigenen Geld...
0: Ja, so weit wird es doch nie kommen.
2: Du willst den einen Betrug durch den nächsten decken.
0: Was heißt denn Betrug? Das steht alles in den Bilanzen. Aber wenn er zu dumm ist, die zu lesen und immer alles mir überlässt und dabei auch noch die große Klappe hat, Forelle mit Linsen.
2: Wovon sprichst du?
0: Ja, dann hat er Glück und Pech. Zugleich.
2: Ich bin sprachlos. Deshalb sage ich nichts.
0: Isa, das ist doch nie unsere Schuld, dass die Männer dumm sind. Am Ende müssen wir sowieso immer hinter ihnen aufräumen. Und ich habe eben vorher aufgeräumt. Und gut. Verkauf.
2: Wie sagen wir es den Jungs? Männer sind sensibel.
0: Man merkt es bloß nie.
2: Ach komm.
0: Du sorgst ihn. Ich bin eh immer die Böse.
2: Bist du ja auch.

0: Ich glaube, der kommt.
1: Warum hüpft er so?
2: Dann hat er es wieder mit dem Knie.
3: Huhu!
2: Er hat Huhu gesagt.
0: Ja, und er hat den Säbel dabei.
1: Und Champagner.
3: Genosse. Also, ich meine, ihr Lieben, was meint ihr, was ich eben im Deutschlandfunk gehört habe? Gerade hat die chinesische Firma Hansam oder so ähnlich, einen Akku auf den Markt gebracht, der bei 25% weniger Gewicht eine um 50% erhöhte Ladekapazität aufweist.
4: Das ist doch super.
1: Jochen, wir müssen reden.
3: So, wie war das mit dem Silber?
0: Also das Silberpapier, das muss ab?
3: Ja.
0: Genau, und dann an der Naht des Halses die Klinge anlegen?
3: Ja, warte, geht los.
2: Jochen.
0: Und nun ganz entschlossen nach oben schlagen?
3: Warte, eins und zwei und... Ein Druck ist da drauf.
2: Jochen.
3: Ja?
2: Die Firma ist verkauft.
3: Wie?
2: Die Firma ist verkauft.
3: Welche Firma?
1: Die Halle wird geräumt. Es geht alles nach Berlin.
2: Ja, aber bleibt in Deutschland.
3: Wir fliegen raus.
0: Papa, deine Drohne, die wird trotzdem fliegen. Ganz hoch, wirklich.
2: Mhm. Ja.
3: Aber über Berlin.
1: Du hast es geschafft. Das ist doch das Wichtigste.
2: Jochen.
0: Papa.
2: Jochen.
0: Papa.
2: Jochen, wo willst du hin?
3: Lass mich!
1: Jochen!
2: Wo will er denn hin?
0: Ich versteh's, Onni, da hinten ist eigentlich nichts mehr. Ich geh mal nach, okay?
2: Komm, jetzt bleib hier, der kriegt sich wieder
3: Uli,
2: ein.
3: Lass mich jetzt auch mal.
2: Scheiße, ey.
3: Halli!
1: War das jetzt nicht ein bisschen...
2: Man kann das Pflaster schnell abziehen oder langsam. Ich bin für schnell.
3: Halli!
1: Früher warst du sanfter.
2: Es war gespielt. Werde zu dem, was du bist, das hast du mir mal gesagt. Ich hab's allerdings nie begriffen.
1: Musst du ja auch nicht. Du machst es ja.
2: Sekt.
1: Das ist Champagner. 37 Euro die Flasche.
2: Klar. Wir hatten's ja.

0: Und?
1: War schon lecker.
0: Ja, und warte, jetzt beginnt sie zu kreisen, hier, und sieht die Baumkronen, eine Art Ozeangrün.
1: Hey, sag, welcher Wald ist denn das eigentlich jetzt?
0: Botanischer Garten Tauernd. Und unser Blick taucht ein.
1: Oh, das ist geil. Zwischen den Bäumen, das ist schon...
0: Achtung, Mammutbaum rechts.
1: Mhm. Ja. Was sind denn das eigentlich für Schilder alles hier?
0: Ja, und das gefällt mir ja. Also Natur, also Wildnis, ja, aber gleichzeitig Ordnung. Ja, also Beschilderung, Bezeichnung. Da lernt der Mensch was.
1: Naja, also Natur hätte mir persönlich jetzt gereicht. Aber
0: ja, und das Beste ist, die wollen das Video kaufen. Als Werbefilm 280 Euro.
1: Wirklich?
0: Mhm.
1: Das ist super. Mhm. Du, da machst du eine Demo draus. Jetzt überleg mal, wie viele botanische Gärten gibt es denn in Deutschland? So 100? 1000?
0: Ja, wenn das reicht.
1: Wenn wir das jetzt einfach mal hochrechnen.
0: Mhm.
1: 280 Euro mal 1000. Und vor allem im Westen zahlen die ja noch besser.
0: Ja, du, das... Das machen wir.
1: Das machen wir.
0: Du und ich.
1: Ja.
0: Ne?
1: Ja. Aber, ne, das ist klar, nur... Du und ich.
0: Siehste?
1: Genau.
0: Ja. Und zwar nur. Ja?
1: Auf jeden.
0: Gut.
1: Du, das muss ich Isa erzählen.
0: Boah, nee.

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2: 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Um 17 Uhr mit Alexander Terhorst. Die Ukraine hat Russland einen systematischen Angriff auf ihr Eisenbahnnetz vorgeworfen. Die staatliche Bahngesellschaft teilte mit, unter anderem sei der Intercity von Kiew nach Warschau nahe der polnischen Grenze von Drohnen attackiert worden. Die Lokomotive sei getroffen worden. Von den über 200 Menschen im Zug wurde demnach niemand verletzt. Nach Informationen des Magazins Spiegel musste wegen eines weiteren Angriffs ein Sonderzug evakuiert werden. An Bord hätten sich auch unter anderem Kanzleramtsberater Günther Sauter und der britische Ex-Premier Boris Johnson befunden, die zu Beratungen in Kiew waren. Angesichts der möglichen Regierungsübernahme der AfD in Sachsen-Anhalt denkt die evangelische Kirche Mitteldeutschland über die Auslagerung des Kirchenasyls in andere Bundesländer nach. Landesbischof Friedrich Kramer sagte dem Medienportal Focus Thüringen, es sei von der AfD ganz klar angesagt, dass da übermorgen die Polizei vor der Tür stehe und die Menschen abhole. Die AfD hat in ihrem Wahlprogramm angekündigt, das Kirchenasyl zu unterbinden und die Kirchen finanziell zur Rechenschaft zu ziehen. In der Türkei sind bei Razzien gegen LGBTQ-Organisationen zahlreiche Menschen festgenommen worden. Justizminister Akin Gurlek zufolge richten sich die Ermittlungen gegen 162 Verdächtige, 9 Organisationen und 13 Unternehmen. Den Betroffenen werde Prostitution und Obszönität vorgeworfen. Sie würden Kinder und Jugendliche in Fragen der sexuellen Orientierung und Geschlechtsidentität unangemessen beeinflussen. Laut Staatsanwaltschaft in Istanbul wurden 26 Personen in Gewahrsam genommen. Die Aktivistengruppe Chaos GL sprach dagegen von mindestens 50 Festnahmen. Der diesjährige Tag des offenen Denkmals ist von den Veranstaltern als großer Erfolg bewertet worden. Die Deutsche Stiftung Denkmalschutz sprach von mehreren Millionen Besuchern im ganzen Land. 7000 Denkmale, die sonst meist geschlossen sind, seien geöffnet gewesen. Etwa 2200 Städte.

0: Städte und Gemeinden hatten sich beteiligt. Zu den Städten zählten Schlösser, Fachwerkhäuser, Industriedenkmale und ganze denkmalgeschützte Siedlungen. In der zweiten Fußball-Bundesliga hat Hertha BSC die Tabellenspitze verteidigt. Die Berliner gewannen in Osnabrück mit 3:1. Heidenheim schlug Holstein Kiel 1:0. Karlsruhe unterlag Energie Cottbus mit 0:3. Das waren die Nachrichten. Das Wetter, die Temperaturen von 16 Uhr, auf dem Brocken Nebel 11 Grad, Chemnitz bedeckt 16. Dresden bedeckt 18 Grad, Eisenach Regen 16, Erfurt leichter Regen 16, Fichtelberg Nebel 11. Gera stark bewölkt 17 Grad, Görlitz bedeckt 17, Halle bedeckt 19, Leipzig stark bewölkt 18 Grad, Magdeburg bedeckt 21 und in Meiningen leichter Regen bei 16 Grad. Die Vorhersage, heute Abend bewölkt, verbreitet Regen 15 bis 19 Grad noch, nachts weiterer Regen 15 bis 9 Grad. Morgen erst stellenweise Regen noch, später trocken und mehr Sonne, 18 bis 22 Grad. Dienstag freundlich, trocken und spätsommerlich warm. MDR Verkehrsdienst. A2 Richtung Hannover zwischen Irxleben und Bornstedt. 5 Kilometer Stau, 1 Stunde Verzögerung. A4 Richtung Dresden zwischen Gotha Boxberg und Gotha. Eine ungesicherte Unfallstelle. A4 Richtung Dresden zwischen Kodersdorf und Niedersalfersdorf. Stockender Verkehr im Baustellenbereich. Bergungsarbeiten auf der A4 Richtung Frankfurt. Die Abfahrt Erfurt-Fieselbach ist gesperrt. A9 Richtung München zwischen Markt Schorgast und Bad Berneck-Himmelkron. Stockender Verkehr an einer Baustelle. Und auf der A13 Richtung Berlin gibt es eine ungesicherte Unfallstelle zwischen Starkow und Baruth-Mark. Und noch A13 Richtung Dresden zwischen Schönborn und Thiendorf 2 Kilometer Stau. Im Saalekreis ist die Straße zwischen Frankleben und Abzweigroßkeiner nach einem Unfall gesperrt. Soweit der MDR-Verkehrsdienst, die Zeit 17.04 Uhr.
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2: Heute läuft viel Filmmusik bei Folk und Welt in den Late Night Sounds. Filmmusik aus den Roma-Kulturen, aber auch estnischer Philosophenfolk und einige neue Alben. Ich bin Gert Friedrich, schön, dass Sie dabei sind. Tony Gatliff drehte viele Filme, die meisten über Roma-Kulturen, darunter Gaggio Dilu. Er ist am 2. September mit 77 Jahren gestorben. Er war wieder bei Filmarbeiten in A. Geboren wurde er 1948 in Algerien als Sohn eines kabylischen Vaters und einer Roma-Mutter und kam dann als junger Mann nach Paris. Seit ich meine Augen mit der Kamera geöffnet habe, kämpfe ich gegen Vorurteile durch Musik, Kino und Poesie, sagte er einst der Zeitung Le Monde. Tony Gatliff machte seine vielfältigen Wurzeln zur Stärke seines Werks. Und das hier ist ein Song aus Gaggio Dilu. Gedreht wurde der Film Mitte der 90er Jahre in Rumänien im Süden. Ein junger Franzose reist dahin auf der Suche nach einem legendären Roma-Sänger, dessen Lieder sein Vater vor seinem Tod immer wieder gehört hatte. Und dort verliebt er sich in eine Romnia, gespielt von Rona Hartner. Die Sängerin starb ebenfalls vor einigen Jahren. Am Grab eines Mannes hören wir diesen Song, gesungen vom damals nur lokal bekannten Musiker Adrian Copilo Minone. Adrian, das Wunderkind.

Tutti Frutti, ein ungewöhnliches Lied an einem Grab, gespielt vom Orchester Marignan und dem Sänger Adrian Kupilu-Minune. Adrian, das Wunderkind, spielte Akkordeon und sang ja auch. Heute ist er einer der größten Manele-Sänger in Rumänien. Manele oder Manya, das ist ein Popgenre, das arabische Musik mit Roma-Kultur und flirrenden Keyboards vermischt. Und wegen der oft trivialen Texte wird dieses Genre heiß geliebt oder eben grundlegend gehasst in Rumänien. Für Tony Gatliff war allerdings jede Note eine Begegnung. Flamenco, Rebetiko, arabische Musik, Rock, Elektro und Manele. Er hörte Musik so, wie er Menschen betrachtete, grenzenlos und ohne Hierarchien. Seine Zusammenarbeit mit Alain Weber, das war ein Spezialist für traditionelle Musik aus Frankreich und er war auch musikalischer Berater vom Dokumentarfilm Lachodrome, brachte Gatliff von Indien bis nach Andalusien. Zwischen 1983 und 2011 wurde er 5-mal für den César nominiert und 2-mal bekam er ihn für die beste Filmmusik. Und auf die schauen wir hier. Zunächst 1999 für Gadjo Dilo, dann 2001 für Vengo zusammen mit Sheikh Ahmad Altouni, mit der Sängerin La Caïta und mit dem Gitarristen Tomatito aus Spanien. Nacien Alamo ist für mich für immer verbunden mit der humanistischen Filmwelt von Tony Gatliff. Ich habe keinen Ort, keine Landschaften, keine Heimat. Mit meinen kalten Fingern entfache ich ein Feuer und mit meinem Herzen singe ich für euch. Die Saiten meines Herzens weinen. Ich wurde in Alamo geboren.

Nací en Alamo, ich wurde in Alamo geboren, gesungen von Remedios Silva Pisa. Aber später gab es noch andere Versionen von Yasmin Levy oder Emel Maltluthy nach diesem Film Vengo. Es ist bei allen ein Lied über Vertreibung und Heimatlosigkeit. Ursprünglich stammt es aus Griechenland. Unter dem Video bei YouTube steht auch, es ist eines der besten griechischen Lieder, die je zu Ehren der Roma-Gemeinschaften weltweit geschrieben wurden. Geschrieben wurde es von Dionysios Tsanknis. Jeder Mensch hat vielleicht einen anderen Platz und anderswo kann überall auch nirgends sein. Nací en Alamo. Für Toni Getlev war Heimat auch in Musik der verschiedenen Roma-Kulturen, europaweit, weltweit. Wir hören hier später noch Musik aus Klejan in Rumänien und aus Mazedonien. Aber dieser Song hier entstand für den Film Transylvania und wurde unzählige Male gecovert, auch von der Prager Band Bragas.

Bei Gatliff sang Beata Polja aus Ungarn dieses Lied Chiki Chiki. Man hört sie auch noch in anderen Songs im Soundtrack zu diesem Film, der überwiegend in Siebenbürgen in Rumänien gedreht wurde und in verschiedenen Sprachen daherkommt. Wer Tony Gatliff sagt, muss auch Lajodrom erwähnen. Diesen Dokumentarfilm von 1993. Das Filmthema ist die Migration der Roma von Indien nach Nordafrika, von Rajasthan weiter nach Europa. Lajodrom heißt auf Romani Gute Reise und der Film, der endet dann im spanischen Badajoz, natürlich mit Flamenco-Musik. In Rumänien spielte die Band Taraf de Haiduks auf den Straßen von Clejan. Noch mit dem alten Geiger Nicolae Neacu, der berühmt wurde mit seiner Ballade auf den Tod von Ceausescu, aber auch mit dem jüngeren Caliu an der Geige und mit Sängern der alten Garde. Ihre Balladen sind leider am Verschwinden, weil es kaum noch ein lokales Publikum dafür gab. Nach der Revolution in Rumänien, Taraf de Haiduks.

2001 entstand diese Aufnahme. Das Album heißt Band of Gypsies und die Musiker tragen auf dem Cover Kleider von Yamamoto. Man hört auch mazedonische Bläser hier als Gäste bei diesen Aufnahmen. Doch nicht nur Tony Gatliff hat damals in Tlejan gefilmt in den 90er Jahren für Lachodrom und später dann für Gachodilo, für den Spielfilm Geliebter Fremder mit Rona Hartner über einen jungen Mann, der Musik aufnimmt und die Liebe findet. Ein Dokumentarfilm über den Geiger Kalio aus Tlejan. Er gehörte jahrzehntelang zum Taraf der Haiduks. Der läuft jetzt auf einem Roma-Filmfestival in Berlin. Der Film heißt Kalio Nitschdekum Alceva Cesefak Alceva. Der wurde von Simona Constantin gedreht in seinem Geburtsort Tlejan. Da weigert sich Kalio, seine Zeit als König der Violine hinter sich zu lassen. Er begibt sich auf eine Reise der Selbstfindung inmitten von Unsicherheit. Musik ist sein ständiger Begleiter, aber er hat eine ungewisse Zukunft. Beim 10. Roma-Filmfestival in Berlin kann man diesen Film sehen zwischen dem 17. und dem 20. September im Babylon-Kino an der Volksbühne. Auch Goran Bregovic tourt wieder mit seinem Wedding and Funeral Orchestra zwischen München, Dortmund, Hamburg, Leipzig und Berlin. Er hat vor allem Filmmusiken geschrieben nach seiner Zeit als Rockstar bei Bielo Dugme. Er hat große kommerzielle Erfolge gelandet, natürlich mit Underground. Und er hat sich immer wieder genial selbst zitiert. Diese Stimme hat sich damals wie einige der Tony Gatliff-Filme in meinem Kopf festgehakt. Sie gehört Vaska Jankowska. Vaska Jankowska und Goran Bregovic mit ihrer Version eines Volksliedes zum Edalesi-Fest. In dieser Nacht, da muss man sich Glück wünschen. So.

Vaska Jankovska ist natürlich nicht auf Tour jetzt mit Goran Bregovic, aber viele serbische Musiker, auch Roma-Bläser und bulgarische Sängerin, die bekannt sind für ihre Stimmakrobatik. Seine Musik nennt er selbst Musik eines hypothetischen Balkans. Wer das liebt, der wird viele Gründe haben, zu seinen Konzerten zu gehen. Einer, der sich über das selektive Gedächtnis von Goran Bregovic in Sachen Autorenrechte öffentlich erregt hat, war der serbische Roma-Sänger Šaban Bajramović. Denn Bregovic bediente sich auch an seinen Songs für die Soundtrack-Kompositionen. Der Verdienst von Bregovic bleibt, dass die lange in Westeuropa so gut wie unbekannte traditionelle Musik, auch Roma-Musik aus dem ehemaligen Jugoslawien, in seinen Kompositionen immer wieder aufgetaucht ist. Er spielt natürlich mit der Vorstellung des Hörers vom multikulturellen, lebensfrohen und lebensmüden Balkan. Und für viele Konzertbesucher bleibt diese Begegnung mit dieser Musik die einzige Berührung mit diesem Teil Europas. Wer sich allerdings auf den unkomplizierten Weg auf den realen Balkan macht, wird dort sehr viel gute, interessante, moderne und uralte Musik finden. Mit dem Sänger und Komponisten und Gitarristen Dan Armjanka.

Sie sind in den Late Night Sounds bei MDR Kultur Bayern 2 und Bremen 2 mit Folk und Welt. Lustigerweise landete auch dieser Song im Soundtrack zu Gacho Dilo von Tony Gatliff, weil dieser Song damals in den 90er Jahren ein Riesenhit war, den alle nachgesungen haben auf Hochzeiten oder Geburtstagsfeiern oder Taufen. Und eben auch der damals noch sehr junge Sänger Adrian das Wunderkind, Adrian Copilo Minu.

Ich habe das hier nur kurz angespielt, damit Sie einen Vergleich haben zwischen den beiden Versionen. Diese Version tauchte auf im Soundtrack von Gadjo Dilo, Geliebter Fremder, gedreht von Tony Gatliff in Rumänien. Geliebter Fremder, estnischer Philosophenfolk und Ghana, so habe ich diese Sendung genannt. Und jetzt wird es gleich ziemlich skurril, gleichzeitig tiefsinnig und trotzdem unterhaltsam mit Pulup. Dieses Duo wurde 2014 von den Tal Harper-Enthusiasten Ramo Teda und Marco Weißern gegründet. Der eine ist Multiinstrumentalist und Looping-Pionier. Der andere ist ein Anthropologe und hat Feldforschungen in Ghana gemacht. Liebt also auch westafrikanische Musik und all das hat Pulups Stil natürlich auch beeinflusst. Als Inspirationsquellen nennen sie polnische Fernsehserien, estnischen Punk, Klezmer, Gospel, Sahelmusik, Hip-Hop, Antonio Vivaldi, Windmühlen und alte Kabel, die im Auto in Vergessenheit geraten sind. Und was sie sonst noch so inspiriert, der Buena Vista Social Club. Denn diese Musiker geben ihnen das Gefühl, sehr jung zu sein und sie haben die Hoffnung, dass ihnen noch eine sehr lange Karriere bevorsteht. Die Texte sorgen für Stimmung, die Musik noch mehr und das hier ist so ein Song von und mit Pulup aus Estland.

0: Dieses Pullo-Blied besingt die unschuldige Schönheit von Schnee. Die Musiker aus Estland begleiten sich auf einem seltenen Instrument, erklärt Ramo Teder, der Talharper. Das ist eine archaische drei- oder vierseitige Leier.
1: Everything, the sound, method, how it's possible to play it.
2: Wir mögen alles, vor allem die Art, wie sie gespielt wird. Wir fanden diese ruzige Klangerzeugung spannend und diese Spielweise. Es gibt kein anderes Saiteninstrument ohne Hals. Man zupft die Saiten von beiden Seiten, von innen und von außen, eine seltene Spielweise. Und man setzt auch den Bogen ein. Mein erster Einfluss war aus Finnland, denn ich lebe dort. Die karelische, synkopische Bogenführung machte mich verliebt in das Instrument.
1: Influence for this instrument was from Finland, because I'm living in Finland, the Karelian bowing. Syncopated bowing style was the thing which I fell in love with about this instrument.
0: In Estland wurde die Talharper früher nur auf der Ostseeinsel Wormsi und dort ausschließlich von Schweden gespielt, erklärt Marco Weisson, der zweite Mann bei Pulup.
3: It's between the mainland and Hjuma is Wormsi Island, and on that island there was
2: Wormsi liegt zwischen dem Festland und der Insel Hjuma. Diese Insel war ursprünglich von Esten und Schweden besiedelt. Und sie spielten diese Talharper. Bis ins 19. Jahrhundert war sie dort sehr populär. Aber dann gab es eine religiöse Bewegung. Es wurde gesagt, dass es ein sündiges Instrument sei, das man nicht spielen sollte. Ein schwedischer Missionar hat das gepredigt. Die Instrumente wurden damals eingesammelt und verbrannt.
3: Decided that they should, you know, gather the instruments and burn them all.

0: Glücklicherweise haben einige Spieler ihre Talaba nicht an die religiösen Eiferer hergegeben. Sie haben die Tänze und Lieder von Wormsi dann heimlich bewahrt. Im Zweiten Weltkrieg emigrierten viele Inselbewohner nach Schweden und haben ihre Instrumente mitgenommen. Erst vor etwa 20 Jahren begann ein Talharpa-Revival und Pulup ist ein starker Teil davon. Die neu geschriebenen Talharpa-Melodien werden bei Pulup allerdings elektrisch verstärkt und genüsslich durch den Looper gejagt. Das Duo Pulup kreiert eine verwegene Musik-Text-Mischung. Punk trifft auf Folk, Blues auf Pop und estnischen Stegreif-Humor. Die beiden Musiker tragen alles mit ernster Miene vor. Manchmal sind ihre Texte nur wenige Zeilen lang. Man hört kleine, zuweilen auch philosophische Geschichten oder sie beschreiben einfach nur, Zitat, das unangenehme Gefühl, dass der Hund des Nachbarn dich beißen könnte, wenn du den Müll rausbringst. Auch Windräder besingen sie.
1: But mostly they are our own, and you can find some, well, from about everyday issues.
2: Meist sind die Texte von uns. Da geht es um Alltagsthemen, wie bei Puja Tulik über ein kleines Windkraftrad. Es ist ein etwas erotisches Lied über dieses stromerzeugende Windkraftrad geworden. Und wir singen viel über Bio-Lebensmittel und Klassenkampf. Denn man muss heute wählen. Entweder man zahlt die Miete oder man isst Bio-Lebensmittel. Und in unserem Lied Heinakörs, Heuernte, machen wir uns ein wenig über die estnische Arbeitsethik lustig.
1: About the Estonian work ethics or something like that.
0: Pulup-Lieder hätten nicht den typischen Charme, wenn die Texte nicht genauso schräg wären wie die Musik unterhaltsam. Man hört Einflüsse aus Reggae-Pop, Hip-Hop und viel Selbstironie. Und alles verschmilzt bei den Esten zu einem organischen Ganzen. Das Duo klingt charmant, originell und humorvoll. Und die Musik von Pulup kann durchaus den beginnenden Herbstblues vertreiben.

Das estnische Fokdo Pulup tritt am 16. September im Rahmen der Astonishing Night, das ist eine estnische Musiknacht, im Ballsaal auf dem Reeperbahn Festival in Hamburg auf. Und nochmal Pulup.

Für Pulup wünsche ich mir durchaus mehr Konzerte in Deutschland. Loma Rex um die kurdische Sängerin Heja Netürk sind ebenfalls beim Reeperbahn-Festival. Und noch eine Künstlerin aus dem Line-Up dort möchte ich vorstellen, hier bei Funk und Welt in Late Night Sounds. Ghana aus Berlin und Kupala ist ihr Song.

Ayana Kupala.

0: Gana hat viele Videos zu ihren neueren Songs in den ukrainischen Karpaten aufgenommen, aber sie singt auch Material aus dem nordukrainischen Polisja. Sie verwebt diese uralten Lieder zu stimmungsvollem Elektrofolk, spielt Gitarette und beherrscht die Loop Station immer besser. Im Oktober vergangenen Jahres erschien ihr Album Utopia. Das Handwerk für ihre Musik hat sie an der Musikhochschule Weimar gelernt und viele Lieder von der geliebten Großmutter, der Baba, die sie auch besingt und von der sie mir erzählt hat. Ursprünglich klang dieses Volkslied natürlich ganz anders, aber sein uralter Geist schimmert aus Ganas Gesang. Die Sängerin und Komponistin aus Berlin hat es in der Region Polisja, zu Deutsch Polesien, entdeckt. Nördlich von Kiew liegt diese Landschaft. Dort leben bis heute Lieder über wild tanzende Wassergeister, die Rusalki.
1: Es gibt sehr viel mystisches Glauben, was in der Musik gespeichert ist. Es gibt im Frühjahr eine Mermaid-Woche, wo ein Fest veranstaltet wird für die vielleicht auch so ein bisschen unheiligen Geister der Wälder und der Sümpfe, die dann für eine Woche rauskommen dürfen, um abzuraven sozusagen, um dann den Rest des Jahres die Leute in Ruhe zu lassen. Und ich finde auch, die Lieder haben irgendwas unfassbar Archaisches dadurch in sich. Und das gefällt mir sehr und das berührt mich sehr.
0: Mermaids entwickelt rhythmisch einen warmen Sog und kommt auf das Album Utopia von Gana. Sie spielt darauf elektro-improvisierte Arrangements ukrainischer traditioneller Lieder und manchmal sogar einen Regenmacher. Gana verbindet verschiedene Soundwelten, Loops und Elektronik, improvisierte und experimentelle Musik. Und über allem schwebt ihr warmer, mal wispernd zarter, dann wieder kräftig anschwellender Gesang. Ganas Weg begann in klassischer Musik. Sie lernte früh Klavier, aber fühlte sich eingeengt, bis sie Jazz entdeckte.
1: Gleichzeitig habe ich natürlich eine ganz neue Art von Freiheit entdeckt, als ich festgestellt habe, wow, ich kann allein Musik machen, mit mir selbst. Ich hatte in meinem Studium in Weimar einen ganz, ganz, ganz, ganz tollen Lehrer, Michael Schiefel, der schon in den 90ern angefangen hat, mit Loops und Effekten zu arbeiten, damals noch so Gitarrenpedals benutzt hat dafür. Ich habe dann gedacht, okay, ich wäre doof, wenn ich das nicht von ihm lernen würde. Das ist der Master vom Vocal Looping.
0: Noch passt ihr Instrumentarium in einen riesigen Koffer, erzählt Gana lachend, obwohl zuletzt auf einem Flohmarkt in Krakau eine italienische Mandoline dazugekommen ist.
1: Ich spiele sehr gerne das Gitarrett von Hona. Das ist ein sehr exotisches, relativ kleines Instrument. Das kann man sehr gut auf Reisen mitnehmen, auch in den Koffer packen. Das klingt wie eine Kalimba und es hat ein mechanisches Leben, so wie Rhodes, muss man aber anschließen. Also es ist kein akustisches Instrument, funktioniert aber auch wie eine Kalimba. Also man zupft Metallzungen, hält man aber wie eine Gitarre. Ich liebe dieses Instrument, das spiele ich ganz viel, das hört man auch auf der Platte Kupala und dazu habe ich irgendwie eine sehr gute Verbindung.
0: Als 13-Jährige kam Gana aus der Ukraine nach Deutschland. Mittlerweile tourt sie europaweit und gibt immer wieder in ihrem Geburtsland Konzerte. Und sie sammelt dort weiter Lieder, wie in Fasowa bei Kiew. Haloschka besingt ein Mädchen, das ohne Vater bei seiner Mutter lebt und in dessen Liedern Liebe und Traurigkeit stecken. Auch Gana ist mit starken Frauen aufgewachsen. Auch ihren Großmüttern, den Babas, widmet sie einen Song. Baba schlägt den Bogen von einem Wiegenlied aus den Karpaten bis in die vom Krieg verwundete Ukraine heute.
1: Die Baba, also die Oma in meiner Familie, war auf jeden Fall das Familienoberhaupt. Und ich liebe es, Zeit mit Omas zu verbringen und mit ihnen zu reden über ihr Leben. Es sind ja nicht nur Melodien, sondern es sind ihre Lebensgeschichten, die sie da reinpacken. Und die Musik dadurch auch so ist, wie sie ist. So berührend und besonders und so reich an Inhalten, die auch teilweise ganz unaussprechlich sind, aber in der Musik gespeichert.

Gunna live beim Reeperbahn-Festival am 17. September in Hamburg. Sie ist aber auch auf Tour im Oktober. Die Sängerin, Komponistin, Produzentin kommt nach Northeim, Hamburg und Zittau mit vielen Instrumenten und mit ihrer Loopstation. Und vor der letzten Musik hier noch ein Tipp, vor der letzten Musik von Gunna. Gunna Grivnia wurde in der Ukraine geboren, lebt seit ihren Teenagerjahren in Deutschland und sie hat für ihr viertes Album eine eigens für Arte organisierte Session aufgenommen für Utopia. Da kann man so den ganzen Reichtum ihres Gesangs und ihrer elektronischen Arbeit erleben. Wahrhaft magische Momente, sagen die Arte-Kollegen. Das ist eine Aufzeichnung vom 15. Januar beim Festival Eurosonic Norderslag aus Groningen in den Niederlanden bei Arte. Doch das hier ist Gunna mit Tumann.

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5: Um 18 Uhr mit Alexander Terhorst. In Reaktion auf Drohnenangriffe auf einen ukrainischen Zug nahe der polnischen Grenze ist in Warschau ein Krisenstab einberufen worden. Der polnische Innenminister Marcin Kierwiński schrieb auf X, man nehme die Ereignisse äußerst ernst. Außenminister Radoslaw Sikorski erklärte, Putin eskaliere. Heute war ein Zug kurz vor der polnischen Grenze von einer russischen Drohne getroffen worden. Nach Angaben der ukrainischen Bahngesellschaft wurde von den über 200 Menschen im Zug niemand verletzt. Laut Medienberichten wurde ein weiterer Zug attackiert, in dem auch ein Berater von Bundeskanzler Friedrich Merz saß. Kanadas Premier Mark Carney strebt eine engere Anbindung an die Europäische Union an. Das Bond Street Journal berichtet, Carney prüfe, ob sein Land ein assoziiertes Mitglied der EU werden könne. Brüssel stehe der Idee offen gegenüber. Er erörtert, werde der freie Verkehr von Waren, Dienstleistungen und Arbeitskräften, die in strategische Lieferketten eingebunden sind. Das käme faktisch einer Verschiebung der EU-Außengrenze gleich. Die Beziehungen Kanadas zum bisher wichtigsten Handelspartner USA haben sich seit der Rückkehr von Präsident Donald Trump ins Weiße Haus drastisch verschlechtert. In der Türkei sind bei Razzien gegen LGBTQ-Organisationen zahlreiche Menschen festgenommen worden. Justizminister Akin Gurlek zufolge richten sich die Ermittlungen gegen 162 Verdächtige, 9 Organisationen und 13 Unternehmen. Den Betroffenen werde Prostitution und Obszönität vorgeworfen. Sie würden Kinder und Jugendliche in Fragen der sexuellen Orientierung und Geschlechtsidentität unangemessen beeinflussen. Laut Staatsanwaltschaft in Istanbul wurden 26 Personen in Gewahrsam genommen. Die Aktivistengruppe Chaos GL sprach von mindestens 50 Festnahmen. Der diesjährige Tag des offenen Denkmals ist von den Veranstaltern als großer Erfolg bewertet worden. Die Stiftung Denkmalschutz sprach von mehreren Millionen Besuchern im ganzen Land. 7000 Denkmale, die sonst meist geschlossen sind, seien geöffnet gewesen. Etwa 2200 Städte und Gemeinden hätten sich beteiligt. In der Fußball-Bundesliga hat Leipzig zurück in die Erfolgsspur gefunden. RB schlug den HSV mit 5:0 und rückte wieder auf den 4. Tabellenplatz vor. In der 2. Liga hat Hertha BSC die Tabellenspitze verteidigt, die Berliner gewannen in Osnabrück 3:1, Heidenheim schlug Holstein Kiel 1:0 und Karlsruhe unterlag Energie Cottbus mit 0:3. Das waren die Nachrichten. Das Wetter, die Temperatur.

0: Und von 17 Uhr auf den Brockenregen 11 Grad, Chemnitz bedeckt 16, Dresden bedeckt 18 Grad, also nach leichter Sprühregen 16. Erfurt leichter Regen 16, Fichtelberg Sprühregen 11 Grad. Gera leichter Regen 16, Görlitz bedeckt 17, Halle stark bewölkt 19, Leipzig stark bewölkt 17, Magdeburg wolkig 21 Grad, in Meiningen bedeckt bei 16 Grad. Die Vorhersage, bewölkt geht es, in den Abend verbreitet noch Regen, 15 bis 19 Grad, nachts weiterer Regen bei 15 bis 9 Grad. Morgen erst stellenweise noch Regen, dann später trocken und mehr Sonne bei 18 bis 22 Grad. MDR Verkehrsdienst. A2 Richtung Hannover zwischen Irxleben und Alsleben 6 Kilometer stockender Verkehr. A4 Richtung Dresden zwischen Gotha Boxberg und Gotha ist die rechte Spur nach einem Unfall gesperrt. A4 Richtung Frankfurt zwischen Bad Hersfeld und Kirchheimer Dreieck ein Unfall und Behinderungen. A13 Richtung Dresden zwischen Schönborn und Thiendorf stockender Verkehr und B85 Berger Weimar zwischen Dasdorf und Groß-Obringen Behinderungen durch Bergungsarbeiten. Soweit der MDR Verkehrsdienst. Die Zeit 18.04 Uhr.
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2: Der Film reißt noch nicht ab. Das Pulsar-Trio hat nämlich auch ein neues Album und diese Musik führt mich immer in imaginäre Landschaften. Sie spielen Sita, Piano und Percussion und das ist die erste Single. Ich bin Grit Friedrich, Sie sind bei Folk und Welt und wir schauen in dieser Stunde nach Indien, Vietnam, Finnland, Berlin und Schottland und das hier ist das Pulsar-Trio mit Moonstance.

Modale Musik auch auf der Sita aus Nordindien. Die Tour beginnt am 20. November in Potsdam, aber es gibt schon ein einzelnes Konzert Ende Oktober. Da spielen sie nämlich in Peitz beim Stadtfest, organisiert von der Jazzwerkstatt. Peitz liegt nördlich von Cottbus. Das Pulsar Trio ist eine außergewöhnliche Band in der deutschen Musiklandschaft. Es hat eine einzigartige Besetzung aus Sita, gespielt von Matthias Wolter, Klavier und Keys Beate Wein und Schlagzeug Aaron Christ. Beate Wein hat auch in einem neuen Duo ein eigenes Album aufgenommen vor kurzem, das wir demnächst in den Late Night Sounds bei MDR Kultur Bayern 2 und Bremen 2 auch vorstellen werden. Aber das dauert noch ein bisschen. Der Streifen That Saigon Soul Sound taucht ein in die Musikwelt von Saigon, in die Welt der Kassetten, des Retro-Sounds und damit auch in die Welt der nächsten Band.

Sean Nave released ein Saigon Soul Revival, das dritte Studioalbum mittlerweile. Global Pop mit vietnamesischer Identität, sagen sie selbst. Bei diesem Song verwebten sie aber auch Einflüsse aus Kambodscha und Thailand mit hinein und Musik von der Cham-Minderheit in Vietnam. Ihr Album haben sie analog in Ho Chi Minh-Stadt aufgenommen und sie verbinden traditionelle vietnamesische Instrumente wie Flöten oder Lauten mit Soul-Rock und Latin-Music. Ob durch Liebe, Verlust, Entfernung oder Zeit, viele von uns verlieren den Weg und jeder hat seinen eigenen Weg zurück nach Hause, schreiben sie. Chon Ate bedeutet der Ort, zu dem wir zurückkehren, so heißt das Album. Und sie erzählen darauf viele Geschichten. Man hört viel mehr traditionelle Instrumente als bisher, zum Beispiel ein Bambus-Xylophon aus dem zentralen Hochland in Vietnam, aber auch eine Bambusflöte in diesem einzigen Coversong, der vor 1975 entstanden ist, auf dem neuen Album.

Saigon Soul Revival ist nicht nur für die Aufnahmen nach Vietnam zurückgekehrt. Sie haben auch einen der prominentesten Jazz-Saxophonisten Vietnams eingeladen, der einen der ältesten Jazzclubs in Saigon betreibt. Wie auch auf den letzten beiden Alben und bei vielen Konzerten ist eine Dan Tran-Spielerin dabei. Die spielt diese Zither, die bis zu 21 Saiten hat. Und sie spielt auch die Dan Bao. Das ist ein einseitiges Instrument, das aus einer halben Kalebasse, einem röhrenförmigen Holzbrett, einem Stab aus Ochsenhorn sowie einer einzigen Saite aus Seide oder Metall besteht. Und dann wird es sogar noch südamerikanisch bei Saigon Soul Revival, denn diese Musikerinnen und Musiker lieben auch lateinamerikanische Musik und Cha-Cha-Cha.

Saigon Soul Revival mit vietnamesischer Seele, das bringt dieses neue Album. Das grafische Konzept des Albums greift auf vietnamesische Grafik und alte Plakate aus der Mitte des 20. Jahrhunderts zurück, geprägt von kubistischen Einflüssen und von Bonbonfarben natürlich. Diese Tradition entstand an der École des Beaux-Arts de l'Indochine, wo sich westlicher Modernismus mit lokalen Drucktechniken Asiens verbunden hat. Hier wird alles neu interpretiert bei dieser Band und man kann das auch live erleben bei uns am 30. Oktober. Da gibt es ein Konzert in Hamburg und am 4. November in Dresden bei den Jazztagen. Am 5. November kommt Saigon Soul Revival nach München ins Import-Export. Gibt es etwas Leichteres als Musik aus Brasilien? Corno Jardim ist die erste Single-Auskopplung aus Leo Santis Debütalbum. Entstanden ist dieser Song bei einem Urlaub in Ubatuba. Das ist eine Küstenregion im Bundesstaat São Paulo. Brasilianische Tropicalia wird dort gehört und gespielt. Auch von Leo Santi. Er stammt aus Taubaté, das ist eine Stadt in diesem Bundesstaat. Und er beschreibt in seinem Song die Farben im Garten. Denn Inspiration findet er auch im Garten nebenan, in diesem Fall auf einem kleinen Balkon, der wunderschöne Blüten treibt.

Die Farben im Garten sind die Details, die, wenn man innehält und sie wahrnimmt, gewöhnliche Tage in etwas verwandeln, worüber es sich zu singen lohnt, sagt der Brasilianer Leo Sarti. Sein Song verbindet Akustikgitarre und Gesang mit einem unbeschwerten Groove und wir werden sicherlich noch mehr von diesem Album hören hier in den Late Night Sounds. Etwas tiefer, etwas dunkler auch sind die Songs von Rosa Rau aus Leipzig. Am 13. September stellt sie ihr neues Programm Lava beim Roots and Sprouts Festival in Leipzig vor, in der Kulturenhalle in Probstheida ist das. Rosa Rau hat deutsche und spanische Texte geschrieben, hat sie verbunden mit Folkpop- und Chanson-Elementen, verwoben mit argentinischen traditionellen Rhythmen zuweilen und es gibt immer wieder auch virtuose Soli an der arabischen Kurzhalslaute Oud, gespielt von Bassel Al-Khatrib, wie auch hier bei Lava.

Rosa Rau mit der Single Lava von ihrer aktuellen EP. Lava, so schreibt sie, ist eine Suche nach Halt in einer Zeit, in der wir digital vernetzt sind, Krisen weltweit und in Echtzeit mitverfolgen können und nichts mehr sicher scheint. Rosa Rau findet Antworten nicht in großen Gesten, sondern in kleinen sinnlichen Momenten. Und Musik ist für sie, beziehungsweise das Singen selbst, der allumfassendste Lifehack. Ein Lebenslifehack oder eine Lebenshilfe oder eine Hilfe zu mehr Lebenslust sind die finnischen Tango-Songs von Uusiku. Und diese Band ist in Radebeul zu Gast vom 18. bis zum 20. September.

Vintage Sounds aus Finnland vom Album Picnic. Usiku kommt zum International Traveling Theater and Wine Festival nach Radebeul vom 18. bis 20. September. Und die Band aus Deutschland, die deutsch-finnische Band oder finnisch-deutsche Band, bringt zum Tanzen auch am 2. Oktober in Göppingen, am 10. Oktober in Tübingen und am 23. Oktober in Nürnberg. Wir sind heute schon mit Pulup in der ersten Stunde in estnischen Wassern gefahren und jetzt gibt es ein Gipfeltreffen von Ruth und Pulup von Talharper und Kante aus Estland. Zwei Männer und zwei Frauenstimmen treffen sich hier.

Mehr von Pulup dann beim Reeperbahn-Festival. Ich würde mich freuen, wenn das Duo aus Estland öfter nach Deutschland kommen würde, genauso wie das Duo Ruth, das ebenfalls schon in Hamburg zu hören war. Kay Slice wurde als Kind ghanaischer Eltern in den Niederlanden geboren und ist mit Highlife-Musik quasi von der Wiege an aufgewachsen. Er hat sich mit dieser Musik immer verbunden gefühlt, genauso mit US-amerikanischem Hip-Hop, aber auch mit seinen eigenen jugendlichen Rap- und Poesie-Experimenten. Sein Debütalbum erschien 2020 und jetzt bringt er ein neues heraus. I Take You High Life heißt das und das hier ist eine Single davon.

I Take Your High Life wird das Album heißen von Kay Slice. Das erscheint am 25. September, auch bei Bandcamp. Und er zitiert hier in diesem Song ein allzu bekanntes Klischee. Sie sagten mir, ich solle dahin zurückgehen, wo ich herkomme. Und ich antworte darauf mit einem Witz. Das Lustige ist, dass ich tatsächlich gegangen bin. Ich bin zurückgekommen und ich habe dann mein Potenzial entfaltet. Für mich ist es nicht eine einzelne Stimme oder Gruppe, sondern ein systemischer Druck, der einem das Gefühl gibt, im eigenen Haus ein ewiger Gast zu sein. Sauce and Stew nannte er diesen Song und er handelt davon, sich diesen Raum zurückzuerobern und vielschichtige Identitäten anzunehmen. Die zweite Strophe war übrigens eine Hommage an zahlreiche Persönlichkeiten der schwarzen Befreiungsbewegung bis hin zu Patrice Lumumba, der ermordet wurde in seiner Heimat Kongo. Jetzt kommt ein Konzerttipp für Dresden. Der britische Gitarrist, Komponist und Produzent Stuart McCallum, bekannt durch The Cinematic Orchestra und auch durch das Folkduo The Breath und seine Zusammenarbeit mit Peter Gabriel. Er kommt am 11. September für ein Solokonzert in den Jazzclub Tonne nach Dresden an die Elbe. Und er spielt dort auch Musik von seiner aktuellen EP A Quiet Gathering. Das ist überwiegend instrumentale Musik. Und wenn Ihnen diese Gitarre bekannt vorkommt, ja, Sie haben sie auch auf Peter Gabriels Grammy-prämierten Album I.O. gehört.

0: In den Late Night Sounds spielen wir immer wieder auch Klezmer-Musik. Vor allen Dingen, wenn sie so gut ist wie von Dobra Notch. Das ist eine Band aus Petersburg, die mittlerweile in Berlin zu Hause ist. Einige Musiker der Band haben ihre Heimat Russland verlassen aus Protest gegen den Krieg Putins gegen die Ukraine. Sie haben ein neues Programm, das heißt Zirk Dobra Notch, ein Klezmer-Zirkus. Und was es damit auf sich hat, erfahren Sie jetzt.
1: Wir sind eine Mischung aus die weltberühmte Klezmer-Band Dobra Notch und ich bin Eliana, eine Luftakrobatikerin und jiddische Sängerin. Wir sind zusammengekommen, um einen Klezmer-Zirkus zu machen. Und da jede von uns Darstellerinnen einen persönlichen Hintergrund von Migration hat, geht unsere neueste Produktion Chimodan um Wanderung, Exil, Migration und wir feiern das. Also das ist eine große Feier von Wanderung und Migration als was Schönes ins Leben.
0: Am 19. September in Zwenkau, Zirk Dobra Notch, ein Klezmer-Zirkus bei Tacheles 2026 zum Jahr der jüdischen Kultur in Sachsen. Und da gibt es aber nicht nur Akrobatik, sondern auch akrobatische Musik. Und das hier ist ein Titel, der mir besonders ans Herz gewachsen ist. Nicht nur, weil einige Texte auf Rumänisch sind bei Dorule.
2: Das ist ein Lied aus der Region der Karpaten-Rusinen in der Ukraine, gefolgt von einem moldawischen Tanz, einer Batuta. Der russische Text wurde für uns von unserem Freund Dmitri Grigorjev geschrieben, einem Dichter aus St. Petersburg. Dorule ist ein rumänisches Wort und bedeutet ungefähr bittersüße Melancholie. Weine nicht, mein kleines Fischlein, Dorule. Wir werden beide weinen, wenn du auf dem Tisch einige meiner Haare siehst, Dorule. Die Haare auf dem Tisch beziehen sich auf die Einberufung zum Militär. Vor dem Dienst wird der Kopf rasiert. Leider ist das heute für viele junge Männer in rusinischen Dörfern wieder Realität. Sie müssen ihre Heimat verlassen, um die Ukraine gegen russische Invasion zu verteidigen. Wir hoffen, dass sie alle sicher nach Hause zurückkehren.

Dobranocz gehören zu den besten Klezmer-Bands in Mitteleuropa. Sie sind jetzt in Berlin zu Hause und sie kommen mit einem artistisch-musikalischen Programm nach Zwickau. Sheila Chandra gehört zu den interessantesten Folkmusikerinnen Großbritanniens. Sie hat ein neues Album aufgenommen, das heißt Echo. Und wir hören hier gleich eine Single davon, das Lament of McCrimmon, Song of the Banshee. Inspiriert wurde sie von irischen und schottischen Folktraditionen, aber sie hat sie mit südasiatischen Gesangstechniken verbunden. Diese Klagelieder sind eigentlich für Dudelsäcke geschrieben worden, aber sie kann diesen Klang, diese Trauer auch mit ihrer Stimme ausdrücken. Sheila Chandra.

Sie kann zwischen verschiedenen Gesangstraditionen mühelos wechseln, Shaila Chandra aus Großbritannien. Ich bin gespannt auf Echo, das bei Real World Records erscheinen wird in wenigen Wochen. Goran Bregovic hat nicht nur wunderbare Rocksongs geschrieben für die Band Bijelo Dugme in Jugoslawien und Filmmusiken für seinen langjährigen Freund Emir Kusturica, mit dem er sich dann überworfen hat. Er hat sich auch ungeniert bedient am Erbe der verschiedensten Roma-Kulturen auf dem gesamten Balkan zwischen Mazedonien und Rumänien. Für den Film Underground hat er ein Lied geschrieben, zu dem er dann Cesaria Evora mit ins Studio geholt hat. Es ist eines seiner schönsten Lieder geworden, Ausencia, hier am Ende der Late Night Sounds mit Funk und Welt. Sie finden auch diese Ausgabe wieder bei ARD Sounds oder bei mdrkultur.de. Ich bin Jörg Friedrich und bedanke mich für

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8: 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Um 19 Uhr mit Alexander Terhorst. In Reaktion auf Drohnenangriffe auf einen ukrainischen Zug nahe der polnischen Grenze ist in Warschau ein Krisenstab einberufen worden. Der polnische Innenminister Marcin Kierwiński schrieb auf X, man nehme die Ereignisse äußerst ernst. Außenminister Radoslaw Sikorski erklärte, Putin eskaliere. Heute war ein Zug kurz vor der polnischen Grenze von einer russischen Drohne getroffen worden. Nach Angaben der ukrainischen Bahngesellschaft wurden von den über 200 Insassen niemand verletzt. Laut Medienberichten wurde ein weiterer Zug attackiert, in dem unter anderem ein Berater von Bundeskanzler Friedrich Merz saß. Kanadas Premier Mark Carney strebt eine engere Anbindung an die Europäische Union an. Das Wall Street Journal berichtet, Carney prüfe, ob sein Land als assoziiertes Mitglied der EU werden könne. Brüssel stehe der Idee offen gegenüber. Erörtert werde der freie Verkehr von Waren, Dienstleistungen und Arbeitskräften, die in strategische Lieferketten eingebunden sind. Das käme faktisch einer Verschiebung der EU-Außengrenze gleich. Die Beziehung Kanadas zum bisher wichtigsten Handelspartner USA hat sich seit der Rückkehr von Präsident Donald Trump ins Weiße Haus drastisch verschlechtert. Der diesjährige Tag des offenen Denkmals ist von den Veranstaltern als großer Erfolg gewertet worden. Die Deutsche Stiftung Denkmalschutz sprach von mehreren Millionen Besuchern im ganzen Land. 7.000 Denkmale, die sonst meist geschlossen blieben, seien geöffnet gewesen. Etwa 2.200 Städte und Gemeinden hätten sich beteiligt. Zu den Städten zählten Schlösser, Fachwerkhäuser, Industriedenkmale und ganze denkmalgeschützte Siedlungen. In der Fußball-Bundesliga hat Leipzig zurück in die Erfolgsspur gefunden. RB schlug den HSV mit 5:0 und rückte wieder auf den 4. Tabellenplatz vor. In der 2. Liga hat Hertha BSC die Tabellenspitze verteidigt. Die Berliner gewannen in Osnabrück 3:1. Heidenheim schlug Holstein Kiel 1:0 und Karlsruhe unterlag Energie Cottbus mit 0:3. Die deutschen Basketballerinnen haben bei der Weltmeisterschaft im eigenen Land die Bronzemedaille verpasst. Im kleinen Finale unterlag das deutsche Team Spanien mit 58:81. Es wäre die erste WM-Medaille für die Frauennationalmannschaft gewesen. Im Finale treffen am Abend die USA und Frankreich aufeinander. Das waren die Nachrichten. Das Wetter. Heute Nacht meist stark bewölkt, gebietsweise Regen 15 bis 9 Grad. Morgen erst viele Wolken und nach Osten abziehender Regen, später Auflockerungen und trocken 18 bis 22 Grad. Dienstag dann freundlich, trocken und auch spätsommerlich warm. Die Zeit 19 Uhr und 3 Minuten. 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A4 Richtung Dresden zwischen Friedewald und Wilde-Kühnebach befindet sich eine ungesicherte Unfallstelle. Es liegen Fahrzeugteile auf der Fahrbahn. A4 Richtung Dresden zwischen Kudersdorf und Weißenberg stockender Verkehr im Baustellenbereich. A9 Richtung München zwischen Marktschorgast

0: und Bad Berneck-Himmelkronstock der Verkehr an einer Baustelle. A73 Richtung Suhl zwischen Ebersdorf und Rödental steht ein defekter Pkw auf der linken Spur. Die B7 Jena-Altenburg ist zwischen Altal-Bürgel und Bürgel nach einem Unfall gesperrt und noch ein Unfall auf der B100 Richtung Halle. In der Überfahrt zur Europachaussee gibt es Behinderungen. Soweit der MDR-Verkehrsdienst, die Zeit 19.04 Uhr.
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1: Um 20 Uhr mit Alexander Terhorst. Die Ministerpräsidenten von Bayern und Sachsen, Markus Söder und Michael Kretschmer, haben vor einem Scheitern der aktuellen Bundesregierung gewarnt. CSU-Chef Söder sagte vor Beginn einer Klausurtagung in München, das würde die AfD in die Hände spielen. Die Koalition müsse ihre Kommunikation verbessern und sich auf das Wesentliche konzentrieren. Kretschmer sagte mit Blick auf die Wahl in Sachsen-Anhalt, das Schlimmste, was passieren könne, sei, dass es weitergehe wie bisher. Man müsse sich den Menschen zuwenden und miteinander ins Gespräch kommen. In Reaktion auf Drohnenangriffe auf einen ukrainischen Zug nahe der polnischen Grenze ist in Warschau ein Krisenstab einberufen worden. Der polnische Innenminister Marcin Kierwiński schrieb auf X, man nehme die Ereignisse ernst. Außenminister Radosław Sikorski erklärte, Putin eskaliere. Heute war ein Zug kurz vor der polnischen Grenze von einer russischen Drohne getroffen worden. Nach Angaben der ukrainischen Bahngesellschaft wurde von den über 200 Menschen im Zug niemand verletzt. Laut Medienberichten wurde ein weiterer Zug attackiert, in dem unter anderem ein Berater von Bundeskanzler Friedrich Merz saß. Kanadas Premier Mark Carney strebt eine engere Anbindung an die Europäische Union an. Das Wall Street Journal berichtet, Carney prüfe, ob sein Land ein assoziiertes Mitglied der EU werden könne. Brüssel stehe der Idee offen gegenüber. Erörtert werde der freie Verkehr von Waren, Dienstleistungen und Arbeitskräften, die in strategische Lieferketten eingebunden seien. Der diesjährige Tag des offenen Denkmals ist von den Veranstaltern als großer Erfolg bewertet worden. Die Deutsche Stiftung Denkmalschutz sprach von mehreren Millionen Besuchern im ganzen Land. 7000 Denkmale, die sonst geschlossen sind, seien geöffnet gewesen. Etwa 2200 Städte und Gemeinden hätten sich beteiligt. Zu den Städten zählten Schlösser, Fachwerkhäuser, Industriedenkmale und ganze denkmalgeschützte Siedlungen. In der Fußball-Bundesliga hat Bayern München den Aufsteiger SV Elversberg 2:1 geschlagen. Damit belegen die Bayern aktuell den 4. Tabellenplatz, Elversberg den 6. Zuvor hatte RB Leipzig den HSV mit 5:0 besiegt. In der 2. Liga hat Hertha BSC die Tabellenspitze verteidigt, die Berliner gewannen in Osnabrück 3:1, Heidenheim schlug Holstein Kiel 1:0 und Karlsruhe unterlag Energie Cottbus mit 0:3. Das waren die Nachrichten. Das Wetter, heute Nacht nach Südosten abziehender Regen, an den Alpen länger anhaltend, sonst meist trocken und Auflockerungen, örtlich Nebel, 15 bis 7 Grad. Morgen am Alpenrand und im Südosten Deutschlands zunächst stark bewölkt und etwas Regen, sonst Nebel, heiter bis wolkig, 18 bis 26 Grad. Die Zeit, es wird 20 Uhr und 3 Minuten.
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3: Und das kommt heute vom Klavierfestival Ruhr. Ein Konzert, bei dem der ukrainische Pianist Vadim Cholodenko den Flügel in ein Orchester verwandelt hat. Anschließend geht's zum Beethovenfest. Die Geigerin Ranghild Hemsing und der Bandoneonspieler Omar Massa lassen norwegischen Folk und argentinischen Tango Nuevo aufeinandertreffen. Ich bin Susanne Herzog von WDR 3 und freue mich, dass Sie bei diesem Konzertabend beim ARD Radiofestival mit dabei sind. Der Pianist Vadim Cholodenko ist international unterwegs, seitdem er 2000

0: 13 die Goldmedaille beim Van Cliburn-Wettbewerb in den USA gewonnen hat. Beim Klavierfestival Ruhr ist er in Essen aufgetreten, Ende Juni mit einem außergewöhnlichen Programm. Zwei große Orchester- bzw. Gesangs- und Orchesterwerke, beide für Klavier transkribiert. Die Symphonie Fantastique von Hector Berlioz und das Requiem von Wolfgang Amadeus Mozart. Sehr selten so im Konzert zu hören. Mozarts Requiem für Klavier bearbeitet hat Karl Klintwort, ein Schüler und guter Freund von Franz Liszt. Seine Mozart-Transkription hat Vadim Cholodenko auch schon aufgenommen, allerdings auf einem historischen Instrument, einem RA-Flügel. Beim Klavierfestival Ruhr hat der Pianist auf einem modernen Steinway-Flügel gespielt. Und das hat Vor- und Nachteile, meint er.
1: The challenge is to actually keep Mozart under the conditions that we have this very extremely like overpowerful for his music instrument. So it's kind of like taming the beast, but at the same time, of course, it adds so much colors to your like to available palette.
0: Ein moderner Flügel bietet eine riesige Palette an Farben für Mozart. Gleichzeitig muss man die Bestie, wie Cholodenko es formuliert, auch immer zähmen, denn für Mozarts Musik ist das Instrument aus seiner Sicht eigentlich zu kräftig im Klang. Ich kann Ihnen aber jetzt schon verraten, die Klangpalette und die dynamischen Kontraste, die hat Vadim Cholodenko voll ausgereizt bei Mozarts Requiem. Vom zarten Pianissimo bis zum umwerfenden Fortissimo, da ist alles dabei. Gleichzeitig meint man, die einzelnen Orchesterinstrumente ganz genau zu hören. Am Anfang von Mozarts Requiem zum Beispiel die Holzbläsermelodien sanft und tief traurig über der getupften Streicherbegleitung. Dann plötzlich die Forte-Akkorde der Posaunen und der Einsatz des Chores. So klingt das in der Klaviertranskription von Karl Klintwort mit Vadim Cholodenko.

0: Das Requiem von Wolfgang Amadeus Mozart, ganz ohne Sängerinnen, Sänger und Orchester. Vadim Cholodenko hat den 88 Tasten des Flügels alle Stimmen entlockt, so plastisch, dass sie von allen Seiten zu kommen scheinen. Das Konzert vom ARD Radio Festival, heute präsentiert von WDR3. Und es kommt mitten aus dem Ruhrgebiet vom Klavierfestival Ruhr. In Essen ist Vadim Cholodenko aufgetreten in einem sehr besonderen Ambiente, dem ehemaligen Salzlager der Kokerei von Zeche Zollverein. Zwischen Betonwänden und auf einem Podest aufgebaut als Bühne mit dem Flügel. Und direkt dahinter, hinter der Bühne, ein riesiges leuchtendes Kunstwerk. Eine mit Tuch bespannte Holzkonstruktion, die sich so spiralförmig bis zur Decke hochwindet. In dieser Halle mit diesem Kunstwerk, da fühlt man sich wirklich in eine andere, in eine irreale Welt versetzt. Vadim Cholodenko findet, dass es wichtig ist, immer wieder solche neuen Konzertorte zu erkunden und dass sein experimentelles Programm mit den beiden großen Transkriptionen der Werke von Mozart und Berlioz, dass das ganz besonders gut hierhin passt.
1: It's so important that we also, as musicians or like, you know, festival presenters, that we explore different venues, and I think this one does really fit for such an experimental kind of program. So I won't necessarily play here like 24 Preludes and Fugues by Bach, but obviously for this sort of program it fits very well.
0: Bachs wohltemperiertes Klavier würde er jetzt nicht unbedingt in der Salzlagerhalle von Zeche Zollverein spielen, aber außergewöhnliche Klaviertranskription geht wunderbar, meint Vadim Cholodenko. Der Mozart-Requiem-Bearbeitung von dem Liszt-Schüler Karl Klintwort hat Cholodenko eine Transkription von Liszt selbst folgen lassen, und zwar von der Symphonie Fantastique von Hector Berlioz. Die zwei, Berlioz und Liszt, die lernen sich einen Tag vor der Uraufführung des Werkes kennen. Franz Liszt ist dann von der monumentalen Symphonie Fantastique so begeistert, dass er das Orchesterwerk unbedingt aufs Klavier übertragen möchte. Auch Vadim Cholodenko liebt die originale Orchesterversion von Berlioz sehr. Die kennt er bereits seit seiner Kindheit.
1: I love this music. I know this music very well. It was virtually the first music written for an orchestra which I heard on recording. Back when I was maybe 6 years old or something. It impressed me so much, and I learned the story behind this music when I was in school. And all that just made me feel I love this music. And yeah, the challenges are technical, absolutely crazy written, but otherwise it's great fun to play.
0: Das macht riesigen Spaß, diese Liszt-Transkription von Berlioz' Symphonie Fantastique zu spielen, auch wenn's verrückt schwer ist, meint Cholodenko. Mit 6 Jahren hat er das Stück als Originalwerk zum ersten Mal gehört, das erste Orchesterwerk überhaupt, das er kennengelernt hat als Kind. Und in der Schule hat er sich dann mit der Geschichte hinter dem Stück beschäftigt. Berlioz verarbeitet in seiner Symphonie Fantastique seine unglückliche Liebe zu der Schauspielerin Harriet Smithson. Der Untertitel des Werkes: Episode aus dem Leben eines Künstlers. 5 Sätze sind es. Im ersten: Träumereien, Leidenschaften, verliebt sich der Künstler bei einem Ball. Im zweiten Satz taucht das Bild der fernen Geliebten dann vor seinem inneren Auge auf und versetzt ihn in Unruhe. Seine aufgewühlten Gefühle beruhigen sich inmitten der Natur. Im dritten Satz eine Szene auf dem Lande. Der vierte heißt Gang zum Richtplatz, denn der unglückliche Künstler hat wirre Opiumträume. Er glaubt, die Geliebte getötet zu haben und soll hingerichtet werden. Zuletzt im fünften Satz eine höllische Orgie zur Totenfeier des Künstlers beim Traum einer Sabbatnacht. Vadim Cholodenko mit Liszt's Transkription von Berlioz' Symphonie Fantastique.

Vadim Cholodenko mit der Symphonie Fantastique von Hector Berlioz. Eine Bearbeitung für Klavier von Franz Liszt. Kaum zu glauben, dass 10 Finger einen solchen Klangrausch erzeugen können. Das riesige Orchester von Berlioz, das er für seine Symphonie Fantastique vorgesehen hatte, das hat Liszt in so vielen Klangfarben auf das Klavier übertragen. Der Pianist Vadim Cholodenko ist komplett nass geschwitzt nach diesem hochvirtuosen Mammutwerk, aber wie mir scheint, sehr glücklich. Er spielt jetzt dann gleich noch auch eine Zugabe, und zwar von Prokofjew.

0: Das siebte der 10 kleinen Klavierstücke Opus 12 von Sergei Prokofjew. Das war die Zugabe von Vadim Cholodenko beim Klavierfestival Ruhr nach den beiden riesigen Transkriptionen von Berlioz' Symphonie Fantastique und von Mozarts Requiem im ersten Teil. Am 28. Juni hat der Pianist im ehemaligen Salzlager der Kuckerei der Zeche Zollverein in Essen gespielt. Sie sind beim ARD Radio Festival, das Konzert mit Susanne Herzog von WDR 3. Aus dem Ruhrgebiet vom Klavierfestival Ruhr geht's jetzt ins Rheinland nach Bonn zum Beethovenfest. Dort ist am letzten Wochenende die Geigerin und Hardanger Fiedelspielerin Ranghild Hemsing gemeinsam mit dem argentinischen Bandoneonisten Omar Massa aufgetreten. Zu nächtlicher Stunde in der Kirche St. Marien. Um 22 Uhr ist es überhaupt erst losgegangen. Draußen war schon komplett dunkel. Und drinnen in der Kirche der Altarraum erleuchtet mit unzähligen Kerzen. Aufgestellt auf dem Fußboden in einem großen Kreis, quasi als leuchtende Bühne. Für die musikalische Begegnung zwischen norwegischer Folklore und argentinischem Tango Nuevo. Zwischen Nord und Süd. Die Geigerin Ranghild Hemsing erklärt, zwischen diesen musikalischen Welten gibt es viele Kontraste, aber auch jede Menge Gemeinsamkeiten.
1: There are many contrasts, of course, between our traditions, but there are also many similarities. For instance, the rhythmical things, the dance that you really feel the rhythm inside your body. You, Uma, you know how to dance tango, right? And I also know how to not dance tango, but the folk, traditional folk dance in Norway, and just did you really feel the beat inside your body?
0: Man fühlt den Rhythmus im Körper beim Spielen, sagt Ranghild Hemsing. Und gleich hören wir ihn auch ziemlich deutlich bei einem Springer, ein traditioneller norwegischer Tanz. Davor sind wir in Massas Heimat Argentinien unterwegs mit einem Tanz aus Tres Cantos de la Patagonia, ein Stück, das der Bandoneonist selbst geschrieben hat. Zum Auftakt dabei ein Folksong aus Norwegen, den Ranghild Hemsing von ihrer Mutter gelernt hat.
1: So the first one named Se solens skjønne lys og prakt. It's a folk psalm from my home region. And it's really one of the most beautiful folk melodies I know. And I learned this melody from my mother, who is a folk musician.

0: Ein norwegischer Tanz, ein Springer, zuletzt alleine gespielt von der Geigerin Ragnhild Hemsing. Davor waren sie gemeinsam zu hören mit dem Bandoneonisten Omar Massa. Kennengelernt haben sich die zwei übrigens vor einigen Jahren bei einem Festival. Da hat sie ein Konzert mit norwegischer Folkmusik gespielt, eher mit argentinischem Tango Nuevo. Und dann erinnert sich Omar Massa, haben sie sich gedacht, wie wäre es, wenn wir unsere musikalischen Welten miteinander verbinden würden?
1: And then we talk about trying to bring together this thing, because she comes from the north of the north and I from Argentina, which is the southest point in the world. And how interesting would be to connect these different traditions and try to bring different musics together and different people together and not separate us anymore.
0: Sich nicht abgrenzen, sondern ganz im Gegenteil, sagt Omar Massa. Sich verbinden, austauschen, Leute zusammenbringen durch die Begegnung ihrer unterschiedlichen Musiktraditionen aus Norwegen, dem hohen Norden und dem südlichsten Zipfel Südamerikas, Argentinien. In Buenos Aires, dort ist Omar Massa aufgewachsen und schon als Kind dem Tango völlig verfallen, das er sich bei seinem Großvater abgeschaut.
1: I love it. It was really strange because I was a kid, but I loved the music of my grandfather. And then I started the conservatory when I was 12. So I always had this thing that going to study music, I mean classical music, and then in the night I would play in the tango places.
0: Nachts ist er mit seinem Bandoneon schon als Jugendlicher in Tango-Lokalen aufgetreten, während er tagsüber am Konservatorium klassische Musik studiert hat, sagt Omar Massa. Besonders der Tango Nuevo von Astor Piazzolla, also nicht der traditionelle Tango, sondern eine Musik für den Konzertsaal, gemischt mit Jazz, Folk und klassischer Moderne und vielem mehr. Der Tango Nuevo hat es Omar Massa angetan. Piazzollas Klassiker entwickelt er weiter, geht sehr frei damit um, im Dialog jetzt wieder mit der Geigerin Ragnhild Hemsing. Hier sind die beiden mit Oblivion, Bruno Isara und Calambre von Astor Piazzolla.

0: Super temperamentvoll, Calandre, zuletzt von Astor Piazzolla in einer Bearbeitung von dem Bandoneonisten Omar Massa, gespielt gemeinsam mit der Geigerin Ragnhild Hemsing. Für Sie, für Ragnhild Hemsing, gehört seit Ihrer Kindheit neben der klassischen Geige auch die traditionelle norwegische Hardangerfiedel immer mit dazu.
1: It's the national folk music instrument of Norway. And the instrument has 9 strings. It has 5 sympathetic strings, which resonate when you play on the upper strings, like your regular.
0: Die Hardangerfiedel hat 9 Saiten, 5 Resonanzsaiten, die mitschwingen, wenn man die 4 Geigensaiten darüber spielt. Und das Instrument ist reich verziert. Es hat einen Perlmutterstreifen an der Seite. Sieht fast aus wie eine tätowierte Geige. Viele wunderschöne Muster. Und das ist wirklich typisch norwegisch, diese Rosenmuster zu haben. Der Klang der Hardangerfiedel ist ganz anders, erklärt Ragnhild Hemsing. Und mit der hören wir sie jetzt bei den Stücken, die sie selbst geschrieben hat. Zuerst ein Wiegenlied. Mit von der Partie natürlich Omar Massa.

0: Da sind wir schon in einer skandinavischen Schneelandschaft. Winterstimmung, so der Titel des letzten Stücks von der Geigerin Ragnhild Hemsing. Gemeinsam mit dem Bandoneonisten Omar Massa ist sie letztes Wochenende aufgetreten beim Beethovenfest in Bonn. Am späten Samstagabend in der Kirche St. Marien. Das Publikum war verzaubert von dieser Mischung aus argentinischem Tango und norwegischer Folkmusik. Und Omar Massa meint, im Kirchenraum, da hat er sich mit diesem Musikmix ganz besonders wohl gefühlt.
1: I think it's like the perfect place for what we are doing, because sometimes it could be with a big sound, we can have a big sound, but we are doing all kind of subtle, and we need this kind of quietness, and I don't know, this sacred atmosphere for me is perfect.
0: Manchmal braucht es diese andächtige, sakrale Atmosphäre im Kirchenraum, sagt Omar Massa, weil sich so viele Zwischentöne im Zusammenspiel mit Ragnhild Hemsing ergeben. Gleichzeitig ist aber auch die hallige Akustik der Kirche immer wieder gut für den ganz großen Sound. Von ihrem berühmten Landsmann Edvard Grieg hat die Geigerin Ragnhild Hemsing für sich und Omar Massa einen norwegischen Bauerntanz arrangiert aus den lyrischen Stücken von Grieg. Zu Beginn jetzt aber erst nochmal nach Argentinien mit einer Vokalise aus Buenos Aires von Omar Massa.

Veslemøy sang, der melancholische Gesang eines kleinen Mädchens von Johan Halvorsen. Davor ein norwegischer Bauerntanz von Edvard Grieg. Dessen Musik hat der rund eine Generation jüngere Geiger und Komponist Johan Halvorsen bewundert. Er selbst hat Hardanger Fiedel gespielt, wie gerade eben auch Ragnhild Hemsing, begleitet von Omar Massa am Bandoneon in der sehr stimmungsvollen nächtlichen Atmosphäre in St. Marien in Bonn. Die zwei haben inmitten von unzähligen Kerzen gespielt, als Kreis im Altarraum aufgebaut, die Kirche gut gefüllt und das Publikum sehr aufmerksam lauschend auf die musikalische Begegnung zwischen Nord und Süd, zwischen norwegischem Folk und argentinischem Tango Nuevo. Mit einem Halleng nimmt uns Ragnhild Hemsing jetzt nochmal mit nach Norwegen und danach Omar Massa mit Adios Nonino von Astor Piazzolla, ein musikalischer Abschiedsgruß an seinen verstorbenen Vater.

0: Caminos, Ides, Vios, so hat Omar Massa dieses letzte Stück genannt. Wege und Umwege, so wie im richtigen Leben. Davor Astor Piazzollas berühmter Tango Adios Nonino, der Bandoneonist Omar Massa aus Argentinien in den Fußstapfen von Piazzolla unterwegs, hat den Tango Nuevo im 21. Jahrhundert belebt. Gemeinsam mit der norwegischen Geigerin Ragnhild Hemsing hat er beim Beethoven-Fest gespielt und sie hat immer wieder zwischen klassischer Geige und Hardanger Fiedel hin und her gewechselt. Letzte Woche Samstag, spät am Abend, sind sie aufgetreten bei einem Late-Night-Konzert in der Kirche St. Marien in Bonn mit einer musikalischen Begegnung ihrer Heimatländer Argentinien und Norwegen. Tango Nuevo und norwegische Folkmusik in ganz neuen musikalischen Variationen. Das war's für heute vom Konzert beim ARD-Radio-Festival, diesmal aus Köln von WDR 3. Morgen Abend erwartet Sie Kammermusik von den Festspielen Mecklenburg-Vorpommern. Die Geigerin Vivienne Hagner spielt mit befreundeten Musikern Klavierquartette von Gustav Mahler, Alexandre Tanzmann und Antonín Dvořák. Die Redaktion heute hatte Michael Breugst. Mein Name ist Susanne Herzog. Wir wünschen Ihnen noch einen schönen Sonntagabend.
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2: Ich begrüße Sie. Von meiner vergangenen musikalischen Woche gibt es einiges zu berichten, aber auch von den kommenden.

Neue Musik war das von Brett Mehldau. Den habe ich gesehen in der vergangenen Woche am Dienstag in Dresden. Und ich war wieder begeistert, wieder, weil ich ihn einige Male gehört habe, seit er 1995 mit seinem ersten Album Introducing Brett Mehldau auf der Bildfläche erschien. Und seitdem hat er nicht nur das Klaviertrio zu höchster Verfeinerung und neuen Klängen getrieben, sondern sich auch mit klassischen Komponisten beschäftigt. Und jetzt steht ein neues Soloalbum an mit Kompositionen von ihm. Ich freue mich darauf, das war ein erstes Stück daraus, was wir schon live hören durften am Dienstag. Das lag in der Vergangenheit vor mir, legt ein Konzert, bei dem ich selbst dabei sein werde, am 20. September in Berlin im

Delphi-Theater. Dort gibt es eine neue Ausgabe der Berliner Konzertreihe Berlin Confidential, gemeinsam mit dem Deutschen Kammerorchester Berlin und vielen anderen tollen Musikern. Sehr schöner Musik. Eine Uraufführung wird es geben und ein längeres Stück von mir, einen kleinen Ausschnitt, hören wir daraus gleich im nächsten Set. Wenn Sie hinkommen möchten, am Sonntag, den 20. September, ins Delphi-Theater, dann können Sie mir schreiben. Ich habe noch ein paar Plätze auf meiner Gästeliste und dort schreibe ich Sie gerne drauf. An sven.helbig@svenhelbig.com müssten Sie schreiben. sven.helbig@svenhelbig.com. Ein winziger Ausschnitt aus dem, was Sie dort unter anderem hören können. Und dann noch einmal Brett Mehldau, alt und neu, Riverman mit seinem Trio. Und noch ein Stück von dem Album, was bald erscheinen wird, Fantasy and Reveries.

Brett Mehldau war das ein Vorbote seiner bevorstehenden Albumveröffentlichung und davor ein winziger Ausschnitt aus Tres Momentos, das Sie in voller Länge hören könnten, wenn Sie möchten, am 20. September im Delphi-Theater. Und ich habe da, wie gesagt, ein paar Gästekarten, wenn Sie vorbeikommen möchten. Sie müssten mir schreiben an sven.helbig@svenhelbig.com. Dann schreibe ich Sie gerne auf meine Gästeliste, solange da noch Platz ist. Brett Mehldau hat sich nicht nur mit sich selbst beschäftigt, sondern auch zum Beispiel mit dem Komponisten Gabriel Fauré. Und es gibt hier dieses schöne Nocturne auf seinem Album Après Fauré, ein Stück, das Gabriel Fauré zumindest beendet hat in der Zeit, als sein engster Freund und Mentor Saint-Saëns gestorben ist. Eine 60-jährige enge Freundschaft hatte sich aus dem ursprünglichen Lehrer-Schüler-Verhältnis entwickelt. Danach ein Stück von T'Yondai Braxtons neuem Album, auf dem tatsächlich mal niemand anders zu hören ist als er selbst. Es waren immer viele klassische Instrumente geschichtet in seinen Kompositionen. Das neue Album hat er allein eingespielt. Da hören wir mal rein und vorher das schöne Nocturne Nummer 13.

Ein Choral vom Mondena Quartett war das am Ende dieses Sets. Mit dem Ensemble hatte ich die Freude, einige Male zu musizieren, live, aber auch im Studio. Jetzt ist gerade ihr neues eigenes Album erschienen, Drifting heißt es. Und ich habe uns noch ein Stück davon herausgesucht. Und das Mondena Quartett könnten Sie sehen, wenn Sie in der Nähe von Dresden wohnen. Am 17. September spielen Sie dort im Panometer. Fractions hören wir von dem neuen Album.

Bibio und Dorian Concept haben ein neues Album aufgenommen. Zwei Stücke gibt es schon davon und ich denke noch sehr gern zurück, als Dorian Concept bei unserer Schöne Töne Live-Veranstaltung zu Gast war. Und Schöne Töne Live wird es auch wieder geben, allerdings erst im nächsten Jahr, im April. Das ist noch eine Weile hin. Bis dahin hören wir uns hier in der Sendung. Und im nächsten Set hören wir noch ein Stück aus dem anstehenden Album von Bibio und Dorian Concept und einen weiteren Griff von Brett Mehldau nach den klassischen Namen. Ein Bach-Album gibt es auch von ihm. After Bach heißt das. Das eröffnet das nächste und letzte Set dieser ersten Stunde der Schönen Töne. Und dann freue ich mich in der zweiten Hälfte auf ein ausgezeichnetes Album und hoffe, Sie sind dann auch wieder mit dabei.

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1: Die zweite Stunde hören Sie. Ich begrüße Sie und freue mich auf ein schönes Album, das wir in voller Länge hören werden. Es ist 2021 erschienen von einem Duo aus London aus Violine und Cello. Balladest heißen die beiden und sie sind auch zu Gast in Berlin in der Heiliggeistkirche am Freitag. Wenn Sie die Sendung bis dahin schon gehört haben, können Sie sich dann noch auf den Weg nach Moabit machen. Vor allen Dingen natürlich, wenn Ihnen dieses Album so sehr gefällt wie mir. Beyond Breath heißt es von Balladest und das lege ich uns jetzt auf. Viel Freude wünsche ich Ihnen damit.

Das Streichduo Balladest aus London haben wir gehört. Beyond Breath hieß dieses Album und die beiden können Sie am Freitag in Moabit in der Heiliggeistkirche live hören, wenn Sie die Sendung bis dahin schon gehört haben. Von Balladest hören wir gleich noch ein bisschen Musik. Im letzten Set als Ausklang dieser schönen Töne. Leaf Cutter John ist dabei, This Will Destroy You und Oren Ambarchi. Und damit verabschiede ich mich und freue mich, wenn wir uns in der kommenden Woche wiederhören.

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1: Um 1 Uhr mit Olaf Knapp. Der deutsche Tennisprofi Alexander Zverev hat die US Open gewonnen. Im Finale von New York besiegte er den US-Amerikaner Ben Shelton in 4 Sätzen. Aus der Sportredaktion Ina Kast.
2: Es dauerte ein paar Sekunden, bis Alexander Zverev realisierte, dass er gerade seinen 2. Grand-Slam-Titel gewonnen hatte. Dann erst riss er die Arme nach oben. Der 29-Jährige zeigte früh im Match starke Nerven, wirkte nicht sonderlich nervös. Für den Deutschen war es bereits das 6. Grand-Slam-Finale, für den jungen Shelton das 1. Zverev verlor zwar den 3. Satz, konnte aber zu Beginn des 4. Satzes früh ein Break holen und setzte sich nach 3,5 Stunden durch. Nun darf er sich also als erster deutscher Tennisspieler seit Boris Becker US Open-Sieger nennen.
1: Bei den Kommunalwahlen in Niedersachsen ist die CDU nach ersten Zahlen erneut stärkste Kraft geworden. Laut einer Hochrechnung von Infratest DIMAP im Auftrag des NDR kommt die CDU landesweit auf 27,7%. Dahinter folgt die SPD mit 24,5%. Beide Parteien haben einige Prozentpunkte verloren. Auf Platz 3 sieht die Hochrechnung die AfD, die deutlich zulegen konnte, gefolgt von den Grünen und den Linken. In Schweden zeichnet sich ein knappes Ergebnis der Parlamentswahl ab. Der oppositionelle Mitte-Links-Block hatte in den ersten Prognosen deutlich vorn gelegen. Mittlerweile sieht es nach einem

0: sollten. Zwar seien Leitplanken möglich, aber wer bei KI gewinne, gewinne. Der US-Präsident gilt als großer Anhänger der künstlichen Intelligenz. Angesichts der deutlichen Warnungen vor Gefahren für die Menschheit durch KI hatte der Chef des Unternehmens Anthropic, Amo Dei, gemahnt, die Entwicklung von KI zu verlangsamen.
1: In der Fußball-Bundesliga hat Elversberg gegen München 1:2 verloren. Zuvor war der Hamburger SV mit 0:5 gegen RB Leipzig unterlegen. Das Wetter in Deutschland: nachts oft trocken, gebietsweise Nebel, Tiefstwerte 15 bis 7 Grad. Am Tage vom Saarland bis in den Südosten viele Wolken und gelegentlich Schauer, sonst häufig trocken, Höchstwerte 17 Grad an der Müritz bis 27 am Oberrhein. Dienstag im Südosten heiter, sonst gebietsweise Schauer bei 20 bis maximal 30 Grad. Es ist gleich 1:03 Uhr.
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1: Um 2 Uhr mit Olaf Knapp. Der deutsche Tennisprofi Alexander Zverev hat die US Open gewonnen. Im Finale von New York besiegte er den US-Amerikaner Ben Shelton in 4 Sätzen. Aus der Sportredaktion Ina Kast.
2: Es dauerte ein paar Sekunden, bis Alexander Zverev realisierte, dass er gerade seinen 2. Grand-Slam-Titel gewonnen hatte. Dann erst riss er die Arme nach oben. Der 29-Jährige zeigte früh im Match starke Nerven, wirkte nicht sonderlich nervös. Für den Deutschen war es bereits das 6. Grand-Slam-Finale, für den jungen Shelton das 1. Zverev verlor zwar den 3. Satz, konnte aber zu Beginn des 4. Satzes früh ein Break holen und setzte sich nach 3,5 Stunden durch. Nun darf er sich also als erster deutscher Tennisspieler seit Boris Becker US Open-Sieger nennen.
1: Bei den Kommunalwahlen in Niedersachsen ist die CDU nach ersten Zahlen wieder stärkste Kraft geworden. Laut einer Hochrechnung von Infratest DIMAP im Auftrag des NDR kommt die CDU auf 27,7%. Dahinter folgt die SPD mit 24,5%. Beide Parteien haben mehrere Prozentpunkte verloren. Auf Platz 3 sieht die Hochrechnung die AfD, die mit 16,5% deutlich zulegen konnte, gefolgt von den Grünen und den Linken. In Schweden zeichnet sich ein knappes Ergebnis der Parlamentswahl ab. Der oppositionelle Mitte-Links-Block hatte zunächst vorn gelegen. Mittlerweile sieht es nach einem Kopf-an-Kopf-Rennen mit dem Lager des konservativen Regierungschefs Kristersson aus. Stärkste Kraft sind nach etwa zu 3/4 ausgezählten Stimmen die Sozialdemokraten, der früheren Ministerpräsidentin Andersson. Präsident Trump hat die Führungsrolle der USA bei der künstlichen Intelligenz betont. Zugleich wies Trump Warnungen vor wachsenden Gefahren zurück. Aus der Nachrichtenredaktion Ulrike Ufer.
3: Hinter derartigen Warnungen stünden negative Kräfte, so Trump. Diese forderten die künstliche Intelligenz weniger schnell weiterzuentwickeln, obwohl sie